0: glaube, Dunkelheit beschreibt es am besten. Drückend und sehr dunkel. Ich sage immer, dass ich konnte nicht glücklich sein. Ich habe Glück verstanden und Freude. Also wie sie es ausdrückt bei jemandem und wie Leute sich verhalten, die glücklich sind. Auch wie sich Kinder verhalten, die glücklich oder zufrieden sind. Und ich konnte das auch nachspielen, aber ich konnte es nie selber fühlen. Und es war immer dieser Unterschied da. Also ich habe mich nie so gefühlt, als würde ich irgendwo dazugehören. Und da war immer diese, wie eine Schwere, wie so ein Klotz an meinem Bein, der irgendwie zieht, das für mich irgendwie anstrengender macht.
1: In welchen Situationen hat sich das gezeigt? Hast du da ein Beispiel?
0: Das ist wirklich schwierig, weil ich so wenig Erinnerungen habe an meine
1: Okay.
0: Kindheit. Ich weiß, dass es mir wahnsinnig wichtig war, Leistung zu bringen. Also ich habe versucht, dann schon irgendwie über mein Verhalten mir selber das zu erzählen, dass ich ja glücklich sein kann. Also mir war es unglaublich wichtig, mit 1,0 überzutreten in der 4. Klasse. Also völlig verschoben. Könnte mich an was ganz anderem freuen, aber das war irgendwie mein Inhalt, da zu schauen, dass das alles perfekt läuft. Und sonst habe ich viele Erinnerungen an Urlaube, also wenn wir weg von zu Hause waren. Und ich quasi wusste, okay, hier ist ein sicherer Rahmen, hier wird mir jetzt niemand irgendwie was tun. Da habe ich viele Erinnerungen, auch schöne Erinnerungen. Aber sonst ist es sehr licht. Also mir fehlt ganz, ganz viel aus meiner Kindheit.
1: Magst du konkreter werden, was das war, was für belastende Situationen?
0: Ja, kann ich machen. Also wenn man ganz zurückschaut, so auf die Grundursache, es ist Kindesmissbrauch. Im sehr jungen Alter, also so ungefähr mit 5, ging auch länger. Und auch da habe ich nicht viele Erinnerungen, aber die, die ich habe, reichen mir. Und das hat dann dazu geführt, dass es irgendwie alles, was darauf aufgebaut hat, irgendwie ja nicht in das Weltbild gepasst hat, das ich erlebe. Weil auf der einen Seite es sind mir ganz viel Lügen erzählt worden und ganz viel Manipulation, hat ganz viel Manipulation stattgefunden. Und auf der anderen Seite war es ja so ein normales Leben. Also ich habe in dem Moment, wo ich die Situation wieder verlassen habe und aus diesem Missbrauch rausgekommen bin, mich schon nicht mehr daran erinnert, was eigentlich passiert ist. Also man nennt es Dissoziation. Wenn dieser Moment passiert, wo das Gehirn sagt, ist zu schlimm, schaffe ich nicht, ich steige aus. Und es hat bei mir so früh angefangen, dass ich wirklich nicht mehr wusste, wenn ich nach Hause gekommen bin, was überhaupt passiert ist. Das heißt, also da ging das schon los und das wurde mit der Zeit auch nicht besser. Also ich habe viele verschiedene Bruchstücke, auf die ich zurückschauen kann und wo ich beschreiben kann, was da passiert ist. Aber vieles von dem fühlt sich an, als würde ich aus einem Leben erzählen, wo ich selber nicht dabei war. Weil durch das, was so früh in meiner Kindheit passiert ist, dieser Prozess von Abspaltung von Persönlichkeiten einfach schon früh angefangen hat. Und wir aber noch Jahre, Jahrzehnte gebraucht haben, um das zu verstehen, was da eigentlich dahinter steht. Ja.
1: Wie hast du auf diese Unsicherheit, die sich ja bei dir dann breit gemacht hat, wie hast du darauf reagiert?
0: Ich habe versucht, Dinge in meinem Umfeld zu kontrollieren und dann aber auch da recht schnell festgestellt, das Einzige, was ich kontrollieren kann, bin ich. Und wie ich mich verhalte und wie ich mit Schmerz umgehe oder wie ich mit Situationen umgehe. Und ich hatte nicht so die konstruktivsten Lösungsansätze. Da war Selbstverletzung ein großes Thema. Das war auch unter uns Mädels so ein Ding. Also sogar so selbstverletzendes Verhalten war schon was, was man. Das hat irgendwie ein bisschen dazugehört, das zu machen.
1: In deinem Umfeld, in der Klasse oder
0: Ja,
1: wie?
0: ja.
1: Okay.
0: Also es war so ein bisschen in Anführungszeichen hip oder modern, da sich so auszudrücken. Und ich wusste, wohin mit dem Schmerz. Ich konnte diesen Schmerz, der in mir ja geschrien hat, Tag und Nacht rauslassen. Also zeigen. So dieses Extreme. Und das ist so, das hat richtig wilde Dynamiken angenommen, auch Suchtdynamiken. Also wie ich das erste Mal dann in der Klinik war und aufgehört habe, mich zu verletzen, habe ich richtig Entzugsentscheidungen bekommen. Also ich habe gezittert, geschwitzt. Und dieses Ganze, das war ja ein täglicher Begleiter. Also das war mein abendliches Ritual, war Selbstverletzung. Und das hat sich ja, zieht sich ja durch meine Geschichte durch. Also Selbstverletzung hat wirklich mich sehr begleitet und sich auch so ein bisschen verändert. Weg von diesem, ah, das ist hip, weil es machen irgendwie alle hin zu was, was ich nicht mehr kontrollieren konnte, sondern was mich kontrolliert hat. Also am Anfang war das schon teilweise auch was, wo ich sagen wollte, hey, schaut mal her, mir geht's so schlecht. Also ein richtiger Hilfeschrei. Und das war es am Schluss auch. Aber am Schluss war es nicht mehr zu kontrollieren. Und ich glaube, es ist so

0: unbeschreiblich, welchen Schmerz ich durchmachen musste als Kind. Und ich glaube, ich wollte, dass es sichtbar wird und greifbar und erlebbar auch für andere. Und Selbstverletzung war ja erst der Anfang. Ich habe viel mit Sucht dann auch zu tun gehabt, mit Drogen, mit Alkohol, mit Männern, mit Essen und nicht Essen. Und ich habe mir immer irgendwas gesucht, um diese Leere, diesen Schmerz zu füllen. Aber ich wusste nicht, wo ich anfangen soll. Und wenn ich dann gemerkt habe, okay, die eine Sache funktioniert auf Dauer nicht, weil am Anfang hat es alles erstmal seinen Zweck erfüllt. Also die ersten paar Mal war das cool. So plötzlich 3, 4 Kilo abnehmen ist cool. Aber wenn man dann nicht mehr anfangen kann zu essen, ohne dass im Hirn halt alle Synapsen auf Ex gehen, dann ist es nicht mehr cool. Am Anfang so gesehen zu werden, in Anführungszeichen gesehen zu werden, und Aufmerksamkeit zu bekommen, ist cool. Jetzt stehe ich halt im Sommer im Bad und denke mir, ich will diese Aufmerksamkeit ja gar nicht mehr. Also weil man halt die Narben noch sieht. Und ja.
1: Deine Eltern, haben die versucht, dir irgendwie zu helfen? Die haben das ja wahrscheinlich auch mitbekommen,
0: Ja,
1: oder?
0: voll.
1: Wie sah die
0: Also
1: Unterstützung da aus? Was haben sie versucht?
0: alles. Wirklich alles. Also ich habe eine so wundervolle Familie. Ich habe einen kleinen Bruder auch, der auch sehr gelitten hat unter der ganzen Sache. Und die haben alles probiert. Wir haben so viele verschiedene Kliniken ausprobiert. Die haben mir Wege ermöglicht, sagt Jenny, dann probier was anderes. Und die haben immer mitgehofft. Also es war immer so eine Hoffnung und so eine ganz tiefe Wertschätzung, auch von meiner Mom zum Beispiel. Und das, obwohl ich ja wirklich teilweise so bodenlos ausgestiegen bin. Also ich habe auch meiner Family ganz viel Schmerz zugefügt. Einfach aus diesem um mich schlagen und in alle Seiten wegeskalieren, da habe ich ja Leute mitgenommen. Also und auch Menschen Lebensjahre in Anführungszeichen geklaut. Weil da war nichts anderes außer halt die Erkrankung und das Kind, das eigentlich mit einem Bein im Grab steht und sie sich ja auch nicht erklären konnten. Ich glaube, das war auch was, was sie ganz lang einfach beschäftigt hat, dieses Warum. So, ich habe Geigenunterricht bekommen ganz früh, ich habe Leistungssport machen dürfen, so viele wundervolle Sachen, die ich mitgegeben bekommen habe und trotzdem hat nichts funktioniert. Bombenabi hingelegt und dann erstmal wieder in die Psychiatrie. Also es war so ein, auch für meine Eltern oder für meine Familie an sich, ein großes Fragezeichen. Bin aus
1: Und
0: dem.
1: wahrscheinlich auch, was haben wir falsch
0: Ja,
1: gemacht? Ne?
0: absolut.
1: Vorwürfe.
0: Ja.
1: Ne?
0: Ja.
1: Hat also die komplette Familie
0: Ja,
1: durchgeschüttelt, ne, alles.
0: absolut.
1: Vielleicht magst du es ein bisschen zusammenfassen. Dann kamen wirklich viele, viele schreckliche Jahre. Wie sah dieser Strudel aus?
0: Also es hat angefangen damit, dass ich mir dachte, boah, jetzt geht es mir viel besser. Ich setze meine Tabletten jetzt ab und habe die Tabletten abgesetzt und gleichzeitig mit den Tabletten habe ich aufgehört zu essen, weil ich was kontrollieren wollte und ich will was spüren. Also Hunger ist ja auch ein ganz krasses Gefühl. Und das ging dann eine Zeit, bis das natürlich aufgefallen ist, weil ich immens schnell sehr viel Gewicht verloren habe. Und dann wurde ich darauf angesprochen, habe dann auch wieder angefangen zu essen. Und bin dann wirklich straight up in die Bulimie. Habe dann da, also für die Essstörung nach dem Abitur, einen Klinikaufenthalt gemacht, einen längeren, wo es dann auch so das erste Mal ein bisschen Richtung Trauma ging. Also, dass das erste Mal Flashbacks zurückgekommen sind aus meiner Kindheit, wo ich gemerkt habe, so, das passt aber gar nicht ins Bild. Also, was ist da passiert? Habe das aber recht nach hinten geschoben, weil auch die Therapeutin damals gemeint hat, ist nicht, das Adaptieren Sie passt. Und ich war so, okay, passt, ich brauche das nicht. Also ich brauche das für mich nicht, dass das jetzt die Realität ist, dass sowas mit mir gemacht worden ist.
1: Sprich, bis dahin war noch gar nicht so richtig klar, wo ist eigentlich
0: Nee,
1: die Ursache, sondern es ging immer nur um
0: ja.
1: Symptombehandlung.
0: Also wir sind nicht drauf gekommen. Gab schon Erklärungsansätze, also Diagnosen wie Borderline, ADHS, auch PTBS stand im Raum, aber wir hatten halt keinen Anhaltspunkt. Also es war so ein. Ja, ein bisschen so dieses dreamy Vorstadt und alles aus dem Bilderbuch zu dieser Welt, in die ich ja dann reingesprungen bin, die so kaputt ist. Das hat lang gedauert, bis wir da ein komplettes Bild bekommen haben. Ja.
1: Und wie weit ging denn dieser Strudel?
0: Also ich glaube, einer der wildesten Momente war mit 21, nee, mit 19 auf Entzug. Also da war ich im Psychologiestudium. Nebenbei habe ich gearbeitet als Fitnesstrainerin, also dieses super große blonde Mädel mit diesem schönen Lebenslauf, wo alles passt, hockt ohne Schuhe, eingesperrt in der Klinik. Mir haben die Leute nichts mehr geglaubt. Also ich bin da psychotisch eingefahren, komplett realitätsfern. 6 Wochen lang, ohne jegliche Rechte. Da durfte man wählen. Ich weiß gar nicht, was wir da gewählt haben. Aber das war wirklich so, ich hätte nicht mal wählen dürfen in dem Moment, weil mir alle Rechte auf mein eigenes Leben auch genommen worden sind. Zu meinem eigenen Schutz. Und im Nachhinein sage ich, Gott sei Dank haben die das gemacht. Aber das war so der Tiefpunkt.
1: Wie sah dein Innenleben aus?
0: Ja, also ich habe ganz viele, alle möglichen Drogen, die man so nehmen kann, habe ich in kürzester Zeit wegkonsumiert. Weil mir was sehr Schlimmes passiert ist. Ich habe einem nach dem Feier mit heimgenommen, was ich ganz oft gemacht habe. Aber der Kollege hat ein Nein nicht akzeptiert. Und war eine ziemlich schreckliche Nacht. Und danach wusste ich, okay, das halte ich nicht aus. Ja, dann schalte ich mich halt weg. Und habe dann wirklich alles genommen, was man nehmen kann. Also alles, was irgendwie den Weg in mein Gehirn gefunden hat, ab geht's. Und Gott sei Dank hat mein Hirn sehr schnell die Biege gemacht.
1: Mhm. Ja. Wie hast du die Zeit dann in der Klinik erlebt?
0: Sehr schrecklich. Also geschlossener Entzug war eins der schlimmsten Sachen, die ich im Laufe der Zeit erlebt habe.
1: Wie bist du dann wieder raus? Also in welchem Zustand?
0: Immer noch psychotisch. Also die Psychose hat bei mir sehr lange gedauert. Also die haben auch die Medikamente so nach oben gepfeffert, aber das hat nicht funktioniert. Ich bin dann auf Langzeittherapie und habe dann da auch das erste Mal überhaupt so richtig über Sucht auch erfahren. In meinen Augen war ich nicht süchtig. Also jeder trinkt doch ein bisschen. Das bisschen Bier in Bayern, das geht schon, das gehört dazu. Im Nachhinein war ich schwerst abhängig. Also das ist Katastrophe. Mein Trinkverhalten und mein Konsum waren klassisch. Also wie es im Buch steht, hat man abhaken können. Und dann haben sie wieder meine Tabletten oder die Tabletten abgesetzt und dann habe ich aufgehört zu sprechen und konnte mich dann gar nicht mehr, also ich konnte nicht mehr kommunizieren. Das war auch eine ganz wilde Zeit. Bin dann auch irgendwann entlassen worden, weil wenn man nicht spricht, kann man sehr schwer Therapie machen. Und bin dann zurückgezogen nach Hause und hatte meine Selbsthilfegruppe, in die ich regelmäßig gegangen bin, so ein bisschen als Anker, aber der Rest war eigentlich Stille. Und ich wollte auch nicht mehr reden. Also ich konnte es auch nicht. Jetzt, wenn ich zurückschaue, weiß ich, dass ich im Nachhinein einen Persönlichkeitswechsel hatte in der Zeit. Und quasi für diese Monate, wo ich so still war, meine Persönlichkeit eine von einem 5-jährigen Mädel war. Also was sich da bei diesem Kindheitstrauma abgespaltet hat, ist halt wieder nach vorne gekommen. Warum? Keine Ahnung. Vielleicht durch den Medikamentenwechsel, wie auch immer, was das getriggert hat, weiß ich nicht. Aber ich war dann halt plötzlich in einem Körper von einer über 20-Jährigen mit den Fähigkeiten von einer 5-Jährigen. Und das hat nicht zusammengepasst. Und das hat dann auch echt Monate gedauert, bis ich wieder zurückgewechselt bin. Und wie das dann passiert ist, ich habe eine Fliesenlegerausbildung angefangen, weil die auf der Langzeit gemeint haben, dass es richtig schlau ist, gerade mit Borderline und mit Sucht was zu machen, wo man körperlich arbeitet, also so richtig aktiv ist. Und beim Fliesenlegen ist man sehr aktiv. Und hatte dann auch da total Glück mit dem Betrieb, in dem ich sein durfte und wie angenommen ich da war, durfte auch echt erleben, dass ich wirklich was kann. Mhm. Aber auch da habe ich die erste Zeit nicht geredet, bis ich mich dann beim Sockelsetzen im Finger geschnitten habe. Und dann war ich so, irgendwas stimmt seit Monaten nicht. Was ist passiert? Was machen wir?
1: Das hast du gesagt.
0: So ungefähr. Mhm. Also ich war mit einem Kollegen unterwegs, ja. Zu dem habe ich es nicht gesagt. Aber ich bin dann heim zu Mama und habe mich auf die Couch geschaut. So, Mama, was ist die letzten Monate passiert? Irgendwas stimmt nicht. Und dann war sie so, so viel hast du die letzten Monate nicht gesprochen. Ja, irgendwas stimmt nicht. Und dann haben wir da quasi wieder angefangen, Medikamente wieder genommen. Und dann ist genau in die gegenteilige Richtung abgeschwenkt. Also ich habe dann auch da habe ich kaum Erinnerungen, bin dann in eine Phase von extremer Aktivität. Ich habe mich viel mit Männern beschäftigt, also auch mit Prostitution, mit Webcam-Zeug, also da die ganze Bandbreite irgendwie. Es war wie so auf einem Fingerschlag war ich komplett anders. Und auch da, wenn ich zurückschaue, würde ich sagen, ja, waren 2-3 Tage oder so, Monate.
1: Jenny, ich komme kaum noch hinterher. Ja, es ist halt wirklich
0: ein bisschen ist viel.
1: Wahnsinn. Wann war wirklich dieser Punkt erreicht, wo du selber gemerkt hast, so, ich weiß einfach nicht mehr weiter?
0: Ja, immer wieder, aber so der letzte Punkt war, dass ich erstmal erleben durfte, wie es besser wird. Ich war in Amerika mit meinem damaligen Freund und in Amerika haben sie diese Selbsthilfegruppen, die ich besuche, noch viel größer als hier in Deutschland. Und da habe ich eine Frau kennengelernt und die hat mich total fasziniert. Und da ich so, die hat irgendwas Besonderes, das will ich auch haben. Und ich habe sie gefragt, ob sie sich vorstellen kann, mich zu sponsern. Das ist bei der Selbsthilfegruppe was, wie man jemanden quasi unterstützt in seinem Sauberkeits-Trockenheitsprozess. Und die hat zu mir gesagt, ich mache das, aber du kniest dich frühs und abends hin und du betest zu Gott und bittest ihn um einen trockenen Tag. Also einen Tag, wo du nicht konsumieren musst. Und abends bedankst du dich. Und ich war so, ja, okay. Also wenn es sein muss, dann mache ich das. Geglaubt habe ich es nicht, aber ich habe es gemacht. Und mein Leben ist besser geworden. Ich habe das nicht connected miteinander, aber mein Leben ist deutlich besser geworden. Und ich habe gemerkt, dass so Sachen, die für mich immer ein Kampf waren, plötzlich leicht wurden. Und da reden wir so von Basics. Also ich habe gemerkt, hey, Körperpflege funktioniert, ohne dass es mich irgendwie gefühlt 3 Tage Arbeit kostet. Also so dieses wirklich stand in der Früh vor meinem Spiegel, habe Zähne geputzt, war so, wow, du kannst einfach so Zähne putzen, das ist krass. Oder abends nochmal rausgehen. Das war, hat plötzlich geklappt und ich war so, oh, wie cool, ist das, ist Leben für alle so? Und da hatte ich diesen Gedanken, ist, wenn das für alle so ist, was mache ich denn dann für einen Schmarrn seit 15 Jahren? Also das kann es ja nicht sein. Und also ich habe erlebt, dass es besser wurde und habe auch Hoffnung geschöpft. Also es gibt ein paar Studien, dass ab einem gewissen Alter, so Mitte, Ende 20, da klingt das alles ab, also kann man sich ganz schön legen alles. So, ja, da bin ich dabei. Und dann wurde es wieder schlechter. Und dann wurde es so schlecht, dass ich mir gedacht habe, jetzt wo ich weiß, wie gut es eigentlich sein kann, da gehe ich nicht mehr zurück. Und das war dann so das letzte Aufräumen. Ja.
1: Und dann?
0: Dann kommt mein Lieblingsteil von der ganzen Geschichte. Ich war in einem Meeting zu der Zeit, also auch von dieser Selbsthilfegruppe. Und ich war eigentlich fest entschlossen, so, das war's jetzt. Jetzt vergleich, also jetzt ist gleich Ende, verlässt das Haus und kommst nicht mehr zurück. Und ich war in einem Meeting und verschiedene Speaker haben die ganze Zeit wiederholt, let's try one last time, let's try one last time. Das war in jedem Share das Thema.
1: Also versuchst du noch einmal.
0: Einmal noch. Mhm. Nicht so, also einmal noch. Und dann, das war immer der gleiche Ablauf. Ich habe mich selber verletzt. Ich bin runter zu meinem Papa, habe gesagt, Papa, wir fahren nähen und dann fahren wir ins Krankenhaus. Ich probiere es noch einmal. Und wenn es dann nicht funktioniert, dann will ich, dass ihr mir helft, dass ich es beende, weil ich kann nicht mehr. Ich will nicht mehr. Ich halte dieses Leben nicht mehr aus. Und davon war ich überzeugt. Also ich wusste, ich habe es genau noch übrig für einmal. Und wenn es jetzt nicht funktioniert, dann war es das. Und dann hat mein Dad mich angeschaut und hat diesen Verband enger gemacht und hat gesagt, komm, wir fahren, so machen wir es. Und dann bin ich angekommen in Regensburg, also in der Klinik, wo ich bekannt war. Also das war kein, oh, wer bist denn du, sondern die Jenny ist wieder da. Wie schlimm ist es denn? Braucht man eine Sitzwache, also jemand, der die ganze Zeit überwacht oder nicht? Also das war schon so ein bisschen mein Einstellungsgespräch. Und bin dann auf eine Station überwacht gekommen, weil ich auch gesagt habe, ich glaube, es wird so schlimm wie nie zuvor. Und es wurde auch so schlimm wie nie zuvor. Und ich wusste aber schon in diesem Schmerz, wenn ich alles probiere, und das habe ich ja meinem Dad versprochen, dann probiere ich auch Gott. Weil wenn ich mir das Leben nehme und es gibt einen Gott, das wäre richtig blöd. Also wäre ungut.
1: Also Gott spielte für dich tatsächlich bis dato gar keine Rolle? Oder was für eine Vorstellung hattest du von Gott?
0: Das ist eine schöne Frage. Was hatte ich für eine Vorstellung von Gott? 2 unterschiedliche. Entweder es gibt keinen oder er ist ein richtiger Depp. Das war meine Vorstellung von Gott. Also das war auch so, so bin ich ihm, glaube ich, auch, so bin ich auch auf die Suche gegangen. Also ich war jetzt nicht so auf der Suche, so ich suche einen Gott, der mich rettet, sondern eigentlich, glaube ich, habe ich eher einen Gott gesucht, den ich anklagen kann, den ich verantwortlich machen kann für das Ganze, dem ich noch einmal wirklich erzählen kann, was für Idioten der eigentlich hier auf diesem Planeten überall hingestellt hat und so. Das, glaube ich, war mein Bild von Gott. Aber ich war ziemlich überzeugt, dass es ihn nicht gibt.
1: Okay. Also das war nicht wirklich eine Option. Okay, und dann?
0: Dann bin ich von dieser Station entlassen worden und auf eine offene versetzt worden. Das heißt, da kann man freier gehen und kommen, zwar auch nicht, wie man will, aber man ist deutlich freier als jetzt auf so geschlossenen Stationen. Und dann habe ich weiter Leute gefragt, was die denn denken, ob es Gott gibt. So, das war so mein Ansatzpunkt. Ich frage also, einfach
1: hast
0: jeden.
1: Hast du es wirklich ernst
0: gemeint? Ja, absolut, absolut. Okay. Ich habe mir gedacht, also
1: wenn dann jetzt.
0: Ich war mir aber auch wirklich sicher, dass ich sterbe in diesem Jahr.
1: Okay.
0: Also auch das, ich habe ja meinen Tod vorbereitet. Und ich wusste, dass diese Frage will ich klären, weil dann kann ich weitermachen danach. Mhm. Und ich habe weiter Leute gefragt, also auch so in Psychiatrien, so Raucherbereiche sind so wirklich der Place to be. Da findet alles statt, da hört man Klatsch und Tratsch. Und da habe ich ganz viele Leute gefragt und war so, glaubt ihr, es gibt Gott? Und wer ist Gott? Und kennst du Gott? Und eine Woche später stand da einer und war so, Jenny, in der alten Melzerei, da ist jetzt Gottesdienst. Ja, so alt in der alten Melze. Also da habe ich halt kilometerlang das Kokain weggezogen. So, da gibt es Gott nicht. Was will Gott in der Melze? Und dann bin ich einfach losgelaufen. Also ich habe mir keine Zigaretten geholt. Ich habe mich nicht abgemeldet. Grober Fehler. Aber war okay in dem Moment. Ich bin einfach losgelaufen, weil ich das Gefühl hatte, mich zieht was in diesen Raum. Und da bin ich da rein und habe mich so umgeschaut und war so, also ich war sehr skeptisch am Anfang. Habe mir so gedacht, was ist denn mit diesen Leuten los? Also ich habe noch nie so viel zufriedene Menschen auf einem Ort gesehen. Außer die waren halt Oberkante, Unterlippe voll mit Ecstasy oder so. Also was ist hier anders? Also das hat mich richtig fasziniert zu sehen, wie lebendig diese Menschen sind. Und bin dann kurz rein, dann gab es ein bisschen Musik und ich bin dann sehr schnell wieder raus, weil diese ganzen, gerade diese Angststörungen und so, nicht so passend waren für das Setting dort. Und bin wieder raus und mir ist einer hinterher, das ist heute einer meiner besten Freunde, und der hat sich neben mich auf eine Bushaltestelle gesetzt und hat mir sein Leben erzählt und was er durchgemacht hat und hat mir seine Narben gezeigt und mir erzählt, wie Gott ihn gerettet hat und hat dann die gute Nachrichten mit mir geteilt. Also dieses, ich wusste davon nicht, dass Gott für meine Freiheit gestorben ist an einem Kreuz. Das war mir nicht bewusst. Also ich habe dieses Ausmaß davon, was das für mein Leben heißt, dass ich Freiheit haben kann, das habe ich nicht begriffen. In keinster Weise. Und der hat mir das in 3-4 Sätzen so deutlich gemacht. Ich habe es nicht geglaubt, aber ich habe es begriffen. Und ich wusste, der glaubt es auf jeden Fall. Also er hatte da einen Enthusiasmus für dieses Thema und für seinen Gott und so viel Liebe und so viel Hingabe im Erzählen, dass ich mir gedacht habe, okay, weiß ich jetzt nicht, aber du weißt es auf jeden Fall.
1: Also. Aber dieses Wort Freiheit, wieso hat das bei dir angedockt? Was meinst du mit Freiheit? Was hast du damit verbunden?
0: Ich glaube, so ein Aufatmen. Ich glaube, so dieses Erste, was ich unter Freiheit verstanden habe, war Luft bekommen. Einfach in der Lage zu sein, zu atmen. Ohne Panik, ohne Schmerz, ohne Schuld. Einfach nur atmen. Und auch dieser Begriff von Schuld, was ja Jesus in dem Moment trägt, meine Schuld, das war was, was mich so belastet hat, weil das war mir klar. Also, dass mein Leben kein Leben ist, auf das man jetzt schaut und sich denkt, ja, das hast du gut gemacht, das war mir sehr bewusst. Also, ich habe auf ganzer Linie verkackt. Also wirklich, alles, was im Buch steht, was man nicht machen soll, habe ich so einen Haken dahinter machen können. Und dann sagt dieser Mensch mir auf der Bushaltestelle, weißt du, dass deine Schuld schon getragen ist und dass du das Geschenk nur annehmen musst? Ich war so, was? Hä? Also das kam bei mir nie durch. Habe ich nie für mich begriffen. Und es klang ja richtig gut. Also sagte ich mir, ja, okay. Also Geschenk nehme ich, klingt, warum denn nicht? Und genau, das war so ein bisschen die Einleitung. Und dann hat er mich gefragt, ob er für was beten darf. Also was denn Gott jetzt tun müsste, so nach dem Motto, was würde ich mir wünschen von Gott? Weil dann würde er beten. Ja, so. Also für mich hat davor noch nie jemand so in dieser Art gebetet. Ich dachte, der betet halt ein Vaterunser und dann passt es.
1: Ja, klar.
0: Also ja, oder keine Ahnung. Also auf jeden Fall nicht das, was dann gekommen ist. Und mein Gebetsanliegen war, dass ich gern weinen würde. Also ich habe jahrelang nicht mehr geweint. Ich habe geschrien und ich bin ausgeflippt und ich hatte Flashbacks, ganz schlimme Sachen. Aber einfach betrauern, wie kaputt mein Leben ist, das konnte ich nicht. Und dann hat er dafür gebetet und gebetet und gebetet und ich stand da und ich war so, was ist denn mit ihm los? Also wirklich, da waren keine heiligen, reinen Gedanken oder so, sondern in mir war alles so, komischer Kerl. Und ich war dann in diesem Bus gehockt und habe mir gedacht, wie verkehrt, ich fahre zurück in die Klapse und er läuft frei rum. Also das
1: was hat er denn gebetet? Was hat er denn gesagt?
0: Er hat, das kriege ich gar nicht mehr zusammen. Es hat auf jeden Fall funktioniert.
1: Okay.
0: Aber für mich war diese ganze Situation, Mensch, der mich nicht kennt, dem ich gerade, also ich habe ja da auch alles rausgehaut vor dem. Also ich habe dem einfach erzählt, was gerade los ist. Also dass ich mein ganzes Leben verhauen habe, dass ich basically jeden Menschen nicht lieb, nur verarsch und belüge und betrüge und beklau. Also ich habe dem richtig gegeben. Und dann fragt er mich, ob er für mich beten darf. Also diese ganze Situation war für mich so surreal und so durch, dass ich mir echt gedacht habe, was passiert hier gerade? Also ich konnte das nicht greifen. Es war so weit weg von allem, was ich als normal gesehen hätte. Und ich habe auch nicht wirklich geglaubt, dass was passiert. Ich dachte mir halt, okay, der glaubt es auf jeden Fall, aber für mich weiß ich jetzt nicht. Und habe dann auch so ein bisschen gewartet, habe auch allen in der Klinik erzählt, war so, ja, also Leute, jetzt lerne ich bei Gott kennen, jetzt wird's gut. Und, aber ich war nicht überzeugt, also ich habe mich eher drüber lustig gemacht. Und dann haben sie mich eingeladen, ein paar Tage später, auf ein Event. Und da bin ich hin. Und da haben wir versprochen, da gibt es Schokokuchen, kommt doch vorbei. Und das
1: Schokokuchen
0: hat sehr gezogen. Und dann bin ich dahin. Und eins der ersten Dinge, die ich sehe, ist jetzt auch ein richtig guter Kumpel von mir, wie er vor einem Kreuz kniet und so da liegt, vor diesem Kreuz. Und ich war so, Alter, komplett am Übertreiben. Es ist nicht so ernst, Leute, chillt alle. Also das war so mein Gedanke, war so, es kann nicht so wild sein. Also kriegt euch alle wieder ein, wird schon. Also ich war eigentlich eher überzeugt, so ich zeige denen jetzt, wie komisch die sind. Und dann ging das Ganze los und die haben angefangen, Musik zu spielen. Und das erste Lied, Worthy of It All, ich weiß nicht, ob du es kennst, wunderschönes Lied, ist ein bisschen mit so Klaviergedümpel und ich war so, jetzt ist mein Moment, jetzt weine ich, jetzt passiert's. Und ich war so richtig erwartungsvoll, ich so, ja, nichts ist passiert. Und dann haben sie noch zwei weitere Lieder gespielt und ich war im Kopf schon so, ja, was denkst du auch? Also, wie kannst du auch glauben, dass Gott dir begegnen will? Und dann hat der nach den drei Liedern am Klavier mich angeschaut, wirklich direkt mich angeschaut und hat gesagt, wir müssen das erste Lied nochmal spielen. Und der haut diesen ersten Ton an und mich hat so eine Liebe überschüttet in diesem Moment. Das habe ich davor noch nie erlebt und ich musste so weinen, wie ich in meinem Leben noch nie geweint habe. Weil ich wusste, in dem Moment wusste, ich bin frei, ich bin gerettet, da ist Gott und da ist ein Gott, der mich sieht und der mich trotzdem liebt. Das war so krass. Da ist ein Gott, der mich kennt, der jede Sekunde meines Lebens kennt und der sich trotzdem entschließt, mich kennenzulernen, um mich zu lieben und da rauszuholen. Ich wusste auch in diesem Moment, es wird alles gut und ich komme da raus und ich habe ein Leben vor mir, das so lebenswert ist. Das alles wusste ich innerhalb von Splitsekunden. Und dann lag ich auf dem Boden vor diesem Kreuz und konnte mich nicht mehr bewegen, ich konnte nicht aufstehen. Mich hat diese Liebe so überschüttet, dass, ja.
1: Und du hast geweint.
0: Wie ein Baby. Also wie als hätte man meine Augen so aufgedreht, also wie ein Wasserhahn. Das war gar nicht weinen, sondern da ist einfach Wasser rausgelaufen. Und es passiert mir heute immer noch, wenn ich merke, dass ich so ganz enge Momente mit Gott habe, dann läuft mir einfach das Wasser aus den Augen.
1: Also ein Weinen, das gut tat.
0: Ja, voll. Es war ein, als würde alles abfallen in dem Moment. Alles, wofür ich mich so geschämt habe, was ich so versucht habe, irgendwie passend zu machen, ist alles abgefallen. Und es war einfach nur Liebe da. Und so viel Hoffnung. So viel Hoffnung. Und es war eigentlich kein hoffnungsvoller Moment. Also ich hatte Fäden in meinen Armen, weil ich am Tag davor oder zwei Tage davor noch zusammengenäht worden bin. Also es war kein Moment, der irgendwie schön war, also im Sinne von glorreich. Aber es war der intimste und persönlichste Moment, den ich in meinem Leben hatte. Und es war so eine Freude auch da. Und so unerklärlich, weil alles, was ich gesehen habe, war ja Katastrophe. Aber ich habe mich so gefreut. Und ich bin am nächsten Tag, ich habe mein Leben dann übergeben an dem Tag, habe ich gesagt, also diesem Gott, er ist Gott und dem folge ich nach mit allem, was ich habe. Und ich setze alles auf ihn, weil dieser Gott spaltet Meere, dann schafft das auch, dass er mein Leben wieder in den Griff kriegt, dass es mir gibt. Das wusste ich noch aus dem Unterricht, dass es ein Gott ist, der ein Meer spalten kann. Das war eine der wenigen Geschichten, die ich kannte. Und ich wusste, egal was ich jetzt mache, und ich wusste ja trotzdem alles, was ich davor gesagt habe, an Therapie und so, das muss ich auch tun. Also nur, weil ich jetzt Gott kenne, ist es nicht ein Hands, also ganz weg und einfach, er wird schon machen, sondern ich wusste, mit ihm zusammen kann ich diesen Weg jetzt gehen. Und habe dann halt auch mein Leben ihm gegeben. Ich gesagt habe, also ich komme damit nicht klar, wenn wir zurückschauen auf die letzten 25 Jahre, war Krise, hier, fahr, übernimm.
1: War es ein Moment des Glücks?
0: Voll.
1: Das, was du früher immer imitiert hast, was du nie gespürt hast?
0: Ja, absolut. Ich wusste auch in dem Moment, dass dieser Vorhang weg ist, diese Barriere zwischen mir und anderen Menschen, oder zwischen mir und der Welt, zwischen mir und allem, was irgendwie real ist, war weg. Also es war wie, als würde ich heimkommen. Ja, also es war so krass. Also das ist wirklich diese Liebe immer wieder. Und es ist ja auch nichts, was ich nur einmal erlebt habe, sondern das schenkt er mir so oft. Ich darf so oft erleben, wie liebevoll unser Gott ist. Und das ist, es gibt nichts Schöneres. Wirklich, es gibt für mich in meinem Leben nichts Schöneres, nichts Vergleichbares, was dem gleichkommt, wie wenn Gott da ist. Und wenn man weiß, also ich weiß dann einfach, und jetzt ist okay, es wird gut, es ist alles in Ordnung. Er hat es im Griff. Und ich muss es auch nicht im Griff haben, und es ist gut so.
1: Du bist dann ja, ich meine, du musstest ja erstmal wieder in die Klinik zurück.
0: Ja.
1: Wie ging es dann erstmal weiter?
0: Da bin ich aufgewacht in der Früh, und das Erste, was ich gedacht habe, war, Gott liebt mich. Und ich war so, Moment, wo sind die Suizidgedanken? Hallo? Also das war so ein, ich kannte das nicht anders. Jeden Früh, wenn ich aufgewacht bin, für alle Zeit, wo ich mich erinnern kann, war, shit, du bist wieder wach und es geht wieder von vorne los. Ach, Manno. Und dann bin ich aufgewacht und war so, Gott liebt dich. Nice. So, ja, okay. Und dann bin ich zu den Leuten, die da mit mir unterwegs waren und immer noch unterwegs sind. Und dann ging eine ganz wundervolle Zeit los, also die und sehr anstrengend, also es war so beides gleichzeitig. Ich hatte jeden Tag Leute da, die zu mir gekommen sind in die Klinik und mit mir Bibel gelesen haben, Kaffee trinken gegangen sind, rausgegangen sind, die haben mich einfach teilhaben lassen an ihrem Leben. Und das war so immens wertvoll, weil ich Jesus nicht aus oder nicht nur aus einem Buch erlebt habe oder nicht nur aus Musik, sondern ich habe Jesus in den Menschen erlebt, mit denen ich unterwegs war.
1: Was hast du da gesehen?
0: Ganz viel Liebe, ganz viel Geduld, so viel Annahme. Nichts, was ich denen erzählt habe, haben die irgendwie dazu benutzt, um mich zu verurteilen. Und es gab viel. Also wirklich, da war ja richtig viel los bei mir. Also das war, ich habe über Prostitution so geredet, wie andere über ihren Frühstücksapfel so. Und ich bin nie verurteilt worden. Es war nie ein Moment, wo die gesagt hätten so, oh nee, das ist mir jetzt einer zu viel. Sondern diese Liebe im Umgang miteinander. Wunderschön. Ganz viel Spaß. Ich habe sehr lustige Freunde. Also wir können wunderbar miteinander lachen. Auch dieses, es war nicht dieses getrennte Lachen von ich spiele dieses Lachen jetzt mit, sondern wirklich Momente, wo ich mich so am Leben freuen konnte und kann, weil da Menschen sind, die mich sehen und mich lieben und kennen und da einfach so eine ganz enge Verbindung ist. Also es ist wirklich wie Familie. Ich habe da eine Familie geschenkt bekommen.
1: Was hat er das über Gott gesagt?
0: Dass er sehr unterschiedliche Kinder hat. Mit ganz viel unterschiedlichen Begabungen. Aber dass er seine Kinder so unglaublich liebt. Und das habe ich in jedem von denen gesehen. Also diese Leichtigkeit, diese Lebensfreude, das war, glaube ich, alles oder ist eine Reaktion auf seine Liebe. Und das haben die auch immer mit mir geteilt. Also die haben ihre Herausforderungen genauso mit mir geteilt wie ihre Siege. Und das war richtig wertvoll. Also die haben mir nicht irgendwie vorgespielt, dass ihr Leben so, ach so perfekt ist, sondern die haben mich mit in ihr ganz normales Leben mit reingenommen. Und keine Frage war denen zu blöd, kein Aufwand irgendwie zu viel. Die waren einfach da und haben mich begleitet. Und das glaube ich, spricht schon auch sehr für Gott. Er ist da und er begleitet und geht da auch jeden Schritt mit.
1: Das hast du jetzt aber in anderen gesehen. Ja. Wie hast du selber Gott in deinem Leben erlebt dann?
0: Extrem nah und extrem lustig. Also ich habe ein paar Zeugnisse gerade so aus den ersten paar Wochen, die so herzerwärmend sind. Also ich bin zum Beispiel nach meiner Taufe einen Tag danach in die Stadt, weil ich mir gedacht habe, so, getauft, jetzt gehst du in den Dom. War ich schon ewig nicht mehr drin, macht man ja jetzt. Guter Christ, geh mal in den Dom. Und mach mir mein Navi an, hab Kopfhörer auf, laufe in den Dom, knie mich vor ein Kreuz hin und mir jetzt immer geholfen, Musik anzumachen am Anfang beim Beten, weil sonst bin ich mir so alleine in meinen Gedanken vorgekommen. Und ich mache diese Musik an, schaue aufs Kreuz und genau in dem Moment sagt mein Navi, sie haben ihr Ziel erreicht. Also das war wirklich auf den Punkt, in dem Moment, wo ich hochschaue, sagt mir das diese Stimme ins Ohr. Ich war so, das glaubt mir kein Mensch. Also ich wusste, dass das Gottes Art ist, mit mir zu kommunizieren und das hat sich so durchgezogen. Also ich durfte Gott kennenlernen als einen besten Freund, als jemand, der mal einen Spaß mitmacht, als jemand, der so ein super Lied, dessen Lächeln über mir strahlt. Also ein Gott der Hoffnung, ein Gott, der feiert, ein Gott, der sich auf die Seite derer stellt, die sonst keiner sieht. Das war auch was ganz Krasses. Also es ist nicht alles leicht. Also auch das ist nicht, es war kein Schnipsen und dann sind mir die Schmetterlinge aus die Ohren geflogen. War nicht so. Sondern das waren, und sind es heute noch. Ich habe heute noch manchmal Nächte oder Tage, wo es mir wirklich, wo das kickt. Wo Bilder kommen, wo Erinnerungen kommen, wo mein Körper sich an Sachen erinnert. Und das macht gar keinen Spaß. Aber in dem Moment weiß ich, dass Gott mit dabei ist. Und diese Grundlinie, dieses Grundwissen, dass da eine Liebe und eine Annahme und ein Frieden ist, der mit nichts zu vergleichen ist, das hatte ich von dem Moment, wo mich diese Liebe so gepackt hat. Diese Baseline zu wissen, ja, Gott ist gut, die hatte ich von dem Moment, wo er mich das erste Mal so berührt hat.
1: Du hast ja dann auch weiter Therapie gemacht, jetzt irgendwie so ganz anders auch mit deinem Glauben. Gab es irgendwie einen Punkt, wo du gemerkt hast, ja, tatsächlich, da ist in mir was heil geworden.
0: Ja, es gab zwei bestimmte Punkte. Ich habe ja auch direkt danach angefangen, Traumatherapie zu machen und mir was zu suchen, weil ich wusste, ich muss das trotzdem aufarbeiten. Und auch wenn ich jetzt Gott in meinem Leben habe, meine Vergangenheit ist ja nicht, die hat sich nicht verändert, aber meine Zukunft hat sich verändert. Und ich habe da aktiv an der Therapie teilgenommen, war aber irgendwann an dem Punkt, wo ich gemerkt habe, ohne Gott funktioniert es nicht. Also wenn Gott rauslasse aus diesem ganzen Prozess, mein Körper hat schon nicht mitgemacht. Also wir sind keine 2-3 Minuten in Traumaarbeit reingegangen, ohne dass ich umgefallen bin, wenn wir Jesus da nicht mit reingenommen haben. Ich glaube, das war das Entscheidende, Gott mit reinzunehmen und zu sagen, da kommen ganz große Fragen, weißt? Also ganz große, warum? Warum passiert mir das? Warum hat es keiner gesehen? Warum so grausam es ist? Also die Fragen werden manchmal so groß, aber dabei wusste ich immer oder weiß ich immer, Gott ist größer. Und sein Weg ist so viel besser als alles, was ich mir vorstellen kann. Und ich glaube, dieses tiefe Vertrauen darauf, dass er gut war, ist und bleibt, das hat ganz viel verändert. Und ich bin dann nach monatelanger Therapie wieder nach Hause gekommen und habe mich eher damit abgefunden, krank zu sein. Also die Diagnosen wurden nochmal erneuert. Also es war dann so fast eine ganze DIN A4-Seite und ich war so, okay, klar könnte Gott, wenn er will, aber ja, wer bin ich, dass ich ihm jetzt erzähle, was er tun soll? Also mein Glaube war Senfkorn groß. Das von meinen Freunden war deutlich größer. Und die haben mich immer wieder ermutigt und haben gesagt, Jenny, Gott kann heilen und er wird es tun. Ja, okay, vielleicht. Dann einen Assistenzhund bekommen, der jetzt arbeitslos ist, aber ein wunderschöner, süßer Hund. Und habe mich da ziemlich damit abgefunden. Pflegegrad beantragt und waren eher so auf dem Weg, okay, wie baue ich mir ein Leben um diese Krankheit rum? Weil auch mit dem Switchen zwischen Persönlichkeiten, also es war ja nicht möglich, irgendwie normal zu leben. Also das war einfach ein sehr interessantes, spannendes, abwechslungsreiches Leben, aber sehr uneigenständig.
1: Das war immer noch dieses Switchen zwischen Kindsein und erwachsene Person.
0: Genau.
1: Das hat sich weiter durchgezogen.
0: Genau. Also diese Erkrankung, gerade wenn das dann nochmal erlebt wird, also Missbrauch und Übergriffe, führt oft dazu, dass sich noch mehr Persönlichkeiten abspalten. Und das war dann eben am Schluss, dass wir ein System hatten oder auf einem System geschaut haben mit 7 Persönlichkeiten. Und da ist schon ordentlich was los dann. Also so aufwachen und plötzlich ist die halbe Wohnung in Glitzer, hat was. Also ich habe mich damit abgefunden. Ich war so, okay, wenigstens bin ich die Witzige im Freundeskreis.
1: Naja.
0: Und das war so ein bisschen das, wie ich rangegangen bin. Und dann wurde ich auf ein Event eingeladen war auch weiter weg. Und meine beste Freundin hat da gerade gewohnt zu der Zeit in der Stadt, wo das Event war. Und da ging es um sexuelle Zerbrochenheit und wie wir Gott da auch mit reinnehmen können und so. Und ich wusste nicht, was das für ein Event ist. Ich habe einfach gewusst, ich muss dahin. Und zwar ganz, ganz dringend. Und dann bin ich dahin. Und da waren dann ganz viele Menschen, die sich genau damit ausgekannt haben. Also mit der Dis-Erkrankung, mit schwer traumatisierten Frauen. Und die haben dann angefangen, sich mit mir auseinanderzusetzen über Stunden. Also ich habe denen wirklich alles erzählt, was in meinem Leben abgegangen ist. Und dann haben die gebetet, auch recht lang. Und an dem Abend hatte ich meinen letzten Krampfanfall. Und bei diesen Krampfanfällen hat es mir immer die Gelenke auch so auf rechts gedreht. Also mir hat es hier alles ausgekugelt. Und wie dann gebetet worden ist, ist einer der Hauptleiter ist zu mir gekommen und hat sich, ich hab gekrampft und er hat hier in Jesu Namen raus. Und alles hat aufgehört zu krampfen. Es ist alles zurück, wie es hinkommt. Und seitdem hatte ich keinen Anfall mehr. Ich habe nicht mehr gewechselt zwischen Persönlichkeiten. Und ja, dann habe ich, also ich habe das nicht gleich verstanden, was da passiert ist. Für mich war das alles neu. Also dieses ganze Event, ich wäre da niemals hingegangen. Das war für mich so eine ganz andere Welt nochmal. Und ich war so, also okay, alles so cool, dass ich jetzt mal aus einem Krampfanfall rausgekommen bin ohne Hubschrauber, aber also ohne Notarzteinsatz. Mehr habe ich das nicht wirklich verknüpft. Ich habe dann eher in den Tagen und Wochen danach gemerkt, Moment mal, die schon lange keine Wand mehr mit Glitzer angemalt und mich nicht daran erinnert. Also so, das ist ganz nach und nach passiert, dass ich gemerkt habe, okay, ich habe da so eine neue Freiheit, die mir davor nicht bewusst war. Und dann war eine Konferenz, auf der ich war. Und nach Tage, wochenlang nach der Konferenz ist mir eine Predigt nicht aus dem Kopf gegangen. Und da ging es darum, dass wir manchmal noch Kämpfe kämpfen, obwohl wir schon gewonnen haben. Das war so, das ist mir geblieben davon. Und irgendwann war ich im Gebet und war so, Papa, bin ich überhaupt noch krank? Und in dem Moment habe ich in meinem Zimmer eine Stimme gehört, also auditiv gehört, von allen Wänden gleichzeitig, nur ein Nein. Das war alles. Ein ganz klares, ganz deutliches, sehr, sehr mächtiges Nein. Also cool. Also das klingt jetzt so, ich war überwältigt. Also das war ein krasses Erlebnis. Und dann auch die Frage, okay, und jetzt? Also es war so ein, ich habe es mir ja nicht mal träumen getraut, dass Heilung wirklich eine Möglichkeit ist. Und dann schenkt es mir so klar.
1: Also das war Gott für dich, den du da gehört hast?
0: Das war ganz sicher Gott,
1: du sagst,
0: den ich da gehört habe.
1: Papa zu Gott, habe ja. Ich das richtig verstanden?
0: Ja. Ja. Ich sage ganz viele verschiedene Sachen zu Gott immer wieder, aber Papa ist schon auch so eine Baseline, ja.
1: So, und dann hat er gesagt, nee, du kämpfst da diesen Kampf gar nicht mehr.
0: Ja.
1: Und dann?
0: Dann habe ich meine Ärztin angerufen, die mich begleitet seit ganz, ganz früh. Also die kennt mich von Beginn an und war so, ich glaube, wir müssen reden. Ich glaube, ich bin gesund. Und
1: ne, dann hat sie wahrscheinlich gelacht. Mhm.
0: Also sie hat auch schon viel in der ganzen Reise mitbekommen. Mhm. Und auch viel über diesen Weg, den ich angefangen habe, mit Gott zu gehen. Und sie hat das eigentlich von Anfang an unterstützt und gesehen, wie sehr es mich trägt und wie viel Kraft mir das Ganze gibt. Und die hat sich dann tatsächlich darauf eingelassen. Also ich bin dann zu ihr gefahren und war so, also pass auf, für mich, ich weiß, dass ich gesund bin. So, ich weiß, wie es sich anfühlt, wenn man durchdreht und denkt, dass man Gott reden hört. Und das war das nicht. Das war so klar, so deutlich, so kraftvoll. Das habe ich mir nicht eingebildet. Und dann war sie so, ja gut, dann probieren wir es. Also ich habe ja davor schon öfter auch Tabletten abgesetzt. Es ist halt immer bodenlos schiefgegangen. Aber wir wussten auch, okay, mein System um mich rum ist so stabil aufgebaut, wenn ich hinten runter kipp, ja, dann gibt es halt einen neuen Krankenhausaufenthalt, irgendwie kriegen wir mich schon wieder zusammen. Aber vielleicht geht's ja. Ich nehme seitdem keine Tabletten mehr. Und das ist eine richtig krasse Sache, weil ich habe mir nicht mehr vorstellen können, wie ich schlafen soll. Also ging eigentlich nicht. Und es war nichts. Also von der ersten Nacht an keine Entzugserscheinungen, keine körperlichen Ausfälle, sondern einfach vorbei.
1: Was ist das für ein Lebensgefühl im Vergleich zu vorher?
0: Jeder Atemzug ist ein Geschenk. Und manchmal verliere ich das ein bisschen aus den Augen, aber ich kann mich so freuen an den kleinen Dingen. Ich habe jetzt das erste Mal eine eigene Wohnung mit einem eigenen Sofa und einer eigenen Besteckschublade. Und das ist so wild, weil das für jeden normalen 28-Jährigen halt nur eine Besteckschublade ist oder nur ein Sofa. Aber für mich ist das, ich habe ein ganzes Leben bekommen. Also alles, was ich erleben darf, ist pure Gnade. Weil ich selber hätte so bodenlos an die Wand gefahren, den ganzen Laden. Und dann kommt Gott und sagt, bitte. Und er hört nicht auf bei, hier darfst du weinen, weil das hast du dir gewünscht, sondern er kommt und gibt ein Leben, aber in dermaßener Fülle, dass ich es teilweise gar nicht halten kann. Also dass ich mir wirklich teilweise denke, okay, wie funktioniert das Ganze hier? Und das mit einem Menschen wie mir, das ist schon wild.
1: Du warst an einem Punkt, wo andere keine Hoffnung mehr gehabt haben und wo du selber auch gesagt hast, ich gehe jetzt, es reicht, ich habe keine Hoffnung mehr. Wie sieht es heute aus?
0: Ich habe so viel Hoffnung. Ich habe Hoffnung für drei. Und ich würde einfach gern den Menschen, denen es so geht, wie es mir gegangen ist, Hoffnung bringen.
1: Was wäre so ein zentraler Satz für dich, für diese Menschen, die sagen, ich habe hier keine Hoffnung mehr?
0: Was für den Menschen unmöglich ist, ist für Gott möglich.
1: Das hast du selber erlebt.
0: Ja. Ich meine, ganz viel, was ich Ihnen noch sagen würde, aber ich kann jeden nur motivieren, einmal ihn zu suchen. Er lässt sich finden. Also ich glaube, das wäre dieses Suchen.
1: Ja. Jenny, ich danke dir ganz, ganz herzlich. Ich kann es kaum glauben, so eine wunderschöne, bunte, fröhliche Frau, was du mir erzählt hast. Ja. Das berührt mich sehr. Ich danke dir, dass du das mit uns geteilt hast. Das war sehr, sehr mutig. Danke.
0: Gerne.
1: Für Gott gibt es keine hoffnungslosen Fälle. Das hat Jenny erlebt. Und egal, in welcher Situation Sie gerade stecken, geben Sie sich nicht auf, denn Gott tut es auch nicht. Wenn Sie Fragen dazu haben, schreiben Sie uns gerne eine Mail an studio@erfplus.de. Alles Gute Ihnen und bis bald.
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1: Lieber himmlischer Vater, danke. Du bist derjenige, der für jeden und jede da ist. Deine Gegenwart hat vor Jahrtausenden schon Mose beeindruckt, den Vermittler zwischen dir und dem Volk Israel. Danke, du warst ansprechbar für die Könige Israels, selbst wenn sie dich nicht als Ratgeber akzeptiert haben. Danke für die Propheten, die den Königen trotzdem deine Pläne übermittelt haben. Mir kommen diese Verhaltensmuster aus meinem Leben bekannt vor. Danke für Jesus Christus, deinen Sohn, meinen Erlöser. Danke, dass Jesus immer wieder zwischen dir und mir vermittelt, wenn ich dich falsch verstanden habe. Danke, dass ich dein Kind bin. Danke, dass du mir Menschen über den Weg schickst, die mir helfen, Entscheidungen in deinem Sinne zu treffen. Du bist ein genialer Ansprechpartner. Danke, dass du mir zuhörst, auch wenn ich die Nacht zum Tage mache. Danke, dass ich dich habe. Danke für dein Reden am Tag und in der Nacht. Danke für meine Arbeit. Danke, dass du Menschen durch Sendungen ins Herz sprichst und sie veränderst. Danke für jeden, der mich wie du in sein Herz schauen lässt. Danke, du kennst meinen Namen. Ich preise dich, du Gott Israels. Ich lobe deinen herrlichen Namen, du Vater meines Herrn Jesus Christus. Dir gebührt die Ehre Tag und Nacht. Amen.

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1: Wir sagen es immer wieder und wir wiederholen uns gern. Wir wünschen uns, dass Menschen Gott kennenlernen und er ihr Leben verändert. Und wenn er dazu auch noch EF Plus gebraucht, dann sind wir richtig glücklich. Neulich haben wir genau das mal bei Ihnen nachgefragt, ob es denn wirklich auch so ist, dass Gott durch EF Plus wirkt. Katja Wiedmann hat das angestoßen. Katja, schön, dass du jetzt hier bei mir im EF Plus Studio bist. Du steckst ja mittendrin in den Geschichten, die unsere Hörerinnen und Hörer geschrieben haben aus der Aktion Erzähl mal. Für alle, die das jetzt noch nicht kennen, was steckt denn dahinter? Klär uns doch noch mal kurz auf.
2: Ja, gerne. Wir haben unsere ERF Plus Hörerinnen und Hörer eingeladen, uns ihre Geschichten zu schicken. Also Erlebnisse, Momente, bei denen Gott durch ERF Plus in ihrem Leben gewirkt hat. Und die allerschönsten Geschichten, die wollen wir sichtbar machen für alle. Das ist Erzähl mal, so in der Kurzversion.
1: Und du hast Geschichten gesammelt, also die ganzen Geschichten, die gekommen sind, die sind bei dir und du hast jetzt mittlerweile alle gelesen. Wie war das denn?
2: Also Christine, ich saß da echt letzte Woche so mit knapp 50 Geschichten aus dem echten Leben, die wir zugeschickt bekommen haben, per E-Mail, per Post, auf unserer Webseite, alles Mögliche ist gekommen. Und ich saß da bei mir auf dem Sofa und ich war wirklich so überwältigt, dass ich war da immer zwischen mal am Staunen, mal am Lachen, mal wirklich zu Tränen gerührt. Wir haben so viele wunderbare Geschichten bekommen, wirklich. Und dann sitzt man da und man liest und liest und denkt wirklich immer wieder, boah, Gott wirkt so persönlich und er wirkt durch ERF Plus so ganz konkret und mitten im Leben.
1: Du bist echt begeistert und ich glaube dir, dass du da auch wirklich gerne diese Geschichten gelesen hast. Aber was passiert denn jetzt mit allen diesen Geschichten?
2: Ja, ich habe die allerschönsten Geschichten gelesen und wir haben dann welche ausgesucht, die allerschönsten. Und wir melden uns jetzt nach und nach bei den Menschen, die uns diese Geschichten geschickt haben, denn die wollen wir wirklich gern veröffentlichen und da hoffen wir, dass wir die Erlaubnis von diesen Leuten bekommen, denn wir wollen die Geschichten, wir wollen denen eine Bühne geben, damit ganz viele weitere Leute miterleben können, was Gott denn durch ERF Plus alles tut. Und tatsächlich geht es damit heute auch schon los. Das ist richtig schön für mich auch. Wir drehen nämlich heute einen ersten kleinen Videoclip auf der Basis von einer echten Erzählmalgeschichte.
1: Oh, heute schon? Das ist ja cool. Was erwartet uns denn da?
2: Ja, das verrate ich heute noch nicht so genau. Aber ab dem 20. Juli, da werden wir auf erfplus.de die Geschichten präsentieren. Und die werden Sie dann auch online sehen können. Aber einen kleinen Einblick kann ich mal geben. Ich habe nämlich eine Geschichte von einer Hörerin mitgebracht. Die lese ich jetzt einfach mal vor. Sie schreibt: Seit Tagen ist mein Herz bekümmert und voll Traurigkeit. Heute Morgen habe ich gebetet. Herr, gib mir die Kraft, die ich brauche, sonst schaffe ich das nicht. Dann schaltete ich den ERF ein. Da höre ich das Lied Gott hört dein Gebet. Eine junge Frau aus der Schweiz wünscht sich Amazing Grace. Sephora Nelson singt Wenn Frieden mit Gott. Mitten in diesem Lied denke ich für mich, wenn jetzt auch noch das Wunder der Perle von Sören Kahl gespielt wird, dann bist du, Herr, mir wieder ganz nahe. Das Lied wurde als vorletztes gespielt. Die Kraft, um die ich gebeten hatte, war da und die Traurigkeit hat im Lauf des Tages nachgelassen.
1: Das ist echt, das ist so still und so stark gleichzeitig. Und die Hörerin hat einfach gefragt und Gott hat geantwortet.
2: Genau. Und diese Momente, die verdienen es, einfach gesehen zu werden. Darum geht's im Hintergrund jetzt weiter mit der Aktion Erzähl mal. Und ich kann es kaum erwarten, dass sie öffentlich wird.
1: Also ich kann es auch nicht erwarten. Und wir halten Sie auf dem Laufenden über unsere Aktion Erzähl mal. Bleiben Sie auf jeden Fall gespannt. Für die Aktion haben wir Sie gefragt, wie Sie Gott durch ERF Plus erleben. Und Sie haben uns Ihre Geschichte erzählt. Die schönsten Geschichten wollen wir mit Ihnen teilen. Ab dem 20. Juli können Sie sie erleben auf erfplus.de.

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1: Als ich vom Teenager ins Jugendalter kam, war deutscher Rap meine Welt. Und zu dieser Musikszene gehörte damals dazu, dass sich die Rapper gegenseitig beleidigten und übereinander herzogen. Besonders derb wurde es, wenn die Familie und allen voran die Mutter des Gegenübers angegriffen wurde. So etwas wiederhole ich an dieser Stelle nicht. Ich sage nur so viel. Die häufig verwendeten »Deine Mutter ist wie« Witze sind eine sehr harmlose Variante davon. Persönlich fand ich vieles okay, was dort gerappt wurde. Aber sobald es an die Familie und besonders meine Mutter ging, hörte der Spaß bei mir auf. Das ist bis heute so. Ich finde es einfach nicht lustig, wenn jemand über einen Menschen herzieht, der Leben schenkt oder hervorgebracht hat. Die eigene Mutter. Oder die Mutter eines anderen. In seinem Brief an die christliche Gemeinde in Rom schreibt der Apostel Paulus einen sehr interessanten Satz. Er lässt mich ganz aufhorchen und stimmt mit meinen Gedanken überein. Im Römerbrief in Kapitel 15, Vers 3 schreibt Paulus, auch Christus lebte nicht nur für sich selbst, weil es in der Schrift heißt, die Menschen, die dich beleidigen, beleidigen auch mich. Das Zitat stammt aus einem Psalm Davids. Psalm 69 war zu Paulus Zeit also auch schon 1000 Jahre alt. Es ist etwas anderes als meine Erfahrung. Gott wusste, was es bedeutet, wenn sein Sohn angegriffen wird. Ein Angriff auf Jesus ist ein Angriff auf ihn selbst. Und genauso erlebe ich das in meiner Familie. Wer einen von uns bewusst angreift und beleidigt, greift uns alle an. Das gilt in der Familie, unter Freunden, in der Gemeinde. Wer gehört zu Ihrem Kreis? Und wie gehen Sie damit um, wenn jemand aus diesem Kreis angegriffen wird?
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1: Von Ute Latendorf. Gott, lass bitte niemand leiden. Hilf uns, Streit heut zu vermeiden. Lass die Kinder fröhlich lachen und sich keine Sorgen machen. Lass heut niemand andere töten, niemand einsam sein in Nöten. Lass die Menschen Hoffnung haben und nicht hungrig sein und darben. Lass den Regen sachte regnen, Menschen freundlich sich begegnen. Keine Dörfer untergehen, Menschen nicht in Trümmern stehen. Mach die Welt zum Paradiese, dass ein jeder froh dich priese. Lass uns klug sein und gelassen und den Nächsten lieb umfassen. Gib uns Wasser, gib uns Speise, segne uns auf deine Weise. Lass die Sonne untergehen und am Morgen neu erstehen. Gib uns Kraft für alle Tage, dass man gern das Leben wage. Dass ein jeder Frieden findet, der auf deiner Liebe gründet.

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1: Mit Kai-Uwe Wojcak herzlich willkommen. Ich begrüße Sie zur vierten Folge einer siebenteiligen Sendereihe mit dem Titel »Von Jesus lernen«. Genau das war auch das Motto der letzten Jahrestagung der Deutschen Evangelistenkonferenz mit dem Untertitel »Multiplikation durch Jüngerschaft«. Dort wurde diese Reihe aufgezeichnet. Multiplikation bedeutet Vervielfachung. Die Anzahl der Jüngerinnen und Jünger Jesu soll steigen. Professorin Dr. Miham Kim Rauchholz betont, dass dafür echte Nachfolge nötig ist. Nachfolge ist keine Theorie und kein Programm, sondern eine persönliche Antwort auf eine persönliche Einladung. Miham Kim Rauchholz ist als Fachbereichsleiterin für die Liebenzeller Mission tätig. Gleich zu Beginn nennt sie einige Begriffe, die Ihnen vielleicht spanisch vorkommen, also fremd erscheinen. Tatsächlich stammen sie aus dem Griechischen, denn das Neue Testament wurde ursprünglich in Griechisch verfasst. Den deutschen Bibeltext liest David Kröker.
2: Jüngerschaft in der Bibel gründet immer darin, dass Jesus Menschen in seine Nachfolge ruft. Darin liegt der Kern und Ausgangspunkt der Jüngerschaft. Immer, immer. Und ich möchte ganz kurz, eigentlich nur wirklich kurz, zwei Dinge zu dem Begriff nachfolgen. Jüngerschaft des Mathetes, wie ein Studierender lernen, aber diese Verbindung Jüngerschaft als, also die Praxis der Jüngerschaft, so wie Jüngerschaft tatsächlich gelebt wird, wird mit dem Wort nachfolgen, akolotheo, im Neuen Testament beschrieben. Und es gibt im Neuen Testament zwei Besonderheiten zu diesem Wort. Das erste ist, im Neuen Testament kam

0: theologische Gebrauch, und das ist wichtig, es gibt ja auch ein normales, ich gehe jetzt zur Cafeteria und jemand folgt mir nach. Nicht diese allgemeine physisches Nachfolgen, sondern der theologische Gebrauch von Akolutheo ist streng auf die Nachfolge Jesu beschränkt. Er findet sich in seiner theologischen Bedeutung des Nachfolgens deshalb fast ausschließlich nur in den Evangelien. Das Wort kommt nachher nicht mehr vor. Ausnahmen 2, und die lese ich Ihnen vor. 1. Petrus 2, 21, denn dazu seid ihr berufen, da auch Christus gelitten hat für euch und euch ein Vorbild hinterlassen, dass ihr sollt akolutheen, nachfolgen seinen Fußstapfen. Zweite Ausnahme, Offenbarung 14, 4, die folgen dem Lamm nach, wohin es geht. Fazit. Akolutheo, nachfolgen im Neuen Testament ist ein Verb, das Bewegung und Beziehung ausdrückt. Und zwar Beziehung nicht zu allen möglichen, sondern immer nur zu Jesus Christus. Und da ist das Neue Testament unfassbar klar und zieht es auch streng durch. Wenn Paulus sagt zu seinen Jüngern, der hat ja auch Jünger, Barnabas, Titus, Timotheus, Silas, dann benutzt er nicht das Wort Akolutheo, er benutzt das Wort Mimetai. Ahmt mir nach. Das heißt, auch die urchristliche Kirche hat sich sehr darauf konzentriert, dass Nachfolgen, dieses Folge mir nach, auf Jesus Christus fokussiert ist und auf niemanden sonst. Das heißt, Akolutheo ist aktiv und relational. Und diese zwei Aspekte möchte ich anhand der Berufungsgeschichte der Jünger, allen voran Petrus in Lukas 5, 1 bis 11 deutlich machen. Und ich möchte bitten, David, ob du das vorlesen kannst, damit ich meine Stimme ein bisschen.
1: Lukas 5, 1 bis 11. Es geschah aber, als die Volksmenge auf ihn andrängte, um das Wort Gottes zu hören, dass er an dem See Genezareth stand. Und er sah zwei Boote am See liegen. Die Fischer aber waren aus ihnen ausgestiegen und wuschen die Netze. Er aber stieg in eins der Boote, das Simon gehörte, und bat ihn, ein wenig vom Land hinauszufahren, und er setzte sich und leerte die Volksmengen vom Boot aus. Als er aber aufhörte zu reden, sprach er zu Simon: Fahre hinaus auf die Tiefe und lasst eure Netze zu einem Fang hinab. Und Simon antwortete und sprach zu ihm: Meister, wir haben uns die ganze Nacht hindurch bemüht und nichts gefangen. Aber auf dein Wort will ich die Netze hinablassen. Und als sie dies getan hatten, umschlossen sie eine große Menge Fische, und ihre Netze rissen. Und sie winkten ihren Gefährten in dem anderen Boot zu kommen und ihnen zu helfen. Und sie kamen und sie füllten beide Boote, so dass sie zu sinken drohten. Als aber Simon Petrus es sah, fiel er zu den Knien Jesu nieder und sprach: Geh von mir hinaus, denn ich bin ein sündiger Mensch, Herr. Denn Entsetzen hatte ihn erfasst und alle, die bei ihm waren, über den Fischfang, den sie getan hatten. Ebenso aber auch Jakobus und Johannes, die Söhne des Zebedäus, die Gefährten von Simon waren. Und Jesus sprach zu Simon: Fürchte dich nicht, von nun an wirst du Menschen fangen. Und als sie die Boote ans Land gebracht hatten, verließen sie alles und folgten ihm nach.
0: Es ist früher Morgen am Ufer vom See Genezareth. Ein paar Fischer sind dort mit ihren Booten und sie sind ohne Frage müde und enttäuscht von der letzten Nacht, in der sie umsonst versucht haben, Fische zu fangen, also ihrer Arbeit nachgegangen sind und nichts ist dabei rausgekommen. Nach einer also erfolglosen, durchgearbeiteten Nacht sind sie zurückgekehrt am Ufer und waschen ihre Netze. Und an diesem Morgen ist jedoch etwas anders. Eine große Menschenmenge hat sich hier versammelt am Ufer. Jesus von Nazareth ist da und die Menschen sind gekommen, um von ihm das Wort Gottes zu hören. Da stieg Jesus in eines der Boote, das Simon gehörte, und er bittet ihn, ein wenig vom Land wegzufahren. Und Petrus kommt ohne großen Aufhebens dieser Bitte nach. Er muss Jesus schon gekannt haben, denn direkt vor unserer Geschichte wird in Lukas 4,38 folgende berichtet, wie Jesus in Simons Haus geht und seine Schwiegermutter vom Fieber heilt. Zwischen Jesus und Petrus herrscht eine gewisse Distanz immer noch, großer Respekt und Akzeptanz und vielleicht auch eine gewisse Anerkennung von Jesus als geistlich

0: Rabbi, aber zumindest bis zu diesem Punkt ist kein Übereifer der Nachfolge, die alles verlässt und mit Jesus geht, und auch kein Kniefall zu spüren und definitiv, definitiv kein Sündenbekenntnis. Und dann passiert etwas in der Geschichte, das einen Meilenstein im Leben von Petrus markiert. Nachdem Jesus seine Rede an die Menge beendet hat, wendet er sich Simon zu und sagt zu ihm: Fahre hinaus, wo es tief ist, und werft eure Netze zum Fang aus. Petrus schaut ihn an, und in seiner Antwort merken wir schon etwas von dem, was in ihm wahrscheinlich gedanklich vorgeht und worauf er hinaus will. Er sagt: Meister, wir haben die ganze Nacht gearbeitet und nichts gefangen. Wahrscheinlich übersetzt Jesus: Das ist mein Bereich. Hier geht es nicht um Theologie, hier geht es auch nicht um das Wort Gottes und hier geht es auch nicht um Predigen, sondern um Fischen. Mein Fachbereich, mein Alltag, meine Kompetenz, und wir haben es schon die ganze Nacht versucht und waschen gerade unsere Netze. Und es sind keine Fische hier. Und ganz gewiss sind sie nicht hier am helllichten Tag. Aber auf dein Wort hin will ich die Netze auswerfen. Liebe Brüder und Schwestern, das ist kein Glaubensschritt, sondern es ist ein Gehorsamsschritt. Das müssen wir ein bisschen unterscheiden, weil wir dann manchmal zu schnell sagen: Oh, Petrus hat sofort geglaubt, hat er nicht. Auf dein Wort hin. Es ist ein Gehorsamsschritt, den er tut. Und als sie das taten, fingen sie eine große Menge Fische und ihre Netze begannen zu reißen. Und ein Wunder geschieht, nicht wahr? Und es ist wahrscheinlich der Moment des größten Erfolges in seiner ganzen Fischerkarriere. Aber die Reaktion von Petrus fällt anders aus als erwartet. Er findet sich auf den Knien wieder, zappel, zappel, zappel, die Fische unter ihm, und bittet Jesus, dem er diesen Fang zu verdanken hat, wegzugehen von ihm. Also nicht: Können wir jedes Mal gemeinsam fischen gehen? Das machen die Fischer in Mikronesien. Sobald sie mit einem Missionar auf dem Boot unterwegs waren und haben viele Thunfische gefangen, das ist dann ein besonderes Manna, nennen sie, vom Missionar. Und dann fragen sie immer den Missionar: Oh, könntest du bitte mit uns gemeinsam fischen gehen? Das ist die normale Reaktion, tatsächlich. Je mehr du Fische fängst und du denkst, das hat mit dem Menschen zu tun, Pastor oder Missionar oder whatever, das ist die Reaktion, so bleib, dass wir auch immer wieder gemeinsam fischen gehen. Petrus, völlig anders. Er fällt auf seinen Knien und bittet Jesus, wegzugehen von ihm. Das Wunder, und das ist übrigens etwas, was ich meinen Studierenden immer sage: Wenn ein Wunder euer Blick auf etwas anderes richtet als auf Jesus Christus, dann könnt ihr das gerade mal ein bisschen in die Tonne treten. Dann ist es nicht das, was Wunder eigentlich tun sollte. Das Wunder hat den Blick von Petrus nicht auf die riesige Menge von Fischen gerichtet und wie viel Geld dabei reinkommt, wenn er es verkauft, sondern das Wunder hat die ganze Aufmerksamkeit, und ich sage mal existenzielle Aufmerksamkeit, von Petrus auf die Person Jesus gelenkt. Geh weg von mir, Herr, denn ich bin ein sündiger Mensch. Und wir haben es gerade gehört, Jesus geht nicht weg, er bleibt. Und die Antwort von Jesus auf den Kniefall und das Sündenbekenntnis des Petrus stellt in entscheidender Weise die Weichen für die Nachfolge, in die Petrus hineingerufen wird. Fürchte dich nicht, von nun an wirst du Menschen fangen, lebendig fangen. Und die Geschichte endet mit Vers 11: Und sie brachten die Boote ans Land und verließen alles und folgten ihm nach. Und liebe Brüder und Schwestern, seit diesem bedeutsamen Tag ist Petrus einen langen Weg mit Jesus gegangen. 3 Jahre in der Jüngerschaft Jesu. Er hat als engster Zeuge die Wunder, das Wirken, seine Gefangennahme, Transfiguration auf dem Berg. Er hat die Auferstehung von Lazarus. Er hat die Wunder, die Gefangennahme, die Kreuzigung und Auferstehung miterlebt. Hat er noch am Anfang seines Weges zu Jesus gesagt: Geh weg von mir? So antwortet er als Wortführer in Johannes 6, 67, als viele der Jünger Jesus verlassen und nicht mehr mit ihm gehen, mit fester Überzeugung: Herr, wohin sollen wir gehen? Zu wem sollen wir gehen? Du hast Worte des ewigen Lebens, und wir haben geglaubt und erkannt, dass du der Heilige Gottes bist. Angesichts dieses Bekenntnisses und dieser 3 Jahre Jüngerschaft sind die letzten Worte von Petrus, die uns vor dem Tod Jesu überliefert werden, umso niederschmetternder. Ich kenne ihn nicht. Ich bin nicht einer von seinen Jüngern. Ich bin's nicht. Ich bin's nicht. Und er fing an, sich zu verfluchen und zu schwören, ich kenne diesen Menschen nicht. Und mit diesen verstörenden und menschlich gesehen eigentlich unwiderruflichen Worten endet der Weg mit Jesus, der für Petrus einst so verheißungsvoll am Ufer des See Genezareth angefangen hat. Und weil es gerade um Jesus geht, liebe Brüder und Schwestern, der uns zur Nachfolge ruft, springe ich auf Johannes 21, 1-11 und 15-19, wo der auferstandene Jesus am See Genezareth, am gleichen Ufer, am gleichen See, steht. Es ist wieder ein Morgen am See Genezareth und einige Jünger sind zusammengekommen und Petrus sagt, ich will fischen gehen. Und das ist bezeichnend, zurück in das alte Leben, in den alten Beruf, in das alte Vertraute. Und das sehe ich manchmal mit Herzzerbrechen auch bei vielen Hauptamtlichen, nicht wahr? Ich will fischen gehen. Und das ist bezeichnend. Der Ruf zum Menschenfischer von einst liegt in weiter Ferne in jeglicher Hinsicht und ist nach der dreimaligen Verleugnung seines Herrn, des einst so stolzen ersten Jüngers, mit großer Wahrscheinlichkeit nur noch eine schmerzhafte Erinnerung. Und auch diesmal wieder haben sie die ganze Nacht gefischt und nichts gefangen. Und auch diesmal steht Jesus am frühen Morgen am Ufer, der auferstandene Jesus, und spricht zu ihnen, werft das Netz aus zu Rechten des Bootes, so werdet ihr finden. Da warfen sie es aus und konnten es nicht mehr ziehen, wegen der Menge der Fische. Es ist der Herr, und mit dem Fischfang kommt auch die Erkenntnis und vielleicht auch die Erinnerung, die Petrus sein Obergewand umgürten und sich ins Wasser werfen lässt, um zu Jesus zu schwimmen. Charakterlich hat sich Petrus überhaupt nicht verändert, finde ich. Und wieder ist der so große Fischfang völlig zweitrangig geworden. Und dann erzählt diese Geschichte eine Begegnung von Petrus mit dem auferstandenen Jesus, ein Gespräch mit ihm, das für Petrus und seinen Weg der Nachfolge, Jüngerschaft, absolut notwendig war und ihn eigentlich erst zu dem werden lässt, der er sein soll. Ein Hirte, ein Leiter, ein Evangelist, ein Diener Jesu. Der Inhalt dieses entscheidenden Gesprächs am Ufer von See Genezareth ist eigentlich eine einfache Frage und die kennen Sie alle, die zugleich wohl auch die schwierigste Frage von allen ist. Und ich betone das nochmal, ich glaube, es ist die schwierigste Frage für uns alle. Liebst du mich? Es ist eine Frage, wo nicht unser Kopf, sondern unser Herz herausgefordert ist. Nicht unser Wissen, sondern unser Leben steht auf dem Prüfstand. Und es ist die eine Frage, auf die jeder Jünger und jede Jüngerin eine ehrliche Antwort geben muss. Und es ist interessant, auch wenn es so nebensächlich klingt, ne, dieses Gespräch findet wiederum am Kohlenfeuer statt. Und das griechische Wort heißt Anthrakia. Und es ist das gleiche Kohlenfeuer, das gleiche Wort für das Kohlenfeuer auf dem Vorhof des Hauses des Hohenpriesters, wo Petrus sich wärmt und wo die Magd ihn dann ja anspricht und wo Petrus Jesus verleugnet hat. Und nach der Verleugnung ist das, diese Geschichte, der erste Bericht von einem persönlichen Gespräch zwischen Jesus und Petrus. Nicht, dass die den auferstandenen Jesus schon gesehen haben und getroffen haben, aber ein persönliches Gespräch zwischen Petrus und Jesus. Und an dieser Stelle erinnere ich mich immer wieder an einen Missionseinsatz, den ich als Studentin vor vielen Jahren einmal in Russland gemacht habe, bei Russlanddeutschen in Sibirien, Schermantai. Wir hatten eine deutsche Baptistengemeinde besucht und über den Text eine Bibelstunde gehalten. Und es waren vielleicht nur noch 12 alte Omas da, die mit den Kopftüchern da saßen und die Zähne nicht alle, also da saßen und diese Botschaft, dieses Evangelium für sich so festgehalten haben, über die Jahre hinweg in Russland. Und dann habe ich eigentlich eine rhetorische Frage gestellt und habe dann bei dieser Stelle gesagt, wie jetzt nach dieser Geschichte ist das die erste persönliche Begegnung zwischen Jesus und Petrus nach seiner Verleugnung? Und ich habe gefragt, wie Jesus in seiner Begegnung mit Petrus was er wohl zu Petrus jetzt gesagt haben mag. Und dann kam die Antwort ohne Zögern auf meine rhetorische Frage. Und die Antwort von diesem Omas, die Wortführerin war, und ich zitiere, die konnten ja alle Deutsch, er hat ihm die Kehle durchschnitten. Mit einem Hass fast. Er hat ihm die Kehle durchschnitten. Und ich war ehrlich entsetzt über die Antwort, diese feste Überzeugung, die darin mitschwang. Und mein Gedanke damals war, liebe Brüder und Schwestern, es muss furchtbar sein, an so einen Gott zu glauben, so einem Gott zu dienen. Aber wissen Sie was? Das Allerschlimmste muss es sein, so einen Gott lieben zu müssen. Ganzes Leben lang lieben zu müssen, lieben zu müssen. Er hat ihm die Kehle durchschnitten. Jesus fragt Petrus. Er spricht ihn an. Das ist der gleiche Gott, der zu Adam sagt, Adam, wo bist du? Die gleiche Stimme. Jesus spricht Petrus an. Ich habe mal gelesen, dass wenn Leid, Not und Schuld eine gewisse Grenze überschreiten, es den Menschen einfach verstummen lässt. Und ich glaube, dass Petrus innerlich geistlich verstummt ist. Er, der große Wortführer der Jünger, der in so großem Stil versagt, im großen Stil, und so bitterlich in der Nacht seiner Verleugnung geweint hat. Und Jesus spricht diesen Petrus an, als ob er derjenige wäre, der angewiesen ist auf Wiederherstellung, auf Versöhnung, auf Klärung. Und wissen Sie was? Vielleicht ist er es auch. Vielleicht ist Jesus tatsächlich mehr angewiesen auf Versöhnung, auf Wiederherstellung, einfach weil er uns mehr liebt als wir ihn. Ist das nicht auch so in allen menschlichen Liebesbeziehungen? Je mehr du liebst, desto verletzlicher bist du. Wenn mein Mann und ich uns streiten und ich bin so ein bisschen die Garstige, derjenige, der mehr liebt, streckt zuerst die Hand aus. Können wir uns vertragen, Mia? Können wir nochmal miteinander reden? Der Theologe Neuhäusler hat mal gesagt, Gott ist bedingungslos, denn er liebt. Und Jesus sucht das Gespräch mit Petrus und stellt ihm dreimal die gleiche Frage, jedes Mal verbunden mit dem gleichen Auftrag, liebst du mich? Dann weide meine Schafe, meine Lämmer. Es ist eine zweite Berufung, eine Berufung und Prophezeiung, die auch das Leiden und den Tod von Jesus ins Blickfeld holt. Einem Menschen, der bei der Anfrage von einer gewöhnlichen Magd, wo sein Leben gar nicht so direkt betroffen war, das Schwert nicht an seiner Kehle hing. Also einem Menschen, der bei der Anfrage einer gewöhnlichen Magd am Kohlenfeuer versagt und Jesus verleugnet hat. Und zu diesem Jünger spricht Jesus, wahrlich, wahrlich, ich sage dir, als du jünger warst, gürtest du dich selbst und gingst, wo du hin wolltest. Wenn du aber alt wirst, Petrus, wirst du deine Hände ausstrecken und ein anderer wird dich gürten und führen, wo du nicht hin willst. Das sagt er aber, um anzuzeigen, mit welchem Tod er Gott preisen würde. Und als er das gesagt hatte, spricht er zu ihm, folge mir nach. Eusebius von Caesarea, der Kirchenhistoriker und Autor der Historia Ecclesia, überliefert, dass Petrus am Ende dieses Weges der Nachfolge und der Jüngerschaft auf dem Vatikanischen Hügel mit dem Kopf nach unten gekreuzigt wird. Und Ausgrabungen dort legen einen frühen Schrein zum Gedenken an ihn frei. In seinem Buch A Rabbi Talks with Jesus beschreibt der inzwischen verstorbene jüdische Religionswissenschaftler Jakob Neusner, wie er imaginär in die Zeit Jesu zurückgeht und gemeinsam ein Stück des Weges mit Jesus geht und sich mit seinen Lehren auseinandersetzt. Und am Ende dieses imaginären Weges bringt Neusner in einem fiktiven Dialog mit einem Rabbi im Buch einen entscheidenden Gedanken der Nachfolge Jesu unglaublich gut und klar zum Ausdruck. Und man möchte fast schon sagen, das ist die Herausforderung an uns alle, man möchte fast schon sagen, dass die Menschen, die Jesus nicht nachfolgen wollen, manchmal besser zu verstehen scheinen, worum es in der Nachfolge eigentlich geht, als manchmal die Menschen, die Jesus nachfolgen wollen. Und dieser fiktive Dialog zwischen Jakob Neusner und einem fiktiven Rabbi aus der Zeit Jesu lautet so. Und ich möchte Sie bitten, nochmal genau hinzuhören. In Mose 5. Mose 13, 1 steht, das ganze Wort, das ich euch gebiete, das sollt ihr bewahren, um es zu tun. Du sollst zu ihm nichts hinzufügen und nichts von ihm wegnehmen. Der fiktive Rabbi fragt, ist das, was Jesus der Weise zu sagen hatte? Jakob Neusner sagt, nicht ganz, aber fast. Und dann sagt der Rabbi, was hat er ausgelassen? Jakob sagt, nichts. Sagt der Rabbi, dann, was hat er hinzugefügt? Jakob Neusner sagt, sich selbst. Rabbi sagt, Und Jakob Neusner sagt, der Gerechte aber wird durch seinen Glauben leben. Und was bedeutet das? Es ist dir gesagt, Mensch, was gut ist und was der Herr von dir fordert, nämlich Recht zu üben und Güte zu lieben und bescheiden zu gehen mit deinem Gott. Der Rabbi fragt, würde Jesus hier zustimmen? Jakob Neusner sagt, ich denke ja. Dann fragt der Rabbi, nun, warum bist du dann so aufgewühlt an diesem Abend? Jakob Neusner sagt, weil ich wirklich glaube, dass es einen Unterschied gibt zwischen du sollst heilig sein, denn ich, der Herr, dein Gott, bin heilig und wenn du vollkommen sein willst, geh, verkaufe alles, was du hast und komm und folge mir nach. Der Rabbi antwortet, ich denke mal, dass in dem Fall wirklich alles davon abhängt, wer dieser mir ist. I guess then it really depends on who the me is. Follow me. Und Jakob Neusner kommt zu dem Schluss, ja, davon hängt alles ab. Wer ist es, der zu uns sagt, folge mir nach? Ich habe gesagt, dass dieses Nachfolgen, Akkodluteo, sich nur auf Jesus Christus bezieht. Niemand sonst benutzt dieses Wort. Ich lese einfach mal ein paar Nachfolgesätze, Aussagen vor, die ich meinen Studierenden auch immer wieder gern vorlese. Wenn ich sie ein bisschen dämpfen will, in ihrem Übermut. Will mir jemand nachfolgen, der verleugne sich selbst und nehme sein Kreuz auf sich und folge mir nach? Denn wer sein Leben behalten will, der wird's verlieren. Und wer sein Leben verliert um meinetwillen und um des Evangeliums willen, der wird's behalten. Wenn jemand zu mir kommt und hasst, nicht seinen Vater, Mutter, Frau, Kinder, Brüder, Schwestern und dazu sich selbst. Der kann nicht mein Jünger sein. Und wer nicht sein Kreuz trägt und mir nachfolgt, der kann nicht mein Jünger sein. Lass die Toten ihre Toten begraben. Die Füchse haben Graben und die Vögel unter dem Himmel haben Nester, aber der Menschensohn hat nichts, wo er sein Haupt hinlege. Und der Abschuss von allem, verkaufe alles, was du hast, und gib's den Armen, so wirst du einen Schatz im Himmel haben und komm und folge mir nach. Liebe Brüder und Schwestern, das ist die Jüngerschaft, wie die Bibel uns lehrt. Nichts weniger. Und ehrlich, ganz ehrlich, keiner hört sich diese Worte an und denkt bei sich, boah, wie schön. Das wollen wir doch gleich mal tun und diesem Jesus nachfolgen und sein Jünger werden. Mein Laptop, Mac, mein Apple Watch, alles gleich mal verkaufen. Mein Auto, mein Haus. Das hilft, da hilft auch alles nichts mit moralischem Zeigefinger. Die Angst vor Gericht und Hölle. Bis zur Reformation war Angst vor Gericht und Hölle wirklich stark. Im Mittelalter mit der Inquisition, Hexenverbrennung, Ablasshandel. Da hilft alles nichts. Das schlechte Gewissen hilft nicht. Den haben wir alle. Der Druck von anderen Christen hilft nicht. Wenn sowas alles helfen würde, liebe Brüder und Schwestern, sähe die Welt heute anders aus. Wenn wir nicht mit allem, was wir sind und haben, an Gaben, an Wissen, an Leidenschaften, diesen Jesus in den Mittelpunkt stellen, von allem unseren Lehren, von allem unserem Tun, dann bleiben uns meistens zwei Optionen übrig. Die erste Option, wir geben uns mit der Mittelmäßigkeit des Glaubens zufrieden. Das ist so meine Option, die ich oft gewählt habe oder wähle. Mittelmäßigkeit. Ist halt so. Steht zwar alles wortwörtlich drin und wir sind zwar alle bibeltreu, aber hier ist es selektiv. Bei anderen Fragen sind wir nicht so mittelmäßig, ne? Da sind wir richtig. Ich kann Ihnen ein paar Fragen nennen. biblische Themen. Aber hier sind wir selektiv. Hier sind wir okay mit der Mittelmäßigkeit. Die zweite Option, wenn wir nicht die Mittelmäßigkeit wählen, ist die zweite Option oft, wir konstruieren unsere eigene Version von Jüngerschaft. Und die ist meistens was noch schlimmer. Und arbeiten uns fast zu Tode für etwas, worauf keine Verheißung liegt. Wenn wir als Evangelisten nicht alles daran setzen, in der Jüngerschaft diesen Jesus groß, herrlich und vor allem lieb zu machen, dann wird keiner Jünger werden wollen. Wenn jemand zu mir kommt und hasst nicht seinen Vater, seine Mutter, Frau, Ehemann, Kinder, Brüder, Schwestern und dazu sich selbst, der kann nicht mein Jünger sein. Was soll das werden? Was soll das werden? Deshalb hängt alles davon ab, so wie dieser Jakob Neusner, der Jesus nicht nachfolgen will, weil er es kapiert hat. Deshalb hängt alles davon ab, wer dieser Jesus ist, der in die Nachfolge, in die Jüngerschaft ruft, in diese Worte hinein. Und das ist das, was Bonhoeffer meinte mit der teuren Gnade. Teuer ist die Gnade, weil sie in die Nachfolge ruft. Gnade ist sie, weil sie in die Nachfolge Jesu Christi ruft. Teuer ist sie, weil sie den Menschen das Leben kostet. Keine Mittelmäßigkeit, weil sie den Menschen das Leben kostet. Gnade ist sie, weil sie ihm so das Leben erschenkt. Derjenige, liebe Brüder und Schwestern, der zu uns sagt, wer nicht hasst seinen Vater, Mutter, Frau, Mann, Kinder, Brüder und Schwestern und dazu sich selbst, der kann nicht mein Jünger sein. Der ist der gleiche, der unendlich mehr, als wir jemals könnten. Unseren Vater, unsere Mutter, auch wenn sie nicht gläubig sind, unsere Ehemann, unsere Ehefrau, unsere Kinder, unseren Bruder, unsere Schwester und mich selbst, der uns unendlich mehr liebt, als wir es jemals tun könnten und sein Leben für sie dahingegeben hat. Deswegen sitzt dieser Satz. Und deswegen muss ich nicht in Angst mich auflösen. Oh, ich soll meine Kinder hassen. Oh, ich soll meinen Ehemann hassen. Wer sagt dies zu uns? Diesen Ruf zu uns. Es gibt nicht mehr als Jesus Christus. Und wissen Sie, wenn ich das sage, und das gilt auch, ich will niemanden irgendwie offenden, aber ich sage das auch gerade zu den Jüngeren unter uns. Wenn ich das sage, ist die Reaktion ganz oft, liebe Brüder und Schwestern, auch aus der evangelikalen Szene, so ein, ah, jetzt schon wieder Jesus Christus. Es gibt so viele Themen, die jetzt dringend wären. Jetzt kommt sie wieder an mit ihrem Jesus Christus. Wenn es für jemanden mehr gibt, dann ist dieser Jesus nicht der Christus der Bibel, sondern ein selbst zusammengebastelter Jesus, den man nur deshalb so leicht auch durchschauen kann, weil man ihn sich selber zusammengebastelt hat. Ein Jesus, der so schnell zu durchschauen ist, der ich so berechenbar finde, der so verfügbar ist und deswegen mich langweilt, ist ein Jesus, den wir uns zusammengebastelt haben. Deswegen ist er nicht mehr als faszinierend als das. Ein Gott, den ich mir aber selber zusammenbastle, ist kein Gott, sondern ein Götze. Ist mir egal, ob es ein Evangelikaler zusammenbastelt oder ein Liberaler. Ist ein Götze, den ich immer wie ein kleines Maskottchen oder ein Schlüsselanhänger bei mir herumtrage. Ein Jesus, der uns langweilt, und ich bitte Sie zuzuhören, ein Jesus, der uns langweilt, ein Jesus, dessen Name nur noch ein nettes, aber müdes Augenrollen verursacht, ein Jesus, der lediglich als ein Dogma einen Absolutheitsanspruch besitzt. Er ist der Weg, der Leben, die Wahrheit. Er ist alles. Der lediglich nur als ein Dogma einen Absolutheitsanspruch besitzt, aber in unserem konkreten Glaubens- und Lebensalltag keine Rolle spielt, das nennt man übrigens christlicher Atheismus. Kommt leider nicht vor mir, sondern Klaus Bockmühl. Christlicher Atheismus. Man weiß alles. Man redet von Absolutheitsanspruch, man wird sogar angegriffen von der Welt. Aber in meinem Alltag spielt dieser Jesus überhaupt keine Rolle. Höchstens, wie gesagt, ein Augenrollen. Ja, wir wissen's. Können wir jetzt zu den anderen Themen mal wechseln? So ein Jesus, liebe Brüder und Schwestern, ist alles, nur nicht der Jesus der Bibel. Der Jesus des christlichen Glaubens, der Jesus der ersten Weihnacht, der Jesus, der da kommen soll. Bist du, der da kommen soll, oder sollen wir auf einen anderen warten? Der Jesus, von dem die Bibel sagt, Jesus Christus, Gottes Sohn, Retter, Xis. Deshalb steht geschrieben in der Heiligen Schrift, hier ist Größeres als der Tempel. Der Tempel. Der Tempel mit dem Allerheiligsten. Mit den Opferkulten, wo alle gedacht haben, solange der Tempel in Jerusalem steht, wird kein Nebukadnezar Jerusalem besiegen können. Israel ist gefallen, 722 das Nordreich, weil sie ja den Tempel nicht hatten. Aber wir, Juda, wir, Jerusalem, wir haben den Tempel. Deshalb wird es nie so weit kommen. Keiner kann Jerusalem einnehmen, solange der Tempel da steht. Und Jesus sagt, hier ist Größeres als der Tempel. Hier ist mehr als Salomo. Hier ist mehr als Jona. Ehe Abraham war, bin ich. Dies ist mein auserwählter Sohn. Elia und Mose verschwinden, verschwinden. Auf den sollt ihr hören. Ich bin der Weinstock, ihr seid die Reben. Ohne mich könnt ihr nichts tun. Und mit nichts ist auch nichts gemeint. Von Jesus lernen, nachzufolgen, das ist Jüngerschaft. Durch die andere zu Jüngern werden. Ich möchte noch eins sagen und dann aufhören. Wissen Sie, als die Bibel geschrieben worden ist, war Petrus am Zenit seiner Leiterschaft, nicht wahr? Wir sehen es in der Apostelgeschichte, wie Petrus als eine der Säulen, das apostolische Konzil und Petrus in Antiochia mit Paulus. Petrus ist zum Leiter und zur Säule der Urchristenheit hochgestiegen. Wer meinen Sie, hat darauf beharrt, dass die Geschichte von der Verleugnung überliefert wird? Da hat niemand neben Petrus gestanden und aufgeschrieben in ein Papyrus, was Petrus gerade dreimal verleugnet hat. Wer, meinen Sie, hat gesagt, diese Geschichte wird überliefert? Diese Geschichte wird in allen Evangelien überliefert, dass ich dreimal den Herrn verleugnet habe. Er selber. Und er hätte es blocken können. So wie es viele von uns, oder ich auf jeden Fall, oh nein, nicht die Geschichte. Sag einfach, er hat verleugnet. Aber nicht, was du alles gesagt hast, dass du geschwört hast, dass du geflucht hast. Und er hat dafür gesorgt. Und wissen Sie warum? Das ist Jüngerschaft. Wer sein Leben erhalten will, wer seinen Ruf erhalten will, wer sein Image erhalten will, und das sage ich mir selber, der wird es verlieren. Wer sein Leben verliert, um meinetwillen und um des Evangeliums willen, der wird es erhalten. Der wird es gewinnen. Und das ist Jüngerschaft, die sich multipliziert.
1: Von Jesus lernen. Unter diesem Titel hörten Sie eine Bibelarbeit von Professorin Dr. Miham Kim Rauchholz über echte Nachfolge und was sie den Christen abverlangt. Die Referentin ist als Fachbereichsleiterin für die Liebenzeller Mission tätig. Die Aufzeichnung ihrer Bibelarbeit stammt von der Jahrestagung der Deutschen Evangelistenkonferenz im vergangenen Dezember. Eine weitere Bibelarbeit wurde dort von David Kröker gehalten, dem Vorsitzenden der Deutschen Evangelistenkonferenz. Er betont, dass Jüngerschaftsschulungen gut und wichtig sind, dass echte Jüngerschaft aber vor allem durch persönliche Beziehungen entsteht. Diese Bibelarbeit hören Sie auf IRF Plus heute in genau einer Woche. 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
3: Das walte Gott Vater, Sohn und Heiliger Geist. Amen. Ich danke dir, mein himmlischer Vater, durch Jesus Christus, deinen lieben Sohn, dass du mich diese Nacht vor allem Schaden und Gefahr behütet hast. Und bitte dich, du wollest mich diesen Tag auch behüten, vor Sünden und allem Übel, dass dir all mein Tun und Leben gefalle. Denn ich befehle mich, meinen Leib und Seele und alles in deine Hände. Dein heiliger Engel sei mit mir, dass der böse Feind keine Macht an mir finde. Amen.

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1: Sehr herzlich heiße ich Sie willkommen zu einer weiteren Folge der Sendereihe Durch die Bibel. Zugleich ist es die letzte Sendung zum neutestamentlichen Philipperbrief. Beim letzten Mal sind wir bis Kapitel 4, Vers 13 gekommen. Paulus, der im Gefängnis sitzt, vermutlich in Rom, hat sich bei den Christen in Philippi dafür bedankt, dass sie ihn stets nach Kräften unterstützt haben und ihm nun auch in dieser besonderen Situation durch Epaphroditus eine Gabe überbringen ließen. Allerdings betont Paulus, dass er inzwischen gelernt habe, auch widrige Lebensumstände zu ertragen. »Mir ist alles und jedes vertraut«, schreibt er, »beides, satt sein und hungern, beides, Überfluss haben und Mangel leiden.« Und dann kommt er zu dem Schluss, »ich vermag alles durch den, der mich mächtig macht.« Mit dieser Aussage in Vers 13 beginnt auch gleich die letzte Etappe auf unserer Entdeckungsreise durch den neutestamentlichen Philipperbrief. Dazu noch einmal herzlich willkommen.

Der Apostel Paulus sehnt sich danach, die Christen in Philippi endlich mal wieder besuchen zu können. Doch daran ist in seiner augenblicklichen Situation überhaupt nicht zu denken. 2 Jahre lang hatten die Philipper nichts mehr von ihm gehört. Dann erfuhren sie, dass man ihn festgenommen und ins Gefängnis gesteckt hatte. Während seiner Gefangenschaft, vermutlich in Rom, schreibt er seinen Brief an die Philipper. Aber auch die anderen sogenannten Gefängnisbriefe, nämlich den Epheserbrief, den Kolosserbrief und den Brief an Philemon. Um Ihnen, liebe Hörer, ein Gefühl zu geben für die besonders herzliche Beziehung zwischen Paulus und der Gemeinde in Philippi, möchte ich nun zunächst einmal aus Kapitel 4 die Verse 13 bis 20 im Zusammenhang vorlesen. Paulus schreibt: Ich vermag alles durch den, der mich mächtig macht. Doch ihr habt wohl daran getan, dass ihr euch meiner Bedrängnis angenommen habt. Denn ihr Philipper wisst, dass am Anfang meiner Predigt des Evangeliums, als ich auszog aus Mazedonien, keine Gemeinde mit mir Gemeinschaft gehabt hat, im Geben und Nehmen, als ihr allein. Denn auch nach Thessalonich habt ihr etwas gesandt für meinen Bedarf, einmal und danach noch einmal. Nicht, dass ich das Geschenk suche, sondern ich suche die Frucht, damit sie euch reichlich angerechnet wird. Ich habe aber alles erhalten und habe Überfluss. Ich habe in Fülle, nachdem ich durch Epaphroditus empfangen habe, was von euch gekommen ist. Ein lieblicher Geruch, ein angenehmes Opfer, Gott gefällig. Mein Gott aber wird all eurem Mangel abhelfen nach seinem Reichtum in Herrlichkeit in Christus Jesus. Gott aber, unserem Vater, sei Ehre von Ewigkeit zu Ewigkeit. Amen. Soweit also aus Philipper 4, die Verse 13 bis 20. Auch wenn ich schon in der letzten Sendung einiges zu Vers 13 gesagt habe, möchte ich noch einmal auf diese starke Aussage des Apostels Paulus eingehen. Er schreibt: Ich vermag alles durch den, der mich mächtig macht. Der mich mächtig macht bedeutet, der mich ausstattet mit Kraft, Fähigkeit, Vermögen und Vollmacht. Christus ist derjenige, der jeden Christen stärkt und ihn befähigt, alles zu tun, was Christus will. Es bedeutet jedoch absolut nicht, dass ein Christ unbegrenzte Macht hat, zu tun, was er selbst will. Es geht immer um das Tun nach Christi Willen. Wenn wir in Christus sind, das heißt uns auf seinen Spuren befinden, kann uns nichts abhalten. Dann gibt es keine Hindernisse. Aber in dem Moment, in dem wir uns aus dieser herrlichen Stellung in Christus herausbegeben, erleiden wir Schiffbruch. Wie geschieht das? Wenn wir in der Sünde verharren, bewusst nach unserem eigenen Willen gegen Gottes Willen handeln oder uns nicht mehr in die Gemeinschaft mit ihm begeben, ihn nicht mehr suchen, dann bleiben wir nicht in ihm. Jesus sagte zu seinen Jüngern: Wenn ihr in mir bleibt und meine Worte in euch bleiben, werdet ihr bitten, was ihr wollt, und es wird euch widerfahren. Passen wir also auf, dass wir in Christus bleiben, bevor wir loslaufen. Wenn nun aber Gottes Wille für unser Tun so entscheidend wichtig ist, dann dürfen wir nicht vergessen, dass sein Wille in der Heiligen Schrift

festgelegt ist. Seinen Willen können wir am besten kennenlernen, wenn unsere Kenntnis des Wortes Gottes zunimmt. Leider denken manche Christen, dass es auch anders geht. Sie besuchen zum Beispiel diesen oder jenen christlichen Kurs, um ihre Probleme besser in den Griff zu bekommen. Doch sie bedenken nicht, dass der Besuch des Kurses allein ihre Probleme nicht lösen kann. Allenfalls die dort gewonnene Kenntnis der Bibel trägt dazu bei, genauer die zunehmende Erkenntnis dessen, was Gott will. Vor allem aber ist ein verändertes Verhalten notwendig. Ein Bekannter von mir nahm an einem recht kostspieligen Kurs teil und erzählte mir begeistert, wie sehr das ihm und seiner Familie geholfen habe. Einige Monate später fragte ich ihn: Und wie läuft es jetzt? Er antwortete: Wir sind wieder da, wo wir vor dem Kurs waren. Offensichtlich hatte er sich zu viel von dem Kurs versprochen. Dann fragte ich ihn ganz direkt: Sag mal, wie viel Zeit verbringst du eigentlich mit dem Wort Gottes? Das Wort Gottes gibt Antwort. Es ist unbezahlbar und doch so schlicht. Bitte hören Sie nicht nach dem Johannesevangelium aufzulesen. Es gibt noch 65 weitere Bücher in der Bibel. Wenn wir das ganze Wort Gottes studieren, dann erfahren wir den ganzen Willen Gottes für das Leben. Und wir haben einen stabilen Grund, auf dem wir gehen können. Im Willen Gottes zu sein und seine Werke zu tun, bedeutet Freude, Erfüllung und Frieden. Offensichtlich standen auch die Christen in Philippi im Willen Gottes, denn Paulus schreibt ihnen in Vers 14: Ihr habt wohl daran getan, dass ihr euch meiner Bedrängnis angenommen habt. Paulus sagt, dass sie gut und richtig gehandelt haben. Bedenken wir, dass Paulus in der Regel kein Geld für seinen Dienst angenommen hat. Aber bei der Gemeinde in Philippi ist dies offenbar anders. Er nimmt die Gabe an, sagt ausdrücklich Danke und lobt ihre Unterstützung wohlwollend. Er dankt nicht wörtlich für das Geld, sondern dafür, dass sie sich seiner Bedrängnis angenommen haben. Was hier wichtig ist, wird auch im darauffolgenden Vers deutlich. Nicht, dass ich das Geschenk suche, sondern ich suche die Frucht, damit sie euch reichlich angerechnet wird. Paulus war in all seinem Arbeiten, Dienen und Verkündigen darauf ausgerichtet, dass es reiche Frucht im Reich Gottes bringt. Er suchte die Frucht, und was die Philipper getan hatten, war eine sichtbare Frucht ihres Wachstums in Christus. Das Materielle, also das Geschenk, ist nicht mehr die Hauptsache. Paulus weiß ja, dass Gott ihn versorgt, auf welche Weise auch immer. Paulus freut sich über die gute Gemeinschaft mit der Gemeinde, über das Geben und Nehmen. In den Versen 15 und 16 erinnert er daran, wie diese besondere geistliche Gemeinschaft entstanden ist. Er schreibt: Denn ihr Philipper wisst, dass am Anfang meiner Predigt des Evangeliums, als ich auszog aus Mazedonien, keine Gemeinde mit mir Gemeinschaft gehabt hat im Geben und Nehmen als ihr allein. Denn auch nach Thessalonich habt ihr etwas gesandt für meinen Bedarf, einmal und danach noch einmal. Diese Gemeinde war ein Juwel. Solche Gemeinden gibt es immer wieder und überall. Die Christen dort haben die richtigen geistlichen Schwerpunkte gesetzt, legen Wert auf eine gute Gemeinschaft und haben ein Herz für die Dinge Gottes. Und Gott segnet sie reichlich. Die Gemeinde in Philippi stand dem Apostel Paulus besonders nahe. Paulus war ihr Missionar und sie unterstützten ihn. Auf Druck von einflussreichen Leuten in Philippi hatte Paulus die Stadt verlassen müssen und war weiter nach Thessalonich gereist. Doch die Philipper kümmerten sich weiterhin um ihn, auch aus der Ferne. Paulus schreibt ihnen nun diesen Brief, um seinen Dank und seine Freude zum Ausdruck zu bringen. In Vers 18 bestätigt er: Ich habe aber alles erhalten und habe Überfluss. Ich habe in Fülle, nachdem ich durch Epaphroditus empfangen habe, was von euch gekommen ist. Ein lieblicher Geruch, ein angenehmes Opfer, Gott gefällig. Der Apostel sagt es gleich dreifach. Er hat alles erhalten, er hat Überfluss und er hat in Fülle. Und das Beste daran, die großzügige Gabe der Philipper dient nicht nur seinem leiblichen Wohl, wenn er sich zum Beispiel süße, reife Früchte kauft und deren Wohlgeschmack genießt,
sondern die Gabe der Philipper ist bildlich gesprochen auch ein Wohlgeruch. Wohlgeruch, da denken die meisten von uns vermutlich an ein Parfüm. Die Israeliten allerdings dachten auch an den Wohlgeruch, der von einem Opfer auf dem Altar emporstieg. Die Priester zur Zeit des Alten Testaments gingen in das Heiligtum und legten Weihrauch auf den Altar, so dass sich ein würziger Wohlgeruch ausbreitete. Die Beziehung zwischen Paulus und den Christen in Philippi war tatsächlich herzlich und harmonisch. Für seine Person lehnte es Paulus in aller Regel ab, sich von den Gemeinden versorgen oder bezahlen zu lassen. Aus gutem Grund, denn es gab in jener Zeit zahlreiche und oft recht zweifelhafte Redner und Wanderprediger, für die die Verkündigung ein einträgliches Geschäft war. Entsprechend groß war oft das Misstrauen gegenüber solchen Leuten. Paulus wollte damit in keiner Weise in Verbindung gebracht werden. Darum erarbeitete er sich das Wenige, das er zum Leben brauchte, mit eigener Hand. Entbehrungen, Armut und Leiden gehörten zu seinem apostolischen Dienst dazu. Im ersten Korintherbrief geht Paulus darauf näher ein, wohl deshalb, weil sich unter den Christen in Korinth der eine oder andere ganz gern mal anderen gegenüber aufblies und wichtig machte. Paulus schreibt dort: Denn ich denke, Gott hat uns Apostel als die Allergeringsten hingestellt, wie zum Tode Verurteilte. Denn wir sind ein Schauspiel geworden der Welt und den Engeln und den Menschen. Wir sind Narren um Christi willen, ihr aber seid klug in Christus. Wir schwach, ihr aber stark. Ihr herrlich, wir aber verachtet. Bis auf diese Stunde leiden wir Hunger und Durst und Blöße und werden geschlagen und haben keine feste Bleibe und mühen uns ab mit unserer Hände Arbeit. Man schmäht uns, so segnen wir. Man verfolgt uns, so dulden wir's. Man verlästert uns, so reden wir freundlich. Wir sind geworden wie der Abschaum der Menschheit, jedermanns Kehricht bis heute. Man spürt förmlich, dass das Verhältnis zwischen Paulus und einigen Korinthern ziemlich angespannt war. Oder wie klingt das in ihren Ohren, was Paulus schreibt? Ihr seid klug in Christus, herrlich und stark. Wir dagegen sind Narren in Christus, verachtet und schwach. Also nur den Philippern erlaubt Paulus, sozusagen eine Rechnung auf Gegenseitigkeit aufzumachen, weil sie so ein gutes und herzliches Verhältnis zueinander haben. Bei ihnen hat er nicht die Befürchtung, dass sie ihm Geschenke machen und dann hinter seinem Rücken beklagen, dass er mit dem Evangelium doch nur Geld verdienen wolle. Für uns ist es wichtig, daraus zu lernen, dass Paulus bei aller Beharrlichkeit kein Mann bloßer Prinzipien war, sondern die Freiheit des Handelns behielt. Auch wenn er sonst prinzipiell auf Entlohnung und Geschenke verzichtet, von den Philippern nimmt er gerne etwas an. Auch nach Thessalonich, so heißt es in unserem Bibeltext, hatten sie ihm etwas für seinen Bedarf zugeschickt, und zwar einmal und danach noch einmal. Paulus glaubt, er lebt und weiß einfach, dass sein Herr stets seinen Mangel ausfüllt, mal auf diese, mal auf jene Weise. Und so ermutigt er auch seine Glaubensgeschwister in Philippi, sich stets auf Gott zu verlassen. Vers 19: Mein Gott aber wird all eure Mangel abhelfen, nach seinem Reichtum in Herrlichkeit in Christus Jesus. Der Apostel bestätigt ihnen die Liebe und Fürsorge des himmlischen Vaters, wie er sie auch erfahren hat. Er betont: Mein Gott, der Gott, dem ich diene, der Gott, dessen Macht und Treue ich so oft erprobt habe, wird auch euch beistehen. Und Paulus sagt, dass sein Gott allen Mangel ausfüllen wird. Darum sollen wir, wie es in Vers 6 heißt, in allen Dingen mit Bitten und Flehen zu Gott kommen. Allerdings spricht Paulus hier nicht von diesen und jenen Wünschen, sondern von dem, was wirklich notwendig ist, also von echtem Mangel. Mein Gott wird all eure Mangel abhelfen. Luxusartikel sind somit nicht inbegriffen, obwohl Gott sie oft aus seiner Freundlichkeit und Güte heraus doch noch hinzufügt, wie die meisten von uns selbst wissen. Offensichtlich denkt Paulus an so manche ganz konkreten Nöte und Schwierigkeiten, mit denen sich die Christen in Philippi herumschlagen. Gott kann jeden Mangel ausfüllen, denn er ist ja reich.
Aber der Blick des Paulus richtet sich gewiss auch auf die innere Gestalt des Gemeindelebens. Er sieht, was ihnen in ihren Herzen Kummer bereitet und was ihnen fehlt, auch geistlich. Doch gerade in dieser Hinsicht steht erst recht der Reichtum Gottes zur Verfügung, der ja nach Vers 19 ein Reichtum in Herrlichkeit in Christus Jesus ist. Jakobus zum Beispiel meint ganz konkret: Wenn es aber jemandem unter euch an Weisheit mangelt, so bitte er Gott, der jedermann gern gibt und niemanden schilt. So wird sie, die Weisheit, ihm gegeben werden. Er bitte aber im Glauben und zweifle nicht. Ja, so ist unser Gott. Oder, um es mit den abschließenden Worten des Paulus an die Philipper zu sagen, Vers 20, Gott aber, unserem Vater, sei Ehre von Ewigkeit zu Ewigkeit. Amen. Und nun endet der antike Brief, wie auch ein moderner Brief, mit Grüßen. Paulus schreibt: Grüßt alle Heiligen in Christus Jesus. Es grüßen euch die Brüder, die bei mir sind. Es grüßen euch alle Heiligen, besonders aber die aus dem Haus des Kaisers. Die Gnade des Herrn Jesus Christus sei mit eurem Geist. Zuerst bittet Paulus selbst, dass Grüße ausgerichtet werden. Der Brief wird zwar in der Gemeindeversammlung vor allen vorgelesen werden, aber es liegt Paulus daran, dass wirklich jeder Einzelne sich gegrüßt weiß und dass auch diejenigen unter den Heiligen den Gruß empfangen, die bei der Verlesung vielleicht nicht anwesend sind. Irgendwie hat Paulus Grund, in diesem Brief das »Alle und jeder« besonders zu betonen. Zuvor in Kapitel 2, Vers 2 hatte Paulus dazu aufgerufen: Macht meine Freude dadurch vollkommen, dass ihr eines Sinnes seid. In diesem Punkt muss es gewisse Defizite gegeben haben, ohne dass es schon zu größeren Meinungsverschiedenheiten gekommen wäre. Von solchen ist nämlich im Philipperbrief nichts zu merken. Aber Paulus will am Schluss offenbar noch einmal sagen: Kein einziger in der Gemeinde ist von meiner Liebe, meinem Gedenken und meinen Grüßen ausgeschlossen. Jeder ist als ein Heiliger in Christus Jesus mir teuer und wert. Bringt das auch dadurch zum Ausdruck, dass ihr niemandem meinen Gruß vorenthaltet. Interessant finde ich, dass es in Vers 22 heißt: Es grüßen besonders die aus dem Haus des Kaisers. Damit waren Angestellte des kaiserlichen Hofstaates gemeint, überwiegend Sklaven, allenfalls auch Freigelassene. Solche Kaisersklaven gab es im ganzen Römischen Reich, insbesondere in einer römischen Militärkolonie wie Philippi. Das Besondere war, es gab wirklich Christen im Palast und Hofstaat von Kaiser Nero. Bis dorthin hatte das Evangelium seinen Weg gefunden. Am Hof des Kaisers lebten Menschen, die Paulus als Heilige bezeichnet, die zwar äußerlich Sklaven des Kaisers waren und ihm zu Diensten sein mussten, die aber in Wirklichkeit ein Eigentum Jesu waren und dem wahren und lebendigen Gott dienten. Doch wie schwer werden sie es gehabt haben? Auch heute gibt es Christen, die ganz besonders auf die Verbundenheit und die tragende Fürbitte der Gemeinden angewiesen sind. Christen etwa, die im Bereich von Erziehung und Bildung, in der Politik, Verwaltung und Wirtschaft, in der Forschung tätig sind. Gerade als Christen haben sie es manchmal schwer, sich dort zu bewähren. Aber die Freude, dass Gott auch dort gegenwärtig ist und sein Reich baut, ist umso größer. Über die Freude möchte ich zum Abschluss des Philipperbriefes noch etwas sagen, denn sie ist sozusagen der Grundton und auch der Grundgedanke dieses Briefes. Ich habe den Eindruck, dass Paulus aus einer ganz bestimmten inneren Einstellung heraus immer wieder die Freude betont. Ihm geht es um eine heilige Freude, um die Freude im Herrn. Diese Freude kann er genießen, sie prägt das Verhältnis zu den Philippern. Das Wort Freude kommt immer wieder in mehreren Facetten vor. Es lohnt sich, die vier Kapitel des Philipperbriefes einmal komplett in einem Stück durchzulesen und dabei überall den Begriff Freude oder sich freuen zu unterstreichen. Und achten Sie dabei auf alles, was die Freude bewirkt. Im Galaterbrief schreibt Paulus: Die Frucht aber des Geistes ist Liebe, Freude, Friede, Geduld, Freundlichkeit, Güte,
Treue. Lassen Sie mich noch dies sagen. Der Philipperbrief ist für mich eine ermutigende Botschaft, gerade auch an die Christen von heute. Die Gemeinschaft der Kinder Gottes soll von Freude geprägt sein und von der Frucht des Heiligen Geistes. Gott selbst hat Freude an dieser Innigkeit. Sie gehört zu jener reichhaltigen Frucht, die Jesus all denen verheißt, die in ihm bleiben. Das lebendige Vorbild der Philippergemeinde zeigt, Freude gehört zum Leben in Christus.

Das war's. Das war die letzte Sendung zum neutestamentlichen Philipperbrief. Bevor es mit dem darauffolgenden Kolosserbrief weitergeht, wechseln wir zunächst wieder für einige Zeit ins Alte Testament. Dort hatten wir uns zuletzt mit den Sprüchen Salomos beschäftigt. Nun geht es dort weiter mit dem Prediger Salomo und dem Hohelied Salomos. Ich würde mich freuen, wenn auch Sie dabei sind. Bis zum nächsten Mal, Gottes Segen mit Ihnen und gemäß dem Philipperbrief, alle Zeit Freude in dem Herrn.

0: Bibel heute. Wir hören aus dem Alten Testament, aus dem Buch des Propheten Hosea, Kapitel 8, die Verse 1 bis 14.
1: Stoße laut in die Posaune. Es kommt über das Haus des Herrn wie ein Adler, weil sie meinen Bund übertreten und sich gegen meine Gebote auflehnen. Wohl schreien sie zu mir, du bist mein Gott, wir Israel kennen dich. Doch Israel verwirft das Gute, darum soll der Feind sie verfolgen. Sie machen Könige, aber ohne mich. Sie setzen Obere ein, und ich darf es nicht wissen. Aus ihrem Silber und Gold machen sie Götzen, damit sie ja bald ausgerottet werden. Dein Kalb, Samaria, verwerfe ich. Mein Zorn ist gegen sie entbrannt. Wie lange soll das noch andauern? Sie können doch nicht ungestraft bleiben, die Söhne Israel. Ein Goldschmied hat das Kalb gemacht, und es kann doch kein Gott sein. Darum soll das Kalb Samarias zerpulvert werden. Denn sie säen Wind und werden Sturm ernten. Ihre Saat soll nicht aufgehen. Was dennoch aufwächst, bringt kein Mehl, und wenn es etwas bringen würde, sollen Fremde es verschlingen. Verschlungen wird Israel. Die Heiden gehen mit ihnen um wie mit einem Gefäß, das niemand haben will. Denn sie laufen nach Assur, einsam wie ein Wildesel, und Ephraim buhlt mit Geschenken. Auch wenn sie unter den Heiden austeilen, will ich sie doch jetzt einsammeln. Sie sollen's bald müde werden, Könige und Obere zu salben. Ephraim hat sich viele Altäre gemacht, aber sie sind ihm zur Sünde geworden. Wenn ich ihm auch noch so viele meiner Gebote aufschreibe, so werden sie doch geachtet, wie eine fremde Lehre. Wenn sie auch viel opfern und Fleisch herbringen und Essens, so hat doch der Herr kein Gefallen daran, sondern er will ihrer Schuld gedenken und ihre Sünden heimsuchen. Sie sollen wieder zurück nach Ägypten. Israel vergisst seinen Schöpfer und baut Paläste, und Juda macht viele feste Städte. Aber ich will Feuer in seine Städte senden, das soll seine Paläste verzehren.
0: Das war der Bibeltext für den heutigen Tag, entnommen aus der großen Hörbibel mit freundlicher Genehmigung der Deutschen Bibelgesellschaft. Hier noch einmal die Bibelstelle, Hosea Kapitel 8, die Verse 1 bis 14. Gedanken dazu kommen jetzt von Norbert Hölstin aus Weil am Rhein.
2: Neulich habe ich einen Radfahrer beobachtet. Er fuhr neben dem eigentlichen Radstreifen auf der Fahrbahn. Von hinten näherte sich eine Polizeistreife. Plötzlich ertönte das Martinshorn, dann war aus dem Lautsprecher des Streifenwagens laut und für alle vernehmbar die Aufforderung zu hören, bitte fahren Sie auf dem Radweg. Ein deutlicher Weckruf, dass die Person auf dem falschen Weg unterwegs ist. Für die Israeliten ist es auch an der Zeit, dass sie aufgeweckt werden. Hosea soll in die Posaune stoßen. Die Israeliten wissen, was es bedeutet, wenn sie den Ton des Schofar hören. Das kennen sie seit dem Aufbruch aus der Sklaverei in Ägypten. Doch wenn Hosea die Posaune bläst, ist dies kein Zeichen zum Aufbruch. Es ist ein Zeichen zum Stehenbleiben. Wenn ich mit unserem Hund in Wald und Wiese unterwegs bin, kann ich hin und wieder Raubvögel beobachten. Langsam kreisen sie in der Luft. Sie erspähen und fixieren ihre Beute. Schließlich stoßen sie im Sturzflug hinunter, um sich ihre Beute zu greifen. Das Bild des Adlers, der auf Beutezug ist, greift Hosea auf. Zwar beten die Menschen heuchlerisch zu Gott, aber ihre Bekenntnisse bleiben Lippenbekenntnisse. Nachbarstaaten greifen nach dem Nordreich und nach dem Südreich. Wie Tentakel strecken sie ihre Fangarme nach ihnen aus. Die Könige von Israel und Juda lassen sich von den fremden Mächten umgarnen und hofieren. Fadenscheinige Bündnisse werden geschmiedet. Sie sind das Papier nicht wert, auf dem sie geschrieben sind. Das erst erwählte Gottesvolk biedert sich an und verkauft sich wie eine Hure. Das eigene Profil verschwindet, und wer kein Profil hat, ist für andere uninteressant und wertlos. Mit dem will sich niemand abgeben. Den will am Ende niemand haben. Der geht unter. Die ersten Könige standen noch gesalbt unter Gottes Schutz. Inzwischen herrschen die neuen Machthaber aber immer mehr nach weltlichen Gesichtspunkten. Übermächtig ist die Verführung. Jahwe wird nicht mehr verehrt. Stattdessen schaffen sich die Menschen vergängliche Götzen. Die Gebote Jahwes werden vergessen und in den Wind geschlagen. Doch wer Wind sät, wird Sturm ernten, so prophezeit es Hosea. Da hilft es auch nicht, mit oberflächlichen Opferfesten Gott besänftigen zu wollen. Mit Psalmen ihn zu erinnern, wie gnädig, barmherzig und geduldig Gott ist, wie zum Beispiel in Psalm 145, Vers 8. Irgendwann ist das Maß voll. Gott hat die Faxen dicke. Denn Gott ist auch ein eifernder Gott. Nachzulesen in 2. Mose 20, Vers 5. Er lässt die Menschen lange gewähren, aber nun ist es Zeit einzugreifen. Hinaus aus dem gelobten und verheißenen Land. Auch heute werden Bündnisse in Frage gestellt. Vereinbarungen zwischen Staaten werden getroffen, die wenig später schon wieder auf der Kippe stehen. Verträge, die einst in guter Absicht geschlossen wurden, laufen aus und werden nicht verlängert. In den Schaltzentralen der Macht sitzen zunehmend Menschen, die den Begriff Menschenwürde nicht kennen oder nicht ernst nehmen. Sie fragen nicht nach Gott, von dem Hosea spricht. Die Begierde nach kleinen Ländern wächst. Feindseligkeiten und kriegerische Auseinandersetzungen häufen sich rund um den Globus. Wer sich nicht positioniert und zu seinen Werten bekennt, wird bedeutungslos. Wir befinden uns in einer neuen Zeit der Aufklärung. Fast täglich werden uns neue Götzen präsentiert. Götzen, die um uns buhlen und uns in ihren Bann ziehen wollen. Wissenschaftlichkeit ist einer davon und nimmt manchmal groteske Züge an. Dies in einer Weise, dass alles hinterfragt und in Zweifel gezogen wird. Eingeschlossen die Autorität des Wortes Gottes, beurkundet und verbrieft in der Heiligen Schrift. Das Recht auf Selbstbestimmung hat einen höheren Stellenwert als die lebensfördernden Weisungen Gottes. Ehe und Familie als Keimzelle von Beziehung werden unterwandert und zur Nebensache herabgesetzt. Liberalismus wird derart überhöht, dass alles farb- und konturlos wird. Alles scheint austauschbar, auch Gottes Gebote. Das Recht auf Leben als Geschöpf Gottes ist kein Qualitätssiegel mehr, wie es die Abtreibungszahlen deutlich belegen. Nachrichtenverbreitung und Verleumdungskampagnen in den sozialen Medien verstellen uns zunehmend den Blick auf die Wirklichkeit. Die Unterscheidung zwischen Wahrheit und Lüge, zwischen Schein oder Sein wird immer schwieriger. Was heute gilt, zerfällt morgen wie Staub. Wer oder was gibt uns Halt? Woran sollen sich nachfolgende Generationen noch orientieren? Zu allen Zeiten gab es Menschen, die aufwecken, ermutigen und stärken, wenn der Wind von vorne bläst. So der Apostel Paulus an die Gemeinde in Ephesus. Seht nun sorgfältig darauf, wie ihr euer Leben führt, nicht als Unweise, sondern als Weise, und kauft die Zeit aus, denn es ist böse Zeit. Epheser 5, Vers 16. Und an die Gemeinde in Kolossä: Verhaltet euch weise gegenüber denen, die draußen sind, und kauft die Zeit aus. Kolosser 4, Vers 5. Auch heute braucht es ein Signalhorn und einen Weckruf. Noch ist Zeit zum Anhalten, zur Besinnung und zur Umkehr. Oder wie Martin Luther sagte: Es ist Not, dass wir die Gnade Gottes nicht in den Wind schlagen und lassen ihn nicht umsonst anklopfen. Er steht vor der Tür wohl uns, so wir ihm auftun. Kauft, solange der Markt vor der Türe ist, sammelt ein, solange die Sonne scheint und gut Wetter ist. Braucht Gottes Gnade und Wort, solange sie da sind. Gottes Zusage gilt, wie sie ganz am Anfang des Hosea-Buches steht. Ich will mich mit dir verloben für alle Ewigkeit. Hosea 2, Vers 21. Seine Verheißung aus der Jahreslosung für 2026 steht fest. Siehe, ich mache alles neu. Offenbarung 21, Vers 5. Gottes Geduldsfaden ist noch nicht abgerissen. Er schickt uns auch heute immer wieder einen Streifenwagen mit einem Martinshorn und einer gut gemeinten Warnung: Du bist auf dem falschen Weg unterwegs.
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2: Ich bin Marvin Standke und das wird der Tag. Bis zu 3 Millionen Menschen werden ab heute auf der Kieler Woche erwartet. Viele Besucher kommen aus ganz Deutschland. Auf Straßen und in Zügen kann es deshalb voll werden. Die Polizei will den Verkehr in der Region häufiger kontrollieren. Die Kieler Woche ist eines der größten Segel- und Sommerfeste der Welt in Kiel. Sie verbindet eine große internationale Segelregatta mit einem Stadt- und Kulturfestival mit Konzerten, Märkten und Veranstaltungen. 1882 fand die erste Segelregatta mit 20 Yachten auf der Kieler Förde statt. Sie gilt als Geburtsstunde des Events. Die Partei Die Linke setzt heute ihren Parteitag in der Metropolishalle in Potsdam fort. Rund 600 Delegierte kommen hier zusammen. Die Linke sieht sich als Partei des Sozialprotests, fordert Umverteilung und eine Abschaffung der Schuldenbremse. Auf dem Parteitag will Die Linke einen Gegenentwurf zu den Regierungsplänen präsentieren. Heute stehen dann Vorstandswahlen an. Luigi Pantisano bewirbt sich um die Nachfolge von Van Aken um den Parteivorsitz. In einem Interview mit der ARD war Pantisano für eine differenzierte Haltung der Linken zum Nahostkonflikt. Man stehe ganz klar an der Seite der Jüdinnen und Juden und der Palästinenser, die jeweils es verdient haben, einen Ort zu haben, der sicher ist und sie schützt. Und heute ist Tag 10 der Fußball-Weltmeisterschaft. Die Gruppenphase läuft weiter mit mehreren wichtigen Partien. Deutschland trifft später auf die Elfenbeinküste. Das Spiel startet um 22 Uhr unserer Zeit. Erste deutsche Top-Politikerin vor Ort will übrigens Bundespräsidentin Klöckner sein beim Spiel Deutschland gegen Ecuador nächste Woche. Dort wolle sie die Mannschaft vor Ort im Stadion unterstützen. Kanzler Merz kündigte an, die deutsche Elf live zu unterstützen, wenn sie ins Finale komme.
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3: Die aktuellen Temperaturen: Köln-Bonn 22, Hamburg 21, Bremen 20, Berlin 25, Dresden 24, Frankfurt am Main 22, in Stuttgart 22, München 21, Erfurt 23 und in Münster 21 Grad. Heute ziehen im Norden und in der Mitte zunächst Schauer und teils kräftige Gewitter ostwärts, später setzt sich dort häufiger die Sonne durch. Sonst zunächst oft freundlich, gegen Abend örtlich kräftige Gewitter, 30 bis 38 Grad. Die Aussichten morgen: im Norden meist sonnig und trocken bei 24 bis 29 Grad, sonst viel Sonne, später vor allem über die Mitte und den Mittelgebirgen wieder kräftige Schauer, Höchstwerte zwischen 30 und 39 Grad.
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4: Einen wunderschönen guten Morgen und herzlich willkommen zu Aufgeweckt, sagt Johannes Kolk. Ich darf Sie heute durch die Sendung begleiten und wir starten direkt rein mit Musik von Daniela Hogger. Hier ist Lobet.

0: ERF Plus begleitet Sie durch den Samstagmorgen und jetzt lade ich Sie ein zu einem Blick in die Bibel. Genauer in Psalm 71, im Vers 23 steht dort: Meine Lippen und meine Seele, die du, Gott, erlöst hast, sollen fröhlich sein und dir Lob singen. Aber ist einem wirklich nach Loben zumute, wenn man gerade mitten in einer Krise steckt? Und kann man Gott auch dann danken, wenn sich nicht alles sofort wieder in Wohlgefallen auflöst? Darüber spricht jetzt Gabriele Berger-Farago im Wort zum Tag.
1: Wann waren Sie zuletzt in einer scheinbar ausweglosen Situation, die sich aber doch zum Guten gewendet hat? Wer hat Ihnen letztlich geholfen und wie haben Sie der Person gedankt? Als wir letzten Sommer auf der Heimfahrt von unserem Italienurlaub waren, gab unser Auto mitten auf der Autobahn seinen Geist auf. Der italienische Abschleppdienst ließ auf sich warten. Auf dem Parkplatz, auf dem wir gestrandet waren, waren es weit über 30 Grad. Der Motorschaden war laut Blinkanzeige

0: Zeige im Auto vermutlich das Ende unserer alten Karre. Eine schier ausweglose Situation. Not lehrt beten, sagt der Volksmund. Wie gut ist es jedoch, wenn das Gebet für einen Menschen mehr ist als nur der letzte Notnagel in einer ausweglosen Situation. Gebet ist für Christen Ausdruck einer lebendigen Beziehung zu einem Gott, der uns in guten wie schweren Zeiten seine Zuwendung schenkt. So beteten auch wir an diesem Tag auf einem staubigen Parkplatz in der heißen Sonne Italiens. Welch eine Erlösung, als endlich der Abschleppdienst kam. Ich wäre dem netten Italiener am liebsten um den Hals gefallen. Das habe ich natürlich nicht getan, aber ich habe ihm mit meinem Anfänger-Italienisch von Herzen gedankt. Und auch Gott konnten wir, nach 5 Tagen Wartezeit auf die doch noch mögliche Reparatur unseres Autos, auf der Heimfahrt fröhlich danken, dass er diese scheinbar ausweglose Situation letztlich zum Guten gewendet hatte. Es war ähnlich, wie König David es in Psalm 71, Vers 23 beschreibt. Meine Lippen und meine Seele, die du, Gott, erlöst hast, sollen fröhlich sein und dir Lob singen. Fällt es ihnen leicht, in der Not zu beten? Und wenn Gott ihnen geholfen hat, haben sie dann auch ein fröhliches Loblied auf den Lippen. Es geht hier nicht um Höflichkeit Gott gegenüber, nicht um ein anerzogenes, braves Danke, sondern es geht um das von Herzen kommende, fröhliche Loblied, das Gott als den erkennt, der uns aus der Not erlöst hat. Wie ich dem freundlichen Abschlepp-Italiener nicht aus Höflichkeit, sondern wirklich durch und durch dankbar war, so können wir auch Gott mit Herzen, Mund und Händen danken, wenn wir ihn als Retter in der Not wahrnehmen. Und was, wenn Gott die Not nicht wendet? Als Christin kenne ich natürlich auch Situationen, in denen Gott Gebete nicht erhört hat. Nein, falsch, ich korrigiere. Ich kenne Situationen, in denen Gott meine Gebete nicht so erhört, wie ich es gerne hätte. Dass er mein Gebet immer hört, daran glaube ich trotzdem. Natürlich bin ich frustriert, verunsichert und zweifelnd bis verzweifelt, wenn Gott trotz meines Betens scheinbar nicht eingreift. Doch ein kluger Satz hilft mir dann manchmal. Gott kann beides. Entweder er beruhigt den Sturm oder er lässt den Sturm toben und beruhigt die, die ihm vertrauen. Das habe ich tatsächlich schon oft erlebt. Wenn Gott eine schwere Situation nicht so löst, wie ich es mir wünsche, kann er doch in mir einen inneren Frieden und Kraft schaffen, mit der Situation umzugehen. Klingt das nach billigem Trost? Nein, es ist mehr als das. Es ist ein Frieden Gottes, der höher ist als alle Vernunft. So kann ich Gott mit Lippen und Seele danken, auch wenn das Problem nicht weg ist. Vielleicht fühle ich mich dabei nicht fröhlich. Aber ich kann trotzdem den Schöpfer loben, der nicht nur das gesamte Universum, sondern auch mein kleines Leben und Problem in seinen Händen hält. Mehr noch, ich glaube daran, dass der Mensch gewordene Gott namens Jesus Christus am Kreuz selbst erlebt hat, wie es ist, sich von Gott verlassen zu fühlen. Er hat sich mit unserem Schmerz und unseren ausweglosen Situationen identifiziert, einschließlich des Todes, dem ultimativen Ende ohne Ausweg. Und ich glaube daran, dass er vom Tod auferstand und damit zeigt, ich bin die Erlösung. Gott ist der Erlöser. Selbst da, wo es wie ein Ende scheint, hat Gott eine Lösung und schafft einen neuen Anfang. Wenn das kein Grund zum fröhlichen Lob singen ist.
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Pascal Diederich mit Mehr brauche ich nicht bei ERF Plus. Und wir machen direkt weiter mit Musik. Jetzt habe ich Puppets and Birds für Sie von Sarah Singh.

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1: Zwei Verse, die alles verändern. Heute möchte ich direkt diese zwei starken Verse aus dem zweiten Petrusbrief vorlesen. Höre bitte ganz genau hin, denn hier versteckt sich so viel Gold aufs Mal, dass ich heute nur die Oberfläche ankratzen kann. Los geht's. Deshalb setzt alles daran, dass euer Glaube sich in einem vorbildlichen Leben auswirkt. Ein solches Leben wird dazu führen, dass ihr Gott immer besser kennenlernt. Daraus entsteht immer größere Selbstbeherrschung, die zu wachsender Ausdauer führt, und aus der wiederum erwächst wahre Liebe zu Gott. 2. Petrus 1, 5 bis 6. Wie gesagt, zu viel Gutes in nur zwei Versen. Heute konzentrieren wir uns auf den Part der wachsenden Ausdauer. Kurz zusammengefasst, geben wir uns Mühe, ein vorbildliches Leben zu führen, werden wir Gott immer besser kennenlernen. Dadurch werden wir Gott automatisch immer mehr gefallen wollen. Und daraus wächst unsere Ausdauer. Und für das Wort Ausdauer steht im Urtext das Wort Hypomone. Und das bedeutet standhaft bleiben unter Druck. Gott treu bleiben trotz Schwierigkeiten. Selbst durch Prüfungen hindurch weitergehen. All das schaffst du also nur, wenn du, ich wiederhole mich, dir alle Mühe gibst, ein vorbildliches Leben zu führen, weil du ihn dadurch besser kennenlernen wirst und dadurch wiederum automatisch Gott mehr gefallen willst. Hier an dieser Stelle wächst deine Ausdauer. Also die Kraft, trotz Druck standhaft zu bleiben. Die Kraft, Gott trotz Schwierigkeiten treu zu bleiben. Die Kraft, selbst durch Prüfungen hindurch weiterzugehen. Ich sage doch, dieser Vers ist Gold. Setz dich gerne einen Moment mit deiner aufgeschlagenen Bibel hin, wenn dir das gerade möglich ist, und verinnerliche diese zwei Verse. Denn schlussendlich ist es das, was Glaube bedeutet. Und es ist genau die Hilfe, die du benötigst, um deinen Glauben zu vertiefen. Willst du diese Kraft erleben, dann bleibe heute bei diesen zwei Versen stehen und fang an, genau dafür zu beten. Danke für dich.
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Durch den Samstagmorgen begleitet sie ERF Plus. Und was bei uns hier an keinem Morgen fehlen darf, ist das Gebet. Also ein Moment, in dem man sich ganz bewusst Zeit nimmt, um mit Gott zu sprechen. Genau das möchte ich gleich tun und Sie sind wie immer herzlich eingeladen, mitzumachen. Den Gebetstext finden Sie auf erfplus.de, in Ihrer ERF Plus App oder auch in der Bibel.

0: Ich lade Sie jetzt ein zu einem Moment der Ruhe, einem Moment bei Gott. Und das Ganze gestaltet sich wie folgt. Zuerst werde ich beten. Ich habe mich heute dafür entschieden, Psalm 100 zu beten, einen Dankespsalm. Dann werde ich kurz, frei Gott für das danken, was mir gerade so einfällt. Und dann sind Sie eingeladen, das Gleiche zu tun. Sie hören dann ein ruhiges Instrumentalstück. Diese Zeit können Sie nutzen, um Gott Danke zu sagen. Eine kleine Runde Dankbarkeitsgebet am Samstagmorgen tut nämlich einfach gut.
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0: Jubelt dem Herrn zu, ihr Bewohner der Erde. Betet ihn voll Freude an. Kommt zu ihm und lobt ihn mit Liedern. Erkennt, dass der Herr Gott ist. Er hat uns erschaffen und wir gehören ihm. Wir sind sein Volk, die Schafe seiner Weide. Geht durch die Tempeltore mit Dank, tretet ein in seine Vorhöfe mit Lobgesang, dankt ihm und lobt seinen Namen. Denn der Herr ist gut. Seine Gnade hört niemals auf und seine Treue gilt für immer. Gott, und ich möchte dir ganz herzlich Danke sagen für die vielen schönen Sonnenstrahlen, die wir diese Woche erleben durften, dass der Sommer da ist. Ich danke dir dafür, dass wir das genießen dürfen. Ich danke dir auch dafür, dass wir Kühlschränke haben und kühle Getränke genießen dürfen. Und ich danke dir dafür, dass du immer nah bist. Amen.

0: 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Ich hoffe, das konnten Sie gerade ein bisschen erleben und erspüren in unserer Gebetszeit. Und jetzt habe ich Musik für Sie von der Worship Family mit Daniela May am Gesang. Hier ist Immer da.
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0: Durch den Samstagmorgen begleitet sie ERF Plus und jetzt möchte ich mit Ihnen mal über etwas sprechen und zwar über Beleidigungen. Davon gibt es ja reichlich viele und die strahlen auch eine gewisse Faszination aus. Ich glaube, das Erste, was man so lernt, wenn man eine andere Sprache lernt, sind häufig leider Beleidigungen und Schimpfwörter. Manche dieser Beleidigungen, die verpuffen schnell. Aber andere sind richtig gemein und treffen mitunter auch einen wunden Punkt. Vor allem dann, wenn sie nicht nur gegen einen selber gehen, sondern auch gegen Menschen, die einem sehr nahe stehen. Im Römerbrief in der Bibel greift Paulus genau so einen Gedanken auf. Was das mit Jesus zu tun hat, darüber spricht jetzt Bernd Kortmann im Anstoß.
1: Als ich vom Teenager ins Jugendalter kam, war deutscher Rap meine Welt. Und zu dieser Musikszene gehörte damals dazu, dass sich die Rapper gegenseitig beleidigten und übereinander herzogen. Besonders derb wurde es, wenn die Familie und allen voran die Mutter des Gegenübers angegriffen wurde. So etwas wiederhole ich an dieser Stelle nicht. Ich sage nur so viel. Die häufig verwendeten »Deine Mutter ist wie« Witze sind eine sehr harmlose Variante davon. Persönlich fand ich vieles okay, was dort gerappt wurde. Aber sobald es an die Familie und besonders meine Mutter ging, hörte der Spaß bei mir auf. Das ist bis heute so. Ich finde es einfach nicht lustig, wenn jemand über einen Menschen herzieht, der Leben schenkt oder hervorgebracht hat. Die eigene Mutter. Oder die Mutter eines anderen. In seinem Brief an die christliche Gemeinde in Rom schreibt der Apostel Paulus einen sehr interessanten Satz. Er lässt mich ganz aufhorchen und stimmt mit meinen Gedanken überein. Im Römerbrief in Kapitel 15, Vers 3 schreibt Paulus, auch Christus lebte nicht nur für sich selbst, weil es in der Schrift heißt, die Menschen, die dich beleidigen, beleidigen auch mich. Das Zitat stammt aus einem Psalm Davids. Psalm 69 war zu Paulus Zeit also auch schon 1000 Jahre alt. Es ist etwas anderes als meine Erfahrung. Gott wusste, was es bedeutet, wenn sein Sohn angegriffen wird. Ein Angriff auf Jesus ist ein Angriff auf ihn selbst. Und genauso erlebe ich das in meiner Familie. Wer einen von uns bewusst angreift und beleidigt, greift uns alle an. Das gilt in der Familie, unter Freunden, in der Gemeinde. Wer gehört zu Ihrem Kreis? Und wie gehen Sie damit um, wenn jemand aus diesem Kreis angegriffen wird?
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Nelly Jacobi mit Gewollt hier bei ERF Plus. Sie hören die Morgensendung Aufgeweckt, ihren guten Start in den Tag. Und bis zu den Nachrichten habe ich jetzt noch Musik für Sie. Jetzt kommt hier Stephen Curtis Chapman mit Speed of Love.

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1: Ich bin Felix Becker. Bundesbauministerin Huberts hat die geplanten Kürzungen beim Wohngeld verteidigt. Die SPD-Politikerin verwies in der Rheinischen Post auf die schwierige Haushaltslage.
2: Die Kürzungen beim Wohngeld würden alle bisherigen Empfänger betreffen. Ein Drittel der bisherigen Wohngeldhaushalte wird laut Huberts ganz rausfallen. Dies sei sehr bitter, aber nicht anders machbar. Aktuelle Wohngeldbescheide, die stets befristet erteilt werden, blieben gültig, bis sie auslaufen, so die Bauministerin. Ulrike Klein, Redaktion.
1: Der EU-Gipfel in Brüssel ist ohne eine Einigung zum künftigen EU-Haushalt zu Ende gegangen. Bundeskanzler Merz sagte nach den Beratungen der 27 Staats- und Regierungschefs, der bisherige Vorschlag sei aus deutscher Sicht unbezahlbar und unausgewogen. Er forderte einen neuen Entwurf, der deutlich unter den bisher diskutierten 2 Billionen Euro liegen soll. Weitere Themen des zweitägigen Treffens waren unter anderem der Ukraine-Krieg und das Haushaltsdefizit der EU mit China. Frankreichs Präsident Macron hat die von Deutschland und anderen EU-Ländern geplanten Abschiebezentren außerhalb der Europäischen Union kritisiert. Er glaube nicht, dass das europäischen Prinzipien entspreche, sagte Macron auf dem EU-Gipfel in Brüssel. Außerdem habe er noch nie ein Abschiebezentrum in einem Drittland gesehen, das funktioniere. Das Europaparlament hatte am Mittwoch die sogenannte Rückführungsverordnung gebilligt, die mehr Abschiebungen aus der EU ermöglichen soll. In München ist in der Nacht ein Güterzug von einer Brücke etwa 5 Meter in die Tiefe gestürzt. Nach Angaben der Polizei liegt er nun auf einer Straße. Ersten Erkenntnissen zufolge passierte das Unglück im Stadtteil Milbertshofen bei einer Rangierfahrt. Warum der Zug entgleiste und von der Brücke fiel, muss noch geklärt werden. Eine Person wurde lebensgefährlich verletzt. Bei der Fußballweltmeisterschaft bestreitet die deutsche Mannschaft heute ihr zweites Spiel. Gegner im kanadischen Toronto ist die Elfenbeinküste. Anpfiff ist um 22 Uhr. In der Nacht hat Brasilien den ersten Sieg bei dieser WM gefeiert. Der Rekordweltmeister setzte sich mit 3:0 gegen Haiti durch. Co-Gastgeber USA sicherte sich den vorzeitigen Einzug in die nächste Runde durch ein 2:0 gegen Australien und Marokko gewann mit 1:0 gegen Schottland.
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1: Die aktuellen Temperaturen: Köln-Bonn 22, Hamburg 21, Bremen 20, Berlin 25, Dresden 24, Frankfurt am Main 22, in Stuttgart 22, München 21, Erfurt 23 und in Münster 21 Grad. Heute ziehen im Norden und in der Mitte zunächst Schauer und teils kräftige Gewitter ostwärts, später setzt sich dort häufiger die Sonne durch, sonst zunächst oft freundlich, gegen Abend örtlich kräftige Gewitter, 30 bis 38 Grad. Die Aussichten morgen: im Norden meist sonnig und trocken bei 24 bis 29 Grad, sonst viel Sonne, später vor allem über die Mitte und den Mittelgebirgen wieder kräftige Schauer, Höchstwerte zwischen 30 und 39 Grad.
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3: Am Mikrofon begleitet Sie heute Johannes Kolk. Ich freue mich, dass Sie eingeschaltet haben hier zum guten Start in den Tag.
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0: Herr, wir glauben an dich. Gesungen von Hanjo Gäbler und Miriam Schäfer hier bei ERF Plus. Jetzt lade ich Sie ein zu einem Blick in die Bibel. Im Psalm 71, Vers 23 steht: Meine Lippen und meine Seele, die du Gott erlöst hast, sollen fröhlich sein und dir Lob singen. Aber ist einem immer nach Loben zumute, vor allem wenn man gerade mitten in einer Krise steckt? Und kann man Gott auch dann danken, wenn sich nicht alles sofort in Wohlgefallen auflöst? Darüber spricht jetzt Gabriele Berger-Farago im Wort zum Tag.
1: Wann waren Sie zuletzt in einer scheinbar ausweglosen Situation, die sich aber doch zum Guten gewendet hat? Wer hat Ihnen letztlich geholfen und wie haben Sie der Person gedankt? Als wir letzten Sommer auf der Heimfahrt von unserem Italienurlaub waren, gab unser Auto mitten auf der Autobahn seinen Geist auf. Der italienische Abschleppdienst ließ auf sich warten. Auf dem Parkplatz, auf dem wir gestrandet waren, waren es weit über 30 Grad. Der Motorschaden war laut Blinkanzeige im Auto vermutlich das

0: Ende unserer alten Karre. Eine schier ausweglose Situation. Not lehrt beten, sagt der Volksmund. Wie gut ist es jedoch, wenn das Gebet für einen Menschen mehr ist als nur der letzte Notnagel in einer ausweglosen Situation. Gebet ist für Christen Ausdruck einer lebendigen Beziehung zu einem Gott, der uns in guten wie schweren Zeiten seine Zuwendung schenkt. So beteten auch wir an diesem Tag auf einem staubigen Parkplatz in der heißen Sonne Italiens. Welch eine Erlösung, als endlich der Abschleppdienst kam. Ich wäre dem netten Italiener am liebsten um den Hals gefallen. Das habe ich natürlich nicht getan, aber ich habe ihm mit meinem Anfänger-Italienisch von Herzen gedankt. Und auch Gott konnten wir, nach 5 Tagen Wartezeit auf die doch noch mögliche Reparatur unseres Autos, auf der Heimfahrt fröhlich danken, dass er diese scheinbar ausweglose Situation letztlich zum Guten gewendet hatte. Es war ähnlich, wie König David es in Psalm 71, Vers 23 beschreibt. Meine Lippen und meine Seele, die du, Gott, erlöst hast, sollen fröhlich sein und dir Lob singen. Fällt es ihnen leicht, in der Not zu beten? Und wenn Gott ihnen geholfen hat, haben sie dann auch ein fröhliches Loblied auf den Lippen. Es geht hier nicht um Höflichkeit Gott gegenüber, nicht um ein anerzogenes, braves Danke, sondern es geht um das von Herzen kommende, fröhliche Loblied, das Gott als den erkennt, der uns aus der Not erlöst hat. Wie ich dem freundlichen Abschlepp-Italiener nicht aus Höflichkeit, sondern wirklich durch und durch dankbar war, so können wir auch Gott mit Herzen, Mund und Händen danken, wenn wir ihn als Retter in der Not wahrnehmen. Und was, wenn Gott die Not nicht wendet? Als Christin kenne ich natürlich auch Situationen, in denen Gott Gebete nicht erhört hat. Nein, falsch, ich korrigiere. Ich kenne Situationen, in denen Gott meine Gebete nicht so erhört, wie ich es gerne hätte. Dass er mein Gebet immer hört, daran glaube ich trotzdem. Natürlich bin ich frustriert, verunsichert und zweifelnd bis verzweifelt, wenn Gott trotz meines Betens scheinbar nicht eingreift. Doch ein kluger Satz hilft mir dann manchmal. Gott kann beides. Entweder er beruhigt den Sturm oder er lässt den Sturm toben und beruhigt die, die ihm vertrauen. Das habe ich tatsächlich schon oft erlebt. Wenn Gott eine schwere Situation nicht so löst, wie ich es mir wünsche, kann er doch in mir einen inneren Frieden und Kraft schaffen, mit der Situation umzugehen. Klingt das nach billigem Trost? Nein, es ist mehr als das. Es ist ein Frieden Gottes, der höher ist als alle Vernunft. So kann ich Gott mit Lippen und Seele danken, auch wenn das Problem nicht weg ist. Vielleicht fühle ich mich dabei nicht fröhlich. Aber ich kann trotzdem den Schöpfer loben, der nicht nur das gesamte Universum, sondern auch mein kleines Leben und Problem in seinen Händen hält. Mehr noch, ich glaube daran, dass der menschgewordene Gott namens Jesus Christus am Kreuz selbst erlebt hat, wie es ist, sich von Gott verlassen zu fühlen. Er hat sich mit unserem Schmerz und unseren ausweglosen Situationen identifiziert, einschließlich des Todes, dem ultimativen Ende ohne Ausweg. Und ich glaube daran, dass er vom Tod auferstand und damit zeigt, ich bin die Erlösung. Gott ist der Erlöser. Selbst da, wo es wie ein Ende scheint, hat Gott eine Lösung und schafft einen neuen Anfang. Wenn das kein Grund zum fröhlichen Lob singen ist.
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Gibt es einen Ort, an dem Sie so richtig gerne Zeit verbringen? Für manche ist es am Fluss, zum Beispiel beim Angeln. Für andere ist es das Fitnessstudio, in dem sie sich so richtig auspowern. Und wieder andere lieben es einfach, in ihrem eigenen Garten zu sitzen. Für Annika Fritsch ist dieser besondere Ort ihr Studio in München. Dort verbindet sie Kunst mit Alltag und töpfert Keramik. Handgemacht mit Liebe zum Detail. Wir haben sie besucht und was wir da so entdeckt haben und was sie uns so verraten hat über ihre Arbeit, das erzählen wir Ihnen gleich hier bei ERF+.

0: Jeden Tag erreichen mich so viele Informationen. Auf Nachrichten-Apps, Messenger-Diensten, im E-Mail-Postfach, auf Social Media und in den Begegnungen, die ich am Tag so habe. Es ist eine riesige Informationsflut, die auf mich einprasselt. Und mir tun da Momente gut, in denen ich zur Ruhe komme, mein Handy zur Seite lege und meine Gedanken auch mal zur Ruhe kommen können. Meine Kollegin Ruth Hintenender hat eine junge Frau in München getroffen. Sie lebt im pulsierenden Großstadtleben und mittendrin findet sie Ruhe. Und das hört sich dann so an.
1: Tassen, Schmuckschalen, Kerzenhalter. Handgemacht aus München ist die Keramik von Annika Fritsch. Wenn sie in ihrem Töpferstudio arbeitet, dann hört sie meistens keine Musik, keinen Podcast. Nur ihre eigenen Gedanken.
2: Meistens komme ich erstmal an und lege so meine Sachen ab und gehe nochmal so durch, was ich den Tag über machen will. Und meistens sitze ich dann echt die Zeit an der Drehscheibe und es ist irgendwie voll schön, weil ich wirklich an fast nichts denke. Also am Anfang denke ich noch so ein bisschen nach über, okay, jetzt muss es so und so irgendwie sein und aussehen, aber irgendwann habe ich dann echt das Gefühl, dass mein Kopf so leer ist und ich einfach so voll im Moment sein darf und auch eigentlich kaum Ablenkungen habe. Das einzige Geräusch, was ich dann höre, ist dieses Surren von der Drehscheibe.
1: Annika Fritsch hat 2021 die Arbeit mit Ton für sich entdeckt.
2: Ich habe gemerkt, dass da mehr ist. Ich habe die Kreativität, glaube ich, echt erst in mir entdeckt, als ich Jesus kennengelernt habe. Also das hatte ich davor gar nicht so in meinem Leben, dass ich dachte, ich bin jetzt irgendwie krass kreativ. Und mein Job ist ja schon sehr bürolastig und sehr kopfintensiv. Ich arbeite im Referat für Stadtplanung und Bauordnung und mache da Vergaberecht. Und irgendwann habe ich dann voll die Lust bekommen, kreative Sachen auszuprobieren und habe dann mal Handlettering ausprobiert und irgendwie dann aufs Töpfern gekommen und irgendwie habe ich gemerkt, das gibt mir voll was oder das ist voll was mir total Freude macht und wo ich mir vorstellen kann, lange dran zu bleiben, weil sonst irgendwie bei diesen ganzen kreativen Sachen war ich dann oft so, okay, es war jetzt ganz nett, aber irgendwie kann ich mir jetzt auch nicht vorstellen, das immer zu machen. Und beim Töpfern war es irgendwie anders, da die so voll das Gefühl, das ist irgendwie was Größeres in meinem Leben, was ich gerne irgendwie mehr machen will.
1: Angefangen hat Annika Fritsch in einer offenen Werkstatt. Dort konnte sie sich stundenweise einmieten und mit Ton arbeiten. Neben ihrer eigentlichen 40-Stunden-Arbeit ist sie immer wieder in die Werkstatt gegangen. Schritt für Schritt hat sie dann ein Logo entwickelt, ihre ersten Produktfotos veröffentlicht und dann sogar mit Freunden und Familie einen Raum in ein Studio umgebaut. Bei der Arbeit mit Ton lernt sie einiges über das Leben und mehr über Gott. In der Bibel findet sie einen besonderen Vergleich.
2: Ich liebe dieses Bild von Ton und Töpfer, Geschöpf und Schöpfer, also so dieser Vergleich. Und das Wichtigste beim Töpfern an der Drehscheibe ist, dass der Ton zentriert ist. Und das macht man ganz am Anfang, den Ton zusammenpressen. Dann geht er so hoch und dann presst du den wieder runter. Und auf den Ton wirken ganz viele verschiedene Fliehkräfte ein. Und das finde ich auch so ein schönes Bild von, ich muss zentriert sein in Gott, dass aus mir ein schönes, formbares Gefäß entstehen kann. Und es wirken aber so viele Kräfte ein auf uns auch irgendwie jeden Tag, dass es gar nicht so leicht ist immer, so dieses so zentriert sein in Gott. Das hilft mir schon immer wieder so, dieses Bild einfach oft vor Augen zu haben.
1: Annika Fritsch schreibt, die Arbeit mit Ton ist ein langsamer und beruhigender Prozess. Er erinnert sie daran, dass manche Dinge im Leben ihre Zeit brauchen. Manches kann nicht übereilt werden.
0: Handgemachte Keramik und Kunst im Alltag fertigt Annika Fritsch in ihrem Studio in München. Und meine Kollegin Ruth Hintenender hat sie dort besucht. Einen Link zur Homepage von Adama Studio finden Sie bei uns im Web auf erfplus.de und natürlich in der erfplus App.

Das waren Someday Jacob mit Always on the Run am Samstagmorgen bei ERF Plus. Und weiter geht's jetzt mit unserem Lied der Woche. Markus Kohl singt jetzt für Sie Vom Himmel her mit einem Kommentar von Ruth Hintenender.

vom Himmel her. Dieses Lied hat uns in den vergangenen 6 Tagen begleitet. Heute ein letztes Mal hier im Lied der Woche. Veröffentlicht hat Markus Kohl das Lied 2017 im Album König der Könige. Er singt das Lied zusammen mit Steffi Neumann. In jeder der 4 Strophen beschreiben die Singer-Songwriter Gründe, warum sie Jesus anbeten. Und es wird deutlich, sie finden viele Gründe dafür. Sowohl die Erfahrung im persönlichen Alltag, als auch das logische Nachdenken über Gott, wie auch das, was aus den Überlieferungen der Bibel über Gottes Wesen deutlich wird. All das kann Anlass sein, Jesus anzubeten. Der gesamte Liedtext enthält theologische Tiefen, doch in der letzten Strophe geht's besonders tief. Hier singt Markus Kohl, dass Jesus ihn vor dem Tod bewahrt und einen Platz für ihn im Himmel hat. Und weiter, dass Jesus sein Erlöser ist und dass er ihn aus diesen Gründen anbetet. Jesus selbst sagt, ich bin die Auferstehung und das Leben. Wer an mich glaubt, der wird leben, auch wenn er stirbt. Und wer da lebt und glaubt an mich, der wird nimmermehr sterben.

Das war unser Lied der Woche. Markus Kohl mit Vom Himmel her. Und weiter geht's jetzt hier in Aufgeweckt bei ERF Plus mit Musik von Arne Kopfermann. Unendlich groß und weit.

0: durch den Samstagmorgen begleitet sie ERF Plus. Und jetzt müssen wir einmal über Beleidigungen sprechen. Beleidigungen gibt es viele und manche davon, die verpuffen schnell, aber andere treffen einen wunden Punkt. Und das ist ganz schön gemein. Vor allem dann, wenn sie nicht nur gegen mich gehen, sondern gegen einen Menschen, der mir nahe steht. In der Bibel, im Römerbrief, greift Paulus genau so einen Gedanken auf. Und darüber spricht jetzt Bernd Kortmann im Anstoß.
1: Als ich vom Teenager ins Jugendalter kam, war deutscher Rap meine Welt. Und zu dieser Musikszene gehörte damals dazu, dass sich die Rapper gegenseitig beleidigten und übereinander herzogen. Besonders derb wurde es, wenn die Familie und allen voran die Mutter des Gegenübers angegriffen wurde. So etwas wiederhole ich an dieser Stelle nicht. Ich sage nur so viel. Die häufig verwendeten »Deine Mutter ist wie« Witze sind eine sehr harmlose Variante davon. Persönlich fand ich vieles okay, was dort gerappt wurde. Aber sobald es an die Familie und besonders meine Mutter ging, hörte der Spaß bei mir auf. Das ist bis heute so. Ich finde es einfach nicht lustig, wenn jemand über einen Menschen herzieht, der Leben schenkt oder hervorgebracht hat. Die eigene Mutter. Oder die Mutter eines anderen. In seinem Brief an die christliche Gemeinde in Rom schreibt der Apostel Paulus einen sehr interessanten Satz. Er lässt mich ganz aufhorchen und stimmt mit meinen Gedanken überein. Im Römerbrief in Kapitel 15, Vers 3 schreibt Paulus, auch Christus lebte nicht nur für sich selbst, weil es in der Schrift heißt, die Menschen, die dich beleidigen, beleidigen auch mich. Das Zitat stammt aus einem Psalm Davids. Psalm 69 war zu Paulus Zeit also auch schon 1000 Jahre alt. Es ist etwas anderes als meine Erfahrung. Gott wusste, was es bedeutet, wenn sein Sohn angegriffen wird. Ein Angriff auf Jesus ist ein Angriff auf ihn selbst. Und genauso erlebe ich das in meiner Familie. Wer einen von uns bewusst angreift und beleidigt, greift uns alle an. Das gilt in der Familie, unter Freunden, in der Gemeinde. Wer gehört zu Ihrem Kreis? Und wie gehen Sie damit um, wenn jemand aus diesem Kreis angegriffen wird?
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Worship-Musik am Samstagmorgen tut einfach gut. With All My Heart hieß der Song von Echo Harbor Worship hier bei ERF+. Bis zu den Nachrichten habe ich jetzt noch Musik für Sie, unter anderem Sam Samba. Hier ist Revolutionär.

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1: Ich bin Felix Becker. Bundesbauministerin Huberts hat die geplanten Kürzungen beim Wohngeld verteidigt. Die SPD-Politikerin verwies in der Rheinischen Post auf die schwierige Haushaltslage.
2: Die Kürzungen beim Wohngeld würden alle bisherigen Empfänger betreffen. Ein Drittel der bisherigen Wohngeldhaushalte wird laut Huberts ganz rausfallen. Dies sei sehr bitter, aber nicht anders machbar. Aktuelle Wohngeldbescheide, die stets befristet erteilt werden, blieben gültig, bis sie auslaufen, so die Bauministerin. Ulrike Klein, Redaktion.
1: Der EU-Gipfel in Brüssel ist ohne eine Einigung zum künftigen EU-Haushalt zu Ende gegangen. Bundeskanzler Merz sagte nach den Beratungen der 27 Staats- und Regierungschefs, der bisherige Vorschlag sei aus deutscher Sicht unbezahlbar und unausgewogen. Er forderte einen neuen Entwurf, der deutlich unter den bisher diskutierten 2 Billionen Euro liegen soll. Weitere Themen des zweitägigen Treffens waren unter anderem der Ukraine-Krieg und das Haushaltsdefizit der EU mit China. Frankreichs Präsident Macron hat die von Deutschland und anderen EU-Ländern geplanten Abschiebezentren außerhalb der Europäischen Union kritisiert. Er glaube nicht, dass das europäischen Prinzipien entspreche, sagte Macron auf dem EU-Gipfel in Brüssel. Außerdem habe er noch nie ein Abschiebezentrum in einem Drittland gesehen, das funktioniere. Das Europaparlament hatte am Mittwoch die sogenannte Rückführungsverordnung gebilligt, die mehr Abschiebungen aus der EU ermöglichen soll. In München ist in der Nacht ein Güterzug von einer Brücke etwa 5 Meter in die Tiefe gestürzt. Nach Angaben der Polizei liegt er nun auf einer Straße. Ersten Erkenntnissen zufolge passierte das Unglück im Stadtteil Milbertshofen bei einer Rangierfahrt. Warum der Zug entgleiste und von der Brücke fiel, muss noch geklärt werden. Eine Person wurde lebensgefährlich verletzt. Bei der Fußballweltmeisterschaft ist die Türkei vorzeitig ausgeschieden. Die Mannschaft verlor mit 0:1 gegen Paraguay und kann die K.O.-Runde nach der zweiten Niederlage im zweiten Spiel nicht mehr erreichen. Co-Gastgeber USA sicherte sich dagegen durch ein 2:0 gegen Australien den vorzeitigen Einzug in das Sechstelfinale. In der Gruppe C setzte sich Brasilien mit 3:0 gegen Haiti durch, Marokko gewann mit 1:0 gegen Schottland. Heute Abend bestreitet die deutsche Mannschaft ihr zweites WM-Spiel, Gegner im kanadischen Toronto ist die Elfenbeinküste.
0: Die Nachrichten wurden bereitgestellt von Radio Aktuell. 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
1: Die aktuellen Temperaturen: Köln-Bonn 22, Hamburg 21, Bremen 20, Berlin 25, Dresden 24, Frankfurt am Main 22, in Stuttgart 22, München 21, Erfurt 23 und in Münster 21 Grad. Heute ziehen im Norden und in der Mitte zunächst Schauer und teils kräftige Gewitter ostwärts, später setzt sich dort häufiger die Sonne durch. Sonst zunächst oft freundlich, gegen Abend örtlich kräftige Gewitter, 30 bis 38 Grad. Die Aussichten morgen: im Norden meist sonnig und trocken bei 24 bis 29 Grad, sonst viel Sonne, später vor allem über die Mitte und den Mittelgebirgen wieder kräftige Schauer, Höchstwerte zwischen 30 und 39 Grad.
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3: Durch die Sendung begleitet sie heute Johannes Kolk. Ich begrüße alle ganz herzlich, die frisch zugeschaltet haben, hier zum guten Start in den Tag.

0: Die Outbreak Band mit der Einzige hier bei ERF Plus am Samstagmorgen. Jetzt lade ich Sie ein zu einem Blick in die Bibel. In Psalm 71 findet sich folgender Satz. Meine Lippen und meine Seele, die du Gott erlöst hast, sollen fröhlich sein und dir Lob singen. Ach, wie schön. Aber ist einem wirklich nach Loben zumute, wenn man gerade mitten in einer Krise steckt, zum Beispiel? Und kann man Gott auch dann danken, wenn sich nicht alles sofort in Wohlgefallen auflöst? Darüber spricht jetzt Gabriele Berger-Farago im Wort zum Tag.
1: Wann waren Sie zuletzt in einer scheinbar ausweglosen Situation, die sich aber doch zum Guten gewendet hat? Wer hat Ihnen letztlich geholfen und wie haben Sie der Person gedankt? Als wir letzten Sommer auf der Heimfahrt von unserem Italienurlaub waren, gab unser Auto mitten auf der Autobahn seinen Geist auf. Der italienische Abschleppdienst ließ auf sich warten. Auf dem Parkplatz, auf dem wir gestrandet waren, waren es weit über 30 Grad. Der Motorschaden war laut Blinkanzeige im Auto vermutlich das Ende unserer alten Karre. Eine schier ausweglose Situation. Not lehrt beten, sagt der Volksmund. Wie gut ist es jedoch, wenn das Gebet für einen Menschen mehr ist als nur der letzte Notnagel in einer ausweglosen Situation. Gebet ist für Christen Ausdruck einer lebendigen Beziehung zu einem Gott, der uns in guten wie schweren Zeiten seine Zuwendung schenkt. So beteten auch wir an diesem Tag auf einem staubigen Parkplatz in der heißen Sonne Italiens. Welch eine Erlösung, als endlich der Abschleppdienst kam. Ich wäre dem netten Italiener am liebsten um den Hals gefallen. Das habe ich natürlich nicht getan, aber ich habe ihm mit meinem Anfänger-Italienisch von Herzen gedankt. Und auch Gott konnten wir, nach 5 Tagen Wartezeit auf die doch noch mögliche Reparatur unseres Autos, auf der Heimfahrt fröhlich danken, dass er diese scheinbar ausweglose Situation letztlich zum Guten gewendet hatte. Es war ähnlich, wie König David es in Psalm 71, Vers 23 beschreibt. Meine Lippen und meine Seele, die du, Gott, erlöst hast, sollen fröhlich sein und dir Lob singen. Fällt es Ihnen leicht, in der Not zu beten? Und wenn Gott Ihnen geholfen hat, haben Sie dann auch ein fröhliches Loblied auf den Lippen? Es geht hier nicht um Höflichkeit Gott gegenüber, nicht um ein anerzogenes, braves Danke, sondern es geht um das von Herzen kommende, fröhliche Loblied, das Gott als den erkennt, der uns aus der Not erlöst hat. Wie ich dem freundlichen Abschlepp-Italiener nicht aus Höflichkeit, sondern wirklich durch und durch dankbar war, so können wir auch Gott mit Herzen, Mund und Händen danken, wenn wir ihn als Retter in der Not wahrnehmen.

0: Und was, wenn Gott die Not nicht wendet? Als Christin kenne ich natürlich auch Situationen, in denen Gott Gebete nicht erhört hat. Nein, falsch, ich korrigiere. Ich kenne Situationen, in denen Gott meine Gebete nicht so erhört, wie ich es gerne hätte. Dass er mein Gebet immer hört, daran glaube ich trotzdem. Natürlich bin ich frustriert, verunsichert und zweifelnd bis verzweifelt, wenn Gott trotz meines Betens scheinbar nicht eingreift. Doch ein kluger Satz hilft mir dann manchmal. Gott kann beides. Entweder er beruhigt den Sturm oder er lässt den Sturm toben und beruhigt die, die ihm vertrauen. Das habe ich tatsächlich schon oft erlebt. Wenn Gott eine schwere Situation nicht so löst, wie ich es mir wünsche, kann er doch in mir einen inneren Frieden und Kraft schaffen, mit der Situation umzugehen. Klingt das nach billigem Trost? Nein, es ist mehr als das. Es ist ein Frieden Gottes, der höher ist als alle Vernunft. So kann ich Gott mit Lippen und Seele danken, auch wenn das Problem nicht weg ist. Vielleicht fühle ich mich dabei nicht fröhlich. Aber ich kann trotzdem den Schöpfer loben, der nicht nur das gesamte Universum, sondern auch mein kleines Leben und Problem in seinen Händen hält. Mehr noch, ich glaube daran, dass der menschgewordene Gott namens Jesus Christus am Kreuz selbst erlebt hat, wie es ist, sich von Gott verlassen zu fühlen. Er hat sich mit unserem Schmerz und unseren ausweglosen Situationen identifiziert, einschließlich des Todes, dem ultimativen Ende ohne Ausweg. Und ich glaube daran, dass er vom Tod auferstand und damit zeigt, ich bin die Erlösung. Gott ist der Erlöser. Selbst da, wo es wie ein Ende scheint, hat Gott eine Lösung und schafft einen neuen Anfang. Wenn das kein Grund zum fröhlichen Lob singen ist.
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die Sommerzeit naht und damit auch die Urlaubszeit. Ja, und falls Sie noch ein Spiel suchen, was Sie gut in Ihr Reisegepäck packen können, dann hätten wir da einen Tipp für Sie. Es ist ein Kartenspiel, klein aber oho, will ich sagen. ERF Plus Spieleexperte Horst Kretschi stellt es uns gleich vor, hier bei ERF Plus.

0: Jetzt begeben wir uns auf einen Weg, auf den Weg nach Japan. Dort ist das Kartenspiel verortet, das uns ERF Plus Spielefachmann Horst Kretschi heute mitgebracht hat. Das Spiel heißt Makoto, was übersetzt Aufrichtigkeit bedeutet. Und wir begleiten einen japanischen Krieger durch wunderschön gestaltete Landschaften, die sich auf den einzelnen Karten befinden. So viel konnte ich schon erkennen. Mehr weiß unser Spielexperte Horst Kretschi. Horst, was machen wir denn in Makoto?
1: Ja, wie du schon gesagt hast, handelt es sich bei Makoto um ein Kartenspiel, bei dem ich versuche, die Karten, die ich zu Beginn des Spiels bekommen habe, möglichst schnell loszuwerden und dabei gleichzeitig noch möglichst viele Punkte einzusammeln. Die Punkte bekomme ich dafür, dass ich meine Handkarten als erstes los bin und für Karten, die auf dem Weg dahin gespielt wurden. Aber nicht alle Karten bringen Punkte ein, nur ganz bestimmte. Gespielt wird über mehrere Runden und das Spiel endet, wenn alle bis auf eine Person keine Karten mehr auf der Hand haben.
0: Dann erklär doch bitte noch etwas genauer, wie das Spiel so abläuft.
1: Also abhängig davon, wie viele Leute denn mitspielen, bis zu 6 können es sein, bekommen wir alle zwischen 12 und 15 Karten. Bin ich am Zug, lege ich entweder Karten ab oder ich passe. Der Kern des Spiels besteht darin, dass ich Karten entsprechend der Vorgaben spielen muss, die die Person zu Beginn der Runde gemacht hat. Das heißt, hast du zu Beginn der Runde 2 Karten mit dem gleichen Wert gespielt, zum Beispiel mit einer 2, dann müssen das alle anderen in der Runde auch tun, nur eben der Wert der Karten muss dann jeweils höher sein als bei der Person davor. Also wenn ich der Nächste bin, dann kann ich eine 2 Dreien spielen, 2 Vieren. Der Nächste muss dann schon höher sein. Kann oder will ich das eben nicht schaffen, passe ich. Wenn ich Karten spiele, dann darf ich mir auch wieder Karten nehmen, und zwar aus einer offenen Auslage in der Mitte. So kann ich meine Kartenauswahl verbessern. Dafür gibt es sehr einschränkende Regeln, was ich mir denn nehmen darf. Ich kann mir eben nicht nehmen, was ich will. Und das Nehmen von Karten ist aber taktisch sehr stark und kann auch spielentscheidend sein. Passe ich wiederum, nehme ich mir eine Karte von einem verdeckten Stapel, weiß also nicht, was ich bekomme, und kann dann aber später wieder in die Runde einsteigen. Wenn nacheinander alle bis auf eine Person gepasst haben, ist die Runde vorbei. Die Person, die noch im Spiel ist, nimmt sich alle in dieser Runde gespielten Karten und legt sie zur Seite. Sollten dort Karten mit Siegpunkten dabei sein, dann zählen die am Ende des Spiels. Jo, und dann startet eben eine neue Runde. Schafft es jemand, keine Karten mehr auf der Hand zu haben, dann gibt es einen Bonus und alle anderen spielen so lange weiter, bis eben nur noch eine letzte Person übrig ist. Das ist Makoto.
0: Was ist deine Meinung zu Makoto? Für wen ist das was?
1: Ja, also Makoto ist so ein Spiel, bei dem man ein Gefühl dafür bekommen muss, wie es läuft. Es ist sehr, sehr taktisch und ich muss mir aber auch merken können, zum Beispiel, welche Karten schon so aus dem Spiel sind, um wirklich gut agieren zu können. Was Leute gerne aus dem Konzept bringt, ist die Tatsache, dass eben nicht alle Karten Punkte einbringen, sondern nur bestimmte. Und die in einer Runde gespielten Karten werden eben erst am Ende einer Runde eingesammelt und zwar von der Person, die dann noch im Spiel ist. Das ist manchmal wirklich schwer einzuschätzen. Und mit dieser Herausforderung kommen nicht alle klar, muss man ganz deutlich sagen. Makoto ähnelt an vielen Stellen anderen Spielen, die ich hier auch schon mal vorgestellt habe. Und doch kombiniert es bekannte Regeln und Ideen dann auch wieder so gut miteinander, dass es sich lohnt, dieses Spiel zur Hand zu nehmen. Die Optik der Karten ist wirklich grandios, gefällt mir ausgesprochen gut. Was mir weniger gut gefällt, ist die Tatsache, dass es eigentlich nur so ab 4 Leuten wirklich richtig funktioniert und Spaß macht. Mit 2 oder 3 Personen kommt nicht so das Spielgefühl auf. Das ist schade. Also für Menschen, die kleine, taktische, anspruchsvolle Kartenspiele mögen und genug Leute haben, die dann auch mitspielen, für die ist Makoto tatsächlich ein sehr guter Tipp.
0: Das Spiel Makoto ist bei Huch erschienen. Es ist für 2 bis 6 Personen ab 8 Jahren oder besser älter geeignet. Das Spiel dauert so um die 20 Minuten und kostet rund 12 Euro. Mehr zu diesem und anderen Spielen finden Sie auf dem Spieleblog von Horst Kretschi und den Link dahin gibt es, Sie wissen es, auf erfplus.de.

Anja Lehmann mit Preist ihn alle Welt. Ja, Gott kann man nicht nur preisen, man kann auch mit ihm sprechen. Das ist was Wunderschönes und dazu lade ich Sie ganz herzlich ein. Gleich hier in Aufgeweckt werde ich beten. Wenn Sie den Gebetstext auch gerne mitverfolgen möchten, dann finden Sie den auf erfplus.de, in Ihrer ERF Plus App oder heute auch in der Bibel. Sie können also jetzt schon mal irgendwie eine Bibel rauskramen oder digital nach dem Gebetstext suchen und in der Zeit spiele ich hier noch einen Song. Beate Ling habe ich jetzt für Sie mit Wie buntes Fensterglas.

0: Ich lade Sie jetzt ein zu einem Moment der Ruhe, einem Moment bei Gott. Und das Ganze gestaltet sich wie folgt. Zuerst werde ich beten. Ich habe mich heute dafür entschieden, Psalm 100 zu beten, einen Dankespsalm. Und dann werde ich kurz frei Gott für das danken, was mir gerade eben so einfällt. Und dann sind Sie eingeladen, das Gleiche zu tun. Sie hören dann ein ruhiges Instrumentalstück und diese Zeit können Sie nutzen, um Gott einfach mal Danke zu sagen. Eine kleine Runde Dankbarkeitsgebet am Samstagmorgen tut nämlich einfach gut.
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0: Jubelt dem Herrn zu, ihr Bewohner der Erde. Betet ihn voll Freude an. Kommt zu ihm und lobt ihn mit Liedern. Erkennt, dass der Herr Gott ist. Er hat uns erschaffen und wir gehören ihm. Wir sind sein Volk, die Schafe seiner Weide. Geht durch die Tempeltore mit Dank. Tretet ein in seine Vorhöfe mit Lobgesang, dankt ihm und lobt seinen Namen. Denn der Herr ist gut, seine Gnade hört niemals auf und seine Treue gilt für immer. Gott, und ich möchte dir ganz herzlich Danke sagen für die vielen schönen Sonnenstrahlen, die wir diese Woche erleben durften, dass der Sommer da ist. Ich danke dir dafür, dass wir das genießen dürfen. Ich danke dir auch dafür, dass wir Kühlschränke haben und kühle Getränke genießen dürfen. Und ich danke dir dafür, dass du immer nah bist. Amen.

0: Das war das Gebet hier in Aufgeweckt. Ein kurzer Moment der Ruhe bei Gott. Und weiter geht's jetzt mit Musik. Hier sind Fries mit Immer eins mehr.
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0: Durch den Samstagmorgen begleitet sie ERF Plus. Und jetzt möchte ich mit Ihnen mal über etwas sprechen, und zwar über Beleidigungen. Davon gibt es ja reichlich viele und die strahlen auch eine gewisse Faszination aus. Ich glaube, das Erste, was man so lernt, wenn man eine andere Sprache lernt, sind häufig leider Beleidigungen und Schimpfwörter. Manche dieser Beleidigungen, die verpuffen schnell, aber andere sind richtig gemein und treffen mitunter auch einen wunden Punkt. Vor allem dann, wenn sie nicht nur gegen einen selber gehen, sondern auch gegen Menschen, die einem sehr nahe stehen. Im Römerbrief in der Bibel greift Paulus genau so einen Gedanken auf. Was das mit Jesus zu tun hat, darüber spricht jetzt Bernd Kortmann im Anstoß.
1: Als ich vom Teenager ins Jugendalter kam, war deutscher Rap meine Welt. Und zu dieser Musikszene gehörte damals dazu, dass sich die Rapper gegenseitig beleidigten und übereinander herzogen. Besonders derb wurde es, wenn die Familie und allen voran die Mutter des Gegenübers angegriffen wurde. So etwas wiederhole ich an dieser Stelle nicht. Ich sage nur so viel. Die häufig verwendeten »Deine Mutter ist wie« Witze sind eine sehr harmlose Variante davon. Persönlich fand ich vieles okay, was dort gerappt wurde. Aber sobald es an die Familie und besonders meine Mutter ging, hörte der Spaß bei mir auf. Das ist bis heute so. Ich finde es einfach nicht lustig, wenn jemand über einen Menschen herzieht, der Leben schenkt oder hervorgebracht hat. Die eigene Mutter. Oder die Mutter eines anderen. In seinem Brief an die christliche Gemeinde in Rom schreibt der Apostel Paulus einen sehr interessanten Satz. Er lässt mich ganz aufhorchen und stimmt mit meinen Gedanken überein. Im Römerbrief in Kapitel 15, Vers 3 schreibt Paulus, auch Christus lebte nicht nur für sich selbst, weil es in der Schrift heißt, die Menschen, die dich beleidigen, beleidigen auch mich. Das Zitat stammt aus einem Psalm Davids. Psalm 69 war zu Paulus' Zeit also auch schon 1000 Jahre alt. Es ist etwas anderes als meine Erfahrung. Gott wusste, was es bedeutet, wenn sein Sohn angegriffen wird. Ein Angriff auf Jesus ist ein Angriff auf ihn selbst. Und genauso erlebe ich das in meiner Familie. Wer einen von uns bewusst angreift und beleidigt, greift uns alle an. Das gilt in der Familie, unter Freunden, in der Gemeinde. Wer gehört zu Ihrem Kreis? Und wie gehen Sie damit um, wenn jemand aus diesem Kreis angegriffen wird?
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Das war Dein Wort, gesungen von Romina Rink. Und das war's für heute auch schon wieder mit Aufgeweckt, Ihrem guten Start in den Tag hier bei ERF Plus. Mein Name ist Johannes Kolk. Es hat mir viel Freude bereitet, Ihnen diese Sendung hier zu präsentieren. Ich wünsche Ihnen jetzt noch einen gesegneten Samstag. Und wenn Sie möchten, dann hören wir uns morgen früh schon wieder. Bis dahin. 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
2: Ich bin Felix Becker. Die USA und der Iran wollen offenbar ihre Gespräche über ein Ende des Krieges in Gang bringen. Das berichten mehrere US-Medien.
3: Demnach ist Unterhändler Witkoff auf dem Weg in die Schweiz, wo die erste Gesprächsrunde über ein mögliches Atomabkommen stattfinden solle. Die Verhandlungen sollten eigentlich gestern beginnen, wurden aber kurzfristig abgesagt. Von amerikanischer Seite hieß es, die Vorbereitungen seien noch nicht beendet. Die iranische Seite begründete die Absage mit den neuen gegenseitigen Angriffen der israelischen Armee und der pro-iranischen Hisbollah-Miliz im Libanon. Timo Wiesner, Redaktion.
2: Bundesbauministerin Huberts hat die geplanten Kürzungen beim Wohngeld verteidigt. Die SPD-Politikerin verwies in der Rheinischen Post auf die schwierige Haushaltslage.
4: Die Kürzungen beim Wohngeld würden alle bisherigen Empfänger betreffen. Ein Drittel der bisherigen Wohngeldhaushalte wird laut Huberts ganz rausfallen. Dies sei sehr bitter, aber nicht anders machbar. Aktuelle Wohngeldbescheide, die stets befristet erteilt werden, blieben gültig, bis sie auslaufen, so die Bauministerin. Ulrike Klein, Redaktion.
2: Frankreichs Präsident Macron hat die von Deutschland und anderen EU-Ländern geplanten Abschiebezentren außerhalb der Europäischen Union kritisiert. Er glaube nicht, dass das europäischen Prinzipien entspreche, sagte Macron auf dem EU-Gipfel in Brüssel. Außerdem habe er noch nie ein Abschiebezentrum in einem Drittland gesehen, das funktioniere. Das Europaparlament hatte am Mittwoch die sogenannte Rückführungsverordnung gebilligt, die mehr Abschiebungen aus der EU ermöglichen soll. In München ist in der Nacht ein Güterzug von einer Brücke etwa 5 Meter in die Tiefe gestürzt. Nach Angaben der Polizei liegt er nun auf einer Straße. Ersten Erkenntnissen zufolge passierte das Unglück im Stadtteil Milbertshofen bei einer Rangierfahrt. Warum der Zug entgleiste und von der Brücke fiel, muss noch geklärt werden. Eine Person wurde lebensgefährlich verletzt. Bei der Fußball-WM hat die Türkei auch ihr zweites Gruppenspiel verloren und scheidet damit nach der Vorrunde aus. Die türkische Mannschaft unterlag am Morgen Paraguay mit 0:1. In der Nacht haben die USA ihr zweites Spiel gegen Australien mit 2:0 gewonnen. Marokko hat Schottland mit 1:0 geschlagen und Brasilien hat gegen Haiti 3:0 gewonnen. Heute Abend spielt erst die Niederlande gegen Schweden, um 22 Uhr dann Deutschland gegen die Elfenbeinküste.
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2: Die aktuellen Temperaturen: Köln-Bonn 22, Hamburg 21, Bremen 20, Berlin 25, Dresden 24, Frankfurt am Main 22, in Stuttgart 22, München 21, Erfurt 23 und in Münster 21 Grad. Heute ziehen im Norden und in der Mitte zunächst Schauer und teils kräftige Gewitter ostwärts, später setzt sich dort häufiger die Sonne durch. Sonst zunächst oft freundlich, gegen Abend örtlich kräftige Gewitter, 30 bis 38 Grad. Die Aussichten morgen: im Norden meist sonnig und trocken bei 24 bis 29 Grad, sonst viel Sonne, später vor allem über die Mitte und den Mittelgebirgen wieder kräftige Schauer, Höchstwerte zwischen 30 und 39 Grad.
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3: Ich bin Felix Becker. Die USA und der Iran wollen offenbar ihre Gespräche über ein Ende des Krieges in Gang bringen. Das berichten mehrere US-Medien.
4: Demnach ist Unterhändler Witkoff auf dem Weg in die Schweiz, wo die erste Gesprächsrunde über ein mögliches Atomabkommen stattfinden solle. Die Verhandlungen sollten eigentlich gestern beginnen, wurden aber kurzfristig abgesagt. Von amerikanischer Seite hieß es, die Vorbereitungen seien noch nicht beendet. Die iranische Seite begründete die Absage mit den neuen gegenseitigen Angriffen der israelischen Armee und der pro-iranischen Hisbollah-Miliz im Libanon. Timo Wiesner, Redaktion.
3: Bundesbauministerin Huberts hat die geplanten Kürzungen beim Wohngeld verteidigt. Die SPD-Politikerin verwies in der Rheinischen Post auf die schwierige Haushaltslage.
5: Die Kürzungen beim Wohngeld würden alle bisherigen Empfänger betreffen. Ein Drittel der bisherigen Wohngeldhaushalte wird laut Huberts ganz rausfallen. Dies sei sehr bitter, aber nicht anders machbar. Aktuelle Wohngeldbescheide, die stets befristet erteilt werden, blieben gültig, bis sie auslaufen, so die Bauministerin. Ulrike Klein, Redaktion.
3: Frankreichs Präsident Macron hat die von Deutschland und anderen EU-Ländern geplanten Abschiebezentren außerhalb der Europäischen Union kritisiert. Er glaube nicht, dass das europäischen Prinzipien entspreche, sagte Macron auf dem EU-Gipfel in Brüssel. Außerdem habe er noch nie ein Abschiebezentrum in einem Drittland gesehen, das funktioniere. Das Europaparlament hatte am Mittwoch die sogenannte Rückführungsverordnung gebilligt, die mehr Abschiebungen aus der EU ermöglichen soll. In München ist in der Nacht ein Güterzug von einer Brücke etwa 5 Meter in die Tiefe gestürzt. Nach Angaben der Polizei liegt er nun auf einer Straße. Ersten Erkenntnissen zufolge passierte das Unglück im Stadtteil Milbertshofen bei einer Rangierfahrt. Warum der Zug entgleiste und von der Brücke fiel, muss noch geklärt werden. Eine Person wurde lebensgefährlich verletzt. Bei der Fußball-WM hat die Türkei auch ihr zweites Gruppenspiel verloren und scheidet damit nach der Vorrunde aus. Die türkische Mannschaft unterlag am Morgen Paraguay mit 0:1. In der Nacht haben die USA ihr zweites Spiel gegen Australien mit 2:0 gewonnen. Marokko hat Schottland mit 1:0 geschlagen und Brasilien hat gegen Haiti 3:0 gewonnen. Heute Abend spielt erst die Niederlande gegen Schweden, um 22 Uhr dann Deutschland gegen die Elfenbeinküste.
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3: Die aktuellen Temperaturen: Köln-Bonn 26, Hamburg 20, Bremen 22, Berlin 28, Dresden 27, Frankfurt am Main 25, Stuttgart 27, München 26, Erfurt 24 und in Münster 23 Grad. Heute ziehen im Norden und in der Mitte zunächst Schauer und teils kräftige Gewitter ostwärts, später setzt sich dort häufiger die Sonne durch. Sonst zunächst oft freundlich, gegen Abend örtlich kräftige Gewitter, 30 bis 38 Grad. Die Aussichten morgen: im Norden meist sonnig und trocken bei 24 bis 29 Grad, sonst viel Sonne, später vor allem über die Mitte und den Mittelgebirgen wieder kräftige Schauer, Höchstwerte zwischen 30 und 39 Grad.
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6: Herzlich willkommen zur Juni-Ausgabe. Ich bin Hans Wagner und öffne wieder die Türen des Musikbistros. Und das übrigens schon seit über 10 Jahren. So lange gibt es diese Sendung schon und es macht mir immer noch viel Freude, schöne Musik zu spielen. Fangen wir doch gleich damit an. Hier sind Smokey und ihr Song If You Think You Know How to Love Me. Schön, dass ihr mit dabei sind.
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Smokey aus dem Jahr 1975, ihr Song If You Think You Know How to Love Me. Ein Titel, der nicht nur so tralala daherkommt, sondern so ein bisschen die Kultur der Zeit von damals widerspiegelt. Es war die Zeit der kleinen Mopeds, aus denen dann größere Maschinen wurden. Mut und Risiko wurden zunehmend größer. Ich selbst habe miterlebt, wie eine Schulkameradin so ums Leben kam. Übermut, Gefahr. Und dann hier diese Bitte: Wenn du weißt, wie du mich lieben kannst, dann hol mich hier raus und unterstütze nicht noch, was wir tun. Terry Utley wäre am 9. Juni 75 Jahre alt geworden, verstarb aber bereits vor 5 Jahren als letztes der ursprünglichen Gründungsmitglieder von Smokey. Der in der Nähe von Leeds geborene Brite hatte ein Familienleben, das sich eher nach einem konservativen Dasein anhört, als nach einem über 40 Jahre sehr erfolgreichen Bassgitarristen einer Pop-Rock-Band wie Smokey. Aber vielleicht hat es auch etwas mit dem Kreuzchen zu tun, das Adler immer sehr offensichtlich um seinen Hals getragen hat. Passend dazu sagte er mal in einem Interview auf die Frage nach seinem Glauben: »Ich bin total christlich. Ich glaube, dass die Kirche um dich rum und in dir drin ist. Ich glaube an die Hoffnung. Ich glaube an das Gute im Menschen. Ich denke,

sein eigenes Leben zu leben und sich nicht abhängig zu machen. Und das schon vor 50 Jahren als ein Thema. Leben findet zuerst im Inneren statt, nicht im Außen. It's your life. Noch einmal die Gruppe Smokey. Bassist Terry Utley wäre in diesen Tagen 75 Jahre alt geworden.

Das waren sie, Smokey. Ich weiß nicht, wie es Ihnen geht, aber mit Smokey habe ich eigentlich immer nur den Namen Chris Norman verbunden. Er war anfangs der Kopf der Band, stand im Vordergrund, bis er die Gruppe verließ. Die anderen Namen, also auch Terry Utley zum Beispiel, ich glaube, die kannte man nur, wenn man echter Fan war. Damals vielleicht mit einem Bravo-Poster oder irgendwie sowas. Bei der nächsten Gruppe geht es mir genauso und die wird uns jetzt durch die restliche Stunde immer wieder begleiten. Es ist eine deutsche Gruppe, die auch schon seit 1975 besteht, damals unter dem Namen Crusade gegründet. Dann hießen sie 5 Jahre lang Opus und weil es da zu Verwechslungen kommen konnte mit einer weiteren Gruppe namens Opus aus Österreich und ihrem Song Life is Life, gab es dann nochmal eine Umbenennung und seitdem heißt die Gruppe Pur. Mehr dazu gleich. Zu Pur, hier ist ihr Abenteuerland.

Komm mit ins Abenteuerland. Die Gruppe Pur und ihr Titel aus der Zeit, als sie von keinem Geringeren produziert wurden als von dem deutschen Erfolgsmenschen, der auch in der christlichen Musikszene eine große Rolle spielte und auch immer noch spielt, na klar, Dieter Falk. Aber um Dieter Falk geht es in dieser Sendung nicht, sondern um Pur. Ich habe ja eben schon angedeutet, darum meine Frage, welcher Name fällt Ihnen dann zu dieser Gruppe ein? Na klar, bei mir sofort Hartmut Engler, das Gesicht, die Stimme von Pur. Aber kennen Sie auch Ingo Reidl? Mir sagte der Name ehrlich gesagt gar nichts. Dabei hat er zusammen mit Roland Bless den Grundstein für diese Gruppe gelegt. Fun Fact an dieser Stelle, Hartmut Engler nahm bei dem musikstudierten Reidl Klavierunterricht und kam so zu der damaligen Formation dazu. Was sicher keiner damals ahnte, Engler und Reidl sind die Erfolgskomponisten von Pur geworden. Kaum ein Titel, den sie nicht gemeinsam geschrieben haben, wobei die erzählerischen und sehr lebensnahen Texte von Engler stammen. Ingo Reidl ist für die Musik zuständig und er ist am 10. Juni 65 Jahre alt geworden, also Jahrgang 1961. Ich persönlich finde ja einer der besten Jahrgänge. Ja. Vor ziemlich genau 10 Jahren erkrankte Reidl an Krebs, hat aber die Krankheit bis heute überwunden und ist weiter sehr aktiv. Zu lesen ist über ihn, dass die Krankheit auch zu mehr Besinnung auf das Leben geführt hat, zu Achtsamkeit und einem bewussteren Umgang mit dem Dasein. Vielleicht sind ja noch ein paar Segensspuren von Dieter Falk zurückgeblieben, die bei dieser Neuorientierung Einfluss nehmen können. Wer weiß, ich würde es ihm von ganzem Herzen wünschen, die Botschaft von Jesus Christus, dass sie in seinen ganzen Fragen auch bei ihm ankommt. Ich habe noch ein paar sehr bekannte und auch textlich hörenswerte Lieder von Pur ausgesucht, die ich im Laufe der Sendung immer wieder mal einstreuen werde. Jetzt geht's aber erstmal in eine ganz andere Richtung.

Das waren natürlich die Birds mit ihrem Klassiker Turn, Turn, Turn, angelehnt an die biblische Aussage, dass alles seine Zeit hat, nachzulesen im alttestamentlichen Buch der Prediger in der Bibel in Kapitel 3. Und davor die Gruppe Firefall mit dem Liebeslied You Are the Woman, in dem es gar nicht um eine spezielle Frau geht, sondern um die Frage, was uns alle miteinander verbindet und was eine echte Beziehung wirklich ausmacht. Gespielt habe ich die beiden Songs zum 80. Geburtstag von Michael Clark, der sowohl bei der Gruppe Firefall dabei war, als auch eben bei den Birds. Sie hören das Musikbistro auf ERF Plus und ich mache weiter mit einem Song von Pur. Und das Schöne daran ist, dass man zu den Titeln gar nicht so viel sagen muss. Die Texte sprechen immer für sich. Und sie sind offenbar so konkret, dass sich manche auch schon wieder darüber ärgern. Immer wieder gab es Kritik an Pur und ihren Songs und ihren angeblich manchmal so oberflächlichen Texten. Ingo Reidl, unser heutiges Geburtstagskind der Gruppe, sagte mal in einem Spiegel-Interview, er habe nichts gegen die Toten Hosen, aber, Zitat, die singen etwas über belegte Brote mit Schinken und das war dann geil und Kunst. Bei uns dagegen war jede Zeile immer nur Provinzscheiße. Zitat Ende. Ingo Reidl. Tja, da hört man schon ganz schön viel Frust raus. Aber auch den konnte er inzwischen loslassen und lässt auch solche Kritik von sich abprallen. Ich kann ihn gut verstehen, vor allem wenn es darum geht, dass Kritik nicht mehr konstruktiv ist, sondern, wie man so sagt, unter die Gürtellinie geht. Wie gut und wertvoll ist es dann, wenn man echte Freunde hat? Hier sind sie wieder, Pur und Freunde.

0: Esther und Abi Oferim aus Israel waren das mit dem Song der Bee Gees, Morning of My Life, zum 85. Geburtstag von Esther Oferim. Ich mache weiter mit der Gruppe Pur und einem Titel, der vor allem bei Live-Konzerten immer wieder sehr beliebt ist, Indianer. Es geht darin um die Erinnerung an die Kindheit und die Spiele der damaligen Zeit, die viele von uns sicher auch kennen, Cowboy und Indianer. Zu der Zeit machte man sich nicht viel Gedanken darüber. Heute steht auch das auf einem anderen gesellschaftlichen Hintergrund. Aber in dem Lied geht es gar nicht um ethische oder ethnische Themen. Hartmut Engler führt ein Phänomen vor Augen, das wohl viele heute auch noch kennen. In den Rollenspielen unserer Kindheit war meist ziemlich klar, wer wir sind und was wir zu tun haben. Man war individuell, anders als die anderen, hatte sein ganz klar abgestecktes Bild darüber. Und dann sind die Kinder erwachsen geworden. Und vieles ist nicht mehr klar, sondern eher austauschbar. Darum die Frage, was ist aus all dem geworden? Wo sind sie hin, die klaren Indianerrollen von damals? Der kleine Büffel spielt heute Boss. Die geschmeidige Natter sortiert die Post und sagt in seiner Freizeit meistens Prost. Die Individualität des Einzelnen ist verloren gegangen. Und darum ist die Kernfrage dieses Songs, wie viel Träume dürfen platzen, ohne dass man sich verrät? Dieser Titel ist 1993 erschienen. Lassen Sie mich mal rechnen, 2026, das ist genau 33 Jahre her, als Pur diese Frage stellte. Wie viel Träume dürfen platzen, ohne dass man sich verrät? Hat sich bis heute etwas verändert? Vielleicht stellen Sie sich selber mal diese Frage. Was ist aus Ihren Träumen geworden? Wie konkret, wie persönlich ist Ihr Leben? Haben Sie Ihre klare Position? Zum Beispiel auch gegenüber Jesus Christus? Haben Sie Werte, eine Haltung? Etwas, das auch Sie hinterfragt und Ihnen immer wieder bewusst macht, ich brauche die Vergebung von Jesus Christus? Oder haben Sie Meinungen übernommen, laufen mit? Ich glaube, wir brauchen mehr denn je echte Persönlichkeiten, Charaktere, die Ja zu Jesus und Ja zum Leben sagen, zum eigenen Leben und natürlich auch zu den Leben von unseren Nächsten. Zum 65. Geburtstag von Ingo Reidel, die Gruppe Pur und Indianer, wie gesagt, gerne live mitsingen.
1: Gibt's den Albonner?

Ein Titel, den viele natürlich mit Fußball und WM verbinden. Irgendetwas muss ich einfach noch reinnehmen in diese Sendung. Das war Andreas Burani und Auf uns. Ist schon auch wieder ein paar Tage her. Damit schließen sich die Türen des Musikbistros für diesen Monat. Natürlich nicht ohne noch einmal pur zu spielen. Diesmal ein Titel aus ihrem letzten Album, also nicht mehr so bekannt und erfolgreich, obwohl ihre Konzerte immer noch sehr gut gebucht und auch ausgebucht sind. Herzlich willkommen, heißt es aus dem im Jahr 2022 erschienenen Album Persönlich. Und dieses Herzlich Willkommen richtet sich an Kinder. Genießen Sie den Titel und genießen Sie den Sommer. Das Musikbistro macht eine kleine Pause. Ich mache Urlaub. Entsprechende Musik gibt es trotzdem auch hier am 18. Juli wieder. Ich melde mich dann im August zurück. Ich hoffe, die Musik hat Ihnen gefallen. Bleiben Sie gesegnet. Ich bin Hans Wagner und ich wünsche Ihnen noch alles Liebe.

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2: Ich bin Felix Becker. Die Linke bezeichnet das israelische Vorgehen im Gazastreifen nun offiziell als Völkermord. Ein entsprechender Antrag wurde auf dem Bundesparteitag mit großer Mehrheit beschlossen.
3: Die Partei schließt sich damit der Einschätzung mehrerer internationaler Menschenrechtsorganisationen an. Gleichzeitig bekräftigt die Linke das Existenzrecht Israels und verurteilt antisemitische Übergriffe gegen Jüdinnen und Juden. Die Nahostpolitik gilt innerhalb der Partei seit Jahren als umstritten. Auf dem Parteitag heute wird außerdem eine neue Doppelspitze gewählt. Als neue Vorsitzende werden die bisherige Parteichefin Schwertner und der Bundestagsabgeordnete Pantisano gehandelt. Ulrike Klein, Redaktion.
2: Trotz der vereinbarten Waffenruhe zwischen Israel und der Hisbollah gibt es neue Berichte über Angriffe im Libanon. Nach Angaben der staatlichen libanesischen Nachrichtenagentur NNA hat die israelische Armee mehrere Ziele im Süden des Landes aus der Luft angegriffen. Demnach wurden mindestens 5 Menschen getötet. Eine Stellungnahme der israelischen Armee lag zunächst nicht vor. Erst am Vortag hatten sich Israel und die vom Iran unterstützte Hisbollah-Miliz auf eine Waffenruhe verständigt. Die Sparpläne der Bundesregierung treffen auch Wohngeldempfänger. Nach einem Bericht der Rheinischen Post plant Bundesbauministerin Huberts Einsparungen von rund 2 Milliarden Euro beim Wohngeld. Nach Angaben der Ministerin könnte etwa ein Drittel der bisherigen Wohngeldhaushalte künftig keinen Anspruch mehr auf die Leistung haben. Bereits bewilligte Bescheide sollen jedoch bis zum Ende ihrer Laufzeit gültig bleiben. In Raststadt in Baden-Württemberg sind bei einem Unwetter mindestens 9 Menschen verletzt worden. Wie die Polizei mitteilte, nahmen sie an einem Sportfest teil, als in der Nähe ein Blitz einschlug. 6 Verletzte seien in Krankenhäuser gebracht worden, Lebensgefahr bestehe aber bei keinem von ihnen. Bei der Fußball-WM hat die Türkei auch ihr 2. Gruppenspiel verloren und scheidet damit nach der Vorrunde aus. Die türkische Mannschaft unterlag am Morgen Paraguay mit 0:1. In der Nacht haben die USA ihr 2. Spiel gegen Australien mit 2:0 gewonnen. Marokko hat Schottland mit 1:0 geschlagen und Brasilien hat gegen Haiti 3:0 gewonnen. Heute Abend spielt erst die Niederlande gegen Schweden, um 22 Uhr dann Deutschland gegen die Elfenbeinküste.
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2: Die aktuellen Temperaturen: Köln-Bonn 26, Hamburg 20, Bremen 22, Berlin 28, Dresden 27, Frankfurt am Main 25, Stuttgart 27, München 26, Erfurt 24 und in Münster 23 Grad. Heute ziehen im Norden und in der Mitte zunächst Schauer und teils kräftige Gewitter ostwärts, später setzt sich dort häufiger die Sonne durch. Sonst zunächst oft freundlich, gegen Abend örtlich kräftige Gewitter, 30 bis 38 Grad. Die Aussichten morgen: im Norden meist sonnig und trocken bei 24 bis 29 Grad, sonst viel Sonne, später vor allem über die Mitte und den Mittelgebirgen wieder kräftige Schauer, Höchstwerte zwischen 30 und 39 Grad.
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4: 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Dekan im Ruhestand Dr. Rainer Uhlmann aus Gschwend beschreibt, wie Gebet aus äußeren und inneren Gefängnissen herausführen kann. Er bezieht sich dabei auf einen Text aus dem 16. Kapitel der Apostelgeschichte und liest diesen Bibeltext zunächst vor.
5: Nachdem man sie hart geschlagen hatte, warf man sie ins Gefängnis und befahl dem Aufseher, sie gut zu bewachen. Als er diesen Befehl empfangen hatte, warf er sie in das innerste Gefängnis und legte ihre Füße in den Block. Um Mitternacht aber beteten Paulus und Silas und lobten Gott. Und die Gefangenen hörten sie, Plötzlich aber geschah ein großes Erdbeben, sodass die Grundmauern des Gefängnisses wankten. Und sogleich öffneten sich alle Türen und von allen fielen die Fesseln ab. Als aber der Aufseher aus dem Schlaf auffuhr und sah die Türen des Gefängnisses offen stehen, zog er das Schwert und wollte sich selbst töten, denn er meinte, die Gefangenen wären entflohen. Paulus aber rief laut: »Tu dir nichts an, denn wir sind alle hier.« Da forderte der Aufseher ein Licht und stürzte hinein und fiel zitternd Paulus und Silas zu Füßen. Und er führte sie heraus und sprach: »Liebe Herren, was muss ich tun, dass ich gerettet werde?« Sie sprachen: »Glaube an den Herrn Jesus, so wirst du und dein Haus selig.« Und sie sagten ihm das Wort des Herrn und allen, die in seinem Hause waren. Und er nahm sie zu sich in derselben Stunde der Nacht und wusch ihnen die Striemen. Und er ließ sich und alle die Seinen sogleich taufen und führte sie in sein Haus und deckte ihnen den Tisch und freute sich mit seinem ganzen Hause, dass er zum Glauben an Gott gekommen war. Soweit der Bericht aus der Apostelgeschichte 16, die Verse 23 bis 34. Das liest sich wie eine Art biblischer James Bond, der britische Geheimagent, immer charmant, gewitzt und manchmal zynisch, hat einen starken moralischen Kompass. Seine Gegner sind genial wahnsinnige Bösewichte, die die Weltherrschaft oder globale Zerstörung anstreben. Immer wieder wird der Agent mit der Nummer 007 gefangen genommen, befindet sich in scheinbar auswegloser Lage, entkommt aber nach einer qualvollen Phase durch Einfallsreichtum oder Hilfe von außen. Sein engster internationaler Verbündeter ist der CIA-Agent Felix Leiter. Er taucht oft genau dann auf, wenn Bond Verstärkung oder eine Fluchtmöglichkeit benötigt. Leiter fungiert als der rettende Arm von außen, wenn Bond keine Handlungsfreiheit mehr hat. Auch Paulus und Silas waren nach einer qualvollen Phase in auswegloser Lage. Der rettende Arm von außen war in ihrem Fall der befreiende Geist Gottes. Es gibt Situationen, da helfen die besten Ideen und ein noch so ausgeklügeltes Konzept nichts mehr. Ausweglosigkeit und Hoffnungslosigkeit geben sich die Hand. Sich selbst nicht mehr helfen, nichts für sich tun zu können, ist ein schmerzhafter Verlust. Der rettende Arm kann nur noch von außen kommen. Auch wenn zunächst nichts dafür sprach, waren Paulus und Silas von einer erstaunlichen Glaubensruhe getragen, die sie ganz auf Gott schauen ließ. Vielleicht waren sie gespannt, ob und was er sich einfallen lässt. Und das zu Recht, die Hilfe kam von oben durch den Heiligen Geist und von unten durch ein Erdbeben. Der Heilige Geist überrascht uns immer wieder. Plötzlich schließt er auf, was fest verschlossen ist, öffnet ungewohnte Wege in die Freiheit und lässt die Befreiten vor Dankbarkeit singen, wo es nichts zu singen gab. Was war in Philippi geschehen? Paulus und Silas verkündeten in der kleinasiatischen Stadt die Botschaft von Jesus Christus, eine griechische Stadt in Mazedonien, die unter König Philipp II., dem Vater Alexanders des Großen, entstand. Hier gründete der Apostel Paulus die erste christliche Gemeinde Europas, eine starke Gemeinschaft mit Vorbildfunktion für andere Gemeinden. Philippi war ihm eine eng verbundene Gemeinde, die ihn auch angesichts seiner anfänglichen Verfolgung finanziell und solidarisch unterstützte, was in seinem herzlichen Philipperbrief zum Ausdruck kommt. Als er mit Silas nach Philippi kam, gingen sie am Schabbat durch das Stadttor hinaus an den Fluss, wo sie eine jüdische Gebetsstätte vermuteten. Nachdem sie sie gefunden hatten, setzten sie sich und sprachen zu den Frauen, die dort zusammengekommen waren. Darunter die Besitzerin des Ladens für edle Stoffe am Cicero Boulevard, bei der die Schickeria der Stadt ein- und ausging, eine erfolgreiche Frau mit Geschäftsbeziehungen nach überall hin. Sie war gespannt, was dieser fremde kleine Mann, er sei ein Jude namens Paulus aus Tarsus, zu erzählen hatte. Alle waren sie neugierig und wollten den so unscheinbaren und doch begeistert Redenden auch einmal gehört haben. Bei den meisten hielt das Interesse nicht lange. Sie wendeten sich wieder ab, kopfschüttelnd oder richtiggehend verärgert. Was Paulus als Evangelium, die gute

ein tatsächlich neues Leben zusteuert. In ihr arbeitet es, sie kommt nicht mehr los. Einerseits innerlich aufgewühlt, empfindet sie andererseits einen besonderen Frieden. Die Sache gärt und reift immer mehr. An sich beobachtet sie, wie sich manche Dinge verändern, Prioritäten wandern, Wichtiges zweitrangig wird, wie sie als Person Profil gewinnt. Sie bekundet sogar durch eine Art Wasserbad, dass sie sich von Lebensinhalten, die sie als falsch und Sünde vor Gott erkannt hat, verabschieden und sich ganz auf Jesus Christus einlassen will. Ja, es war ein Bruch, den sie vollzog und die Schwelle zu einer neuen Zeit und Zukunft, die sie nun überschritten hatte. Womöglich haben ihr manche Kundinnen, nachdem sich diese sonderbare Taufe herumgesprochen hatte, den Rücken zugekehrt und sind zur Konkurrenz übergelaufen. Schade, aber auch nicht so schlimm, sagte sie sich. Ihr Schritt zu Jesus ist eine solch starke Erfahrung, dass sie mit nichts tauschen möchte. Er hat sie durch seinen Heiligen Geist darin voll bestätigt. Ich versetze mich in ihre Lage und denke an meine eigene Bekehrung. Was hatte sich verändert? Weshalb war es eine Umkehr? Es war vor allem der Blick nach vorne, die Vorwärtskraft, die ich nicht kannte, das Ende von Sinnlosigkeit und Unzufriedenheit. Jesus war wirklich der Weg, die Wahrheit und das Leben. Ich wollte meine Familie zu Jesus führen, was durch Gottes gnädiges Eingreifen gelungen ist. Als er 70 war, durfte ich meinen Vater taufen. Mein Bruder hat auf seinem Sterbebett eine wunderbar reale Erscheinung eines biblischen Ereignisses erlebt, das ihm enorme Vorwärtskraft gab. Ich konnte mir keine Zukunft vorstellen, in der nicht der Glaube den Mittelpunkt bilden sollte. Aus Dankbarkeit wollte ich ein dienender Knecht von Jesus Christus sein und bleiben. Für Lydia in Philippi war die neue Gottesliebe ebenfalls die wichtigste Weichenstellung ihres Lebens. Erfüllt mit einem Frieden, den sie zwar schon immer erträumte, aber nie gefunden hatte, sah sie die Welt mit neuen Augen. Sie freute sich auf das, was kommt. Egal was kommt, selbst Schmerzhaftes wird Gott am Ende in Freude verwandeln. Darin war sie sich gewiss. Die Gottesfreude wird am Ende siegen. Und dann passierte in Philippi noch eine Geschichte. Da war die stadtbekannte Wahrsagerin, die Frau war eine Goldgrube für ihre Hintermänner, machte sie doch mit ihren Prognosen einen Bombenumsatz. Nachdem die beiden Evangelisten in der Stadt waren, machte sie es sich zur Angewohnheit, immer Paulus und seinem Freund Silas hinterherzulaufen und herauszuschreien, was sie tun. Als Paulus dies eines Tages dann doch zu viel war, nahm er ihr durch die Kraft Gottes den Wahrsagegeist weg, was zur Folge hatte, dass die wahrsagende Turteltaube zu einem Pleitegeier wurde. Dass dies der Stadtmafia, die hinter ihr stand, weniger behagte, ist unschwer zu erraten. Mehr noch, die schäumten vor Wut, mobilisierten umgehend die Propagandamaschinerie und erhitzten die Gemüter an allen Ecken und Enden. Das zeigte Wirkung. Sie brachten die Stimmung des Volks auf ihre Seite und Paulus mit Silas ins Gefängnis. Für den Feind Gottes war die Bekehrung der Lydia unerträglich. Dagegen musste er etwas unternehmen. Am besten die Zeugen von Jesus Christus lahmlegen und ihnen die Möglichkeit zur Verkündigung nehmen. Nachdem man ihnen entwürdigend die Kleider heruntergerissen und sie ausgepeitscht hatte, kamen sie in den innersten Sicherheitstrakt der Haftanstalt in Philippi. Ihr einziges Vergehen, das sie dahin brachte, waren ihre Worte, die als kriminelle Tat gebrandmarkt wurden. So schmerzhaft es war für Paulus und seine Mitarbeiter, waren derartige Leiden nichts Neues. Erniedrigung ihrer Persönlichkeit und Ausschaltung ihres Dienstes begleitet die Boten von Jesus zu allen Zeiten, heute mehr denn je. Derzeit herrscht die größte Christenverfolgung aller Zeiten. Ein Beispiel von Open Doors. Wohl in keinem anderen Land der Welt ist die Kontrolle durch den Staat so umfassend wie in Nordkorea. Das Regime bestimmt das Leben seiner Untertanen bis ins kleinste Detail. Ungehorsam wird brutal bestraft. Die Führung schottet die Bürger vollkommen von der Außenwelt ab.

hält sie gefangen in einer Welt aus Lüge und Täuschung. Schon auf der ersten Missionsreise hatte Paulus erfahren, dass das Evangelium nicht ungeteilte Zustimmung findet. Jesus hatte es ihm bei seiner Berufung zum Völkerapostel vorausgesagt. Ich will ihm zeigen, wie viel er leiden muss um meines Namens willen. Das ist der Preis des Christseins. Das heißt nicht, dass sie die schmerzhaften Stockhiebe lächelnd weggesteckt hätten. Paulus bekennt, dass sein Einsatz für das Evangelium von Erfahrungen der Schwäche und Ohnmacht durchzogen ist. Phasen körperlicher und seelischer Grenzen, Zeiten von »Ich kann nicht mehr«. Erst recht an Jesus ist das Leiden nicht vorübergegangen. Es führt in den bittersten Klagepsalm »Mein Gott, warum hast du mich verlassen?« Doch das Leiden hat nicht das letzte Wort. Paulus' Kollege Petrus überblickt die Situation. Dann werdet ihr euch freuen, die ihr jetzt eine kleine Zeit, wenn es sein soll, traurig seid in mancherlei Anfechtungen. Was umgekehrt die antichristliche Welt angeht, kommt Psalm 37 zu dem Ergebnis, noch eine kleine Zeit, so ist der Gottlose nicht mehr da, und wenn du nach seiner Stätte siehst, ist er weg. Der Streit wird zu Ende gehen. Um Mitternacht aber beteten Paulus und Silas und lobten Gott. Wer einen schmerzenden Rücken hat, kann nicht schlafen, ganz abgesehen von den hinderlichen Fesseln und dem Block, in den sie eingespannt waren. Schlaflose Nächte können unendlich lang und bedrückend sein, von dunklen Gedanken und bösen Träumen begleitet. Die Zeit vergeht nicht, man sehnt sich danach, doch noch einschlafen zu können oder hofft, dass es möglichst bald hell würde und die Nacht vorbei wäre. Oft wird gesagt, Not lehre beten. Doch auch das Gegenteil ist möglich, dass Not abstumpft, dass die Gedanken in das Selbstmitleid oder in Ängste abwandern und alles noch viel schlimmer erscheinen lassen. Beten ist die Erlösung aus den nächtlichen Irrfahrten. Das Gebet ist ein Türspalt zum Himmel, durch den Gott sein Licht auf mich fallen lässt. Das lobpreisende Singen, die Anbetung, ist sogar eine besonders große Tür. Ich suche dabei nicht Gottes Hand, die schnell mal etwas regeln, die helfen soll, aus der misslichen Lage herauszukommen. Bei der lobpreisenden Anbetung trete ich vielmehr vor das Antlitz Gottes, sein freundliches, väterliches Angesicht. Viele Christen haben die Erfahrung gemacht, Glück und Unglück hängen nicht davon ab, ob die Lage, in der sie sich befinden, leicht oder schwer ist, sondern davon, ob sie sich als solche begreifen, die von Gott gesehen werden. Herr, lass dein Angesicht leuchten über uns. Erhebe dein Angesicht auf uns und gib uns Frieden. In manchen Klöstern haben die nächtlichen Gottesdienste einen hohen Stellenwert. Die Mönche und Nonnen sagen, im nächtlichen Gebet verharren wir auf göttlichem Wachposten. Dabei warten wir auf die Rückkehr des Herrn, um ihm sogleich zu öffnen, sobald er anklopft. Auch wenn sie abgeschieden leben, erweisen sie der Welt einen wichtigen Dienst, indem sie die Welt mit ihren Nöten aufnehmen und im Gebet vor Gott tragen. Gebetsanliegen aus der nahen und fernen Welt werden mir in den schlaflosen Stunden je mehr bewusst, je mehr ich darüber nachdenke. Dem Beten eine Struktur zu geben, hilft, kreisende Gedanken zu ordnen und zur Ruhe zu finden. Dazu gehört, dass ich mein Gewissen erforsche und meine Sünden bekenne, dass ich Psalmen lese, wie etwa Psalm 91, dass ich Sorgen bewusst abgebe, um den Kopf für den Schlaf frei zu bekommen. Wenn es mir schlecht geht, wird Gott mit Gebeten bestürmt. Er soll umgestimmt werden, vom Schlimmen abzulassen. Doch zum inneren Frieden komme ich erst, wenn ich wahrnehme, dass Gott mich umstimmen will, indem er mir zuspricht. Ich meine es gut mit dir, auch wenn alles dagegen zu sprechen scheint. Ich will dich weder strafen noch fertig machen, aber ich brauche dich, um diese Menschen, die ebenso leiden wie du, auch so jemanden wie den Gefängniswärter aus seinem Gefängnis zu befreien. Sein inneres Elend sieht man ihm nicht an. Niemand vermutet hinter der bürgerlich anständigen Beamtenfassade einen Menschen,
der gefangen ist von Angst, Schuld und Todesfurcht. Weißt du, gerade diese gestandenen, abgehärteten Männer sind durch gute Worte allein nicht zum Glauben zu bewegen. Sie müssen mit eigenen Augen sehen und mit eigenen Ohren hören, was es heißt, Gefangenschaft abzulegen, eine neue Vorwärtskraft zu gewinnen, was es heißt, von der Todesherrschaft der Sünde und von den erdrückenden Kräften dieser Welt frei zu werden. Und die Gefangenen hörten ihnen zu, wie sie in dieser nächtlichen Gottesstunde ihre Hymnen sangen. An einem anderen Ort hätten die Gefangenen bei solch frommen Gesängen vermutlich abgeschaltet und die Ohren auf Durchzug gestellt. Aber hier, in diesem Loch, es war keine musikalische Vesper, bei der alles wohl abgestimmt ist, die am Ende mit einem entsprechenden Applaus gewürdigt wird. Es war nicht das obligatorische Zusammensitzen, bei dem man sich dann bei einem gemütlichen Glas Wein darüber unterhält, wie der Chor und die Solisten das Oratorium gedeutet haben. Nein, es war live, echt und direkt, ohne Nebenabsicht. Paulus und Silas hatten den auferstandenen Christus vor Augen, der im Gefängnis des Todes steckte und zurückgekehrt ist. So real stand sein Bild vor ihnen, dass sie ihn über alle Maßen ehrten und aus tiefster Herzensfreude sangen. Und das hinter den dicksten Mauern der Stadt, in finsterster Nacht, ohne Aussicht, jemals wieder lebend hier herauszukommen. Gefangen und gefesselt zur Willenlosigkeit, verdammt und doch völlig frei wie ein Vogel. Ein Vogel, der sich in die duftenden Lüfte des Frühlings erhebt. In Mauern und Schmerzen und doch die freiesten Menschen. Das ist die geheimnisvolle Welt jenes Mannes, der sich an einem Kreuz unschuldig zu Tode blutete und erstickt ist und 3 Tage später nicht mehr im Grab zu finden war, entflohen der Gefangenschaft der Welt und ihrer Todesinstrumente. Und weil er nie mehr in einem Grab gefunden wurde, lebt er jetzt und heute. Jesus lebt wirklich. Im Angesicht dieses Überwinders gibt es nichts Besseres als zu singen. Keine Frage, ist diese Geschichte eine ganz aktuelle. Bin ich mir dessen bewusst? Glaube ich das? Gehe ich davon aus? Oder klappe ich innerlich zusammen, wenn es hart auf hart kommt? Mir fällt ein früherer Bekannter ein. Er war auch kurze Zeit in New York im Gefängnis wegen unerlaubtem Anbau von Pflanzen, aus denen er Drogen machen wollte. Jahrelang kämpfte er mit sich und seinem Leben. Als er irgendwann von der Kreuzigung von Jesus hörte, war er tief berührt. Er ging in eine Buchhandlung, um sich Literatur über Jesus zu besorgen. Es sei gewesen, wie wenn ein dunkler Schleier von ihm weggezogen wurde, als er Jesus nicht nur als König der Juden, wie über dem Kreuz stand, sondern als seinen König erkannte. Der liebende und leidende Jesus ist mein König. Als ihm das bewusst wurde, brach er in Tränen aus. In diesem Moment waren die Mauern seines Lebensgefängnisses, an denen er sich auf seiner Sinnsuche wundgescheuert hatte, plötzlich aufgebrochen. Er konnte einen ersten Schritt in die Freiheit tun. Dann las er in der Bibel weiter und kam an die Stelle, wo der Engel zu Maria Magdalena am Grab sagte: »Ich weiß, ihr sucht Jesus, der gekreuzigt wurde. Er ist nicht hier. Er ist auferstanden, genau wie er gesagt hat.« Das konnte er kaum fassen. Er war derart glücklich, dass er tanzend durchs Zimmer wanderte. Wie gut war das! Jesus war nicht nur gestorben, sondern wieder auferstanden, lebendig, gegenwärtig. Nur noch mit Jesus konnte sich mein Bekannter sein weiteres Leben vorstellen. Beim Gefängnischef in Philippi war es nicht anders. Bevor seine Mauern aufbrachen, war er so weit unten, dass er sich in seiner Verzweiflung selbst töten wollte. Er war nicht mehr Herr über ein Gefängnis, das Gefängnis hatte die Herrschaft über ihn übernommen. An seiner Seite stehen die vielen, die selbstbewusst und bestimmend auftreten, doch hinter der beeindruckenden Phase ein Lebenshaus voller Risse bewohnen. Die Gefängnistüren, das Hoheitsgebiet des Meisters der Schlüssel, waren offen. Seine Macht gebrochen, seine Stellung, sein Leben gefährdet. Seine Schlüsselposition zerfiel in eine Statistenrolle. Seine Schlüsselgewalt wurde in einem Nu wertlos.
Hatte er sich in vielen Jahren zu diesem Posten hochgedient, war alles umsonst. Seine Unfähigkeit, das Gefängnis dicht zu halten, legte ihn in Fesseln. Vom Gefängnisaufseher zum Gefangenen. Manchmal muss es so weit kommen, damit die entscheidende Frage gestellt wird: Was muss ich tun, damit ich gerettet werde? Noch ist er völlig verunsichert, weiß nicht, was er tun soll. Ist erschrocken vor dem Gott, der die Erde und ihre Sicherheiten ins Wanken bringt. Wie verhält er sich richtig? Wie viele Menschen kommen über die Furcht, hoffentlich alles richtig zu machen, nicht hinaus? Die Antwort, die Paulus gibt, ist kurz und prägnant, nur ein kleiner Schritt. Glaube an den Herrn Jesus, so wirst du und dein Haus selig. Glaube an Jesus, das allein rettet. Schiebe es nicht hinaus, gehe den Schritt. Dass Gott den Kerker von Philippi geöffnet hat, war nicht dazu da, um Paulus und Silas das Leben leichter zu machen. Paulus ist noch in viele ähnliche Situationen geraten. Es geschah, um Gefangene zu befreien. Gottes Wunder stehen nicht für sich, sie haben eine Aufgabe, sie dienen zur Rettung. Nun kann der befreite Gefängnisdirektor mitsingen, einstimmen ins Lob Gottes, auch in den Nächten und Dunkelheiten, die er in seinem Leben noch durchzustehen haben wird. Aber er hat nun Grund zum Singen gefunden. Erst recht zum Singen um Mitternacht.

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1: Wir hören aus dem Alten Testament, aus dem Buch des Propheten Hosea, Kapitel 8, die Verse 1 bis 14.
2: Stoße laut in die Posaune. Es kommt über das Haus des Herrn wie ein Adler, weil sie meinen Bund übertreten und sich gegen meine Gebote auflehnen. Wohl schreien sie zu mir, du bist mein Gott, wir Israel kennen dich. Doch Israel verwirft das Gute, darum soll der Feind sie verfolgen. Sie machen Könige, aber ohne mich. Sie setzen Obere ein, und ich darf es nicht wissen. Aus ihrem Silber und Gold machen sie Götzen, damit sie ja bald ausgerottet werden. Dein Kalb, Samaria, verwerfe ich. Mein Zorn ist gegen sie entbrannt. Wie lange soll das noch andauern? Sie können doch nicht ungestraft bleiben, die Söhne Israel. Ein Goldschmied hat das Kalb gemacht, und es kann doch kein Gott sein. Darum soll das Kalb Samarias zerpulvert werden. Denn sie säen Wind und werden Sturm ernten. Ihre Saat soll nicht aufgehen. Was dennoch aufwächst, bringt kein Mehl, und wenn es etwas bringen würde, sollen Fremde es verschlingen. Verschlungen wird Israel. Die Heiden gehen mit ihnen um wie mit einem Gefäß, das niemand haben will. Denn sie laufen nach Assur, einsam wie ein Wildesel, und Ephraim buhlt mit Geschenken. Auch wenn sie unter den Heiden austeilen, will ich sie doch jetzt einsammeln. Sie sollen's bald müde werden, Könige und Obere zu salben. Ephraim hat sich viele Altäre gemacht, aber sie sind ihm zur Sünde geworden. Wenn ich ihm auch noch so viele meiner Gebote aufschreibe, so werden sie doch geachtet, wie eine fremde Lehre. Wenn sie auch viel opfern und Fleisch herbringen und Essens, so hat doch der Herr kein Gefallen daran, sondern er will ihrer Schuld gedenken und ihre Sünden heimsuchen. Sie sollen wieder zurück nach Ägypten. Israel vergisst seinen Schöpfer und baut Paläste, und Juda macht viele feste Städte. Aber ich will Feuer in seine Städte senden, das soll seine Paläste verzehren.
1: Das war der Bibeltext für den heutigen Tag, entnommen aus der großen Hörbibel mit freundlicher Genehmigung der Deutschen Bibelgesellschaft. Hier noch einmal die Bibelstelle, Hosea Kapitel 8, die Verse 1 bis 14. Gedanken dazu kommen jetzt von Norbert Hölstin aus Weil am Rhein.
3: Neulich habe ich einen Radfahrer beobachtet. Er fuhr neben dem eigentlichen Radstreifen auf der Fahrbahn. Von hinten näherte sich eine Polizeistreife. Plötzlich ertönte das Martinshorn, dann war aus dem Lautsprecher des Streifenwagens laut und für alle vernehmbar die Aufforderung zu hören, bitte fahren Sie auf dem Radweg. Ein deutlicher Weckruf, dass die Person auf dem falschen Weg unterwegs ist. Für die Israeliten ist es auch an der Zeit, dass sie aufgeweckt werden. Hosea soll in die Posaune stoßen. Die Israeliten wissen, was es bedeutet, wenn sie den Ton des Schofar hören. Das kennen sie seit dem Aufbruch aus der Sklaverei in Ägypten. Doch wenn Hosea die Posaune bläst, ist dies kein Zeichen zum Aufbruch. Es ist ein Zeichen zum Stehenbleiben. Wenn ich mit unserem Hund in Wald und Wiese unterwegs bin, kann ich hin und wieder Raubvögel beobachten. Langsam kreisen sie in der Luft. Sie erspähen und fixieren ihre Beute. Schließlich stoßen sie im Sturzflug hinunter, um sich ihre Beute zu greifen. Das Bild des Adlers, der auf Beutezug ist, greift Hosea auf. Zwar beten die Menschen heuchlerisch zu Gott, aber ihre Bekenntnisse bleiben Lippenbekenntnisse. Nachbarstaaten greifen nach dem Nordreich und nach dem Südreich. Wie Tentakel strecken sie ihre Fangarme nach ihnen aus. Die Könige von Israel und Juda lassen sich von den fremden Mächten umgarnen und hofieren. Fadenscheinige Bündnisse werden geschmiedet. Sie sind das Papier nicht wert, auf dem sie geschrieben sind. Das erst erwählte Gottesvolk biedert sich an und verkauft sich wie eine Hure. Das eigene Profil verschwindet, und wer kein Profil hat, ist für andere uninteressant und wertlos. Mit dem will sich niemand abgeben. den will am Ende niemand haben, der geht unter. Die ersten Könige standen noch gesalbt unter Gottes Schutz. Inzwischen herrschen die neuen Machthaber aber immer mehr nach weltlichen Gesichtspunkten. Übermächtig ist die Verführung. Jahwe wird nicht mehr verehrt. Stattdessen schaffen sich die Menschen vergängliche Götzen. Die Gebote Jahwes werden vergessen und in den Wind geschlagen. Doch wer Wind sät, wird Sturm ernten, so prophezeit es Hosea. Da hilft es auch nicht, mit oberflächlichen Opferfesten Gott besänftigen zu wollen, mit Psalmen ihn zu erinnern, wie gnädig, barmherzig und geduldig Gott ist, wie zum Beispiel in Psalm 145, Vers 8. Irgendwann ist das Maß voll. Gott hat die Faxen dicke. Denn Gott ist auch ein eifernder Gott. Nachzulesen in 2. Mose 20, Vers 5. Er lässt die Menschen lange gewähren, aber nun ist es Zeit einzugreifen. Hinaus aus dem gelobten und verheißenen Land. Auch heute werden Bündnisse in Frage gestellt. Vereinbarungen zwischen Staaten werden getroffen, die wenig später schon wieder auf der Kippe stehen. Verträge, die einst in guter Absicht geschlossen wurden, laufen aus und werden nicht verlängert. In den Schaltzentralen der Macht sitzen zunehmend Menschen, die den Begriff Menschenwürde nicht kennen oder nicht ernst nehmen. Sie fragen nicht nach Gott, von dem Hosea spricht. Die Begierde nach kleinen Ländern wächst. Feindseligkeiten und kriegerische Auseinandersetzungen häufen sich rund um den Globus. Wer sich nicht positioniert und zu seinen Werten bekennt, wird bedeutungslos. Wir befinden uns in einer neuen Zeit der Aufklärung. Fast täglich werden uns neue Götzen präsentiert. Götzen, die um uns buhlen und uns in ihren Bann ziehen wollen. Wissenschaftlichkeit ist einer davon und nimmt manchmal groteske Züge an. Dies in einer Weise, dass alles hinterfragt und in Zweifel gezogen wird. Eingeschlossen die Autorität des Wortes Gottes, beurkundet und verbrieft in der Heiligen Schrift. Das Recht auf Selbstbestimmung hat einen höheren Stellenwert als die lebensfördernden Weisungen Gottes. Ehe und Familie als Keimzelle von Beziehung werden unterwandert und zur Nebensache herabgesetzt. Liberalismus wird derart überhöht, dass alles farb- und konturlos wird. Alles scheint austauschbar, auch Gottes Gebote. Das Recht auf Leben als Geschöpf Gottes ist kein Qualitätssiegel mehr, wie es die Abtreibungszahlen deutlich belegen. Nachrichtenverbreitung und Verleumdungskampagnen in den sozialen Medien verstellen uns zunehmend den Blick auf die Wirklichkeit. Die Unterscheidung zwischen Wahrheit und Lüge, zwischen Schein oder Sein wird immer schwieriger. Was heute gilt, zerfällt morgen wie Staub. Wer oder was gibt uns Halt? Woran sollen sich nachfolgende Generationen noch orientieren? Zu allen Zeiten gab es Menschen, die aufwecken, ermutigen und stärken, wenn der Wind von vorne bläst. So der Apostel Paulus an die Gemeinde in Ephesus. Seht nun sorgfältig darauf, wie ihr euer Leben führt, nicht als Unweise, sondern als Weise, und kauft die Zeit aus, denn es ist böse Zeit. Epheser 5, Vers 16. Und an die Gemeinde in Kolossä: Verhaltet euch weise gegenüber denen, die draußen sind, und kauft die Zeit aus. Kolosser 4, Vers 5. Auch heute braucht es ein Signalhorn und einen Weckruf. Noch ist Zeit zum Anhalten, zur Besinnung und zur Umkehr. Oder wie Martin Luther sagte: Es ist Not, dass wir die Gnade Gottes nicht in den Wind schlagen und lassen ihn nicht umsonst anklopfen. Er steht vor der Tür Wohl uns, so wir ihm auftun. Kauft, solange der Markt vor der Türe ist, sammelt ein, solange die Sonne scheint und gut Wetter ist. Braucht Gottes Gnade und Wort, solange sie da sind. Gottes Zusage gilt, wie sie ganz am Anfang des Hosea-Buches steht. Ich will mich mit dir verloben für alle Ewigkeit. Hosea 2, Vers 21. Seine Verheißung aus der Jahreslosung für 2026 steht fest. Siehe, ich mache alles neu. Offenbarung 21, Vers 5. Gottes Geduldsfaden ist noch nicht abgerissen. Er schickt uns auch heute immer wieder einen Streifenwagen mit einem Martinshorn und einer gut gemeinten Warnung. Du bist auf dem falschen Weg unterwegs.
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2: Ich bin Felix Becker. Die Linke bezeichnet das israelische Vorgehen im Gazastreifen nun offiziell als Völkermord. Ein entsprechender Antrag wurde auf dem Bundesparteitag mit großer Mehrheit beschlossen.
3: Die Partei schließt sich damit der Einschätzung mehrerer internationaler Menschenrechtsorganisationen an. Gleichzeitig bekräftigt die Linke das Existenzrecht Israels und verurteilt antisemitische Übergriffe gegen Jüdinnen und Juden. Die Nahostpolitik gilt innerhalb der Partei seit Jahren als umstritten. Auf dem Parteitag heute wird außerdem eine neue Doppelspitze gewählt. Als neue Vorsitzende werden die bisherige Parteichefin Schwertner und der Bundestagsabgeordnete Pantisano gehandelt. Ulrike Klein, Redaktion.
2: Trotz der vereinbarten Waffenruhe zwischen Israel und der Hisbollah gibt es neue Berichte über Angriffe im Libanon. Nach Angaben der staatlichen libanesischen Nachrichtenagentur NNA hat die israelische Armee mehrere Ziele im Süden des Landes aus der Luft angegriffen. Demnach wurden mindestens 5 Menschen getötet. Eine Stellungnahme der israelischen Armee lag zunächst nicht vor. Erst am Vortag hatten sich Israel und die vom Iran unterstützte Hisbollah-Miliz auf eine Waffenruhe verständigt. Die Sparpläne der Bundesregierung treffen auch Wohngeldempfänger. Nach einem Bericht der Rheinischen Post plant Bundesbauministerin Huberts Einsparungen von rund 2 Milliarden Euro beim Wohngeld. Nach Angaben der Ministerin könnte etwa ein Drittel der bisherigen Wohngeldhaushalte künftig keinen Anspruch mehr auf die Leistung haben. Bereits bewilligte Bescheide sollen jedoch bis zum Ende ihrer Laufzeit gültig bleiben. In Raststadt in Baden-Württemberg sind bei einem Unwetter mindestens 9 Menschen verletzt worden. Wie die Polizei mitteilte, nahmen sie an einem Sportfest teil, als in der Nähe ein Blitz einschlug. 6 Verletzte seien in Krankenhäuser gebracht worden, Lebensgefahr bestehe aber bei keinem von ihnen. Bei der Fußball-WM hat die Türkei auch ihr 2. Gruppenspiel verloren und scheidet damit nach der Vorrunde aus. Die türkische Mannschaft unterlag am Morgen Paraguay mit 0:1. In der Nacht haben die USA ihr 2. Spiel gegen Australien mit 2:0 gewonnen. Marokko hat Schottland mit 1:0 geschlagen und Brasilien hat gegen Haiti 3:0 gewonnen. Heute Abend spielt erst die Niederlande gegen Schweden, um 22 Uhr dann Deutschland gegen die Elfenbeinküste.
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2: Die aktuellen Temperaturen: Köln-Bonn 26, Hamburg 20, Bremen 22, Berlin 28, Dresden 27, Frankfurt am Main 25, Stuttgart 27, München 26, Erfurt 24 und in Münster 23 Grad. Heute ziehen im Norden und in der Mitte zunächst Schauer und teils kräftige Gewitter ostwärts. Später setzt sich dort häufiger die Sonne durch. Sonst zunächst oft freundlich, gegen Abend örtlich kräftige Gewitter, 30 bis 38 Grad. Die Aussichten morgen: im Norden meist sonnig und trocken bei 24 bis 29 Grad. Sonst viel Sonne, später vor allem über die Mitte und den Mittelgebirgen wieder kräftige Schauer. Höchstwerte zwischen 30 und 39 Grad.
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4: Mein Name ist Ingrid Heinzelmeier und ich sage herzlich willkommen zu Das Gespräch auf ERF Plus. Verbunden leben ist heute unser Thema. Verbunden leben, denn, so heißt es im Schöpfungsbericht der Bibel, es ist ja nicht gut, dass der Mensch alleine sei. Verbunden leben, das ist ein Programm für meinen Gast Marion Heigl ganz persönlich und auch für die interessante berufliche Herausforderung, der sie sich vor 3 Jahren gestellt hat. Marion lebt im schönen Westerwald, nicht ganz so weit weg von Wetzlar. Sie ist überzeugte Nächstenlieberin und Netzwerkerin und im Leben ein bewährtes Stehaufmännchen. Mit diesen persönlichen Qualifikationen und ihren beruflichen als Kulturwissenschaftlerin leitet sie die Geschäftsstelle von MWAG, es muss was anderes geben, einem Verein mit zwei Arbeitszweigen, einer davon ist Solo & Co., ein Verein für Singles und Gemeinschaftssucher. Jetzt aber ganz herzlich willkommen, Marion Heigl.
0: Vielen herzlichen Dank. Ich freue mich, dass ich heute hier sein darf.
4: Und die Technik zu dieser Sendung besorgt Christoph Offermann. Marion, wir sind uns schon begegnet im Rahmen von Solo & Co., diesem Arbeitszweig für Singles aus dem Verein, den du leitest. Und da steht auf der Homepage, stehen diese drei Begriffe. Ich möchte dich jetzt auf jeden dieser drei Begriffe ansprechen. Mhm. Nächstenlieberin, wo wird das in deinem Leben deutlich?
0: Ich hatte einfach immer schon Interesse an Menschen. Also das fing, glaube ich, schon an, als ich Kind war. Ich war immer das Hallo-Kind. Meine Eltern haben für mich wirklich eine Leine gekauft, so eine 3-Meter-Leine, weil ich sonst immer weggelaufen bin. Ich habe jedem Hallo gesagt. Ich mochte immer gern mit Menschen zusammen sein und versuche das jetzt auch weiter so zu praktizieren, auch je nachdem, wer so mein Nächster ist.
4: Und dann hast du dich bezeichnet als Netzwerkerin.
0: Ja, auch das ist was, was mir einfach so in die Wiege gelegt wurde. Ich bin einfach immer mit Menschen verbunden. Ich habe immer wieder Menschen auch zusammengebracht. So der Running Gag ist immer, wenn man nach irgendeinem kleinen Ort, mir von irgendeinem kleinen Ort irgendwo erzählt in Deutschland, manchmal auch darüber hinaus, dass ich meistens sagen kann, oh, da kenne ich jemanden.
4: Und das Dritte dann, das finde ich auch sehr interessant für eine noch relativ junge Frau, Stehaufmännchen. Du hast also Lebenserfahrungen gemacht, die nicht einfach waren und hast gelernt, wieder aufzustehen.
0: Genau, also es gab einfach wirklich verschiedene Schicksalsschläge in meiner Biografie. Ich habe meine Eltern früh verloren, davor auch meine Schwester. Und auch beruflich gab es immer mal wieder Situationen, die mich herausgefordert haben. Und ich habe aber immer wieder versucht zu sehen, wo eine Chance darin liegt. Was kann ich daraus machen? Was kann ich daraus lernen? Und am Ende machen ja solche Erfahrungen einem auch zu dem Menschen, der man dann ist oder geworden ist. Ja, und das ist auch weiter meine Devise. Aber ich habe auch viel Sport gemacht. Da fällt man auch öfter mal hin und muss wieder aufstehen. Und ja, für mich gibt es irgendwie keine andere Option.
4: Ja, hinfallen und wieder aufstehen, wenn das nicht eine gute Vorbereitung ist für eine berufliche Arbeit mit Singles, mit Alleinstehenden, die das ja auch öfter in ihrer Biografie haben. Und jetzt habe ich noch eine Frage, die dir sicher auch viele andere schon gestellt haben. Warum bist du als Familienfrau eingestiegen in die Leitung einer Bewegung, die sich eben ganz stark alleinstehenden Singles widmet?
0: Ja, das ist eine gängige Frage und die Antwort ist ganz leicht. Mir wurde die Stellenausschreibung zugeschickt von einer Freundin. Also jemand hat mich für geeignet gehalten. Ich habe dann dieselbe Frage natürlich gestellt. Und die Aufgaben, die ich machen muss, die passen einfach sehr gut zu mir. Ich liebe ja Menschen, da ist es mir völlig egal, welcher Lebensstand diese Menschen haben oder was diese Menschen ausmacht. Und ich mag aber auch gern Administration und alles drumherum, um Dinge zu organisieren oder zu ermöglichen. Und das passt gut zu dem Job. Und dadurch, dass ich selber lange Single war und nach einer ersten nicht erfolgreichen Ehe auch dann wieder Single, hatte ich auch gewisse Lebenserfahrungen einfach schon, die eben einige Singles dann durchgemacht haben oder durchmachen. Und das Lustige daran ist ja, ich habe als Single mich für die Familien von schwerkranken Kindern engagiert. Da hat mich nie jemand gefragt, wie ich das als Single denn eigentlich finde, dass alle um mich rum Familie und Kinder haben. Das ist spannend. Die Frage stellt mir heute immer wieder jemand, wie ich das als verheiratete Frau machen kann. Und ich stelle mich auch oft vor mit dem Satz, ich bin momentan kein Single. Es ist einfach ja kein garantierter Dauerzustand und wir sterben in den seltensten Fällen auch gleichzeitig mit unserem Partner. Deshalb stelle ich mich bewusst so vor, dass Leute das mal wahrnehmen, dass sich viele Dinge sofort oder sehr plötzlich ändern können.
4: Du bist also ganz nah dran an der Lebenssituation von Singles, auch wenn du im Moment kein Single bist.
0: Genau.
4: Solo und Co., ihr begegnet euch als Christen oder auch als Menschen, die für den christlichen Glauben offen sind. Welche Rolle spielt denn der christliche Glaube in eurer Arbeit?
0: Es ist eigentlich das Fundament und die Vision unserer Arbeit. Also wir haben beziehungsweise meine Vorgänger und die schon so lange dabei sind, seit es den Verein gibt, haben sich damals eben ganz lange damit auseinandergesetzt, was ist eigentlich unsere Vision und unser Fundament. Und das sind einfach die christlichen Werte. Das ist die Liebe Gottes, das ist das Thema Gemeinschaft und das ist das Thema Reich Gottes. Und das ist kommt eben aus der persönlichen Beziehung zu Gott heraus, dass Menschen einfach sagen, wir möchten anderen Menschen von Gott auch erzählen. Wir möchten ihnen die Liebe Gottes zusprechen und das auch erfahrbar machen, dass Gott sie liebt. Und Menschen in Gemeinschaft bringen, denn dafür hat Gott uns geschaffen.
4: Wie macht ihr das ganz praktisch? Eure Angebote sind sowohl in Präsenz, also im echten Leben, und

0: Menschen in Kontakt treten kann, ohne viel Aufwand zu haben. Aber natürlich ist so eine Arbeit, lebt ganz stark von Präsenzveranstaltungen. Wir machen verschiedene Themenwochenenden, wir machen Veranstaltungen zu den Feiertagen, wo Singles sich ja oft die Frage stellen, mit wem verbringe ich denn Ostern oder den Jahreswechsel? Wir machen Urlaubsangebote, weil auch das ist so eine Grundlagenfrage, mit wem fahre ich in Urlaub? Und dann hören wir und spüren wir rein, was für Themen beschäftigt die Singles gerade. Ne? Frauen Mitte, Ende 30 beschäftigt die Frage biologische Uhr. Dann versuchen wir dafür ein Angebot zu machen. Dann gibt es einfach auch wirklich diese motivierenden Themen zu sagen, in Gottes Fülle erleben. Wie geht das eigentlich? Wie kann ich ein Leben in Fülle haben, trotz unerfüllter Wünsche? Wir haben aber auch Angebote für die dritte Lebensphase. Was kommt denn dann noch? Was hat Gott noch mit mir vor? Und wie kann er mich vielleicht noch gebrauchen? Und wie kann ich mich da gut vernetzen mit anderen Menschen? So schauen wir einfach immer, was wir realisieren können und was Menschen gerade nachfragen.
1: Du hast jetzt schon angedeutet, dass ihr zielgruppenspezifische Angebote habt. Das sind noch ein paar, die du noch nicht genannt hast. Mhm. Geh doch bitte da auch noch mal tiefer hinein.
0: Genau, also wir sagen immer, ein Netzwerk ist das, was die Menschen aus dem Netzwerk draus machen. Also wir arbeiten ganz viel mit Ehrenamtlichen, die eben selber auch Initiative ergreifen. Genau, und dann entstehen zielgruppenspezifische Angebote. Wir haben unter anderem noch die jungen Singles, also wirklich die jüngeren Singles so zwischen 30 und 45, die eben ganz andere Lebensfragen haben als die Älteren. Das sind dann die 60 plus, heißen die bei uns. Dann haben wir die Andersbegabten. Das sind Menschen, die psychische oder auch physische Einschränkungen haben und für die sozusagen ihre Einschränkung und das Single-Sein zusammen dann doch nochmal eine andere Herausforderung darstellt. Wir haben eine Gruppe, die heißt Weltweit. Das sind Singles, die in der Mission oder im Ausland gearbeitet und gelebt haben oder auch noch leben und arbeiten. Die können sich durch die Online-Medien dann super vernetzen. Die haben natürlich viele Themen mit kulturellen Fragen, Wiedereingliederung nach langer Abwesenheit aus der eigenen Kultur und Herausforderungen in anderen Kulturen. Und dann haben wir die Gruppe Solo for Life. Also wir haben auch eine Gruppe von Menschen, die wirklich sagen, Gott hat mich berufen, Single zu sein und auch zu bleiben, aber eben ohne Anbindung an ein Kloster. Das heißt, die verbinden sich miteinander und treffen sich auch einmal im Jahr in Präsenz, um ihre Lebensfragen zu besprechen.
1: Auf ERF Plus hören Sie heute das Gespräch mit Verbunden Leben. Zu Gast ist Marion Heigl. Ich sagte schon, Leiterin der Geschäftsstelle von MWAG mit den Arbeitszweigen Solo und Co. und Fachstelle Gemeinschaft. Darauf werden wir dann auch noch zu sprechen kommen. Bei euch im Netz habe ich den Satz gefunden unter Vision und Fundament: Solo sein heißt nicht, alleine durchs Leben zu gehen. Wie könnt ihr helfen, damit Single-Menschen besser mit der Einsamkeit des Alleinlebens umgehen können?
0: Einsamkeit ist ja kein reines Single-Thema. Wenn wir gerade die Medien so ein bisschen durchschauen, ist Einsamkeit ein gesamtgesellschaftliches Thema, was vielleicht vermehrt Alleinstehende betrifft, weil auch da ist die Digitalisierung manchmal hinderlich. Ich habe junge Singles, die sagen, ich wohne alleine, ich arbeite im Homeoffice, ich habe einfach gar keinen Kontakt zu Menschen und da ist natürlich Einsamkeit teilweise vorprogrammiert. Aber dafür sind wir nicht gemacht und deshalb versuchen wir eben Gemeinschaft zu ermöglichen, Menschen zu ermutigen und zu inspirieren, Gemeinschaft zu suchen oder auch selber eben Gemeinschaft zu starten. Und da können wir beraten oder unterstützen.
1: Das heißt, ihr fördert dann Gemeinschaftsgruppen. Wie könnten die aussehen?
0: Genau, es gibt diese Zielgruppen, die ich vorhin erwähnt hatte, die treffen sich viel online regelmäßig und darüber hinaus auch in Präsenz. Aber wir haben auch versuchen, regionale Gruppen zu starten, wo wir einfach schauen, wo gibt es Menschen, die ein bisschen Verantwortung übernehmen, dass sie eine Gruppe anleiten, immer wieder einladen zu treffen. Und da haben wir verschiedene Gruppen in ganz Deutschland, die sich eben regelmäßig treffen, die zusammen wandern gehen, zusammen kochen, was spielen, Museen besuchen. Also das hängt einfach von den Interessen der Gruppenmitglieder ab, was sie Lust haben zu machen und wie oft sie sich sehen. Wir haben auch Gruppen, die gemeinsam Urlaub machen und ein langes Wochenende zusammen verbringen und wirklich versuchen, ein Ort zu sein, wo man andocken kann und wo es einfach vor allem nicht direkt um Partnersuche geht, sondern wirklich um Gemeinschaft, ne? Dass man Verbundenheit leben kann mit Menschen, die in der gleichen Lebenssituation sind.
1: Den Begriff Gemeinschaftssucher findet man bei euch immer wieder und damit, wie du gerade gesagt hast, sind eben nicht nur Singles gemeint. Kannst du jetzt mit uns einen Blick werfen auf die Fachstelle Gemeinschaft, die ich in dem Bereich dann auch verorten würde?
0: Gerne. Genau, aus dem MWAG e.V., dem Ursprungsverein, ist eben erst der Arbeitszweig Solo & Co. entstanden.

0: Und dann später die Fachstelle Gemeinschaft, weil viele Singles irgendwann gesagt haben, ich möchte nicht nur punktuell Gemeinschaft, ich möchte auch verbunden mit Menschen leben. Bei uns heißt das aber dann nicht so klassisch WG, wo man die meisten dann sofort sagen, oh, WG, wie im Studium oder vielleicht in der Ausbildung. Das ist eben nicht, wie wir gemeinschaftliches Leben verstehen. Es fängt bei uns eigentlich an mit verbunden sein mit Menschen und sich verpflichten, für eine gewisse Zeit Gemeinschaft zu leben. Zum Beispiel, man sagt, für ein Jahr vereinbaren wir miteinander, das können 3, 4 Leute sein, die gar nicht an einem Ort wohnen, dass wir regelmäßig uns online treffen, dass wir einander in das Leben des anderen hineinsprechen dürfen, dass wir Fragen stellen dürfen, also dem anderen auch ein Spiegel sein können, dass wir uns vielleicht ein Wochenende im Jahr gemeinsam irgendwo treffen oder auch eine Woche gemeinsam Urlaub machen. Das könnte jetzt ein Beispiel sein für so eine Gemeinschaft, die gar nicht an eine Räumlichkeit gebunden ist. Wir nennen das Zelle. Das ist sozusagen die Einstiegsmöglichkeit, um zu testen, wie geht's mir mit Gemeinschaft, tut mir das gut, was brauche ich in Gemeinschaft, wo sind da meine Grenzen. Aber es sind auch ganz viele andere Gemeinschaften entstanden. Es gibt eine Puschen-Gemeinschaft, das Wort finde ich so schön. Das ist in München.
1: Also Puschen sind die Hausschuhe.
0: Die Hausschuhe, genau. Das sind Menschen in München, die sind einfach mal in einen Stadtteil gezogen. Und ich denke, dass jeder, der in der Großstadt schon mal war oder lebt, weiß, dass man von A nach B manchmal ganz schön lange braucht. Und die haben sich wenigstens entschieden, wir ziehen nicht zusammen, aber wir ziehen in einen Stadtteil, dass ich mal schnell rüberlaufen könnte, wenn was passiert ist, wenn jemand mal ein Ei braucht oder ein Stück Butter und der Nachbar nicht da ist, der das vielleicht sonst machen würde, die eben schon mal ein bisschen Nähe erzeugt haben durch einen strategischen Umzug. Aber wir haben auch die Menschen, die wirklich 2 Wohnungen nebeneinander oder übereinander gemietet haben. Wir haben eine Witwe, die mit einer Singlefrau zusammengezogen ist, weil das Haus der Witwe, wo ihr Mann war verstorben, der ist natürlich dann nicht mehr da und auch die Kinder waren groß und das Haus ist riesig. Und die haben sich auf einer Reise kennengelernt und haben gemerkt, hey, wir verstehen uns so gut. Das ist dann eine WG, aber auf sehr großem Raum. Aber wir haben auch Dienstgemeinschaft, nennen wir das, wirklich Menschen, die gemeinsam an einen Ort ziehen, in ein Haus mit einem gemeinsamen Auftrag. Also die dann der Gemeinschaft vor Ort dienen wollen, der Nachbarschaft, dem Stadtteil, wo sie hinziehen. Es kann ganz unterschiedlich aussehen und auch da sind wir immer offen für neue Ideen, wie man Gemeinschaft ermöglichen kann, so dass es auch zu einem passt. Jetzt haben wir ein Paar, die wollen gerade ein Kloster übernehmen und dort gemeinschaftliches Leben ermöglichen. Es gibt so viele tolle alte Klöster oder auch Pfarrhäuser, die leider nicht mehr bewohnt werden und da gibt es einfach wirklich viele Möglichkeiten und ja, nachhaltig ist es auch. Es ist teilweise nicht so kostenintensiv, wenn wir das Thema Pflege oder auch andere Kosten, die mit Wohnen und Leben zu tun haben, angucken. Das ist alles viel nachhaltiger, wenn wir ein bisschen zusammenrücken. Und ich denke, das ist wirklich eine Möglichkeit, wo wir die Zukunft noch ein bisschen positiv beeinflussen können.
1: Und die Fachstelle Gemeinschaft organisiert dann zum Beispiel auch Kurse und Informationen, die diesen Prozess begleitet.
0: Genau, wir haben Arbeitsheft, das kann man sich erstmal alleine oder gemeinsam mit ein paar Menschen anschauen, die eben sich mit dem Thema auseinandersetzen. Was heißt denn gemeinschaftliches Leben und welche Themen müsste man da dringend besprechen, bevor man einfach mit Menschen zusammenzieht? Und wir machen auch Schulung dazu, genau.
1: Die Fachstelle Gemeinschaft hat auch einen Ort im Internet, wo man diese Informationen dann auch findet.
0: Genau, das ist ganz normal eine Homepage, die heißt www.fachstellegemeinschaft.net. Wir sind auch ein Zusammenschluss mit einem Verein aus der Schweiz, der sich auch mit dem Thema auseinandersetzt. Und gemeinsam mit denen versuchen wir halt immer wieder zu schauen, wie können wir Menschen zusammenbringen, die das suchen. Und das geht auch nicht nur für Singles, ne? Das ist wirklich ein Angebot für Familien oder für Paare ohne Kinder, die eben sagen, es muss doch noch was anderes geben als unser eingerichtetes Leben und unsere gleichen Tagesabläufe jeden Tag, sondern die wirklich sagen, wir wollen das wagen. Gemeinschaft ist nicht immer leicht, aber dafür sind wir als Fachstelle auch da, als Ansprechpartner auch für Beratung, wenn es einfach mal kriselt oder irgendwie eine herausfordernde Situation da ist, zu überlegen, wie können wir das gemeinsam gut meistern und zusammen weitergehen.
1: Und auf der anderen Seite gibt es dann eine schicke Homepage, recht neu auch, glaube ich, die eben Solo und Co. und all diese Aktivitäten präsentiert.
0: Genau, die Solo- und Co-Seite, die ist schon neu. Die Seite der Fachstelle Gemeinschaft machen wir jetzt gerade in diesen Monaten, weil da soll es dann auch Vernetzungsmöglichkeiten wirklich geben zwischen den Menschen, die sagen, ich habe hier ein Haus, ich habe hier eine Idee, wer mag da mit dran denken oder darüber beten? Oder Menschen, die wirklich sagen, ich suche Gemeinschaft, habt ihr da was für mich? Weil die rufen uns bisher immer direkt in der Geschäftsstelle an und ich kann das nicht analog zusammenbringen und gucken, wer da zusammenpasst. Und da wollen wir jetzt eine digitale Lösung schaffen und die Technik nutzen, damit Menschen sich finden können, die wirklich eine christliche Lebensgemeinschaft suchen. Mhm. Es gibt andere Plattformen, die da schon was machen. Da sind dann auch hier und da christliche Anbieter oder christliche, also Menschen mit christlichem Glauben auf der Suche. Aber da ist es eben nur ein Angebot unter vielen.
1: Ja. Ja, man muss ja erstmal auch sich ein bisschen beschnuppern, bevor man dann weitere Schritte geht. Jetzt zurück zu eurer DNA, was alleine leben bedeutet und bedeuten kann. Und da habe ich diesen schönen Satz gefunden, dass wenn Singles mit Gott leben, ist es kein Leben zweiter Klasse, kein Verharren in einem anscheinend endlosen Warten.
0: Ja, das mit dieser zweiten Klasse ist ja einfach eine gesellschaftliche Entwicklung, die wie auch immer aufgekommen ist, die vielen Singles irgendwie so vermittelt wird oder die viele Singles so empfinden. Das ist natürlich auch immer subjektiv. Aber die Bibel spricht ganz klar überhaupt nicht von unterschiedlichen Wertigkeiten, wenn es darum geht, ob jemand Single ist. Also Paulus würde sagen, Single sein ist das wahre Leben. Und in vielen Gemeinden wird eben eher das verheiratet zwei Kinder propagiert, zumindest in vielen Gemeinden und vor allem in der Vergangenheit. Teilweise ändert sich das gerade ein bisschen. Genau, aber das wollen wir, dass Menschen verstehen. Das ist, gibt keine Wertung. Es ist alles gleich wertvoll und es werden auch nie alle Menschen einen Partner finden und es werden auch nie alle Menschen Kinder bekommen. Das ist einfach nicht die Realität.
1: Also das Problem ist die Wertung und der Druck, der dadurch entsteht, dass
0: vielleicht mein Leben
1: minderwertig ist.
0: Ja, und Menschen sind nicht besonders sensibel, wenn es zum Beispiel um die Frage geht, also ich würde sagen, meine erste Ehe bin ich eingegangen, weil ich einen gesellschaftlichen Druck empfunden habe mit Ende 20, dass Menschen mich immer wieder gefragt haben, auch im Gemeindekontext, warum hast denn du noch keinen Partner? Du bist doch eigentlich ganz hübsch und du bist nicht dumm und du bist lustig. Und irgendwann habe ich gedacht, und dann kommt auch irgendwann die Frage, willst du keine Kinder? Das ist für Frauen immer die Superfrage.
1: Ja.
0: Und dann habe ich irgendwann gedacht, will ich doch alles. Und dann habe ich halt den nächstbesten genommen. Also das ist jetzt natürlich ein bisschen überspitzt. Aber natürlich, ich habe wirklich so einen Druck empfunden. Und ich hätte sonst diesen Mann wahrscheinlich auch nie geheiratet. Und ganz oft berichten mir Menschen, ne, das können auch Paare sein, die immer wieder angesprochen werden, wann denn endlich der Nachwuchs kommt. Meistens können die vielleicht gerade keine Kinder kriegen. Mhm. Oder vielleicht auch nie. Und das sind Fragen, da müssen wir einfach ein bisschen vorsichtiger werden und andere Fragen stellen. Wenn jemand das teilen möchte, dann geht das auch, wenn wir eine Frage stellen, wie geht's euch gerade in eurer Ehe oder wie geht's euch als Paar? Und dann gucken, was die Menschen darauf antworten und bei Singles eben auch anders fragen. Mhm. Wie geht's dir in deiner Lebenssituation?
1: Ja.
0: Hast du genug Gemeinschaft?
1: Sensibel sein.
0: Genau, das ist eins unserer Hauptanliegen.
1: Ein anderes Anliegen oder Charakteristikum verbindet sich mit dem Begriff, der im Allgemeinen auch etwas einseitig dem partnerschaftlichen Leben zugeordnet wird, den ihr aber auch für Singles in den Mittelpunkt stellen wollt. Liebe. Welche Art von Liebe ist da gemeint?
0: Ich meine, das wichtigste Gebot sagt ganz klar, liebe Gott von ganzem Herzen und mit ganzem Verstand. Und dann liebe deinen Nächsten wie dich selbst. Also da ist ja schon ein Liebebegriff ganz klar definiert, dass es erstmal gar nicht um eine partnerschaftliche Liebe geht. Und dann ist für mich eben Liebe, es geht, glaube ich, ganz viel um Verbundenheit. Darum geht's ja auch heute in dieser Sendung. Und Liebe hat also ganz viel mit Intimität zu tun. Aber Intimität hat ja mindestens 5 Dimensionen. Das ist erstmal die körperliche Intimität. Jeder Mensch braucht Berührung. Das kann aber auch eine Umarmung einer Mutter sein oder eines Freundes, einer Freundin. Ein Schulterklopfen, irgendwas anderes, was ja noch gar keine sexuelle Intimität ist. Das wäre eine zweite Dimension. Und dann gibt's die mentale Intimität. Menschen, bei denen ich weiß, da darf ich meine ehrlichen Gedanken, was mir durch den Kopf geht, sagen. Und das ist da okay. Und die verurteilen mich nicht. Die mit denen kann ich vielleicht auch im gesunden Rahmen diskutieren und argumentieren und mich reiben. Und dann gibt's die spirituelle Intimität. Also das, was ich im Geistlichen erlebe, mit Gott, aber vielleicht auch mit Geschwistern im Glauben, durch Gebet. Und ne, das sind einfach Intimität, ist eben nicht nur diese sexuelle Intimität, die wir der Partnerschaft und der Ehe zuordnen. Und dann gibt's noch die emotionale Intimität. Wem darf ich wirklich sagen, wie es mir geht, wie ich mich fühle, was mich beschäftigt, was mich traurig macht, welche Gefühle ich gerade habe? Und das ist einfach so eine große Dimension. Und ich glaube, das machen wir uns oft nicht bewusst, weil wir es reduzieren auf die sexuelle Intimität. Aber wir Menschen Wir brauchen keinen Partner, wir brauchen Gemeinschaft und wir brauchen körperliche Intimität. Das ist eigentlich, das ist ja wissenschaftlich bewiesen, dass wir Berührung brauchen. Und das hat durch Digitalisierung und durch Corona sehr, sehr abgenommen. Und das ist nicht gut.
1: Ja. Und wir brauchen eben Liebe in dem Sinn, den du gerade so schön beschrieben hast. Wenn Leute länger alleine leben und die Leute, die sich bei Solo und Co. engagieren, sind ja nicht mehr alle ganz jung.
0: Unterschiedlich.
1: Unterschiedlich, ja, aber es gibt auch welche, die schon Lebensreife und Erfahrung haben. Und wenn man lange alleine lebt, dann hat man vielleicht auch ein bisschen verlernt, was es bedeutet, in einer Beziehung zu leben. Gibt es da auch ein Training oder ein Übungsfeld, das ihr versucht anzubieten?
0: Naja, wir versuchen Menschen in Gemeinschaft zu bringen und das könnte dann das Übungsfeld sein. Mit Kontakt mit anderen Menschen und in Gemeinschaft entstehen Konflikte, da gibt es Meinungsverschiedenheiten und da kann man natürlich dann auch ein wenig an seiner Ambiguitätstoleranz üben. Das ist ja dieses Wort, was gerade immer so schön benutzt wird.
1: Vielleicht doch nochmal auf Gemeindeutsch.
0: Naja, die das aushalten können von unterschiedlichen Meinungen und diese Spannung, die manchmal entsteht, wenn Menschen eben einer ganz anderen Meinung sind. Und das ist ja nicht nur bei Beziehungen interessant, das ist ja auch wirtschaftlich und politisch spannend, dass wir Andersartigkeiten aushalten und vielleicht auch voneinander lernen können, weil wir nicht gleich verurteilen und weil wir unseren eingefahrenen Stiefel haben. Wenn ich immer nur mit mir selber unterwegs bin, dann habe ich eine feste Meinung zu gewissen Themen. Und lerne, glaube ich, manchmal bei Menschen, die anderer Meinung sind, überhaupt mal nachzufragen, warum sie denn eine andere Meinung haben. Also im politischen Umfeld wäre das gerade sehr spannend, Menschen mehr zu fragen. Wir haben ja nun mal nicht nur zwei Parteien mehr, sondern wir haben viele Parteien und Leute wählen unterschiedliche Parteien und einfach mal nachzufragen. Hey, wie kommst du dazu? Was ist deine Meinung? Und ich glaube, wenn man lange alleine ist, richtet man sich halt so ein und das ist hin und wieder auch unkomplizierter, sich einfach seinen Tagesrhythmus zu haben, sich nicht absprechen zu müssen.
1: Genau, ich kann jetzt das machen, was ich möchte.
0: Ich muss auf niemanden warten, bis der auch endlich da ist oder der kommt schon wieder zu spät oder der mag das nicht essen, was ich gerne esse. Natürlich, Gemeinschaft, sagt niemand, dass Gemeinschaft einfacher ist oder einfach ist, aber Gemeinschaft ist lebensnotwendig. Und ich mache nebenbei noch Testamentsvollstreckung und Nachlassabwicklung. Und wenn ich Briefe vom Amtsgericht bekomme, wo drinne steht, ein Mensch ist verstorben zwischen dem 3. und 17. September und liegt so lange alleine in seiner Wohnung, dann ist es auch einfach was, was mich wütend macht und traurig macht, in welcher Gesellschaft wir leben. Also alleine leben macht vielleicht nicht nur ein bisschen komisch, sondern es ist ungesund und am Ende auch vielleicht gefährlich.
1: Mhm. Damit hast du mir jetzt das Stichwort geliefert, auf das ich als nächstes gekommen wäre. Du hast auch einen Schwerpunkt als Referentin zu dem Thema Dinge regeln. Und da geht es eben um das Vorbereitetsein auf den Abschied aus dieser Welt oder auch erstmal auf die Zeit, wo man Selbstständigkeit abgeben muss. Und beides sind für Singles keine leichten Gedanken, aber Gedanken, die man vorher bewegen muss, weil eben automatisch ist nichts geregelt.
0: Das ist auch für viele andere Menschen, die nicht Single sind, nicht das Lieblingsthema. Aber es ist mein Herzensthema geworden, weil ich halt teilweise beruflich damit zu tun habe und weil ich meine Familie ja nun mal alle schon verloren habe, musste ich mich ja recht früh damit beschäftigen und habe gemerkt, wie wichtig das ist, wenn Dinge geregelt sind und wie belastend das auch ist für Hinterbliebene, wenn die Dinge entscheiden sollen und nicht wissen, wie wollte die Person das eigentlich. Und daraus ist eben entstanden, und das gab es auch schon ein bisschen, bevor ich dazu kam, dass wir Seminare anbieten, online und in Präsenz, wo wir eben wirklich Singles ermutigen und auch begleiten, ihre Dinge zu regeln. Ne? Bei einer Vorsorgevollmacht ist bei Paaren sehr klar, man nimmt erstmal den Partner und wenn man Kinder hat, dann trägt man die da irgendwann ein, wenn die volljährig sind. Aber genau, das ist bei Singles eine ganz andere Frage. Da ist auch wirklich eine Not da, weil Singles nicht wissen oft oder sich nicht trauen, ihre gleichaltrigen Freunde anzusprechen. Da kommen dann Sätze wie, ich kann mich doch dem oder der nicht zumuten, wo wir immer sagen, aber frag doch mal, wie die das geregelt haben. Die sind doch in der gleichen Situation. Und wo wir gemeinsam anfangen zu überlegen, was sind denn für Menschen, mit wem bist du verbunden? Da sind wir wieder beim Thema verbunden sein. Mit wem bist du verbunden? Wer könnte das übernehmen? Und einfach mal das Thema, das war ja lange ein Tabuthema und das ist es nicht mehr, weil alle wissen, da sitzen wir alle in einem Boot. Niemand bleibt ewig auf dieser Erde, zum Glück. Und wir müssen das regeln, wir müssen Dinge besprechen und wir haben auch die Möglichkeit, Dinge schön zu regeln. Also das kann, ich sage immer, das ist wie eine Reisevorbereitung. Und wenn die Reise gut vorbereitet ist, dann kann sie losgehen, dann kann ich die Reise genießen. Und ich meine, ganz oft spricht man davon, dass wir ja nur auf der Durchreise sind. Und so versuche ich das Thema anzugehen. Und die Präsenzveranstaltungen, die sind richtig lustig teilweise. Also ich habe da einen Rechtsanwalt dabei für das Thema Erbrecht, der Christ ist. Und ich habe eine Freundin dabei, die Notärztin ist, die macht dann das Thema Patientenverfügung ganz, ganz intensiv. Also die sitzen manchmal bis abends spät da und machen ihre Patientenverfügung fertig und stellen der Ärztin dann auch wirklich die Fragen, wo sie etwas immer noch nicht verstanden haben oder dass sie es nochmal genauer erklärt bekommen möchten. Und das ist total schön zu sehen. Und das Ziel ist eben in diesen Präsenzveranstaltungen, dass man am Ende wirklich wenigstens eine Sache fertig hat. Das ist nicht das Testament, aber vielleicht die Vorsorgevollmacht oder auch die Patientenverfügung. Und die meisten Singles sind sehr dankbar, wenn wir das dann mit ihnen durchgegangen sind.
1: Marion Heigl, du hast einen sehr vielfältigen Aufgabenbereich. Ganz praktisch, du bist eben auch bei größeren Events dabei. Da werden wir auch gleich noch von einem ganz besonderen Event, das in diesem Jahr noch stattfindet, sprechen. Du bietest Seminare an, vor Ort oder auch online. Dein alltäglicher Arbeitsplatz ist bei euch zu Hause im Westerwald, im Homeoffice.
0: Genau.
1: Und dann hast du zwei Töchter, so im Grundschulalter.
0: Ja.
1: Wenn die dann mal vorbeikommen, was sagen die denn über das, was du da tust?
0: Das ist total spannend. Sie fangen ja an, dass sie Gesichter auch schon wiedererkennen, wenn wir bei Zoom zusammen sind, weil sie einfach, manchmal sind Leute bei uns in der Geschäftsstelle da oder bei manchen Veranstaltungen sind sie indirekt dabei. Und dann kennen sie Menschen schon und das ist total schön. Und meine große Tochter, die wird jetzt 10, zu der sagte ich letztens, du kannst dann, sie wollte wieder irgendwohin mitkommen, wo ich hinfahren musste oder sollte. Und sie sagte, Mama, ich will auch mit. Und dachte ich, nein, du kannst nicht mit, das ist eine Veranstaltung für Singles. Und dann sagte sie, aber Mama, ich bin doch auch Single. Und das hat mich irgendwie berührt. Sie kann wahrscheinlich noch nicht so ganz verstehen, was das jetzt eigentlich alles ist, was ich so mache. Aber dass das Menschen sind, die keinen Partner derzeit haben, das hat sie schon verstanden. Und das hat sie auch nicht.
1: Also deine Kinder, die wachsen da hinein in ein Verständnis auch.
0: Ja, und die lieben auch einfach Menschen, so wie ich. Denen ist das auch völlig egal, ob jemand Single ist oder nicht. Die freuen sich, wenn jemand ihnen Aufmerksamkeit schenkt, mit ihnen mal ein Spielchen spielt, sie einfach nach ihrem Leben fragt. Die fragen ja nicht, bist du auch eine, die Single ist oder einer, der Single ist, sondern das sind einfach Menschen.
1: Wunderbar. Das aktuelle Großprojekt ist ein Festival für Singles, das im September 2026 in Marburg an der Lahn stattfinden wird. Vom 17. bis zum 20. September, Donnerstag bis Sonntag. Und das ist sozusagen eine super Gelegenheit, um Solo und Co. und seine DNA näher kennenzulernen.
0: Genau.
1: Wen möchtest du da ziehen?
0: Alle, die Lust haben, uns kennenzulernen und die Lust haben auf Gemeinschaft. Ne? Das ist einfach ein Raum, den wir schaffen, wo man weiß, da ist jetzt auch jeder Single. Da muss nicht ein Scannerblick durch die Hände gehen, hat jemand einen Ring an oder nicht, den ich irgendwie nett finde, sondern da sind Menschen, die Single sind, die Gemeinschaft suchen, manche suchen auch Partnerschaft. Und die einfach Freude miteinander haben wollen und das Leben feiern wollen. Also Gott möchte uns ein Leben in Fülle schenken, trotz unerfüllter Wünsche. Und das Festival ist so ein Ort, den wir alle 2-3 Jahre bieten wir das nur an, wo man das erleben darf. Wo wir zusammen Lobpreis machen, wo es Impulse gibt, Workshops, Seminare, ein Konzert abends, in diesem Jahr mit 2 Flügel. Genau. Und das Thema ist Ganzsein. Das ist eben auch wirklich was, was wir Menschen...
1: Doppeldeutig.
0: Genau. Mindestens doppeldeutig, genau, dass Menschen komplett sind, dass wir keinen Partner und keine Partnerin benötigen, um uns ganz zu fühlen und ganz zu sein, aber dass wir auch Gott ganz gehören mit allem, was wir haben und dass Gott, egal wie unser Leben verläuft, etwas Gutes für uns im Sinn hat und sich gegenseitig das ab und zu mal zuzusprechen, das ist oft sehr wertvoll.
1: Ja, wer sich dafür interessiert, sollte auf der Internetseite auch von ERF Plus nachschauen, dort wird es einen Link geben und sich informieren, aber sich auch anmelden, denn es könnte auch irgendwann einmal ausgebucht sein.
0: Genau, das wäre für uns natürlich ganz toll, aber für die, die dann noch teilnehmen wollen, nicht. Genau, noch haben wir Plätze, man muss sich ein bisschen frühzeitig um Unterkünfte kümmern oder da jetzt ein bisschen genauer schauen, weil eine andere Veranstaltung zur gleichen Zeit in Marburg stattfindet.
1: Also Unterkunft ist Teilnehmersache.
0: Genau, Unterkunft müssen die Teilnehmer sich kümmern, Unterkunft und Frühstück. Und wir bieten sozusagen den Inhalt und das Mittagessen und Abendessen.
1: Also, herzlich willkommen auch dort in Marburg an der Lahn in Hessen. Marion, wenn wir jetzt so ein bisschen in die Schlusskurve kommen, wie man sagt, dann wollte ich dich auf jeden Fall noch fragen nach Geschichten aus dem Netzwerk, aus deiner Arbeit, die dich besonders berührt haben.
0: Ja, da gibt es immer wieder verschiedenste Geschichten. Beim letzten Jahreswechsel, wir nennen das der andere Jahreswechsel, da laden wir eben über den Jahreswechsel zu Freizeiten ein. Letztes Jahr hatten wir 2 parallel. Und manchmal kommen viele der Teilnehmer mit eher traurigen Augen an dieser Veranstaltung an. Die kommen von Weihnachten her. Weihnachten her ist meistens für einige Singles eher was Trauriges und herausfordernd. Und dann sehen wir, dass jeden Tag, den wir gemeinsam dann uns treffen bei dem Jahreswechsel, dass die Menschen sich verändern, dass sie aufblühen, dass Strahlen in ihre Augen kommt, dass sie ins Gespräch kommen mit anderen Menschen, die auch Teilnehmer sind. Und sowas berührt mich einfach immer, dass wir dazu beitragen können, dass sie Freude haben, dass sie mit Menschen ins Gespräch kommen. Aber es gibt viele andere Geschichten. Ich war letztens von einer Jugendgruppe eingeladen zu einem Abend zum Thema Singles. Das hatte ich noch nicht. Und die Jugendgruppe wollte sich mit dem Thema auseinandersetzen, hatte dann die Erwachsenen auch dazu eingeladen. Und da waren wir vielleicht so 40, 50 Leute. Und dann am Ende sagten sie mir, Marion, da haben sich noch 65 Leute im Online-Livestream dazu eingeschaltet, wo ich dachte, wow. Finde ich es grandios, wenn Gemeinden sich mit dem Thema auseinandersetzen, weil ich sehe darin wirklich auch einen missionarischen Auftrag. Wir haben immer mehr alleinstehende Menschen in Deutschland und nicht alle davon sind Christen. Und als Gemeinde, wenn wir es schaffen,
1: längst
0: ein Ort
1: nicht zu werden. Alle sind Christen.
0: Genau. Und wenn wir es schaffen, ein Ort zu werden, wo Alleinstehende gerne hingehen, also eine Gemeinde, die auch offen und ein Herz hat für Alleinstehende und nicht nur für Familien mit und ohne Kindern, dann haben wir die Chance, wirklich Menschen wieder vom Glauben zu erzählen, die davon überhaupt noch gar nichts wissen oder damit auch vielleicht schon abgeschlossen haben. Und wir holen sie auch raus aus dieser Spirale, wo man sich einfach nur um sich selber dreht und auch vielleicht ein bisschen gefangen ist oder engstirnig wird in seinen Gedanken. Und nächsten Monat darf ich Trauzeugin bei einer meiner besten Freundinnen sein, die nächsten Monat heiratet und vor 3 Jahren auf dem Festival ihren Mann kennengelernt hat. Und auch das passiert bei uns im Netzwerk und das freut mich, wenn Menschen auch ihre Partner finden bei uns, weil wir Räume schaffen, wo Singles sich begegnen können und weil sie wissen, hier begegne ich anderen Menschen, die auch an Gott glauben und denen der Glaube wichtig ist für ihr Leben.
1: Man kann sich also finden, ohne dass man die vielleicht etwas gewollte Situation von einer Dating-App und so auf sich nehmen muss.
0: Genau, Speed-Dating, sowas gibt es bei uns nicht, aber wir weisen schon darauf hin oder wir wissen auch einfach, dass Menschen die Sehnsucht nach Partnerschaft haben. Aber dadurch, dass sie im besten Fall gut verbunden sind, dominiert das nicht so stark. Und viele empfinden das auch manchmal als unangenehm, in solchen Situationen sich wiederzufinden, so ein Speed-Dating. Und wenn wir einfach Räume schaffen, wo man sich begegnet durch gemeinsame Aktivitäten und Veranstaltungen, dann kann das einfach auf ganz natürliche Weise entstehen. Und darüber freuen wir uns, wenn das passiert.
1: Auf ERF Plus hörten Sie Marion Heigl im Gespräch über verbunden Leben. Ich denke, es ist deutlich geworden, dass es für Singles ganz verschiedene Wege gibt, um das zu erleben. Und trotzdem, mit so einer praktischen Frage möchte ich jetzt schließen, viele Alleinlebende, vielleicht auch Sie, die Sie uns jetzt gerade zuhören, fühlen sich immer wieder am Rande. Was sollte man konkret tun, wenn einem an einem Sonntagnachmittag die Decke auf den Kopf fällt?
0: Ja, das Haus verlassen. Also es ist ja manchmal ganz einfach. Ich weiß, dass das einem nicht immer leicht fällt und manchmal mag man vielleicht auch einfach wirklich mal die Füße hochlegen und ein gutes Buch lesen, aber in dem Moment fühlt man sich vielleicht auch nicht einsam. Also das Haus verlassen, mit Menschen sich treffen, selber was initiieren, Menschen zu sich einladen und vielleicht auch diese Thematik, und das ist für viele Singles ein Thema, Sonntagnachmittags ist manchmal schwierig, in der Gemeinde das vielleicht wirklich mal anzusprechen und zu gucken, hey, wie kann man sich gegenseitig einladen, kann Gemeinde mehr anbieten? Wie können wir, also regionale Single-Gruppen, die treffen sich natürlich oft auch an einem Sonntag. Wir haben auch Formate, die ganz unkompliziert sind. Wir nennen das Open House, dass man sagt, ich öffne einfach meine Wohnung. Ich plane auch nicht viel. Da darf einfach jemand kommen und wir entscheiden dann mit dem, was da ist, was wir heute machen. Ob wir was kochen, ob wir eine Pizza bestellen, ob wir wandern gehen oder ein Spiel spielen, je nach Wetter. Also man muss ein bisschen Initiative zeigen. Das passiert nicht von alleine. Gemeinschaft passiert nicht einfach so.
1: Aber es gibt die innere Kraft, wenn jemand wirklich möchte.
0: Ja, ich glaube,
1: Gott auch die Kraft.
0: Das glaube ich auch, ne? Gott kann, also Gott ist ja immer bei uns und der möchte uns, möchte für uns Gemeinschaft. Und ich glaube, wir müssen auch ein bisschen drauf schauen, was verhindert denn Gemeinschaft, ne? Gibt es Verletzungen, Enttäuschungen? Hatte ich mal das Gefühl, abgewiesen worden zu sein? Natürlich fühlt sich das nicht schön an. Aber alleine bei sich zu Hause rumzusetzen, fühlt sich auch nicht schön an. Und das darf einen einfach, es sollte einen einfach nicht dauerhaft lähmen, nicht wieder die Initiative zu ergreifen. Und eben wirklich diese Wahrnehmung zu fördern. Ne? Auch zu sagen, ich habe manchmal Lust, mit jemandem zusammen Mittag zu essen, darf ich ab und zu mal vorbeikommen? Oder auch sich bei Familien mit kleinen Kindern anzudocken und sagen, hey, ich habe zwei Hände, darf ich die ab und zu ausleihen und dafür darf ich ein bisschen an eurer Gemeinschaft teilnehmen? Ne? Einfach zu sagen, was man braucht, weil dann können Menschen drauf eingehen. Die Leute können nicht die Gedanken lesen.
1: Ganz, ganz herzlichen Dank, Marion Heigl. Das war ein wunderbar inhaltsreiches Gespräch.
0: Vielen Dank für die Einladung.
1: Gottes Segen für dich, für alle Begegnungen im Netzwerk und seine Gnade für alles, was ihr anbietet und für die Menschen, denen ihr helfen wollt, dass sie ihr Leben schöner gestalten können.
0: Da werden wir weiter dran arbeiten.
1: Mein Name ist Ingrid Heinzelmeier. Die Technik hat Christoph Offermann betreut. Wir alle danken für Ihr Interesse, sagen auf Wiederhören und behüt' Sie Gott.
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2: Ich bin Felix Becker. Die USA und der Iran wollen offenbar ihre Gespräche über ein Ende des Krieges in Gang bringen. Das berichten mehrere US-Medien.
3: Demnach ist Unterhändler Witkoff auf dem Weg in die Schweiz, wo die erste Gesprächsrunde über ein mögliches Atomabkommen stattfinden solle. Die Verhandlungen sollten eigentlich gestern beginnen, wurden aber kurzfristig abgesagt. Von amerikanischer Seite hieß es, die Vorbereitungen seien noch nicht beendet. Die iranische Seite begründete die Absage mit den neuen gegenseitigen Angriffen der israelischen Armee und der pro-iranischen Hisbollah-Miliz im Libanon. Timo Wiesner, Redaktion.
2: Die Sparpläne der Bundesregierung treffen auch Wohngeldempfänger. Nach einem Bericht der Rheinischen Post plant Bundesbauministerin Huberts Einsparungen von rund 2 Milliarden Euro beim Wohngeld. Nach Angaben der Ministerin könnte etwa ein Drittel der bisherigen Wohngeldhaushalte künftig keinen Anspruch mehr auf die Leistung haben. Bereits bewilligte Bescheide sollen jedoch bis zum Ende ihrer Laufzeit gültig bleiben. Die Linke wählt heute auf ihrem Bundesparteitag eine neue Parteispitze. Als Vorsitzende kandidiert erneut Schwertner. Für den zweiten Vorsitz bewirbt sich der Bundestagsabgeordnete Pantisano. Er soll auf den bisherigen Parteichef Van Aken folgen, der aus gesundheitlichen Gründen nicht erneut antritt. Für Diskussionen sorgte bereits die Nahost-Resolution der Partei. Die Delegierten bezeichneten das israelische Vorgehen im Gazastreifen mit großer Mehrheit als Völkermord. Bei dem Unfall eines Güterzugs in München ist ein Mensch ums Leben gekommen. Das hat die Polizei jetzt bestätigt, nachdem sie zuvor noch von einem Schwerverletzten gesprochen hatte. Bei einer Rangierfahrt waren mehrere Waggons des Güterzuges entgleist. Zwei von ihnen stürzten von einer Brücke auf eine darunterliegende Straße. Inzwischen haben an der Unglücksstelle die Bergungsarbeiten begonnen. Die genaue Ursache für den Unfall muss noch geklärt werden. In Raststadt in Baden-Württemberg sind bei einem Unwetter mindestens 9 Menschen verletzt worden. Wie die Polizei mitteilte, nahmen sie an einem Sportfest teil, als in der Nähe ein Blitz einschlug. 6 Verletzte seien in Krankenhäuser gebracht worden, Lebensgefahr bestehe aber bei keinem von ihnen.
1: Die Nachrichten wurden bereitgestellt von Radio Aktuell. 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
2: Die aktuellen Temperaturen. Köln-Bonn 30 Grad, in Hamburg 26, Bremen 27, Berlin 30, ebenso auch in Dresden, in Frankfurt am Main 30, in Stuttgart 32, München 30, Erfurt 26 und Münster 29 Grad. Heute ziehen im Norden und in der Mitte zunächst Schauer und teils kräftige Gewitter ostwärts, später setzt sich dort häufiger die Sonne durch. Sonst zunächst oft freundlich, gegen Abend örtlich kräftige Gewitter, 30 bis 38 Grad. Die Aussichten morgen: im Norden meist sonnig und trocken bei 24 bis 29 Grad, sonst viel Sonne, später vor allem über die Mitte und den Mittelgebirgen wieder kräftige Schauer, Höchstwerte zwischen 30 und 39 Grad.
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1: Als ich vom Teenager ins Jugendalter kam, war deutscher Rap meine Welt. Und zu dieser Musikszene gehörte damals dazu, dass sich die Rapper gegenseitig beleidigten und übereinander herzogen. Besonders derb wurde es, wenn die Familie und allen voran die Mutter des Gegenübers angegriffen wurde. So etwas wiederhole ich an dieser Stelle nicht. Ich sage nur so viel. Die häufig verwendeten »Deine Mutter ist wie« Witze sind eine sehr harmlose Variante davon. Persönlich fand ich vieles okay, was dort gerappt wurde. Aber sobald es an die Familie und besonders meine Mutter ging, hörte der Spaß bei mir auf. Das ist bis heute so. Ich finde es einfach nicht lustig, wenn jemand über einen Menschen herzieht, der Leben schenkt oder hervorgebracht hat. Die eigene Mutter. Oder die Mutter eines anderen. In seinem Brief an die christliche Gemeinde in Rom schreibt der Apostel Paulus einen sehr interessanten Satz. Er lässt mich ganz aufhorchen und stimmt mit meinen Gedanken überein. Im Römerbrief in Kapitel 15, Vers 3 schreibt Paulus, auch Christus lebte nicht nur für sich selbst, weil es in der Schrift heißt, die Menschen, die dich beleidigen, beleidigen auch mich. Das Zitat stammt aus einem Psalm Davids. Psalm 69 war zu Paulus Zeit also auch schon 1000 Jahre alt. Es ist etwas anderes als meine Erfahrung. Gott wusste, was es bedeutet, wenn sein Sohn angegriffen wird. Ein Angriff auf Jesus ist ein Angriff auf ihn selbst. Und genauso erlebe ich das in meiner Familie. Wer einen von uns bewusst angreift und beleidigt, greift uns alle an. Das gilt in der Familie, unter Freunden, in der Gemeinde. Wer gehört zu Ihrem Kreis? Und wie gehen Sie damit um, wenn jemand aus diesem Kreis angegriffen wird?
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3: Ich bin Felix Becker. Die USA und der Iran wollen offenbar ihre Gespräche über ein Ende des Krieges in Gang bringen. Das berichten mehrere US-Medien.
4: Demnach ist Unterhändler Witkoff auf dem Weg in die Schweiz, wo die erste Gesprächsrunde über ein mögliches Atomabkommen stattfinden solle. Die Verhandlungen sollten eigentlich gestern beginnen, wurden aber kurzfristig abgesagt. Von amerikanischer Seite hieß es, die Vorbereitungen seien noch nicht beendet. Die iranische Seite begründete die Absage mit den neuen gegenseitigen Angriffen der israelischen Armee und der pro-iranischen Hisbollah-Miliz im Libanon. Timo Wiesner, Redaktion.
3: Die Sparpläne der Bundesregierung treffen auch Wohngeldempfänger. Nach einem Bericht der Rheinischen Post plant Bundesbauministerin Huberts Einsparungen von rund 2 Milliarden Euro beim Wohngeld. Nach Angaben der Ministerin könnte etwa ein Drittel der bisherigen Wohngeldhaushalte künftig keinen Anspruch mehr auf die Leistung haben. Bereits bewilligte Bescheide sollen jedoch bis zum Ende ihrer Laufzeit gültig bleiben. Die Linke wählt heute auf ihrem Bundesparteitag eine neue Parteispitze. Als Vorsitzende kandidiert erneut Schwertner. Für den zweiten Vorsitz bewirbt sich der Bundestagsabgeordnete Pantisano. Er soll auf den bisherigen Parteichef Van Aken folgen, der aus gesundheitlichen Gründen nicht erneut antritt. Für Diskussionen sorgte bereits die Nahost-Resolution der Partei. Die Delegierten bezeichneten das israelische Vorgehen im Gazastreifen mit großer Mehrheit als Völkermord. Bei dem Unfall eines Güterzugs in München ist ein Mensch ums Leben gekommen. Das hat die Polizei jetzt bestätigt, nachdem sie zuvor noch von einem Schwerverletzten gesprochen hatte. Bei einer Rangierfahrt waren mehrere Waggons des Güterzuges entgleist. Zwei von ihnen stürzten von einer Brücke auf eine darunterliegende Straße. Inzwischen haben an der Unglücksstelle die Bergungsarbeiten begonnen. Die genaue Ursache für den Unfall muss noch geklärt werden. In Raststadt in Baden-Württemberg sind bei einem Unwetter mindestens 9 Menschen verletzt worden. Wie die Polizei mitteilte, nahmen sie an einem Sportfest teil, als in der Nähe ein Blitz einschlug. 6 Verletzte seien in Krankenhäuser gebracht worden, Lebensgefahr bestehe aber bei keinem von ihnen.
2: Die Nachrichten wurden bereitgestellt von Radio Aktuell. 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
3: Die aktuellen Temperaturen. Köln, Bonn 30 Grad, in Hamburg 26, Bremen 27, Berlin 30, ebenso auch in Dresden, in Frankfurt am Main 30, in Stuttgart 32, München 30, Erfurt 26 und Münster 29 Grad. Heute ziehen im Norden und in der Mitte zunächst Schauer und teils kräftige Gewitter ostwärts. Später setzt sich dort häufiger die Sonne durch. Sonst zunächst oft freundlich, gegen Abend örtlich kräftige Gewitter, 30 bis 38 Grad. Die Aussichten morgen: im Norden meist sonnig und trocken bei 24 bis 29 Grad. Sonst viel Sonne, später vor allem über die Mitte und den Mittelgebirgen wieder kräftige Schauer. Höchstwerte zwischen 30 und 39 Grad.
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1: Wann waren Sie zuletzt in einer scheinbar ausweglosen Situation, die sich aber doch zum Guten gewendet hat? Wer hat Ihnen letztlich geholfen und wie haben Sie der Person gedankt? Als wir letzten Sommer auf der Heimfahrt von unserem Italienurlaub waren, gab unser Auto mitten auf der Autobahn seinen Geist auf. Der italienische Abschleppdienst ließ auf sich warten. Auf dem Parkplatz, auf dem wir gestrandet waren, waren es weit über 30 Grad. Der Motorschaden war laut Blinkanzeige im Auto vermutlich das Ende unserer alten Karre. Eine schier ausweglose Situation. Not lehrt beten, sagt der Volksmund. Wie gut ist es jedoch, wenn das Gebet für einen Menschen mehr ist als nur der letzte Notnagel in einer ausweglosen Situation. Gebet ist für Christen Ausdruck einer lebendigen Beziehung zu einem Gott, der uns in guten wie schweren Zeiten seine Zuwendung schenkt. So beteten auch wir an diesem Tag auf einem staubigen Parkplatz in der heißen Sonne Italiens. Welch eine Erlösung, als endlich der Abschleppdienst kam. Ich wäre dem netten Italiener am liebsten um den Hals gefallen. Das habe ich natürlich nicht getan, aber ich habe ihm mit meinem Anfänger-Italienisch von Herzen gedankt. Und auch Gott konnten wir, nach 5 Tagen Wartezeit auf die doch noch mögliche Reparatur unseres Autos, auf der Heimfahrt fröhlich danken, dass er diese scheinbar ausweglose Situation letztlich zum Guten gewendet hatte. Es war ähnlich, wie König David es in Psalm 71, Vers 23 beschreibt. Meine Lippen und meine Seele, die du, Gott, erlöst hast, sollen fröhlich sein und dir Lob singen. Fällt es Ihnen leicht, in der Not zu beten? Und wenn Gott Ihnen geholfen hat, haben Sie dann auch ein fröhliches Loblied auf den Lippen. Es geht hier nicht um Höflichkeit Gott gegenüber, nicht um ein anerzogenes, braves Danke, sondern es geht um das von Herzen kommende, fröhliche Loblied, das Gott als den erkennt, der uns aus der Not erlöst hat. Wie ich dem freundlichen Abschlepp-Italiener nicht aus Höflichkeit, sondern wirklich durch und durch dankbar war, so können wir auch Gott mit Herzen, Mund und Händen danken, wenn wir ihn als Retter in der Not wahrnehmen. Und was, wenn Gott die Not nicht wendet? Als Christin kenne ich natürlich auch Situationen, in denen Gott Gebete nicht erhört hat. Nein, falsch, ich korrigiere. Ich kenne Situationen, in denen Gott meine Gebete nicht so erhört, wie ich es gerne hätte. Dass er mein Gebet immer hört, daran glaube ich trotzdem. Natürlich bin ich frustriert, verunsichert und zweifelnd bis verzweifelt, wenn Gott trotz meines Betens scheinbar nicht eingreift. Doch ein kluger Satz hilft mir dann manchmal. Gott kann beides. Entweder er beruhigt den Sturm oder er lässt den Sturm toben und beruhigt die, die ihm vertrauen. Das habe ich tatsächlich schon oft erlebt. Wenn Gott eine schwere Situation nicht so löst, wie ich es mir wünsche, kann er doch in mir einen inneren Frieden und Kraft schaffen, mit der Situation umzugehen. Klingt das nach billigem Trost? Nein, es ist mehr als das. Es ist ein Frieden Gottes, der höher ist als alle Vernunft. So kann ich Gott mit Lippen und Seele danken, auch wenn das Problem nicht weg ist. Vielleicht fühle ich mich dabei nicht fröhlich. Aber ich kann trotzdem den Schöpfer loben, der nicht nur das gesamte Universum, sondern auch mein kleines Leben und Problem in seinen Händen hält. Mehr noch, ich glaube daran, dass der menschgewordene Gott namens Jesus Christus am Kreuz selbst erlebt hat, wie es ist, sich von Gott verlassen zu fühlen. Er hat sich mit unserem Schmerz und unseren ausweglosen Situationen identifiziert, einschließlich des Todes, dem ultimativen Ende ohne Ausweg. Und ich glaube daran, dass er vom Tod auferstand und damit zeigt, ich bin die Erlösung. Gott ist der Erlöser. Selbst da, wo es wie ein Ende scheint, hat Gott eine Lösung und schafft einen neuen Anfang. Wenn das kein Grund zum fröhlichen Lob singen ist.
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1: Ich bin Felix Becker. Die Linke wählt heute auf ihrem Bundesparteitag eine neue Führung. Die bisherige Parteivorsitzende Schwertner kandidiert erneut und will künftig gemeinsam mit dem Bundestagsabgeordneten Pantisano die Partei führen.
2: Der bisherige Co-Vorsitzende Jan van Aken wurde von den Delegierten verabschiedet. In seiner Abschiedsrede rief er die Linke dazu auf, den Anspruch einer Volkspartei zu verfolgen. Van Aken sieht für die Partei ein Potenzial von bis zu 20% der Stimmen. Forderungen wie eine Vermögensteuer, ein Mietendeckel oder die Rente mit 65 fänden auch in der Bevölkerung breite Unterstützung. Ulrike Klein, Redaktion.
1: Die Gespräche über die Umsetzung des Friedensabkommens zwischen den USA und dem Iran gehen weiter.
3: Der pakistanische Innenminister Naqvi ist dazu in Teheran eingetroffen. Pakistan vermittelt seit April zwischen beiden Ländern. Zwar haben Washington und Teheran bereits ein Rahmenabkommen unterzeichnet, über Streitpunkte wie das iranische Atomprogramm wird aber weiter verhandelt. Geplante Gespräche mussten zuletzt wegen neuer Kämpfe zwischen Israel und der Hisbollah im Libanon verschoben werden. Timo Wiesner, Redaktion.
1: Die Sparpläne der Bundesregierung treffen auch Wohngeldempfänger. Nach einem Bericht der Rheinischen Post plant Bundesbauministerin Huberts Einsparungen von rund 2 Milliarden Euro beim Wohngeld. Nach Angaben der Ministerin könnte etwa ein Drittel der bisherigen Wohngeldhaushalte künftig keinen Anspruch mehr auf die Leistung haben. Bereits bewilligte Bescheide sollen jedoch bis zum Ende ihrer Laufzeit gültig bleiben. Nach dem Absturz zweier Güterwaggons von einer Brücke in München bereiten Fachleute die Bergung vor. Laut Polizei sind an der Unglücksstelle zwei Schwerlastkräne eingetroffen. Die Arbeiten könnten sich bis in den Morgen hineinziehen. In der vergangenen Nacht waren die zwei Waggons etwa 5 Meter in die Tiefe gestürzt. Ein Mensch kam ums Leben. Nach dem Fund einer Babyleiche in Renningen bei Stuttgart laufen die Ermittlungen auf Hochtouren. Noch ist unklar, ob es sich tatsächlich um den vermissten Säugling handelt, nachdem seit Donnerstagabend gesucht worden war. Die Eltern hatten kurz vor Mitternacht die Polizei alarmiert, nachdem ihr Baby offenbar aus einem Kinderwagen verschwunden war. Daraufhin starteten die Einsatzkräfte eine groß angelegte Suchaktion. Gestern Mittag wurde dann die Leiche eines Säuglings gefunden. Die Identität des Kindes und die Umstände des Todes müssen nun geklärt werden.
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1: Die aktuellen Temperaturen. Köln-Bonn 30 Grad, in Hamburg 26, Bremen 27, Berlin 30, ebenso auch in Dresden, in Frankfurt am Main 30, in Stuttgart 32, München 30, Erfurt 26 und Münster 29 Grad. Heute ziehen im Norden und in der Mitte zunächst Schauer und teils kräftige Gewitter ostwärts, später setzt sich dort häufiger die Sonne durch. Sonst zunächst oft freundlich, gegen Abend örtlich kräftige Gewitter, 30 bis 38 Grad. Die Aussichten morgen: im Norden meist sonnig und trocken bei 24 bis 29 Grad. Sonst viel Sonne, später vor allem über die Mitte und den Mittelgebirgen wieder kräftige Schauer. Höchstwerte zwischen 30 und 39 Grad.
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4: Die Fischerhütte im Irgendwo heißt eine Erzählung von Rainer Haag, mit der wir Sie in den nächsten 2 Stunden zu einer Reise einladen. Schön, dass Sie mitfahren. Ich bin Ute Häuser-Ludwig, ja, und von mir aus kann es gleich losgehen. Wir reisen mit Tom. Tom hat seinen Alltag satt. Die Freude ist ihm abhanden gekommen. Er beschließt, sich eine Auszeit zu nehmen, um abzuschalten und sich in Ruhe seinen Fragen zu widmen. In den 14 Tagen am See läuft vieles anders, als er es erwartet hat.

0: Die Geschichte von Rainer Haag, von einem, der auszog, sein Glück wieder zu finden, beginnt in der Trattoria bei Giovanni. Hier beschließt Tom, dass sich etwas ändern muss. Aber was? Die Erzählung Die Fischerhütte im Irgendwo aus dem Adeo Verlag liest Markus Stratner.
1: Tom schlug sein altes Notizbuch auf. Mit einem energischen Strich von oben nach unten teilte er die Seite in zwei Hälften. Links oben schrieb er positiv, rechts negativ. Er wollte endlich seine Gedanken und Gefühle ordnen. Schon seit längerer Zeit dachte er über sein Leben nach. Es fühlte sich klebrig an. Alles war wie immer. Nur graue, langweilige Routine, von der er sich wie gefesselt fühlte. Es gab kaum noch etwas, worauf er sich freute. Längst hatte er aufgehört zu träumen. Er wollte, dass alles anders wird und traute sich nicht, etwas zu ändern. Er wusste selbst nicht, was er wollte und fand, dass ihm immer mehr Aufgaben und Hindernisse das Leben schwer machten. Die linke Seite dürfte fast leer bleiben, da war er sicher. Was gab es denn schon Positives in seinem Leben? Er dachte an die Zeltausrüstung, die im Keller lagerte. Aber er hatte sie seit 3 Jahren nicht mehr benutzt. Zu ärgerlich, dass gerade jetzt sein Stift den Geist aufgab. Zeltausrrr, er seufzte. Dann schlurfte er zur Schublade und kramte einen Ersatzstift hervor. Zeltausrüstung. Das fast leere Blatt Papier starrte ihn herausfordernd an. Was gibt es sonst noch an Positivem, fragte er sich. Ihm fielen seine Kumpels ein, wie er sie immer noch nannte. Er überlegte, wie lange er sie schon kannte. Fast mein ganzes Leben. Dann dachte er an seine Schwester. Britta war ein richtiger Sonnenschein. Er liebte ihr glucksendes Lachen. Sie hatte fast immer gute Laune. Doch kürzlich hatte sie ihn ganz ernst angeschaut und gefragt, »Was ist eigentlich mit dir los?« »Ich erkenne dich kaum wieder. Du funkelst und sprühst gar nicht mehr. So kann das nicht weitergehen.« Er wollte es sich zu Herzen nehmen, hatte er versprochen. Noch einmal schaute er in sein Notizbuch. »Wo sie recht hat, hat sie recht«, fasste er seine Erkenntnis zusammen. »Ich muss mal raus aus allem und mich selbst wiederfinden.« Aber die Zeit verging wie immer in den letzten Jahren viel zu schnell. Es war Sommer geworden und Tom hatte sein Vorhaben fast vergessen. Nur einmal hatte er einen Versuch gestartet, an einem Donnerstagabend, als er sich wie jede Woche mit seinen Kumpels traf. Früher hatten sie gemeinsam 1000 Abenteuer erlebt, draußen am Fluss, oben im Wald oder irgendwo am Meer. Oft hatten sie bis in die Nacht hinein diskutiert und die Welt verändert. Seit einigen Jahren trafen sie sich meistens in der Trattoria bei Giovanni, aßen gepflegt und ließen sich den Rotwein schmecken. An jenem Donnerstag hatte Tom an sein Glas geklopft, unsicher um Gehör gebeten und seine Situation geschildert. »Vielleicht hat ja jemand von euch eine Idee, wohin ich mich für ein paar Tage zurückziehen könnte, um ungestört zu entspannen und nachzudenken.« »Lasst doch mal eure Kontakte und Beziehungen spielen und sagt es gern weiter.« Danach hatte er Saltimbocca alla Romana gegessen mit ein paar Gläsern funkelndem rubinrotem Wein zur Feier des Tages. Einige Wochen später entdeckte Tom in seinem Briefkasten einen unscheinbaren, herausgerissenen Zettel. Er nahm ihn mit spitzen Fingern an sich und schüttelte lächelnd den Kopf. »Vielleicht irgendwelche Kinder?« In der Wohnung sah er sich den Zettel genauer an. Handschriftlich stand dort fishermanlodge.com. Darunter waren eine Adresse und eine Telefonnummer geschrieben. Seine Neugier war geweckt. Schnell öffnete er seinen Laptop und schaute nach. www.fishermanlodge.com. Doch die Seite konnte nicht gefunden werden. Ob mich da jemand auf den Arm nehmen will? Er legte den Zettel erst einmal zur Seite. Die Sache ließ ihn jedoch nicht los. Das Wort Fisherman gefiel ihm. Es hörte sich nach Abenteuer an. Und bei dem Wort Lodge dachte er an einen Aufenthalt vor 2 Jahren in Kanada zurück. Da hatte er eine coole, edle Unterkunft mitten in paradiesischer Wildnis gehabt. Er wählte die Telefonnummer von dem Zettel. Sein Herz klopfte laut. Ob er jemanden erreichen würde? Hier Fisherman's Trail, guten Tag, Sie sprechen mit Hubert Salaske. Tom musste kurz grinsen, dann meldete er sich. Tom Sander, ich habe Ihre Telefonnummer, ich wollte fragen, ob Sie eine Unterkunft für ein paar Tage haben, in der ich ungestört ausspannen und entschleunigen kann. Irgendwo abseits, in der Natur, so eine Art Auszeit, wie im Kloster. Tom schluckte. Er wusste so gar nicht, worauf er sich da einlassen würde. Hubert Salaske sprach ruhig, er schien sich über den Anruf nicht zu wundern. »Sie können gern in unserer Fisherman Lodge wohnen. Sie liegt mitten in einem Naturschutzgebiet, völlig abseits an einem romantischen See.« »Wunderbar«, antwortete Tom erfreut. »Vielleicht für 3 oder 4 Tage. Ich glaube, länger brauche ich nicht.« Salaske sprach genauso ruhig wie am Anfang. »Tut mir leid. Wir vermieten die Lodge nur für 14 Tage am Stück. Wir haben die Erfahrung gemacht, dass unsere Gäste diese Zeit brauchen.« Tom überlegte fieberhaft. So lange hatte er sich das nicht vorgestellt. 14 Tage hört sich so an, als wollen die möglichst viel an mir verdienen. Wie soll ich mich denn nun entscheiden? »Hallo, Herr Sander, wollen Sie die Lodge mieten?« Tom gab sich einen Ruck. »Hoffentlich mache ich das Richtige.« »Also gut, ich komme für 14 Tage.« »Ich buche Sie dann ein«, sagte Salaske.

ideale Mischung für meine Reisen gefunden. Schöne Hotels mit Sauna und Wellness und trotzdem Natur und Wildnis. In den nächsten Tagen besorgte sich Tom eine zünftige Outdoor-Hose mit extra großen Taschen. Die gönne ich mir. Und natürlich bestellte er ein schwedisches Taschenmesser. Ein richtiges Bushcraft-Messer. 2 Tage vor der Abfahrt wurde es geliefert. Ehrfürchtig packte er es aus und nahm es zärtlich in die Hand. Er strich über den Griff aus Bobinga, einem extrem harten Holz. Die Klinge ließ sich nur mit beiden Händen öffnen. Sicherheit geht vor. Hose, Messer, dazu kam selbstverständlich noch ein neues Notizbuch mit 3 Stiften. Für alle Fälle. In der letzten Nacht vor der Abfahrt schlief Tom sehr unruhig. Er träumte von seiner Lodge, von Sauna und Wellness und fantastischem Essen und Trinken. Zugleich sah er sich als Abenteurer und Entdecker durch die wilde Natur pirschen. Und er genoss die lauen Abende auf der Terrasse, an denen er große Erkenntnisse in sein neues Notizbuch schrieb.

0: Herz auf der Reise, ein Titel von Ute und Friedemann Rink. Hier im Lesezeichen XXL lesen wir heute aus der Erzählung Die Fischerhütte im Irgendwo von Rainer Haag.
1: Kurz vor der Abfahrt checkte Tom noch einmal sein Gepäck. Es war immer noch zu viel, was da in der Diele gestapelt war. Den Laptop nahm er zur Seite. Den brauchte er in der Lodge nicht, denn er wollte die Tage nutzen, um digital zu entgiften. Manches legte er spontan weg und holte es gleich wieder zurück. Er spürte, wie seine Aufregung immer größer wurde. Einige Bücher fischte er wieder aus dem Gepäck. Schließlich wollte er live etwas erleben und nicht nur über die Träume und Abenteuer anderer lesen. Was brauche ich wirklich? Überhaupt? Worauf habe ich mich da nur eingelassen? Plötzlich stand Britta vor der Tür. Meine Schwester ist wirklich ein Schatz. Sie hatte ihm noch etwas Proviant für die Fahrt mitgebracht und das strahlendste Lächeln der Welt. Das war das Beste, was er auf die Reise mitnehmen konnte. Dann saß er im Auto und fuhr los. Ich muss verrückt sein. Er hatte jetzt gut 4 Stunden Zeit, sich innerlich auf das Abenteuer vorzubereiten. Draußen zog ein schöner Spätsommertag an ihm vorbei. Sein Kopf war voll. Nein, er war leer. Ich sollte

sollte mich etwas ablenken und für die richtige Urlaubsstimmung sorgen. Er schaltete seine Playlist vom vorletzten Sommer ein. Das tat gut. Sofort begann er zu lächeln und manchmal sang er laut mit »Country Roads, Take Me Home«. Am frühen Nachmittag kam er in dem Dorf an, in dem sich die Agentur befinden sollte. Fast wäre er hindurchgefahren. Bei dem kleinen Laden am Ortsende machte er Kehrt und fuhr langsam an ein paar alten Bauernhäusern vorbei, einem Friseursalon mit der Aufschrift »Schnittpunkt« und einer Baumschule. Schließlich kam eine unscheinbare Baracke mit der Aufschrift »Fisherman's Trail« in sein Blickfeld. Er war am Ziel, Dorfstraße 5. Tom hielt an und stieg zögernd aus. Eigentlich hatte er ein großes, modernes Gebäude erwartet. Skeptisch öffnete er die Tür. Es roch nach Deo und Maschinenöl. Seltsame Mischung, fand er. Hinter dem Tresen stand ein Mann mit einem kleinen Bauch und langen, leicht ergrauten Haaren. Er trug ein schwarzes T-Shirt und ein knallgrünes Jackett. Am auffallendsten war seine Nerdbrille aus Horn. »Guten Tag, Herr Salaske. Ich bin...« »Sie sind Tom Sander, nicht wahr?« »Es ist alles für Sie bereit. Hier sind Ihr Schlüssel und ein paar Informationen. Den Schlüssel lassen Sie bei der Abreise bitte stecken.« »Das ging schnell«, dachte Tom verwundert. »In welche Richtung fahre ich weiter, um zur Lodge zu kommen?« Salaske sah zum Fenster hinaus zu Toms Auto und sagte mit seiner unaufgeregten Stimme, die Tom noch gut von ihrem Telefongespräch im Ohr hatte, »Den Wagen lassen Sie einfach hier. Der Fußweg beginnt gleich auf der anderen Seite der Straße, sehen Sie, dort. 2 bis 3 Stunden, dann sind Sie angekommen. Wenn Sie immer der Plakette mit dem Fisch folgen, kommen Sie exakt zur Fisherman's Lodge.« In diesem Augenblick war Tom fest davon überzeugt, den größten Fehler seines Lebens gemacht zu haben. »Mein schweres Gepäck durch den Urwald schleppen? Was ist das für ein Service?« Benebelt drehte er sich um und ging zur Tür. Salaske sagte noch mit seiner monotonen Stimme, dass es in dem Naturschutzgebiet um die Lodge herum keinen Empfang gebe. Dann fügte er kurz hinzu, »Also kein Netz, meine ich.« Tom hatte den Schlüssel in die Hosentasche gesteckt. »Sonderbar. Den Schlüssel hätte ich doch auch bei der Rezeption der Ferienanlage abholen können. Das ist überhaupt alles sehr sonderbar.« Kopfschüttelnd wuchtete er den Rucksack und die Reisetasche aus seinem Kofferraum. »Ich verstehe, so wenig Gepäck wie möglich.« Er schluckte mehrmals und zog die Schultern hoch. Trotzig stiefelte er über die gepflasterte Dorfstraße. Gleich auf der anderen Seite zeigte eine blaue Plakette mit einem Fisch den Beginn des Wanderweges an. Er blickte noch einmal zur anderen Seite. Seinen Wagen ließ er nur ungern hier zurück. »Na, dann wollen wir mal«, machte er sich Mut und schritt los mit frischem Schwung. Für kurze Zeit war er wieder der Entdecker, der sich auf ein großes Abenteuer einlässt. Doch es dauerte keine halbe Stunde, da spürte er das Gewicht des Rucksacks und der Reisetasche. Sein Rücken begann zu schmerzen. »So hatte ich mir den Urlaub nicht vorgestellt.« Der Weg wurde schmaler und manchmal ratschte ihm ein Zweig ins Gesicht. »Aua!« Und wieder fragte er sich, »was tue ich hier eigentlich?« Durch die Büsche und das Schilf rechts vom Weg war an einigen Stellen bereits der See zu erahnen. Fast schien es, als würde er das Wasser riechen. Er hielt an und stellte das Gepäck mitten auf dem Wanderpfad ab. Vorsichtig bahnte er sich den Weg zum Seeufer. Dort angekommen, konnte er kaum glauben, was zu sehen war. Das Wasser glänzte, blinzelte und funkelte wunderschön in der Nachmittagssonne. Tom holte tief Luft. Er genoss es, hier zu stehen und sich von der Schönheit in ferne Lüfte entführen zu lassen. Er folgte mit seinem Blick den Vögeln am Himmel und tauchte im nächsten Augenblick ins Meer seiner Erinnerungen. Wie oft hatte er früher die Wälder durchstreift und sich auf die Ankunft am See oder am Meer gefreut. Da entdeckte er in etwa 200 Meter Entfernung ein hölzernes Ruderboot, hellblau angestrichen, das leicht auf den Wellen schaukelte. Darin saßen ein älterer Mann und ein Junge, der fast noch ein Kind war.
Die beiden winkten fröhlich herüber. Tom drehte sich um. Es war niemand zu sehen. Er war gemeint. Fröhlich winkte er zurück. Was für ein Empfang. Die Leute hier scheinen freundlich zu sein. Bevor er mit dem Gepäck weiterzog, öffnete Tom grinsend die Reisetasche, kramte seine neue Outdoor-Hose heraus und zog sich um. Wieder stieg ein Gefühl von Entdeckergeist und Lagerfeuer in ihm hoch. Vielleicht erlebe ich ja doch noch ein richtiges Abenteuer. Das Gehen fiel ihm jetzt leichter. Seine Schuhe federten auf dem weichen Boden, der von mehreren Schichten Blättern und Nadeln bedeckt war. Die Sonne leuchtete freundlich durch den Blätterwald. Was für eine schöne ursprüngliche Landschaft. Wieder fiel ihm ein Fisch in den Blick. Er war auf dem richtigen Weg. In dem Augenblick wehte wie aus weiter Ferne ein sonderbares Geräusch zu ihm herüber. Es hörte sich an, als würde der Wind ein geheimnisvolles Lied singen. Tom ging langsam weiter. Nach ein paar Schritten war es wieder still. Er blieb stehen, stellte sein Gepäck ab und lauschte. Wieder hörte er das Geräusch. Er versuchte, das Ohr gleichzeitig in alle Richtungen zu halten. Ja, da ist es. Jetzt waren es helle Flötentöne, die geheimnisvoll durch den Wald und über den See hallten. Gerade so, als würden sonderbare Fabelwesen zum Flug über das Wasser einladen. Oder zum Tanz im verzauberten Märchenwald. Es war wunderschön und äußerst unheimlich zugleich. Tom kam sich für einen Moment vor, als wäre er in einer anderen Welt gestrandet. Er verlor sich in den Tönen und in seinen Träumen. Dann herrschte wieder Stille. Tom hatte eine Gänsehaut. Er lächelte und spürte gleichzeitig, dass seine Hände zitterten. Aus der Reisetasche holte er sein neues Taschenmesser, streichelte es kurz und steckte es in eine seiner vielen Hosentaschen. Wieder setzte er seine Wanderung fort. Der Weg wurde immer schmaler und verwunschener. Doch gerade als er meinte, völlig die Orientierung verloren zu haben, öffnete sich der Pfad zu einer Lichtung. Was er sah, verschlug ihm die Sprache. Er blieb stehen und staunte. Eine alte Fischerhütte aus Holz mit großer Veranda blickte hinunter auf den See, der eine Open-Air-Aufführung mit tausenden Lichtreflexen bot, golden und rot, weiß und silbern. Kein Foto hätte es so schön abbilden können wie die Wirklichkeit. Eine Minute lang konnte Tom sich nicht von der Stelle bewegen. Dann fing sein Kopf wieder an zu arbeiten. Das ist so romantisch. Jetzt kann es nicht mehr weit sein bis zur Ferienanlage. Dort werde ich erst einmal zur Rezeption gehen und einen kühlen Drink bestellen. Müde setzte er sich auf die Veranda der Hütte. Von der Bank hatte er einen traumhaften Blick auf den See. Es tat gut. Eine letzte Pause, bevor ich am Ziel ankomme. Er wischte sich die Stirn. Herrlich. Dann drehte er sich kurz um und sah interessiert zur Eingangstür. Fast traf ihn der Schlag. Über der Tür prangte ein großes Schild. Fisherman Lodge. Tom erstarrte. Er kam sich vor wie im falschen Film. Das kann nicht wahr sein. Das ist die Ferienanlage? Diese alte Hütte? Als er sich wieder gefangen hatte, versuchte er, seine Gedanken zu ordnen. Er fühlte sich irgendwie betrogen. Verärgert holte er sein Smartphone heraus, um Salaske anzurufen. Zum Glück habe ich die Nummer gespeichert. Er schüttelte das Gerät. Mist, kein Netz.

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0: Ben Seipel war das mit seinem Titel »Das Leben ist wie eine Reise«. Davor hörten Sie den ersten Teil der Erzählung »Die Fischerhütte im Irgendwo« von Rainer Haag. So spartanisch hatte sich Tom seine Auszeit nicht vorgestellt. Keinen Handyempfang, kein fließendes Wasser, keinen Strom. Aber nach dem ersten Schock beschließt er, der Einsamkeit, der herrlichen Natur und dem Abenteuer eine Chance zu geben. Was die Ruhe mit ihm macht und wie ihn die Begegnung mit wenigen Menschen belebt und verändert, darum geht es in dieser poetischen Erzählung. Nur wenige Informationen auf einem Blatt Papier und der Schlüssel zur Hütte. Das war alles, was Tom von Herrn Salaske, dem Vermieter der Fisherman Lodge, bei seiner Ankunft erhalten hat. In den ersten Tagen macht sich Tom ein bisschen mit der Umgebung vertraut und findet überraschend Post in seinem Briefkasten.
1: In dieser Nacht hatte Tom fest und traumlos geschlafen. Als die Sonne in sein Zimmer hereinstrahlte, war er sofort hellwach. Seine Lebensgeister waren wieder quick lebendig. Er freute sich auf einen neuen Tag. Gleich ging er zur Küche, nahm etwas Kleinholz und entzündete das Herdfeuer, gerade so, als hätte er es schon immer gemacht. Dann entschied er sich, an die frische Luft zu gehen und seine müden Gelenke zu verwöhnen. Frühsport, wann habe ich das zum letzten Mal gemacht? Er lief ein Stück auf dem Wanderweg, den er schon vom Ankunftstag kannte. So ohne Gepäck fühlte er sich leicht und frei, als könnte er fliegen. So gefällt es mir. Als er zurück zur Hütte lief, fiel ihm zum ersten Mal der Briefkasten auf, ein gutes Stück von der Veranda entfernt. Es war ein richtiges kleines Schmuckstück, aus Holz gefertigt und knallig grün angemalt. Neugierig ging er näher. Er hob den Deckel vorsichtig hoch, um hineinzusehen. »Vielleicht finde ich 100 Jahre alte verblichene Werbung darin«, sagte er lächelnd zu sich. In dem Kasten befand sich keine Werbung, sondern ein schmucker weißer Brief. Erstaunt nahm er ihn heraus. Darauf stand nur »Tom«, mit schwungvoller, schöner Schrift geschrieben, ohne Nachnamen, ohne Adresse. »Wer weiß denn überhaupt, dass ich hier bin? Das kann nur von Salaske sein. Vielleicht ist es ein Begrüßungsschreiben.« Er nahm den Brief mit in die Hütte, legte ihn auf den Tisch und entschied sich, ihn nachher bei einem gemütlichen Frühstück zu öffnen. Seine Neugier musste warten, bis der Magen gefüllt war. Das Wasser war inzwischen heiß. Er brühte den Kaffee auf und deckte den Tisch. Es sah verlockend aus, Brot, Käse, Kaffee und kühles Wasser aus dem Brunnen. Feierlich setzte er sich und schnitt eine Scheibe Brot ab. Es roch gut und sah lecker aus. Plötzlich klopfte es. Tom war irritiert. »Wo kommt das Geräusch her?« Es klopfte noch einmal. Er drehte sich um. »Besuch? Das kann nicht für mich sein. Vielleicht ein Wanderer, der sich verirrt hat?« Mit klopfendem Herzen ging er zur Tür und öffnete sie vorsichtig ein kleines Stück. Draußen stand eine Frau. Sie hatte strahlende Augen und sah ihn fröhlich an. Etwas altmodisch war sie gekleidet, so als würde sie aus einer anderen Zeit kommen, genau wie seine Unterkunft. Dabei wirkte sie nicht alt, sondern irgendwie zeitlos. »Herzlich willkommen, Tom. Es ist schön, dass du ein paar Tage hier bist. Ich bin sicher, dass es eine ganz besondere Zeit für dich sein wird.« Er öffnete die Tür ganz und sah sie fragend und ein wenig hilflos an. Ihre Augen strahlten immer noch. Ihre blonden Haare waren voller Locken und so wirr durcheinander, als hätte draußen ein Sturm getobt. »Ach, Entschuldigung, ich habe mich noch gar nicht vorgestellt. Ich bin Katharina. Ich wohne hier in der Nähe und dachte, dass du dich über einen Gruß freuen würdest.« Tom schluckte. »Na klar, die Agentur. Salaske scheint doch nicht ganz auf Service zu verzichten.« Dann sah er ihr in die Augen und bat sie herein. »Ich habe gerade eine Kanne Kaffee aufgebrüht. Magst du Kaffee?« Sie nickte heftig, so als hätte er mit seinem Angebot genau ihren Geschmack getroffen. Sie hob den geflochtenen Weidenkorb hoch, der neben ihr auf der Veranda stand, und kam herein, als wäre es die selbstverständlichste Sache der Welt. »Ich habe dir etwas zu essen mitgebracht.« Sie griff in den Korb. »Hier sind Tomaten aus meinem Garten und ein paar Eier, frisch aus dem Hühnerstall meiner Nachbarin. Bei euch sagt man dazu Bio.« Tom schluckte wieder. Das darf doch nicht wahr sein. Tomaten und Eier. Irgendwie, also darüber freue ich mich sehr. Sie packte jetzt auch die anderen Dinge aus und reichte sie ihm. Hier ist noch mehr Gemüse und ein Glas selbstgemachte Marmelade. Die Beeren stammen alle hier aus dem Wald am See. Tom stellte die Schätze auf den Tisch. Es sah gut aus. Danke für die leckeren Dinge. Katharina setzte sich auf den angebotenen Stuhl und strahlte immer noch. Tom war fasziniert von ihrer Fröhlichkeit und Wärme. Hast du immer so gute Laune oder nur heute? Sie lächelte. Ich habe immer gute Laune, auch wenn ich schlechte Laune habe. Er schüttelte lächelnd den Kopf. Das finde ich toll. Das würde ich mir auch wünschen. Dann holte er einen zweiten Teller aus dem Küchenregal. Ich hoffe, du hast noch etwas Zeit mitgebracht, damit ich bei meinem ersten Frühstück hier nicht allein sein muss. Sie aßen zusammen und redeten über den See und den Wald und die Liebe zum Leben. Tom kam es vor, als wenn mit Katharina ein positiver Geist in die Hütte eingezogen wäre. Also, Katharina, deine Marmelade schmeckt fantastisch. Sie sah sich im Raum um. Du weißt sicherlich, dass hier früher tatsächlich eine Fischerfamilie gewohnt hat? Tom schüttelte den Kopf. Wenn ich ehrlich bin, weiß ich fast gar nichts. Außer meinem Infoblatt hier habe ich keine weiteren Informationen. Er zeigte auf das Blatt neben den Kerzen. Katharina nahm eine der Kerzen in die Hand. Die sind wunderschön. Und, sie lachte, die sind bestimmt auch praktisch in einem Haus ohne Strom. Dann erblickte sie den Brief. Ach, du hast auch einen Brief bekommen? Das auch überhörte er. Ja, ich habe mich gewundert. Schließlich kennt niemand meine Adresse hier. Ich kenne sie selbst nicht. Vielleicht Tom Sander am See 1. Er nahm den Brief in die Hand und strich mehrmals darüber. Es war dickes Büttenpapier, so wie in alten Zeiten, als das Papier noch von Hand geschöpft wurde. Was für ein schönes, ungewöhnliches Material. Er holte ein scharfes Küchenmesser und öffnete den Briefumschlag vorsichtig. Mit Daumen und Zeigefinger zog er den Inhalt langsam heraus. Es war ein einziger kleiner Bogen in Postkartengröße, ebenso wie der Umschlag handgeschöpft. Als Tom auf den Brief blickte, wurde er bleich. Katharina fragte besorgt, »Ist alles in Ordnung?« Er zeigte ihr unsicher den Brief. Darauf stand mit der gleichen schwungvollen Schrift wie auf dem Umschlag, »Was ist dein Abenteuer?« G. »Da macht sich wohl jemand einen Scherz«, waren die ersten Worte, die er mit leiser, heiserer Stimme herausbrachte. Katharina nahm den Brief behutsam in die Hand. »Du bist sicher, dass die Botschaft nicht für dich bestimmt ist?« Er schluckte. »Doch, irgendwie schon«, antwortete er leise. »Das ist ja das Verrückte. Ich bin schließlich hier, weil ich meine Lebensfreude und Abenteuerlust wiederfinden will. Wer kann das wissen?« Verschmitzt fragte Katharina, »Kennst du wirklich niemanden, der sich G nennt, mit einem Doppelpunkt?« Tom schüttelte hilflos den Kopf. Sie versuchte es noch einmal und blickte sehnsuchtsvoll nach oben. »Könnte es vielleicht...« Tom stand abrupt auf. »Nein, nein, fang jetzt nicht mit wilden Spekulationen an. Wir sind schließlich moderne Menschen. Gott schreibt ganz bestimmt keine Briefe.« Dabei sah er sie kurz von der Seite an. Katharina nahm die Briefkarte und hielt sie prüfend gegen das Licht, das durch das Fenster fiel. »Ein interessantes Wasserzeichen, ein Fisch. Das passt ja gut zu der Fischerhütte hier.« »Das muss ich erst einmal in aller Ruhe verdauen«, sagte Tom und setzte sich wieder. »Das überfordert mich irgendwie.« Katharina blickte ihn lächelnd an und zwinkerte ihm aufmunternd zu. Dann stand sie auf und nahm ihren Korb. »Ich werde jetzt mal gehen und lasse dich mit deiner Botschaft allein. Wenn du willst, schaue ich ab und zu bei dir vorbei. Und wenn du etwas brauchst, sag mir Bescheid. Ich bringe es gern mit.« Als sie gegangen war, saß Tom immer noch auf seinem Platz. Er hatte seinen Besuch nicht einmal zur Tür gebracht. Er starrte nur immer wieder auf die Worte. Erst jetzt merkte er, dass er wieder allein in der Hütte war. Er lächelte. Das Strahlen und die Lebensfreude von Katharina waren trotz seiner verworrenen Gedanken noch immer im Raum.

0: Es wird nicht der letzte Brief von G. Doppelpunkt sein, den Tom in seinem Briefkasten findet. Die kurzen Fragen legen eine Spur, der er folgt, die seine Zeit am See vertieft und zu einem neuen Anfang für Tom führt.
1: Am Nachmittag hielt Tom es nicht mehr aus, in der Hütte zu sitzen und zu grübeln. Er entschloss sich, eine Wanderung zu machen. So richtig zum Schwitzen bringen wollte er sich und an etwas anderes denken. Doch auch unterwegs dachte er immer wieder an die Worte in dem Brief: Was ist dein Abenteuer? Und an den Absender mit dem Doppelpunkt. Er lächelte bitter. Was ist mein Abenteuer? Keine Ahnung. Mein Problem ist, dass ich keins mehr habe. Er dachte an seine derzeitige Situation. Er war in einer alten Fischerhütte gelandet, hatte seltsame, unheimliche Geräusche gehört, Besuch von einer Frau bekommen, die ihm wie gewünscht Tomaten und Eier mitbrachte und dann noch Post von G. Doppelpunkt erhalten. Und dabei hatte sein Aufenthalt hier doch gerade erst begonnen. Er seufzte. Seine Gedanken drehten sich mal wieder im Kreis. Inzwischen war er auf seiner Wanderung tief im Wald angekommen. Er hatte die Orientierung verloren. Nirgends war eine Plakette zu sehen, die in eine Richtung wies. Einer der Wege, so stellte er fest, führte einen Berg hinauf. Ein kleiner hölzerner Wegweiser trug die Aufschrift »Zum Aussichtsturm«. Tom blieb stehen. »Vielleicht wartet dort das Abenteuer? In den nächsten Tagen werde ich den Weg weitergehen. Das müsste einen guten Blick über die ganze Gegend und den See geben.« Als er von seiner Wanderung zurückkam, entdeckte er ungefähr 30 Meter neben dem Bootsteg eine perfekt angelegte Feuerstelle. Sie war von gleichmäßig großen Steinen eingerahmt. Drumherum luden kurze, bearbeitete Holzstämme zum Sitzen ums Lagerfeuer ein. Nach den Ascheresten zu urteilen, war der Platz in den letzten Tagen oder Wochen benutzt worden. Tom setzte sich auf einen der Stämme und begann zu träumen. Er fragte sich, wie viele Feuer hier im Laufe der Jahre wohl schon gebrannt hatten. Er stellte sich vor, dass unzählige Menschen hier geträumt und geweint, gelacht und gehofft, erzählt und geschwiegen hatten. Ob der Fischer und seine Familie auch hier gesessen und in die Flammen geschaut haben? Plötzlich schoss ihm eine Idee in den Kopf. Er grinste wie ein Lausbub. Das könnte ich doch auch machen. Ein Lagerfeuer am See, gleich heute. Mit neuem Schwung ging er zurück zur Hütte. Aufgekratzt setzte er sich an den Tisch. Dort standen noch die Reste des Frühstücks. Nach der Wanderung hatte er wieder großen Hunger. Dabei grinste er und dachte an sein Lagerfeuer. Bereits eine Stunde vor Einbruch der Dunkelheit schleppte er einen großen Korb mit Holz zur Feuerstelle. Der Metalleimer, der neben der Feuerstelle stand, war ihm nicht groß genug für den Holztransport. Er freute sich auf einen zünftigen, romantischen Abend am See. Es dauerte nicht lange, da brannte das Feuer. Zuerst war noch die untergehende Sonne der hellste Punkt, dann wurde sie von den Flammen und der Glut abgelöst. Tom starrte versunken ins Feuer. Er liebte die Flammen und die tanzenden Schatten. Ein wenig fühlte er sich wieder wie damals. Da hatten sich die Freunde abends am Feuer aufgewärmt, wilde Lieder gesungen und das erste Bier ihres Lebens getrunken. Ihm war, als würde er in eine andere Zeit eintauchen. Er hatte sein neues Taschenmesser dabei. Stolz klappte er es auf und prüfte die Klinge. Aua, ganz schön scharf. Auf seinen Knien lag ein dicker Haselnusszweig, den er von seiner Wanderung mitgebracht hatte. Darein schnitzte er jetzt einfache Einkerbungen, um sich mit dem Messer vertraut zu machen. Fast wurde er ein wenig wehmütig. Früher hatte er oft kleine Tierchen und Figuren geschnitzt. Plötzlich knackte es im Gebüsch. Erschrocken blickte er in die Richtung. War das ein Tier? Ein Schatten näherte sich. Als der näher kam, erkannte Tom, dass es ein Mensch war, ein Junge von höchstens 12 Jahren. Der Junge setzte sich ein Stück von Tom entfernt auf denselben Baumstamm, so als wäre es die selbstverständlichste Sache der Welt. Tom klappte das Messer zusammen und legte es neben sich. »Du bist vorgestern angekommen, stimmt's?« sagte der Junge mit einer klaren, hellen Stimme. Er blickte Tom ohne jedes Zeichen von Verlegenheit an. »Ja, das stimmt«, stotterte Tom verdutzt. »Woher weißt du das?« »Wir haben dich beobachtet, vom See aus. Wir haben dir auch zugewinkt. Es war so lustig, wie du mit deinem Gepäck den Weg entlang gestolpert bist.« Tom versuchte zu lächeln. »Wie heißt du überhaupt?« Der Junge sah ihn an. »Finn, ich mag Feuer. Bist du hier ganz allein?« »Ja, ich bin hier für ein paar Tage ganz allein. Mal eine Pause machen. Bist du auch allein?« »Nein, ich bin mit Olaf unterwegs. Der hat noch drüben am Boot zu tun.« Tom fand es inzwischen ganz angenehm, nicht allein am Feuer zu sitzen. »Was tust du so den ganzen Tag, Finn?« Finn gluckste. »Ich gehe zur Schule, ist doch klar. Aber das ist eigentlich totale Zeitverschwendung. Olaf sagt immer, das Wichtigste lernst du vom Leben.« Tom drehte sich jetzt langsam zu ihm. »Was ist denn so viel wichtiger als Schule?« Finn gluckste wieder. »Alles ist wichtiger, aber besonders wichtig ist der See. Ich bin oft mit Olaf unterwegs. Wir angeln und beobachten Vögel und verscheuchen die Fischreiher, aber die kommen immer wieder.« Tom hörte die ganze Zeit aufmerksam zu. »Das muss ja ein tolles Leben sein.« »Ist es auch. Ich bin übrigens gerade dabei, ein Haus zu bauen. Das lernst du nicht in der Schule?« »Nee, echt jetzt?« Finn gluckste wieder. »Na ja, es ist ein Baumhaus. Olaf hilft mir dabei.« Toms Augen leuchteten. »Ich hatte auch mal ein Baumhaus. Im Garten meiner Großeltern. Ab und zu durfte ich sogar darin übernachten.« Finn war plötzlich ganz aufgeregt. »Irgendwann will ich auch eine Nacht darin schlafen. Das darf nur meine Mutter nicht wissen.« Tom wunderte sich über die sonderbaren Verhältnisse, in denen Finn zu leben schien. »Du willst das heimlich machen?« Finn gluckste schon wieder. »Du musst das verstehen. Meine Mutter verbietet mir Sachen, die ich trotzdem mache. In Wirklichkeit weiß sie das sowieso und ist unheimlich stolz auf mich. Aber ich darf nicht wissen, dass sie das weiß.« In dem Augenblick näherte sich jemand aus der Richtung des Bootsanlegers. Der späte Besucher sagte mit tiefer, warmer Stimme, »Guten Abend, das sieht ja einladend bei euch aus. Darf ich mich dazusetzen? Ich bin Olaf.« »Willkommen, ich heiße Tom und wohne gerade...« »Du wohnst in der fantastischen, einmaligen Fischerhütte an unserem tollen See.« Tom blickte kurz zu Finn und Olaf. »Ihr beide scheint euch ja schon lange zu kennen. Ihr seid gute Freunde, nehme ich an.« Finn gluckste. Olaf sagte feierlich, »Ja, wir sind sehr gute Freunde, wir beide. Wir sind viel zusammen unterwegs. Außerdem ist dieser junge Mann mein Enkelsohn.« Tom sah erstaunt zu Finn. »Du sagst Olaf zu deinem Opa? Das ist ja ziemlich ungewöhnlich, oder?« »Ist aber so«, antwortete Finn stolz. Olaf lachte. »Ja, so ist er. Vor ein paar Jahren fing er plötzlich an, mich Olaf zu nennen. Da habe ich gesagt, du bist der Einzige, der Opa zu mir sagen darf. Das ist doch etwas Besonderes. Und da hat er geantwortet, ich bin der Einzige, der zu seinem Opa Olaf sagt. Da musste ich mich geschlagen geben.« Olaf stand noch einmal auf und nahm den Metalleimer in die Hand. »Bin gleich wieder da.« Eine Minute später war er zurück mit dem Eimer voll Wasser. »Jetzt ist mir wohler«, lachte er. Für kurze Zeit kehrte am Lagerfeuer Stille ein. Es war nur das Knistern und Knastern des Feuers zu hören. Die drei Männer schienen ihren Gedanken nachzuhängen. Dann fragte Olaf, »Sag mal, Tom, wie geht es dir hier in der Hütte? Hast du dich schon eingelebt oder fremdelst du noch?« Tom fuhr aus seinen Träumen auf. »Naja, es ist schon alles sehr einfach und spartanisch hier. Das bin ich gar nicht mehr gewohnt. Kein Strom, kein fließendes Wasser. Aber irgendwie tut es auch gut, einmal alles andere hinter mir zu lassen. Ich hoffe, dass ich die Zeit hier gut nutze.« In dem Augenblick fiel der Blick von Finn auf das Taschenmesser. »Oh, toll! Darf ich mal?« Tom blickte fragend zu Olaf. Der nickte. Finn nahm das Messer fast zärtlich in die Hand, drehte es mehrmals und schaute es genau an. Dann öffnete er es fachgerecht. Wahnsinn! Eines Tages habe ich auch so ein Messer, bestimmt! Er gab es feierlich zurück. Tom musste schlucken. Ich finde es schön, Olaf, dass ihr euch so gut versteht und so viel miteinander unternehmt. Olaf nickte. Wir sind schon ein tolles Gespann. Ich weiß oft nicht, wer von uns beiden der Verrücktere ist. Wir sind echte Träumer und Abenteurer. Finn gluckste. Olaf erhob sich. Es war schön, dich kennenzulernen und mit dir am Feuer zu sitzen. Ich hoffe, wir sehen uns bald wieder. Aber jetzt ist es stockdunkel. Zeit, nach Hause zu kommen. Sie gingen in die Dunkelheit Richtung Bootsanleger. Nur die Sterne leuchteten am Himmel. »Wollt ihr etwa noch über den See fahren?« fragte Tom erschrocken. »Ihr findet doch nie nach Hause.« Er wusste nicht, ob sie seine Worte noch verstanden hatten. Bald hörte er nur noch das Plätschern der Ruder auf dem Wasser. Noch lange blieb er am Feuer sitzen und sah zu, wie die Flammen langsam kleiner wurden. Erst jetzt wurde ihm bewusst, wie sehr er das all die Jahre vermisst hatte. Als er schließlich wieder zur Hütte ging, blickte er zu den Sternen und hielt nach einer Sternschnuppe Ausschau. »Wenn ich jetzt einen Wunsch frei hätte, dann nur einen, dass ich wieder träumen kann.«
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Dieses Aufatmen und Leichtsein, von dem Björn Amadeus hier singt, vielleicht ist es genau das, nach dem sich auch Tom aus der Erzählung von Rainer Haag sehnt. Wir lesen aus seinem Buch »Die Fischerhütte im Irgendwo«. Der Band mit dieser nachdenklichen Geschichte ist im Adeo Verlag erschienen und kostet 14,95 Euro. Ein Link zum Bestellen und mehr Informationen zum Autor finden Sie über unsere Webseite erf.de/lesezeichen. Nach einem Sommertitel von Andy Weiß setzen wir die Lesung gleich fort. Tom findet dann einen weiteren Brief, diesmal mit der Frage, wohin führt dich deine Sehnsucht? Ich hoffe, Sie sehen sich jetzt gerade nach einem guten Fortgang der Geschichte. Bleiben Sie also bei uns hier auf ERF+. Tut einfach gut.

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0: Halbzeit im Lesezeichen XXL. Schön, dass Sie dabei sind. Der Protagonist aus unserer Geschichte heute ist auf der Suche nach mehr Farbe in seinem Leben und in seiner Seele. Den Wunsch kenne ich auch. Vielleicht gibt es auch deshalb in unserer Wohnung viel Farbe. Einen roten Sessel, einen grünen Teppich, eine gelbe Wand und eine blaue Küchenlampe. Auch Tom ist auf der Suche nach mehr Farbe in seinem Leben. Er will sich begeistern wie früher. Er wünscht sich mehr Abenteuer in seinem Alltag. Deshalb bucht er eine Auszeit in schöner Natur. 14 Tage dauert Toms Urlaub in der einfachen Fischerhütte, die der Autor und Theologe Rainer Haag ins Irgendwo verlegt. Denn die Suche nach Leben, nach Erfüllung kann überall stattfinden, wo ein Mensch beschließt, sich auf die Suche zu begeben. Welche Rolle spielt Gott dabei? Ich finde es eine sympathische Idee des Autors, dass er Gott nur sehr leise in die Geschichte einbaut, in Form von Fragen. Tom findet sie in seinem grünen Briefkasten auf schönem Büttenpapier, unterschrieben von G. Doppelpunkt. Die erste Frage lautete: Was ist dein Abenteuer? Im Abschnitt der Erzählung, den Markus Stratner jetzt vorliest, fällt schon die nächste Post in Toms Briefkasten mit einer weiteren Frage.
1: Heute, so entschied Tom, würde er sein Frühstück in der Hütte essen. Ihm war gerade nicht nach Bootsanleger und Füße baumeln lassen. Als der Tisch gedeckt war, legte er die Karte daneben. Vielleicht ist sie ja doch hilfreich für mich. Während er sein Frühstücksei pellte, schielte er mehrmals auf die Frage: Was ist dein Abenteuer? Plötzlich hörte er draußen leises Klappern. Ob mich jemand besuchen will? Vielleicht Katharina? Er ging erwartungsvoll zur Tür und öffnete sie weit. Doch da stand niemand. War es nur das Knacken der Balken? Er trat auf die Veranda und blickte unsicher in alle Richtungen. Niemand war zu sehen. Da fiel sein Blick auf den Briefkasten. Nein, jetzt nicht. Der ist garantiert leer. Und nachsehen kann ich auch später. Er entschied sich, sofort zum Frühstückstisch zurückzukehren und ging in die andere Richtung. Irgendwie zog ihn dieser verrückte grüne Briefkasten an. Also gut. Wenn ich schon da bin, schaue ich mal rein. Dann hat die liebe Seele endlich Ruhe. Mit zitternden Fingern hob er den Deckel und beugte sich vor, um in den Kasten hineinzuschauen. Sofort ließ er die Klappe wieder fallen. Nein, ich glaube es nicht. Ich will es nicht. Dann tat er es doch. Wie in Trance griff er in den Briefkasten. Auf dem Weg zurück zitterten nicht nur seine Finger. Unbeholfen hielt er den Brief in der Hand. Er stolperte auf der einzigen Stufe zur Veranda und wäre fast gegen die Tür gelaufen. Jetzt ganz ruhig bleiben. Er legte den Brief auf den Tisch neben die Karte und setzte sich. »Ich werde erst einmal in aller Ruhe frühstücken. Nur keine Panik.« Während er viel zu schnell sein Frühstücksei aß, fiel sein Blick immer wieder auf den Brief. Er sah genauso aus wie der erste, aus feinem weißen Büttenpapier. Darauf stand genauso schwungvoll Tom. Schließlich hielt er es nicht mehr aus. Er holte wieder das kleine scharfe Küchenmesser aus dem Regal und öffnete betont vorsichtig den Brief, als müsste er aufpassen, das Innere nicht zu verletzen. Mit spitzen Fingern zog er langsam den Inhalt heraus. Wieder war es eine Karte aus dem gleichen altertümlichen Material, das er schon kannte. Und wieder erwartete ihn eine Frage. Wohin führt dich deine Sehnsucht? G. Doppelpunkt. Lange blickte er auf die Schrift, als könnte die ihm etwas über den geheimnisvollen Absender verraten. Dann legte er die Karte neben die erste. Jetzt habe ich schon zwei davon. Mehr fiel ihm erst einmal nicht ein. Zwei Fragen und keine einzige Antwort. Den Rest des Frühstücks ließ er stehen. Er legte sich rücklings auf das Bett und blickte mit leeren Augen nach oben. Der große runde Deckenbalken schwebte dunkel und drohend über ihm. Was ist denn meine Sehnsucht? Er schluckte. wie soll ich wissen, wohin sie mich führt, wenn ich sie nicht kenne? Er schloss die Augen, atmete tief durch und fühlte sich ertappt und verletzt und alleingelassen. Tom erwachte mit dem Gesicht auf dem Kopfkissen. Ein Blick auf die Uhr verriet, dass er hier über eine Stunde gelegen hatte. Er spürte das dringende Bedürfnis, an die frische Luft zu kommen und sich zu bewegen. Der Aussichtsturm. Ich wandere zum Aussichtsturm. Das Gehen tat ihm gut. Endlich konnte er wieder klar denken. Und ihm wurde schnell deutlich, dass es zwei unterschiedliche Antworten auf den Brief gab. Die erste hatte er gerade versucht, sich im Bett verkriechen wie ein kleines Kind. »Ich nehme die Herausforderung an«, sagte er mutig und vielleicht auch etwas großspurig. »Dafür bin ich schließlich an diesen seltsamen Ort gekommen.« Natürlich hat er sich bald wieder verlaufen. Manchmal kam ihm eine Abzweigung bekannt vor, aber die nächste sah wieder ähnlich aus und doch völlig anders. Er lief einfach weiter, immer auf der Suche nach der nächsten Steigung. Wer auf den Berg will, muss nach oben. Dann sah er wieder einen verwitterten Wegweiser, zum Aussichtsturm. Es dauerte nicht mehr lange, da war er oben angekommen. Der Turm war aus Holz gebaut, wie eigentlich alles hier in der Gegend. An der Treppe stand einladend: Betreten auf eigene Gefahr. Tom pustete laut hörbar die Luft aus, so als würde er dadurch Gewicht verlieren und den gefährlichen Aufstieg gefahrlos meistern können. Die Stufen und der Turm erwiesen sich als ausgesprochen stabil. Oben angekommen wurde ihm fast schwindlig. Nicht wegen der Höhe, sondern wegen des fantastischen Panoramas, das sich ihm bot. Zwischen den verschiedenen Grün- und einzelnen Brauntönen glänzte und leuchtete sein See in einem satten Blau. »Wo ist meine Sehnsucht?«, fragte er wieder. Er sah in die Ferne, dorthin, wo seine kleinen Sorgen und Gedanken aus den Niederungen des Alltags keinen Platz mehr hatten. »Vielleicht habe ich bisher viel zu klein gedacht.« Er hob die Arme, als wollte er fliegen. »Vielleicht ist meine Sehnsucht dort hinter der Sehnsucht versteckt«, philosophierte er, »da, wo ich frei und leicht bin.« Frei und leicht fühlte er sich auch, als er wieder vom Turm hinabstieg und jeweils zwei Stufen auf einmal nahm. Wie in Trance machte er sich auf den Heimweg. Er hatte das Gefühl, zurückzufliegen oder zu schweben. Als er wieder am See und seiner Hütte angekommen war, setzte er sich zufrieden auf die Veranda mit einem kühlen Bier und einem breiten Lächeln.

0: Außer Tom gibt es eine Handvoll weiterer Personen, die im Umkreis seiner Fischerhütte zu Hause sind und immer auch mal bei ihm vorbeischauen. Die heitere Katharina, die junge Christina aus der Töpferwerkstatt ein paar Dörfer weiter, Herr Petersen mit dem Tante-Emma-Laden und Olaf, der alte Fischer und sein Enkel Finn. Es tut Tom gut, wenn er immer wieder seine Gedanken und Fragen teilen kann.
1: Er wusste selbst nicht, wie lange er dort gesessen hatte. Plötzlich hörte er jemanden laut rufen. Erstaunt sah er sich um und entdeckte Olaf, der unten am See stand und fröhlich winkte. Tom stand schnell auf und lief ihm entgegen. »Schön, dich zu sehen!« »Ich freue mich, dass du da bist«, antwortete Olaf. »Ich hatte mir vorgenommen, dich heute zu besuchen. Wie sieht's aus? Hast du Zeit und Lust für einen Spaziergang?« »Na klar habe ich Zeit und Lust sowieso.« Olaf zeigte nach Osten. »Lass uns da entlang gehen. Ich möchte dir gern etwas erzählen. Aber zuerst, es scheint dir richtig gut zu gehen. Du machst so einen zufriedenen Eindruck.« Tom lachte. »So, sieht man das? Ich glaube, ich habe den Durchbruch geschafft. Sozusagen die Lösung für alles.« Olaf sah ihn wohlwollend an. »Da bin ich aber gespannt. Du wirst es mir nachher sicherlich erzählen.« Tom nickte. Olaf bahnte sich vorsichtig den Pfad, weil ein dorniger Brombeerzweig herunterhing. »Achtung, das ist ein bisschen Urwald hier. Ich liebe es.« Tom folgte ihm, bis sie zu einem Weg kamen, auf dem sie nebeneinander gehen konnten. Schweigend gingen sie weiter, wie zwei gute Freunde, die sich viel Zeit füreinander nehmen. Dann begann Olaf mit seiner warmen, tiefen Stimme zu erzählen. »Die Fischerhütte ist für mich ein ganz besonderer, fast magischer Ort. Ich bin darin geboren worden und habe als Kind mit meiner Familie dort gelebt. Das war eine herrliche Zeit, direkt am See und mitten in der Natur. Mein Vater war hier der Fischer und ich durfte oft mit ihm aufs Wasser hinausfahren. Bei ihm habe ich die Liebe zum Fischen und zur Freiheit gelernt. Hier habe ich meine Wurzeln.« Er zeigte auf das Wasser, das durch die Bäume und Büsche schimmerte. »Das Licht ist jeden Tag anders, ein Traum.« Tom nickte. »Irgendwann war die Hütte zu klein für uns. Wir zogen in ein modernes Haus aus Stein, drüben im Nachbardorf. Der See blieb jedoch mein Lebensmittelpunkt. Später wurde ich selbst Fischer hier, der einzige weit und breit. Eines Tages kam der Schock. Mir wurde die Entscheidung des Landkreises mitgeteilt, die ganze Gegend unter Naturschutz zu stellen. Sie können privat gern auf dem See fahren und angeln, mehr geht leider nicht. Ich war wie vor den Kopf gestoßen. Was sollte ich tun? Meinen Beruf als Fischer an den Nagel hängen?« Tom sah ihn voller Mitgefühl an. »Das war ja ein Hammer!« Olaf lächelte und seine Augen blitzten. »Es waren schwere Tage für mich, aber die habe ich wohl gebraucht. Damals wurde mir, ich weiß nicht mehr von wem, das Angebot gemacht, für ein paar Tage in der ehemaligen Fischerhütte zu wohnen. So eine Auszeit wie du heute.« Er blieb stehen. »Jetzt verrate ich dir etwas, das ich noch keinem anderen Menschen erzählt habe. In den ersten Tagen meiner Auszeit habe ich die Hütte fast gar nicht verlassen. Ich war in Gedanken auf der Suche nach einem neuen Beruf, ohne den geringsten Plan, und gab mich dabei selbst auf.

stand in schöner, schwungvoller Handschrift: »Wovon bist du begeistert?« Toms Augen waren weit aufgerissen, und darunter stand als Absender das Wort »G«. Olaf sah ihn fragend an. »Nein, es stand kein Absender dabei. Obwohl, manchmal denke ich, dass es einfach ein wunderbarer Traum war. Oder dass die Botschaft für mich vom Himmel gefallen ist. Aber das kann ja nicht sein, oder?« Tom war immer noch völlig aufgeregt. »Hast du damals eine Antwort auf die Frage gefunden, was dich begeistert?« Olaf nickte. »Ich bin so froh, dass ich dieser Frage nachgegangen bin. Das ist der Schlüssel für mein ganzes Leben geworden. Nach meiner Auszeit habe ich die Landrätin besucht und ihr gesagt, dass der See und die ganze Natur mein Leben sind, meine Begeisterung und irgendwie auch meine Berufung. Niemand würde sich so gut in jedem Winkel des Naturschutzgebiets auskennen wie ich«, machte ich ihr deutlich. Er machte eine kurze Pause und wischte sich die Stirn. Sie hat nur gesagt, dass sie darüber nachdenken würde. »Mehr nicht?«, fragte Tom enttäuscht. Olaf strahlte jetzt über das ganze Gesicht. Einige Tage später bekam ich einen Brief vom Landratsamt. Darin wurde mir die neue Stelle eines Rangers und Naturhüters angeboten. Und so kam es. Ich sagte zu und habe es niemals bereut. »Was für eine tolle Wendung«, sagte Tom mit belegter Stimme. Dann grübelte er kurz. »Gab es damals noch einen zweiten Briefkasten? Ich kenne nur den grünen.« Olaf lachte. »Den magischen Briefkasten habe ich danach knallgrün angemalt, und immer wenn die Farbe nachlässt, streiche ich ihn über.« Tom lächelte nachdenklich. »Dann erinnert dich der Briefkasten an den Brief, der so entscheidend für dein Leben geworden ist.« »So ist es«, antwortete Olaf. »Und noch etwas anderes tat ich. In den Deckenbalken über dem Bett der Hütte ritzte ich einen Kreis ein für die Sonne und das gelbe Blatt im Briefkasten und für das O von Olaf.« Er zeigte an, dass es Zeit zum Umkehren wäre. »So, und jetzt erzähl du von deinem großen Durchbruch. Was hast du für dich herausgefunden?« Tom war gar nicht mehr so euphorisch über seine Erkenntnis. »Ja, also, ich stand heute auf dem Aussichtsturm und dachte über meine Sehnsucht nach. Dann sah ich den See und die ganze Welt vor mir und dachte, ich müsse nur meinen Alltag vergessen und das große Ganze im Blick haben.« Olaf sah ihn verständnisvoll an. »Du suchst das große Ganze?« Dann überlegte er kurz. »Willst du meine Meinung dazu hören?« Tom nickte. »Ich glaube, dass es im Leben nicht um das große Ganze geht, sondern um das Kleine, um dein alltägliches Leben. Wenn du den Himmel spüren willst, dann such ihn nicht über den Wolken, sondern hier unten auf der Erde.« Er machte eine Pause. »Kann es sein, dass du vor etwas davonläufst?« »Schon wieder eine Frage«, dachte Tom. »Ich habe ja noch ein paar Tage in der Hütte, da werde ich schon die richtigen Antworten finden. Ich würde gern von etwas so begeistert sein wie du.« Olaf antwortete erst einmal gar nichts. Er ging schweigend neben Tom her. Dann sagte er: »Die Sehnsucht ist der Wegweiser zu dem, was dich begeistert. Du wirst es herausfinden.«

Als Tom die Ladentür öffnete, läutete eine Glocke und er betrat eine andere Welt. Wie angewurzelt blieb er stehen und sah sich staunend und unsicher um. Träume ich? So etwas habe ich ja noch

nie gesehen. Es kam ihm vor wie eine Mischung aus Museumsladen, Wohnzimmer und Galerie. Er kniff sich in den Arm. Es tat weh. Im Raum herrschten dunkle, warme Töne vor. Durch eine geschickte Beleuchtung erweckte das Ganze fast einen entrückten, sakralen Eindruck. Holzregale mit Backwaren und Schokolade, Kaffee und Tee wechselten sich ab mit antiken Schränken, bunt dekorierten Tischen und immer wieder kleinen Kunstwerken zur Auflockerung. Etwa in der Mitte des Raums thronte ein alter Holztresen. Dahinter oder davor, je nach Blickwinkel, stand ein sportlicher Mann in einem feinen bordeauxroten Kittel und strahlte Tom an. »Sie sind zum ersten Mal hier, nehme ich an. Herzlich willkommen in unserem Dorfladen.« Auf seinen Kittel war der Name Petersen gestickt. »Guten Tag, Herr Petersen«, antwortete Tom staunend und konnte seine Überraschung über diesen Ort und die Begrüßung nicht verbergen. Herr Petersen ging einen Schritt auf ihn zu. »Es gibt viele, die hier überrascht sind. Was führt Sie in unsere schöne Gegend? Wir freuen uns, hier immer mehr Touristen begrüßen zu können.« Tom erzählte von seinem Aufenthalt in der Fischerhütte. Die Augen seines Gegenübers leuchteten, als er das Wort Fischerhütte hörte. »Einen wunderschönen Laden haben Sie. Ich bin völlig begeistert«, sagte Tom und zeigte dabei in alle Richtungen. Herr Petersen freute sich über das Lob. »Da habe ich einen Traum verwirklicht«, antwortete er. Dann lud er Tom ein, mit ihm in den hinteren Teil des Ladens zu kommen, wo drei kleine Tische zum Sitzen einluden. »Haben Sie Lust auf einen Kaffee?« Tom nickte überrascht. »Ja, gern.« Sein Gastgeber zeigte auf eine beeindruckende italienische Siebträgermaschine aus Edelstahl. »Das dauert gar nicht lange.« Die Wartezeit nutzte Tom, um sich noch etwas umzusehen. Gleich neben den Tischen entdeckte er ein einzigartig geformtes Stück Holz, das Verletzung und Lebensfreude zugleich ausstrahlte. Von der Kaffeemaschine rief Herr Petersen: »Interessant, nicht wahr? Das ist das sprechende Holz von einer berühmten Künstlerin aus dem Nachbarort.« Tom rieb sich die Augen und schluckte mehrmals. »Wunderschön ist das. Wunderschön und sehr eindrucksvoll.« Inzwischen waren zwei herrlich duftende Tassen Kaffee fertig. Herr Petersen legte Tom noch eine Zimtschnecke mit viel Zimt und Streuzucker dazu. »Lassen Sie es sich schmecken. Das Beste ist einfach.« Dann begann er zu erzählen. »Für mich ist es immer noch ein Traum, so wie am Anfang, vor 3 Jahren. Ich genieße jeden Tag, an dem ich hier bin.« Er rührte in seinem Kaffee. »Ich war schon immer gern Kaufmann. Menschen beraten, das ist meine Leidenschaft. Und jetzt ist dieser Laden mein kleines Paradies. Zum Glück gehen mir niemals die Ideen aus. Ich habe noch viele Pläne. Im Herbst feiern wir unser Erntefest, zu dem die Menschen von weit her kommen.« Tom nickte anerkennend. »Das ist toll.« Er kratzte sich am Kinn. »Seit 3 Jahren? Und was haben Sie vorher gemacht?« Sein Gegenüber strich sich durchs Haar. »Ich habe lange Zeit ein viel zu großes Rad gedreht. Ich habe mich selbstständig gemacht und einen Laden in der Großstadt eröffnet. Mann, war ich damals begeistert. Doch ich wollte immer mehr. Am Ende gehörten mir dort 5 große Supermärkte und ich war immer noch nicht zufrieden.« Sein Blick ging in die Ferne. Wieder rührte er im Kaffee. »Irgendwann schaute ich in den Spiegel und erkannte mich selbst nicht wieder. Ich sah keine Begeisterung und keine Freude mehr in meinen Augen.« Tom schluckte. »Ich glaube, mir geht es gerade ähnlich.« »Irgendwann bekam ich einen Brief, der mein Leben verändern sollte.« Tom wurde bleich und sah seinen Gegenüber mit großen Augen an. »Etwa auch ein Brief von G-Doppelpunkt?« Er schwieg. »Es war ein Brief eines Handelsvertreters, der mich gut kannte. Er teilte mir mit, dass ein alter Dorfladen auf dem Lande zum Verkauf stehen würde. Dann fragte er, ob ich interessiert wäre.« Tom sah Herrn Petersen mit großen Augen an. »Wahnsinn!« Der machte eine kurze Pause, bevor er weitersprach. »Es war, als hätte jemand ein Licht in mir angeknipst. Ich war total aufgeregt. Gleich am nächsten Tag fuhr ich zu der angegebenen Adresse. Dann stand ich hier vor dem Laden und sah das verwitterte Schild »Zu verkaufen«. Vor dem Eingang wucherte das Unkraut.
Als ich die Tür öffnete, bekam ich einen Riesenschreck. Ich blickte in eine Bauruine. Es sah schlimm aus. Aber im selben Augenblick wusste ich, das ist mein Laden. Hier kann ich meinen Traum verwirklichen. Ich habe mich sofort entschieden und mich bald danach von meinen anderen Läden getrennt. Tom nickte mehrmals. Was für eine mutige Entscheidung. Herzlichen Glückwunsch. Herr Petersen lächelte nachdenklich. Manchmal müssen wir eine Entscheidung treffen. Ich habe es nie bereut. Endlich habe ich wieder Zeit für Kundengespräche und manchmal sogar für einen gemeinsamen Kaffee. Er zwinkerte Tom zu. In diesem Moment läutete die Ladenglocke. Herr Petersen stand auf. Da wartet Kundschaft. Sehen Sie sich gern in aller Ruhe um. Ich empfehle besonders unser Landbrot und den Käse vom Biohof. Schöne Tage noch in der Fischerhütte. Als Tom eine halbe Stunde später mit seinem Einkauf auf dem Rücken wieder auf dem Heimweg war, fühlte er sich immer noch völlig benebelt und aufgewühlt. Ihm war, als hätte er eine Reise in eine ferne Galaxie unternommen und wäre noch ein gutes Stück von der Erde entfernt. Als er bei der Hütte ankam, hatte er nur einen Wunsch. Er setzte sich auf die Veranda und streckte die Beine weit von sich. Was für ein Tag! Unten am See ging langsam das Licht aus.

Hier auf ERF Plus hören Sie gerade die Sendung Lesezeichen XXL mit der Erzählung Die Fischerhütte im Irgendwo von Rainer Haag. Das Buch ist im Adeo Verlag erschienen. Wir springen gleich noch in das Schlusskapitel mit der Überschrift Ein Herz und eine Sonne. Vorher ein kurzes Lied von Quodlibet, dessen Refrain auf den wichtigsten Satz des kleinen Prinzen anspielt. Das Wesentliche sehen wir nur mit dem Herzen.

0: Die Geschichte, die Rainer Haag erzählt, handelt von Tom Sander und seiner Auszeit in einer Lodge am See. Die ist allerdings sehr viel einfacher eingerichtet, als er sich das vorgestellt hatte. Aber sie hat einen besonderen Briefkasten. 5-mal liegt darin ein Brief für Tom mit einer kurzen Frage. Unterzeichnet von G. Doppelpunkt. So hat Tom immer was zum Nachdenken und Besprechen mit ein paar wenigen Menschen, denen er am See begegnet. So wie Katharina und Christina oder mit dem alten Fischer Olaf. Wie die Geschichte von Tom und seiner Suche nach mehr Lebensfreude endet, erfahren Sie jetzt von Markus Stratner.
1: Tom öffnete die Augen. Es war bereits fast hell. Er hatte tief und fest geschlafen und fühlte sich wunderbar erfrischt. Kurz reckte er sich und sprang dann voller Tatendrang auf. Durch das Fenster im Hauptraum schien bereits die Sonne herein. Er dachte an Katharina, die ihn gestern aufheitern wollte mit ihrer Prognose: Morgen scheint die Sonne. Er schloss die Augen und lächelte versonnen. Dann gab er sich einen Ruck, machte schnell Feuer im Herd und setzte das Wasser auf. »Das ist mein letzter Tag hier«, sagte er traurig fröhlich. »Morgen geht es wieder nach Hause.« Es dauerte nicht lange, da saß er zufrieden am Frühstückstisch. Lange betrachtete er die 5 Karten. »Ihr begleitet mich nach Hause und werdet mich mit euren Fragen auch weiterhin auf Trab halten.« Dann dachte er an den Briefkasten, den er in den vergangenen Tagen immer wieder mit klopfendem Herzen aufgesucht hatte. Plötzlich durchzuckte es ihn. Kein Tag ohne Briefkasten. Fröhlich sprang er auf und lief hinaus. Die Sonne strahlte, als wollte sie den Besucher aus der fernen Stadt überzeugen, sie in guter Erinnerung zu behalten. Wie nebenbei griff er in den grünen Kasten und hielt tatsächlich noch einen Brief in der Hand. Auf dem Umschlag stand der bekannte Schriftzug Tom. Damit hatte er nicht gerechnet, oder etwa doch? Schnell lief er zurück und kramte sein Taschenmesser hervor. Mit zitternden Fingern schnitt er den Brief auf, fischte aufgeregt die Karte heraus und legte sie neben die anderen auf den Tisch. Er atmete tief durch. Auf der Karte prangte ein hellrotes Herz. Kein Absender stand dabei, nur das Herz. Tom betrachtete es genau. Dann sah er auf seine Rose und wieder auf das Herz. Irritiert nahm er die Karte in die Hand und hielt sie direkt neben die Rose. Die Farbe war identisch. Fassungslos schüttelte er den Kopf. »Was soll mir das sagen?« Plötzlich lachte er auf und nahm sein Taschenmesser in die Hand. »Ja, das mache ich!« Er sprang in den Nebenraum und stellte sich aufs Bett, direkt unter den großen, runden Deckenbalken. Er blickte hoch und entdeckte die Sonne. Oder das O. Wieder lachte er und fühlte sich wie ein Kind und ein erwachsener Mann zugleich. Hingebungsvoll schnitzte er ein kleines Herz direkt neben die Sonne. Und für einen kurzen Moment war ihm so, als würde das Herz zu leuchten beginnen. Erschöpft setzte er sich wieder an den Tisch. Ihm war, als würde er von einer großen, anstrengenden Reise zurückkehren. Sein Kaffee war kalt geworden, aber zum Glück hatte er die Kanne auf den Herd gestellt. So goss er sich noch einmal heißen, dampfenden Kaffee ein und dachte an nichts anderes als den Kaffee. Und an das Herz. Und an die Sonne und Katharina. Und den Abschied und Finn und Olaf. Und immer wieder an Christina, die wie alle war und ganz anders. Er wusste nicht, wie lange er dort gesessen hatte, als er plötzlich eine vertraute Stimme laut rufen hörte: »Hallo, alter Seefahrer, bist du zu Hause?« Tom sprang auf und lief hinaus. Da stand Olaf und strahlte ihn an. »Ich habe doch versprochen, dass ich noch einmal komme.« Tom strahlte zurück. »Herzlich willkommen in meiner Hütte.« Sie setzten sich auf die Bank auf der Veranda und ließen ihre Blicke schweifen. »Wunderschön ist das hier«, flüsterte Tom ergriffen. »Der See und der Wald, dein hellblaues Boot an der Anlegestelle.« »Und der leuchtend grüne, geheimnisvolle Briefkasten«, fügte Olaf hinzu, »den wir beide nie vergessen werden.« Tom drehte sich zu ihm und grinste verschwörerisch. »Übrigens, heute ist noch ein Brief gekommen.« Auf der Karte war nur ein Herz gemalt, hellrot. Er stockte, dann flüsterte er bewegt: ein kleines, großes Herz. Und stell dir vor, ich habe eben ein Herz in den Deckenbalken geschnitzt, genau neben deine Sonne. Olaf stand auf. Komm her! Er nahm Tom lange in den Arm. Ich freue mich sehr. Dann ging er ein paar Schritte Richtung See. Lass uns noch einmal mit dem Boot hinausfahren. Schon zog er weiter, und Tom lief freudig überrascht hinterher. An der Anlegestelle sprang Olaf ins Boot und setzte sich an die Ruder, während Tom hinten Platz nahm und es sich bequem machte. Sekunden später hatten sie abgelegt. Mit ein paar ruhigen, gleichmäßigen Ruderschlägen waren sie bereits ein gutes Stück vom Ufer entfernt. Dann zog Olaf die Ruder ein, das Tempo ließ langsam nach, bis es ganz zum Stehen kam. Olaf sah konzentriert zu Tom, der den Rundblick sichtlich genoss. »Es ist Zeit, dass du das Ruder übernimmst.« Tom zuckte zusammen. »Wir rutschen vorsichtig aneinander vorbei. Nicht aufstehen, ich komme nach hinten.« Unsicher rutschte Tom auf Knien nach vorne. Sofort schwankte das Boot hin und her. Als er dann an den Rudern saß, spürte er, wie Adrenalin durch seinen Körper schoss. »Wie geht das denn? Und wo soll ich hinsteuern?« »Leg einfach los. Wir fahren, wohin du willst.« Olaf zwinkerte ihm aufmunternd zu. Etwas unbeholfen tauchte Tom die Ruderblätter ins Wasser. Das Boot schwankte wieder. Es steuerte mal nach rechts, mal nach links. Er versuchte, sich zu konzentrieren, doch statt geradeaus ging es im Kreis. Nur langsam bekam Tom ein Gefühl dafür, wie viel Druck er aufwenden musste, um gut vorwärts zu kommen und die Richtung zu halten. »Bei dir sah das alles so einfach aus«, rief er lachend. Olaf grinste wieder. »Ich bin ja auch geübt, aber du lernst erstaunlich schnell.« Tom ruderte weiter und es ging tatsächlich immer besser. Schließlich schaffte er es fast bis zur Mitte des Sees. Dann machte er eine Pause. Er staunte, welche Strecke er bewältigt hatte. Schmunzelnd sah er hinüber zu Olaf. »Ich werde doch noch ein Seefahrer.« Beide ließen wieder ihre Blicke schweifen, zur Fischerhütte, zu einem Schwarm Vögel am Himmel, zu versteckten Buchten und zu den beiden kleinen Inseln. »Wie werde ich das alles vermissen?«, platzte Tom in die Stille. »Am liebsten würde ich alles mit nach Hause nehmen.« Olaf nickte. »Das tust du sowieso.« Mehr sagte er nicht. Als Tom schließlich das Boot zurückbugsierte, schlossen sich seine Gedanken dem Vogelschwarm an, der gerade über ihnen hinwegzog. Fast war er ein bisschen traurig, als sie wieder am Bootsanleger ankamen. Beide stiegen aus. »Jetzt fahre ich das Boot allein zurück. Nachher mache ich mit Finn noch ein paar Verbesserungen am Baumhaus. Am liebsten würde er immer darin schlafen.« Seine Augen glänzten stolz. Tom griff in seine Tasche und nahm sein Messer heraus. »Bitte, gib das Finn. Ich weiß, dass er sich darüber freut. Und sag ihm, das Abenteuer geht weiter.« Etwas später sah er nur noch einen hellblauen Fleck auf dem See. Dann wurde es ein Punkt, bis auch der verschwand.

Am Nachmittag sortierte Tom die letzten Essensvorräte. Dabei fiel ihm der Apfelkuchen von Katharina in die Hände. Lecker, stellte er wieder fest. Dazu gibt's einen Kaffee, bevor auch der endgültig zur Neige geht. Morgen früh trinke ich Tee. Während das Wasser langsam heiß wurde, packte er bereits ein paar Dinge in seinen Rucksack. Zum Glück hatte er ja nicht viel Gepäck. Als er das Notizbuch erblickte, bekam er kurz ein schlechtes Gewissen. Unsicher blätterte er darin. Es gab kaum Einträge. Dann sammelte er die Karten ein und legte sie in die Mitte des Buches. »Mehr brauche ich nicht«, entschied er. »Es ist schließlich alles gesagt und alles gefragt.« Zufrieden steckte er das Notizbuch in eine Außentasche des Rucksacks. Als das Wasser zu kochen begann, brühte er in aller Ruhe den Kaffee auf. »Das ist das letzte Mal. Das werde ich jetzt genießen.« In dem Augenblick klopfte es. Verdutzt ging er zur Tür und öffnete. Draußen stand Christina und lächelte ihn an. Sie trug ein hellblaues Shirt und eine Hose, die wohl einmal weiß gewesen und jetzt mit allen möglichen Farben und Mustern versehen war. »Hab ich selbst gemacht«, entgegnete sie auf seinen erstaunten Blick. »Diese Haare«, schoss es ihm durch den Kopf, »diese Haare.« »Ich wollte mich von dir verabschieden«, sagte sie mit einem Zwinkern und schob sich an ihm vorbei in die Hütte. »So etwas wie dich gibt es schließlich ausgesprochen selten bei uns.« Er schloss umständlich die Tür. »Entschuldigung, komm doch herein«, rief er ihr verdattert hinterher, während sie Platz nahm und ihre Leinentasche über die Lehne hängte. Als er am Tisch ankam, sah sie ihm keck in die Augen. »Du hast schon angefangen zu packen? Da habe ich ja Glück gehabt, dass du noch da bist.« Sie atmete tief ein und leckte sich die Lippen. »Es riecht gut bei dir. Hast du für mich auch etwas zu trinken?« Er sprang auf und lief zum Herd. »Natürlich, ich mache dir schnell einen köstlichen Kräutertee.« Sie lehnte sich entspannt zurück. »Für mich bitte einen Kaffee.« Überrascht sah er sie an. »Natürlich, gern, ich habe hier zufällig gerade eine Kanne Kaffee stehen. Wie wär's mit einem Stück Apfelkuchen dazu?« »Einverstanden.« Betont lässig goss er den Kaffee in zwei Becher und teilte den Apfelkuchen auf, wobei seine Hände ein wenig zitterten. Christina saß völlig locker da und probierte gleich den Kuchen. »Köstlich, ganz lecker. Das muss ich dir lassen. Kuchen backen kannst du.« Tom schluckte und erwiderte lieber nichts. Plötzlich griff sie in ihre Tasche, die immer noch am Stuhl hing. »Hier, ich habe dir ein Geschenk mitgebracht.« Sie stellte ein Stück Holz auf den Tisch, das ungefähr so hoch war wie die Kaffeebecher. »Das stammt vom dicken Ast einer Buche, der vor längerer Zeit bei einem Sturm abgebrochen ist. Ich habe es vor ein paar Tagen herausgeschnitten.« Tom blickte irritiert und fasziniert zugleich auf das seltsame Kunstwerk. Die Rinde war entfernt und das Holz aufwendig poliert worden. Alles sah schön und perfekt aus. »Fass es ruhig an«, ermutigte sie ihn. Zaghaft strich er über die glatte Oberfläche. Irgendwie schön. Er dachte an die polierten Edelsteine, die ihm seine Tante zur Einschulung geschenkt hatte. »Gefällt es dir?«, fragte sie. »Ich weiß nicht, es ist schön und glatt.« Jetzt drehte sie das Stück um, so dass die Rückseite zu sehen war. Hier war das Holz gar nicht behandelt. Die Rinde war von feinen Furchen durchzogen. Tom entdeckte gleich etliche Knubbel und Narben. Unsicher strich er über die raue Oberfläche. »Gefällt sie dir?«, fragte sie wieder. »Oh ja, irgendwie, ich weiß nicht weshalb. Vielleicht erinnert sie mich an die Fischerhütte.« Dann fragte er, »soll die Figur etwas Bestimmtes darstellen?« Christina stand auf und drehte sich anmutig im Kreis, als würde sie einer geheimnisvollen Melodie folgen. Er sah irritiert zu und fühlte sich ein wenig hilflos in seiner Haut. Sie stand jetzt neben ihm am Tisch. »Du hast meine Musik im Wald gehört, stimmt's? Du bist auf dem See gerudert mit dem alten Fischer und du hast meinen Baum gesehen.« Sie nahm das Kunstwerk und legte es ihm in die Hände. »Ich nenne es die Entscheidung.« Tom sah sie fragend an. Sie lachte. »Wenn du zu Hause bist, entscheidest du, welche Seite du sehen willst.
Dann gab sie ihm einen Kuss auf die Wange und nahm ihre leere Tasche. Sein Herz klopfte. Sie öffnete selbst die Tür und schwebte davon. Tom saß immer noch am Tisch und nahm das Kunstwerk in die Hand. Während er es Stück für Stück weiterdrehte, zogen die vergangenen Tage noch einmal an ihm vorbei. Er hatte sich längst entschieden. Am Abend wurde es schon früh kühl, obwohl die Sonne den ganzen Tag lang geschienen hatte. Tom fand noch ein Bier im Vorratskeller und setzte sich in eine Decke gehüllt auf die Veranda. Er erlebte das gleiche wunderbare Schauspiel wie am ersten Abend. Die eben noch farbige Welt verwandelte sich langsam in ihre schwarze Schwester, bis jemand das Licht ausmachte. Er fühlte den bitteren Schmerz, Abschied nehmen zu müssen, und den süßen Schmerz, etwas Neues zu beginnen.

Als Tom am frühen Morgen erwachte, dachte er bereits an die Rückfahrt und sein neues Leben in der Stadt. Abschied genommen, so war sein Eindruck, hatte er intensiv genug. Was soll ich sagen, wenn mich jemand zu Hause fragt, wie es war? Er ging zum Herd, um ein letztes Mal ein Feuer zu machen. Ob mich jemand verstehen wird, wenn ich hiervon erzähle? Das letzte Frühstück hatte er bereits am Vorabend bereitgestellt. Als sein Tee gezogen hatte, setzte er sich noch einmal an den Tisch, auf dem immer noch die Rose stand, direkt neben der Entscheidung, dem Geschenk von Christina. Er lächelte. Normalerweise hätte er jetzt an den Briefkasten gedacht. »Heute nicht«, sagte er laut, als wollte er sich von diesem Gedanken abbringen. Er ging doch und machte sich sofort über sich selbst lustig. »Ich kann wohl nicht ohne.« Auf dem Weg winkte er zum Bootssteg hinüber, obwohl dort niemand zu sehen war. Allenfalls am Horizont war ein kleiner hellblauer Fleck zu erkennen. Belustigt griff er in den Briefkasten und hielt tatsächlich einen Brief in der Hand. »Nein, ich fahre jetzt nach Hause. Bitte keine Fragen mehr.« Auf dem braunen Umschlag, der bestimmt schon anderweitig benutzt war, stand in Druckschrift »Tom«. Er lief zurück und riss den Umschlag auf. Sofort fiel ihm ein kleiner, flacher Fisch aus Holz entgegen. Dann folgte ein Blatt Papier, auf dem in etwas krakeliger Schrift stand »Für Tom«, geschnitzt mit dem besten Messer der Welt. Finn aus dem Baumhaus. Tom putzte sich lange die Nase. Er dachte zurück an sein Baumhaus, damals, als er so alt war wie Finn. Zärtlich nahm er den Fisch in die Hand und strich über die kleinen Unebenheiten. »Er wird mich immer an die Tage und Geheimnisse hier erinnern.« Es dauerte keine halbe Stunde, bis er den Rest gepackt und noch ein wenig in der Hütte aufgeräumt hatte. Zuletzt legte er vorsichtig den Fisch und die Entscheidung in die Reisetasche. Dann steckte er den Schlüssel von innen in die Tür, sah zum alten Herd und zum Tisch mit den vielen Kerzen, lächelte noch einmal der Rose zu und ging hinaus. Draußen setzte Tom den Rucksack auf und nahm die Reisetasche in die Hand. Ohne sich noch einmal umzusehen, lief er los, während über ihm ein Schwarm Wildgänse hinwegzog. Trotz seines Gepäcks fühlte er sich leicht und frei. Als er die Dorfstraße erreicht hatte, blickte er hinüber zu der Baracke, Dorfstraße 5. Verwundert rieb er sich die Augen. An dem Gebäude prangte ein Schild mit der Aufschrift »Landmaschinenreparatur«. Er schaute nach links, dann nach rechts. Die Agentur war verschwunden. Immerhin, sein Auto stand noch da. Er schüttelte belustigt den Kopf und wuchtete sein Gepäck hinein. Dann ging er zur Baracke. Vorsichtig öffnete er die Eingangstür und blickte hinein. Es roch nach Maschinenöl. Er grinste, weil er an Salas gedachte. Im hinteren Teil hantierte jemand an einem Schweißgerät. Von dem Tresen, dem Büro und erst recht von Salaske war nichts zu sehen. Feierlich schloss er die Tür. Noch ein G-Doppelpunkt-Heimnis. Lächelnd dachte er an ein Herz, das zu leuchten beginnt, und an eine blühende Rose im Niemandsland. Langsam ging er zum Wagen, stieg ein und fuhr los.

Hier im Lesezeichen XXL las Markus Stratner den Abschluss der Erzählung Die Fischerhütte im Irgendwo von Rainer Haag. Das Buch aus dem Adeo Verlag hat einen festen Einband, umfasst 130 Seiten und kostet 14,95 Euro. Auf unserer Webseite erf.de/lesezeichen finden Sie einen Link zu unserem Online-Shop und weitere Infos zum Autor. Rainer Haag lebt in Lüneburg und kommt gerne auch persönlich mit seinen Büchern in Ihre Gemeinde oder Kirche. Mehrere Kapitel seiner Erzählung haben wir aus zeitlichen Gründen überspringen müssen. Nehmen Sie dieses Buch also gerne nochmal mit auf Ihre nächste Reise zu einer Fischerhütte oder Berghütte oder auch mit in den Campingbus. Mit Büchern kann man sich bestens erholen und die Seele zu neuen Abenteuern inspirieren. Bis zum nächsten Mal hier im Lesezeichen verabschiede ich mich. Ich bin Ute Häuser-Ludwig und wünsche Ihnen ein entspanntes Wochenende.

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2: Ich bin Felix Becker. Die Linke hat eine neue Parteiführung gewählt. Auf dem Bundesparteitag in Potsdam wurden die bisherige Vorsitzende Schwertner und der Bundestagsabgeordnete Pantisano zur neuen Doppelspitze gewählt.
3: Schwertner erhielt rund 86% der Stimmen, Pantisano knapp 53%. Für Diskussionen sorgten zuletzt Äußerungen Pantisanos in einem Interview mit der Bild. Darin hatte er die CDU von Bundeskanzler Merz scharf kritisiert. Vor allem ostdeutsche Linken-Politiker reagierten darauf zurückhaltend, da nach den kommenden Landtagswahlen mögliche Bündnisse gegen die AfD eine Rolle spielen könnten. Noah Ulrich, Redaktion.
2: Die Waffenruhe zwischen dem Iran und den USA gerät erstmals unter Druck. Teheran hat angekündigt, die wichtige Schifffahrtsroute durch die Straße von Hormuz erneut zu schließen.
4: Der Iran begründet den Schritt mit israelischen Angriffen auf die Hisbollah im Libanon. Teheran wirft Israel vor, damit gegen das Rahmenabkommen zur Beendigung des Konflikts zu verstoßen. Bei den Angriffen im Südlibanon sollen Berichten zufolge mindestens 16 Menschen getötet worden sein. Israel spricht von Reaktionen auf Beschuss durch die Hisbollah. Nach Angaben beider Seiten gilt die erst kürzlich erneuerte Waffenruhe jedoch weiterhin. Ulrike Klein, Redaktion.
2: Die Sparpläne der Bundesregierung treffen auch Wohngeldempfänger. Nach einem Bericht der Rheinischen Post plant Bundesbauministerin Huberts Einsparungen von rund 2 Milliarden Euro beim Wohngeld. Nach Angaben der Ministerin könnte etwa ein Drittel der bisherigen Wohngeldhaushalte künftig keinen Anspruch mehr auf die Leistung haben. Bereits bewilligte Bescheide sollen jedoch bis zum Ende ihrer Laufzeit gültig bleiben. Zum Weltflüchtlingstag hat Bundesinnenminister Dobrindt für den Zusammenhalt in Europa geworben. Bei einer Gedenkstunde für die Opfer von Flucht und Vertreibung sagte der CSU-Politiker, die europäische Identität werde zunehmend von Populisten angegriffen. Zugleich erinnerte er an den sogenannten Brünner Todesmarsch nach dem Zweiten Weltkrieg, bei dem tausende Deutsche bei ihrer Vertreibung aus der damaligen Tschechoslowakei ums Leben kamen. Die deutsche Fußballnationalmannschaft bestreitet heute ihr zweites Gruppenspiel bei der Weltmeisterschaft. Gegner ist die Elfenbeinküste. Anstoß in Kanada ist um 22 Uhr deutscher Zeit. Bereits ausgeschieden ist dagegen die Türkei. Nach der 0:1 Niederlage gegen Paraguay hat das Team keine Chance mehr auf den Einzug in die nächste Runde.
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2: Die aktuellen Temperaturen. Köln-Bonn 30 Grad, in Hamburg 26, Bremen 27, Berlin 30, ebenso auch in Dresden, in Frankfurt am Main 30, in Stuttgart 32, München 30, Erfurt 26 und Münster 29 Grad. Heute ziehen im Norden und in der Mitte zunächst Schauer und teils kräftige Gewitter ostwärts, später setzt sich dort häufiger die Sonne durch, sonst zunächst oft freundlich, gegen Abend örtlich kräftige Gewitter 30 bis 38 Grad. Die Aussichten morgen im Norden meist sonnig und trocken bei 24 bis 29 Grad, sonst viel Sonne, später vor allem über die Mitte und den Mittelgebirgen wieder kräftige Schauer, Höchstwerte zwischen 30 und 39 Grad.
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5: Herzlich willkommen zur Juni-Ausgabe. Ich bin Hans Wagner und öffne wieder die Türen des Musikbistros. Und das übrigens schon seit über 10 Jahren. So lange gibt es diese Sendung schon und es macht mir immer noch viel Freude, schöne Musik zu spielen. Fangen wir doch gleich damit an. Hier sind Smokey und ihr Song If You Think You Know How to Love Me. Schön, dass ihr mit dabei seid.
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Smokey aus dem Jahr 1975. Ihr Song If You Think You Know How to Love Me. Ein Titel, der nicht nur so tralala daherkommt, sondern so ein bisschen die Kultur der Zeit von damals widerspiegelt. Es war die Zeit der kleinen Mopeds, aus denen dann größere Maschinen wurden. Mut und Risiko wurden zunehmend größer. Ich selbst habe miterlebt, wie eine Schulkameradin so ums Leben kam. Übermut, Gefahr. Und dann hier diese Bitte: Wenn du weißt, wie du mich lieben kannst, dann hol mich hier raus und unterstütze nicht noch, was wir tun. Terry Utley wäre am 9. Juni 75 Jahre alt geworden, verstarb aber bereits vor 5 Jahren als letztes der ursprünglichen Gründungsmitglieder von Smokey. Der in der Nähe von Leeds geborene Brite hatte ein Familienleben, das sich eher nach einem konservativen Dasein anhört, als nach einem über 40 Jahre sehr erfolgreichen Bassgitarristen einer Pop-Rock-Band wie Smokey. Aber vielleicht hat es auch etwas mit dem Kreuzchen zu tun, das Adler immer sehr offensichtlich um seinen Hals getragen hat. Passend dazu sagte er mal in einem Interview auf die Frage nach seinem Glauben: »Ich bin total christlich. Ich glaube, dass die Kirche um dich rum und in dir drin ist. Ich glaube an die Hoffnung. Ich glaube an das Gute im Menschen. Ich denke auch, dass mir mein Katholischsein meine Moralvorstellung gegeben hat. Ich weiß, was gut ist und was falsch ist.« So Terry Utley. Die meisten Lieder der Gruppe Smokey kamen zu der damaligen Zeit aus der Feder von Nicky Chinn und Mike Chapman. Sie waren zu der Zeit ein Garant für erfolgreiche Songs, unter anderem auch für The Sweet, Susie Quattro, Matt Racy, Tina Turner, Huey Lewis and the News, Exile und noch viel mehr. Mit ihren Songs könnte ich einige Stunden Musikbistro füllen. Und fast immer war es eine Kombi aus melodischem Rock-Pop verbunden mit alltäglichen Texten. So auch bei dem nächsten Titel. Ein Hinweis darauf, sein eigenes Leben zu leben und sich nicht abhängig zu machen. Und das schon vor 50 Jahren als ein Thema. Leben findet zuerst im Inneren statt, nicht im Außen. It's your life. Noch einmal die Gruppe Smokey. Bassist Terry Utley wäre in diesen Tagen 75 Jahre alt geworden.

Genauso. Und die wird uns jetzt durch die restliche Stunde immer wieder begleiten. Es ist eine deutsche Gruppe, die auch schon seit 1975 besteht, damals unter dem Namen Crusade gegründet. Dann hießen sie 5 Jahre lang Opus. Und weil es da zu Verwechslungen kommen konnte mit einer weiteren Gruppe namens Opus aus Österreich und ihrem Song Life is Life, gab es dann nochmal eine Umbenennung. Und seitdem heißt die Gruppe Pur. Mehr dazu gleich. Zu Pur, hier ist ihr Abenteuerland.

Komm mit ins Abenteuerland. Die Gruppe Pur und ihr Titel aus der Zeit, als sie von keinem Geringeren produziert wurden als von dem deutschen Erfolgsmenschen, der auch in der christlichen Musikszene eine große Rolle spielte und auch immer noch spielt, na klar, Dieter Falk. Aber um Dieter Falk geht es in dieser Sendung nicht, sondern um Pur. Ich habe ja eben schon angedeutet, darum meine Frage, welcher Name fällt Ihnen dann zu dieser Gruppe ein? Na klar, bei mir sofort Hartmut Engler, das Gesicht, die Stimme von Pur. Aber kennen Sie auch Ingo Reidl? Mir sagte der Name ehrlich gesagt gar nichts. Dabei hat er zusammen mit Roland Bless den Grundstein für diese Gruppe gelegt. Fun Fact an dieser Stelle, Hartmut Engler nahm bei dem musikstudierten Reidl Klavierunterricht und kam so zu der damaligen Formation dazu. Was sicher keiner damals ahnte, Engler und Reidl sind die Erfolgskomponisten von Pur geworden. Kaum ein Titel, den sie nicht gemeinsam geschrieben haben, wobei die erzählerischen und sehr lebensnahen Texte von Engler stammen. Ingo Reidl ist für die Musik zuständig und er ist am 10. Juni 65 Jahre alt geworden, also Jahrgang 1961. Ich persönlich finde ja einer der besten Jahrgänge. Ja, vor ziemlich genau 10 Jahren erkrankte Reidl an Krebs, hat aber die Krankheit bis heute überwunden und ist weiter sehr aktiv. Zu lesen ist über ihn, dass die Krankheit auch zu mehr Besinnung auf das Leben geführt hat, zu Achtsamkeit und einem bewussteren Umgang mit dem Dasein. Vielleicht sind ja noch ein paar Segensspuren von Dieter Falk zurückgeblieben, die bei dieser Neuorientierung Einfluss nehmen können. Wer weiß, ich würde es ihm von ganzem Herzen wünschen, die Botschaft von Jesus Christus, dass sie in seinen ganzen Fragen auch bei ihm ankommt. Ich habe noch ein paar sehr bekannte und auch textlich hörenswerte Lieder von Pur ausgesucht, die ich im Laufe der Sendung immer wieder mal einstreuen werde. Jetzt geht's aber erstmal in eine ganz andere Richtung. Musik.

Das waren natürlich die Birds mit ihrem Klassiker Turn, Turn, Turn, angelehnt an die biblische Aussage, dass alles seine Zeit hat, nachzulesen im alttestamentlichen Buch der Prediger in der Bibel in Kapitel 3. Und davor die Gruppe Firefall mit dem Liebeslied You Are the Woman, in dem es gar nicht um eine spezielle Frau geht, sondern um die Frage, was uns alle miteinander verbindet und was eine echte Beziehung wirklich ausmacht. Gespielt habe ich die beiden Songs zum 80. Geburtstag von Michael Clarke, der sowohl bei der Gruppe Firefall dabei war, als auch eben bei den Birds. Sie hören das Musikbistro auf ERF Plus und ich mache weiter mit einem Song von Pur. Und das Schöne daran ist, dass man zu den Titeln gar nicht so viel sagen muss. Die Texte sprechen immer für sich. Und sie sind offenbar so konkret, dass sich manche auch schon wieder darüber ärgern. Immer wieder gab es Kritik an Pur und ihren Songs und ihren angeblich manchmal so oberflächlichen Texten. Ingo Reidl, unser heutiges Geburtstagskind der Gruppe, sagte mal in einem Spiegel-Interview, er habe nichts gegen die Toten Hosen, aber, Zitat, die singen etwas über belegte Brote mit Schinken und das war dann geil und Kunst. Bei uns dagegen war jede Zeile immer nur Provinzscheiße. Zitat Ende. Ingo Reidl. Tja, da hört man schon ganz schön viel Frust raus. Aber auch den konnte er inzwischen loslassen und lässt auch solche Kritik von sich abprallen. Ich kann ihn gut verstehen, vor allem wenn es darum geht, dass Kritik nicht mehr konstruktiv ist, sondern, wie man so sagt, unter die Gürtellinie geht. Wie gut und wertvoll ist es dann, wenn man echte Freunde hat? Hier sind sie wieder, Pur und Freunde.

0: Esther und Abi Oferim aus Israel waren das mit dem Song der Bee Gees, Morning of My Life, zum 85. Geburtstag von Esther Oferim. Ich mache weiter mit der Gruppe Pur und einem Titel, der vor allem bei Live-Konzerten immer wieder sehr beliebt ist, Indianer. Es geht darin um die Erinnerung an die Kindheit und die Spiele der damaligen Zeit, die viele von uns sicher auch kennen, Cowboy und Indianer. Zu der Zeit machte man sich nicht viel Gedanken darüber. Heute steht auch das auf einem anderen gesellschaftlichen Hintergrund. Aber in dem Lied geht es gar nicht um ethische oder ethnische Themen. Hartmut Engler führt ein Phänomen vor Augen, das wohl viele heute auch noch kennen. In den Rollenspielen unserer Kindheit war meist ziemlich klar, wer wir sind und was wir zu tun haben. Man war individuell, anders als die anderen, hatte sein ganz klar abgestecktes Bild darüber. Und dann sind die Kinder erwachsen geworden. Und vieles ist nicht mehr klar, sondern eher austauschbar. Darum die Frage, was ist aus all dem geworden? Wo sind sie hin, die klaren Indianerrollen von damals? Der kleine Büffel spielt heute Boss. Die geschmeidige Natter sortiert die Post und sagt in seiner Freizeit meistens Prost. Die Individualität des Einzelnen ist verloren gegangen. Und darum ist die Kernfrage dieses Songs, wie viel Träume dürfen platzen, ohne dass man sich verrät? Dieser Titel ist 1993 erschienen. Lassen Sie mich mal rechnen, 2026, das ist genau 33 Jahre her, als Pur diese Frage stellte. Wie viel Träume dürfen platzen, ohne dass man sich verrät? Hat sich bis heute etwas verändert? Vielleicht stellen Sie sich selber mal diese Frage. Was ist aus Ihren Träumen geworden? Wie konkret, wie persönlich ist Ihr Leben? Haben Sie Ihre klare Position? Zum Beispiel auch gegenüber Jesus Christus? Haben Sie Werte, eine Haltung? Etwas, das auch Sie hinterfragt und Ihnen immer wieder bewusst macht, ich brauche die Vergebung von Jesus Christus? Oder haben Sie Meinungen übernommen, laufen mit? Ich glaube, wir brauchen mehr denn je echte Persönlichkeiten, Charaktere, die Ja zu Jesus und Ja zum Leben sagen, zum eigenen Leben und natürlich auch zu den Leben von unseren Nächsten. Zum 65. Geburtstag von Ingo Reidel, die Gruppe Pur und Indianer, wie gesagt, gerne live mitsingen.
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Ein Titel, den viele natürlich mit Fußball und WM verbinden. Irgendetwas muss ich einfach noch reinnehmen in diese Sendung. Das war Andreas Burani und Auf uns. Ist schon auch wieder ein paar Tage her. Damit schließen sich die Türen des Musikbistros für diesen Monat. Natürlich nicht ohne noch einmal pur zu spielen. Diesmal ein Titel aus ihrem letzten Album, also nicht mehr so bekannt und erfolgreich, obwohl ihre Konzerte immer noch sehr gut gebucht und auch ausgebucht sind. Herzlich willkommen, heißt es aus dem im Jahr 2022 erschienenen Album Persönlich. Und dieses Herzlich Willkommen richtet sich an Kinder. Genießen Sie den Titel und genießen Sie den Sommer. Das Musikbistro macht eine kleine Pause. Ich mache Urlaub. Entsprechende Musik gibt es trotzdem auch hier am 18. Juli wieder. Ich melde mich dann im August zurück. Ich hoffe, die Musik hat Ihnen gefallen. Bleiben Sie gesegnet. Ich bin Hans Wagner und ich wünsche Ihnen noch alles Liebe.

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2: Ich bin Felix Becker. Die Linke hat eine neue Parteiführung gewählt. Auf dem Bundesparteitag in Potsdam wurden die bisherige Vorsitzende Schwertner und der Bundestagsabgeordnete Pantisano zur neuen Doppelspitze gewählt.
3: Schwertner erhielt rund 86% der Stimmen, Pantisano knapp 53%. Für Diskussionen sorgten zuletzt Äußerungen Pantisanos in einem Interview mit der Bild. Darin hatte er die CDU von Bundeskanzler Merz scharf kritisiert. Vor allem ostdeutsche linken Politiker reagierten darauf zurückhaltend, da nach den kommenden Landtagswahlen mögliche Bündnisse gegen die AfD eine Rolle spielen könnten. Noah Ulrich, Redaktion.
2: Die Waffenruhe zwischen dem Iran und den USA gerät erstmals unter Druck. Teheran hat angekündigt, die wichtige Schifffahrtsroute durch die Straße von Hormuz erneut zu schließen.
4: Der Iran begründet den Schritt mit israelischen Angriffen auf die Hisbollah im Libanon. Teheran wirft Israel vor, damit gegen das Rahmenabkommen zur Beendigung des Konflikts zu verstoßen. Bei den Angriffen im Südlibanon sollen Berichten zufolge mindestens 16 Menschen getötet worden sein. Israel spricht von Reaktionen auf Beschuss durch die Hisbollah. Nach Angaben beider Seiten gilt die erst kürzlich erneuerte Waffenruhe jedoch weiterhin. Ulrike Klein, Redaktion.
2: Die Sparpläne der Bundesregierung treffen auch Wohngeldempfänger. Nach einem Bericht der Rheinischen Post plant Bundesbauministerin Huberts Einsparungen von rund 2 Milliarden Euro beim Wohngeld. Nach Angaben der Ministerin könnte etwa ein Drittel der bisherigen Wohngeldhaushalte künftig keinen Anspruch mehr auf die Leistung haben. Bereits bewilligte Bescheide sollen jedoch bis zum Ende ihrer Laufzeit gültig bleiben. Zum Weltflüchtlingstag hat Bundesinnenminister Dobrindt für den Zusammenhalt in Europa geworben. Bei einer Gedenkstunde für die Opfer von Flucht und Vertreibung sagte der CSU-Politiker, die europäische Identität werde zunehmend von Populisten angegriffen. Zugleich erinnerte er an den sogenannten Brünner Todesmarsch nach dem Zweiten Weltkrieg, bei dem tausende Deutsche bei ihrer Vertreibung aus der damaligen Tschechoslowakei ums Leben kamen. Die deutsche Fußballnationalmannschaft bestreitet heute ihr zweites Gruppenspiel bei der Weltmeisterschaft. Gegner ist die Elfenbeinküste. Anstoß in Kanada ist um 22 Uhr deutscher Zeit. Bereits ausgeschieden ist dagegen die Türkei. Nach der 0:1 Niederlage gegen Paraguay hat das Team keine Chance mehr auf den Einzug in die nächste Runde.
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2: Die aktuellen Temperaturen. Köln-Bonn 30 Grad, in Hamburg 26, Bremen 27, Berlin 30, ebenso auch in Dresden, in Frankfurt am Main 30, in Stuttgart 32, München 30, Erfurt 26 und Münster 29 Grad. Heute ziehen im Norden und in der Mitte zunächst Schauer und teils kräftige Gewitter ostwärts. Später setzt sich dort häufiger die Sonne durch. Sonst zunächst oft freundlich, gegen Abend örtlich kräftige Gewitter, 30 bis 38 Grad. Die Aussichten morgen: im Norden meist sonnig und trocken bei 24 bis 29 Grad. Sonst viel Sonne, später vor allem über die Mitte und den Mittelgebirgen wieder kräftige Schauer. Höchstwerte zwischen 30 und 39 Grad.
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1: Ich bin Felix Becker. Die Linke hat eine neue Parteiführung gewählt. Auf dem Bundesparteitag in Potsdam wurden die bisherige Vorsitzende Schwertner und der Bundestagsabgeordnete Pantisano zur neuen Doppelspitze gewählt.
2: Schwertner erhielt rund 86% der Stimmen, Pantisano knapp 53%. Für Diskussionen sorgten zuletzt Äußerungen Pantisanos in einem Interview mit der Bild. Darin hatte er die CDU von Bundeskanzler Merz scharf kritisiert. Vor allem ostdeutsche linken Politiker reagierten darauf zurückhaltend, da nach den kommenden Landtagswahlen mögliche Bündnisse gegen die AfD eine Rolle spielen könnten. Noah Ulrich, Redaktion.
1: Die Waffenruhe zwischen dem Iran und den USA gerät erstmals unter Druck. Teheran hat angekündigt, die wichtige Schifffahrtsroute durch die Straße von Hormuz erneut zu schließen.
3: Der Iran begründet den Schritt mit israelischen Angriffen auf die Hisbollah im Libanon. Teheran wirft Israel vor, damit gegen das Rahmenabkommen zur Beendigung des Konflikts zu verstoßen. Bei den Angriffen im Südlibanon sollen Berichten zufolge mindestens 16 Menschen getötet worden sein. Israel spricht von Reaktionen auf Beschuss durch die Hisbollah. Nach Angaben beider Seiten gilt die erst kürzlich erneuerte Waffenruhe jedoch weiterhin. Ulrike Klein, Redaktion.
1: Die Sparpläne der Bundesregierung treffen auch Wohngeldempfänger. Nach einem Bericht der Rheinischen Post plant Bundesbauministerin Huberts Einsparungen von rund 2 Milliarden Euro beim Wohngeld. Nach Angaben der Ministerin könnte etwa ein Drittel der bisherigen Wohngeldhaushalte künftig keinen Anspruch mehr auf die Leistung haben. Bereits bewilligte Bescheide sollen jedoch bis zum Ende ihrer Laufzeit gültig bleiben. Zum Weltflüchtlingstag hat Bundesinnenminister Dobrindt für den Zusammenhalt in Europa geworben. Bei einer Gedenkstunde für die Opfer von Flucht und Vertreibung sagte der CSU-Politiker, die europäische Identität werde zunehmend von Populisten angegriffen. Zugleich erinnerte er an den sogenannten Brünner Todesmarsch nach dem Zweiten Weltkrieg, bei dem tausende Deutsche bei ihrer Vertreibung aus der damaligen Tschechoslowakei ums Leben kamen. Die deutsche Fußballnationalmannschaft bestreitet heute ihr zweites Gruppenspiel bei der Weltmeisterschaft. Gegner ist die Elfenbeinküste. Anstoß in Kanada ist um 22 Uhr deutscher Zeit. Bereits ausgeschieden ist dagegen die Türkei. Nach der 0:1 Niederlage gegen Paraguay hat das Team keine Chance mehr auf den Einzug in die nächste Runde.
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1: In den kommenden Stunden klingen die Gewitter meist ab. Später dann ziehen von Belgien her im Westen erneut teilweise kräftige Gewitter auf. Die Aussichten: der Sonntag präsentiert sich im Norden meist sonnig und trocken bei 24 bis 29 Grad. Sonst viel Sonne, später vor allem über der Mitte und den Mittelgebirgen wieder kräftige Schauer. Die Höchstwerte erreichen 30 bis 39 Grad.
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4: Wir hören aus dem Alten Testament, aus dem Buch des Propheten Hosea, Kapitel 8, die Verse 1 bis 14.
5: Stoße laut in die Posaune. Es kommt über das Haus des Herrn wie ein Adler, weil sie meinen Bund übertreten und sich gegen meine Gebote auflehnen. Wohl schreien sie zu mir: Du bist mein Gott, wir Israel kennen dich. Doch Israel verwirft das Gute, darum soll der Feind sie verfolgen. Sie machen Könige, aber ohne mich. Sie setzen Obere ein, und ich darf es nicht wissen. Aus ihrem Silber und Gold machen sie Götzen, damit sie ja bald ausgerottet werden. Dein Kalb, Samaria, verwerfe ich. Mein Zorn ist gegen sie entbrannt. Wie lange soll das noch andauern? Sie können doch nicht ungestraft bleiben, die Söhne Israel. Ein Goldschmied hat das Kalb gemacht, und es kann doch kein Gott sein. Darum soll das Kalb Samarias zerpulvert werden. Denn sie säen Wind und werden Sturm ernten. Ihre Saat soll nicht aufgehen. Was dennoch aufwächst, bringt kein Mehl, und wenn es etwas bringen würde, sollen Fremde es verschlingen. Verschlungen wird Israel. Die Heiden gehen mit ihnen um wie mit einem Gefäß, das niemand haben will. Denn sie laufen nach Assur, einsam wie ein Wildesel, und Ephraim buhlt mit Geschenken. Auch wenn sie unter den Heiden austeilen, will ich sie doch jetzt einsammeln. Sie sollen's bald müde werden, Könige und Obere zu salben. Ephraim hat sich viele Altäre gemacht, aber sie sind ihm zur Sünde geworden. Wenn ich ihm auch noch so viele meiner Gebote aufschreibe, so werden sie doch geachtet, wie eine fremde Lehre. Wenn sie auch viel opfern und Fleisch herbringen und Essens, so hat doch der Herr kein Gefallen daran, sondern er will ihrer Schuld gedenken und ihre Sünden heimsuchen. Sie sollen wieder zurück nach Ägypten. Israel vergisst seinen Schöpfer und baut Paläste, und Juda macht viele feste Städte. Aber ich will Feuer in seine Städte senden, das soll seine Paläste verzehren.
4: Das war der Bibeltext für den heutigen Tag, entnommen aus der großen Hörbibel mit freundlicher Genehmigung der Deutschen Bibelgesellschaft. Hier noch einmal die Bibelstelle, Hosea Kapitel 8, die Verse 1 bis 14. Gedanken dazu kommen jetzt von Norbert Hölstin aus Weil am Rhein.
6: Neulich habe ich einen Radfahrer beobachtet. Er fuhr neben dem eigentlichen Radstreifen auf der Fahrbahn. Von hinten näherte sich eine Polizeistreife. Plötzlich ertönte das Martinshorn, dann war aus dem Lautsprecher des Streifenwagens laut und für alle vernehmbar die Aufforderung zu hören: Bitte fahren Sie auf dem Radweg. Ein deutlicher Weckruf, dass die Person auf dem falschen Weg unterwegs ist. Für die Israeliten ist es auch an der Zeit, dass sie aufgeweckt werden. Hosea soll in die Posaune stoßen. Die Israeliten wissen, was es bedeutet, wenn sie den Ton des Schofar hören. Das kennen sie seit dem Aufbruch aus der Sklaverei in Ägypten. Doch wenn Hosea die Posaune bläst, ist dies kein Zeichen zum Aufbruch. Es ist ein Zeichen zum Stehenbleiben. Wenn ich mit unserem Hund in Wald und Wiese unterwegs bin, kann ich hin und wieder Raubvögel beobachten. Langsam kreisen sie in der Luft. Sie erspähen und fixieren ihre Beute. Schließlich stoßen sie im Sturzflug hinunter, um sich ihre Beute zu greifen. Das Bild des Adlers, der auf Beutezug ist, greift Hosea auf. Zwar beten die Menschen heuchlerisch zu Gott, aber ihre Bekenntnisse bleiben Lippenbekenntnisse. Nachbarstaaten greifen nach dem Nordreich und nach dem Südreich. Wie Tentakel strecken sie ihre Fangarme nach ihnen aus. Die Könige von Israel und Juda lassen sich von den fremden Mächten umgarnen und hofieren. Fadenscheinige Bündnisse werden geschmiedet. Sie sind das Papier nicht wert, auf dem sie geschrieben sind. Das erst erwählte Gottesvolk biedert sich an und verkauft sich wie eine Hure. Das eigene Profil verschwindet, und wer kein Profil hat, ist für andere uninteressant und wertlos. Mit dem will sich niemand abgeben. Den will am Ende niemand haben, der geht unter. Die ersten Könige standen noch gesalbt unter Gottes Schutz. Inzwischen herrschen die neuen Machthaber aber immer mehr nach weltlichen Gesichtspunkten. Übermächtig ist die Verführung. Jahwe wird nicht mehr verehrt. Stattdessen schaffen sich die Menschen vergängliche Götzen. Die Gebote Jahwes werden vergessen und in den Wind geschlagen. Doch wer Wind sät, wird Sturm ernten, so prophezeit es Hosea. Da hilft es auch nicht, mit oberflächlichen Opferfesten Gott besänftigen zu wollen, mit Psalmen ihn zu erinnern, wie gnädig, barmherzig und geduldig Gott ist, wie zum Beispiel in Psalm 145, Vers 8. Irgendwann ist das Maß voll. Gott hat die Faxen dicke. Denn Gott ist auch ein eifernder Gott. Nachzulesen in 2. Mose 20, Vers 5. Er lässt die Menschen lange gewähren, aber nun ist es Zeit einzugreifen. Hinaus aus dem gelobten und verheißenen Land. Auch heute werden Bündnisse in Frage gestellt. Vereinbarungen zwischen Staaten werden getroffen, die wenig später schon wieder auf der Kippe stehen. Verträge, die einst in guter Absicht geschlossen wurden, laufen aus und werden nicht verlängert. In den Schaltzentralen der Macht sitzen zunehmend Menschen, die den Begriff Menschenwürde nicht kennen oder nicht ernst nehmen. Sie fragen nicht nach Gott, von dem Hosea spricht. Die Begierde nach kleinen Ländern wächst. Feindseligkeiten und kriegerische Auseinandersetzungen häufen sich rund um den Globus. Wer sich nicht positioniert und zu seinen Werten bekennt, wird bedeutungslos. Wir befinden uns in einer neuen Zeit der Aufklärung. Fast täglich werden uns neue Götzen präsentiert. Götzen, die um uns buhlen und uns in ihren Bann ziehen wollen. Wissenschaftlichkeit ist einer davon und nimmt manchmal groteske Züge an. Dies in einer Weise, dass alles hinterfragt und in Zweifel gezogen wird. Eingeschlossen die Autorität des Wortes Gottes, beurkundet und verbrieft in der Heiligen Schrift. Das Recht auf Selbstbestimmung hat einen höheren Stellenwert als die lebensfördernden Weisungen Gottes. Ehe und Familie als Keimzelle von Beziehung werden unterwandert und zur Nebensache herabgesetzt. Liberalismus wird derart überhöht, dass alles farb- und konturlos wird. Alles scheint austauschbar, auch Gottes Gebote. Das Recht auf Leben als Geschöpf Gottes ist kein Qualitätssiegel mehr, wie es die Abtreibungszahlen deutlich belegen. Nachrichtenverbreitung und Verleumdungskampagnen in den sozialen Medien verstellen uns zunehmend den Blick auf die Wirklichkeit. Die Unterscheidung zwischen Wahrheit und Lüge, zwischen Schein oder Sein wird immer schwieriger. Was heute gilt, zerfällt morgen wie Staub. Wer oder was gibt uns Halt? Woran sollen sich nachfolgende Generationen noch orientieren? Zu allen Zeiten gab es Menschen, die aufwecken, ermutigen und stärken, wenn der Wind von vorne bläst. So der Apostel Paulus an die Gemeinde in Ephesus. Seht nun sorgfältig darauf, wie ihr euer Leben führt, nicht als Unweise, sondern als Weise, und kauft die Zeit aus, denn es ist böse Zeit. Epheser 5, Vers 16. Und an die Gemeinde in Kolossä: Verhaltet euch weise gegenüber denen, die draußen sind, und kauft die Zeit aus. Kolosser 4, Vers 5. Auch heute braucht es ein Signalhorn und einen Weckruf. Noch ist Zeit zum Anhalten, zur Besinnung und zur Umkehr. Oder wie Martin Luther sagte: Es ist Not, dass wir die Gnade Gottes nicht in den Wind schlagen und lassen ihn nicht umsonst anklopfen. Er steht vor der Tür, wohl uns, so wir ihm auftun. Kauft, solange der Markt vor der Türe ist, sammelt ein, solange die Sonne scheint und gut Wetter ist. Braucht Gottes Gnade und Wort, solange sie da sind. Gottes Zusage gilt, wie sie ganz am Anfang des Hosea-Buches steht: Ich will mich mit dir verloben für alle Ewigkeit. Hosea 2, Vers 21. Seine Verheißung aus der Jahreslosung für 2026 steht fest: Siehe, ich mache alles neu. Offenbarung 21, Vers 5. Gottes Geduldsfaden ist noch nicht abgerissen. Er schickt uns auch heute immer wieder einen Streifenwagen mit einem Martinshorn und einer gut gemeinten Warnung: Du bist auf dem falschen Weg unterwegs.
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0: 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Es ist 20 Uhr. 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
1: Ich bin Felix Becker. Die Linke hat eine neue Parteiführung gewählt. Auf dem Bundesparteitag in Potsdam wurden die bisherige Vorsitzende Schwertner und der Bundestagsabgeordnete Pantisano zur neuen Doppelspitze gewählt.
2: Schwertner erhielt rund 86% der Stimmen, Pantisano knapp 53%. Für Diskussionen sorgten zuletzt Äußerungen Pantisanos in einem Interview mit der Bild. Darin hatte er die CDU von Bundeskanzler Merz scharf kritisiert. Vor allem ostdeutsche linken Politiker reagierten darauf zurückhaltend, da nach den kommenden Landtagswahlen mögliche Bündnisse gegen die AfD eine Rolle spielen könnten. Noah Ulrich, Redaktion.
1: Die Waffenruhe zwischen dem Iran und den USA gerät erstmals unter Druck. Teheran hat angekündigt, die wichtige Schifffahrtsroute durch die Straße von Hormuz erneut zu schließen.
3: Der Iran begründet den Schritt mit israelischen Angriffen auf die Hisbollah im Libanon. Teheran wirft Israel vor, damit gegen das Rahmenabkommen zur Beendigung des Konflikts zu verstoßen. Bei den Angriffen im Südlibanon sollen Berichten zufolge mindestens 16 Menschen getötet worden sein. Israel spricht von Reaktionen auf Beschuss durch die Hisbollah. Nach Angaben beider Seiten gilt die erst kürzlich erneuerte Waffenruhe jedoch weiterhin. Ulrike Klein, Redaktion.
1: Die Sparpläne der Bundesregierung treffen auch Wohngeldempfänger. Nach einem Bericht der Rheinischen Post plant Bundesbauministerin Huberts Einsparungen von rund 2 Milliarden Euro beim Wohngeld. Nach Angaben der Ministerin könnte etwa ein Drittel der bisherigen Wohngeldhaushalte künftig keinen Anspruch mehr auf die Leistung haben. Bereits bewilligte Bescheide sollen jedoch bis zum Ende ihrer Laufzeit gültig bleiben. Zum Weltflüchtlingstag hat Bundesinnenminister Dobrindt für den Zusammenhalt in Europa geworben. Bei einer Gedenkstunde für die Opfer von Flucht und Vertreibung sagte der CSU-Politiker, die europäische Identität werde zunehmend von Populisten angegriffen. Zugleich erinnerte er an den sogenannten Brünner Todesmarsch nach dem Zweiten Weltkrieg, bei dem tausende Deutsche bei ihrer Vertreibung aus der damaligen Tschechoslowakei ums Leben kamen. Die deutsche Fußballnationalmannschaft bestreitet heute ihr zweites Gruppenspiel bei der Weltmeisterschaft. Gegner ist die Elfenbeinküste. Anstoß in Kanada ist um 22 Uhr deutscher Zeit. Bereits ausgeschieden ist dagegen die Türkei. Nach der 0:1 Niederlage gegen Paraguay hat das Team keine Chance mehr auf den Einzug in die nächste Runde.
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1: In den kommenden Stunden klingen die Gewitter meist ab. Später dann ziehen von Belgien her im Westen erneut teilweise kräftige Gewitter auf. Die Aussichten: der Sonntag präsentiert sich im Norden meist sonnig und trocken bei 24 bis 29 Grad. Sonst viel Sonne, später vor allem über der Mitte und den Mittelgebirgen wieder kräftige Schauer. Die Höchstwerte erreichen 30 bis 39 Grad.
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5: Herzlich willkommen. Fürchte dich nicht. Unter diesem Motto steht das nun folgende Referat von Cornelia Mack. Die Referentin hat Sozialpädagogik mit Schwerpunkt Psychologie studiert und hat sich mit dem Phänomen Angst auseinandergesetzt. Cornelia Mack zufolge gibt es Wege, wie man Angst- und Panikattacken überwinden kann. Woher Angst kommt, welche Formen von Angst es gibt und dass sie nicht zum bestimmenden Faktor im Leben werden muss, das erläutert Cornelia Mack in ihrem Vortrag.
6: Das Ziel von meinem Referat heute Abend ist folgendes. Das eine ist, dass wir entdecken, wo die Angst möglicherweise das leitende Motiv in unserem Leben ist, dass wir also Entscheidungen aufgrund von Angst treffen und das ist dann immer schlecht. Oder auch, es ist gut darauf zu achten, dass die Angst nicht das beherrschende Thema im Leben wird. Und vor allem, dass wir dann auch lernen, trotz Angst etwas dennoch zu tun. Ich habe mit dem Thema Angst persönlich auch viel Erfahrung, also auch negative Erfahrung. Ich weiß, wie es ist, wenn man komplett fixiert ist auf die Angst, aber auch, wie man davon frei wird. Das möchte ich heute Abend auch erzählen. Und ich kenne auch persönlich Panikattacken. Also ich weiß, wovon ich rede, wenn ich von Angst rede, und ich weiß auch, wie es Wege da heraus gibt. Zunächst mal, es gibt natürlich kein Leben ohne Angst, das wissen wir alle. Oder gibt es jemand, der sagt, kenne ich nicht, habe noch nie gehabt? Nee, es wäre ja auch nicht gut. Und auch Jesus sagt es ja, in der Welt habt ihr Angst. Sagt er ja. Ihr habt Angst in der Welt. Es gehört ein Stück weit einfach zum Menschsein dazu, dass wir auch Angst haben. Er setzt dem dann aber ein Aber entgegen. Aber seid getrost, ich habe die Welt überwunden. Sage ich nachher noch mehr dazu. Und das Interessante ist, dass die Angst ja immer dann auftritt, wenn wir uns in Situationen befinden, deren wir uns noch nicht gewachsen fühlen, also mit denen wir nicht so richtig umgehen können, die neu sind oder unvertraut sind. Ich glaube, das kennt auch jeder. Wenn irgendwas zum ersten Mal ist, macht uns das natürlich mehr Angst, wie wenn wir es schon kennen. Wenn es das zweite oder dritte Mal ist, können wir schon besser damit umgehen. Aber so ein erstes Mal hat man oft Angst davor. Und man könnte auch so sagen, Angst ist für die Seele wie der Schmerz für den Körper. Es ist so ein Signal oder wie so eine Aufforderung. Erstens mal, pass auf, du musst dich hier vorsehen oder du musst dich vielleicht auch schützen. Könnte was gefährlich sein. Und auch eine Herausforderung, da gibt's noch was zu lernen. Es könnte sein, dass du an der Stelle vielleicht irgendwie noch neue Wege kennenlernen muss oder neue Bewältigungsstrategien oder dich vielleicht sogar noch mal ganz tief an tiefen Stellen in deinem Leben auseinandersetzen muss. Da zeige ich nachher noch mehr dazu. Es gibt ganz normale Alltagsängste, die kennen wir alle. Ja, es läuft irgendwie jemand, wir laufen auf der Straße und plötzlich tut es einen Mordsknall, da erschrecken wir, ist ja logisch, oder? Oder wenn irgendwie so plötzlich was runterfällt, so direkt vor unsere Füße, erschrecken wir. Oder wenn so ein Vogel so dicht vor uns vorbeifliegt, erschrecken wir. Ja, das sind so ganz normale Alltagsängste, die kennt jeder und jede. Und das ist ja auch gut, dass wir die haben, weil sie uns darauf aufmerksam machen. Aufpassen, hier könnte was gefährlich sein. Dann gibt es Phobien. Das sind Ängste, die sind an Situationen oder an Gegenstände gebunden. Also Menschen, die immer Angst haben vor einem Messer oder immer Angst haben auf einem Turm oder immer Angst haben, in eine größere Gruppe von Menschen zu gehen, weil sie könnten sich da blamieren oder sie könnten da rot werden. Das gibt solche Phobien, dass man an Situationen oder an Gegenstände eine Angst gebunden hat. Und das sind auch Ängste, die man lernen kann zu bewältigen und von denen man auch ein Stück weit frei werden kann. Dann gibt es die generalisierte Angststörung. Die generalisierte Angststörung ist nicht so schön, denn das heißt, eigentlich macht mir alles Angst. Das ganze Leben macht mir Angst. Es kann dann so weit führen, dass Menschen irgendwann gar nicht mehr aus dem Bett morgens gehen, weil das könnte ja schon gefährlich sein, auf den Füßen zu stehen. Ja, also das baut sich dann oft so langsam auf. Erst ist es die Angst, vielleicht in den Berufsalltag zu gehen, weil man da vielleicht dumme Erfahrungen macht mit den Berufskollegen. Irgendwann ist es die Angst, das Haus zu verlassen, weil da könnte ja auch was passieren. Und irgendwann geht man auch nicht mehr eben aus dem Zimmer und irgendwann fällt auch nicht mehr aus dem Bett, weil alles gefährlich sein könnte. Auch da gibt es hilfreiche Wege, damit umzugehen. Und dann gibt es die Panikattacken. Das ist eine Sonderform der Angst. Da werde ich nachher noch ein bisschen mehr dazu sagen. Aber manche von euch kennen ja vielleicht auch es aus eigener Erfahrung oder aus Erfahrung von irgendwelchen Mitmenschen, die plötzlich eine Panikattacke bekommen haben, die ja meistens aus dem heiteren Himmel auftritt und völlig unvorbereitet einen trifft. Und ich weiß, wie das ist. Und es ist wichtig, dass man auch lernt, damit dann umzugehen. In der Psychologie, also die normalen Alltagsängste, die erkläre ich mal jetzt noch so ein bisschen, die kennen wir alle. Es gibt viele Situationen, die uns Angst machen können. So zum Beispiel das Haus verlassen. Warum kann das Angst machen? Ha, ja, klar kann was passieren, auf jeden Fall. Also lieber doch daheim bleiben, oder wie? Oder Menschenmengen, Menschenschlangen können Angst machen. Warum? Man kommt nicht raus. Das kenne ich auch gut, diese Angst, ja. Oder was noch? Es ist so eine typische Paniksituation, Fahrstuhlfahren. Da bin ich mich eingesperrt, weil eben man kann da vielleicht nicht mehr raus, gell? Das ist die Angst. Bei Menschenmengen kann es auch die Angst sein, nicht mehr rauszukommen. Oder, was ich auch kenne, vor Menschenmengen, die, was könnten die über mich denken? Ja? Also das ist auch eine Angst. Vielleicht gucken die mich blöd an oder vielleicht sehe ich doof aus. Weiß ich ja nicht. Oder vielleicht weiß ich es doch. Auf jeden Fall ist das eine Angstsituation. Oder kann eine sein. Alleine reisen oder öffentliche Verkehrsmittel benutzen. Warum kann das Angst machen? Ich stelle mich dumm an. Ja gut, okay, aber ich weiß nicht, wie man eine Fahrkarte kauft. Habe ich auch schon öfters gehört. Gibt es tatsächlich, ja. Was noch? Ich sitze nicht am Steuer. Das bedeutet, ich muss mich jemandem überlassen, der das tut. Und ich muss dem vertrauen, dass der mich sicher ans Ziel bringt. Dem Pilot oder dem Kapitän oder dem Busfahrer oder so, ja. Ist so eine ähnliche Situation wie vor einer Operation. Es ist ganz ähnlich. Ich muss mich überlassen und muss lernen zu vertrauen, dass da jemand ist, der sich auskennt und der das richtig macht. Ja? Genau. Stau auf der Autobahn. Kann auch Angst machen. Warum? Dass man zu spät kommt, dass der Sprit nicht reicht. Genau. Es rast einer hinten rein. Manchmal kommt bei Frauen auch das, dass ich nicht aufs Klo kann. Aber man ist so eingesperrt. Ja? Also das ist ähnlich wie beim Aufzug. Stau auf der Autobahn oder Höhle. Das sind ganz ähnliche Situationen. Ich komme da nicht raus. Kann Angst machen. Dann Türme, öffentliche Plätze können Angst machen. Kennen vielleicht manche. Warum kann das Angst machen? Höhenangst. Vielleicht kennt ihr das Gefühl, wenn man so an so einem hohen Turm steht und runterschaut, dass plötzlich die Knie so ein komisches Gefühl haben. Also ich kenne das. Ja, dann, dabei kann ja nichts passieren da auf einem normalen gesicherten Turm. Aber trotzdem so dieses Gefühl. Und auch öffentliche Plätze können auch Angst machen. Man fühlt sich so verlassen auf so einem Platz oder auch so gefährdet. Es könnte ja sein, dass mich irgendwas von oben trifft oder dass jemand mich beobachtet und ich dann dem hilflos ausgeliefert bin. Also das sind, wenn das dann Agoraphobie, wenn man auf einem großen Platz Angst hat. Sich in der Schule beteiligen kann Angst machen. Warum? Ich könnte was Falsches sagen. Ich könnte mich blamieren. Beim Telefonieren kann man auch Angst haben. Warum? Ich fange an zu stottern. Ich sehe den Blick nicht. Ich kriege nicht die ganze Kommunikation mit. Man kann es auch sagen, es kann auch sein, ich verstehe das Gegenüber gar nicht. Oder ich werde vielleicht auch bedroht oder belästigt am Telefon. Kann alles sein. Oder das Gerät selber macht mir Angst. Ich hatte eine Großtante. Die wuchs als Kind und auch als junge Frau noch auf ohne Telefon. Und als wir dann ein Telefon hatten, war sie bestimmt schon so über 60 oder so. Und sie hatte so eine Angst vor dem Telefon. Die ist immer aus dem Zimmer gegangen, wenn es geläutet hat, weil sie so Angst hatte vor dem Telefon. So ähnlich wie manche Leute Angst haben vor dem Handy oder vor dem Computer oder vor einem neuen Gerät, dem man sich nicht auskennt. Das kann auch Angst machen. Essen im Restaurant kann Angst machen. Je nach Restaurant kann man da sich sehr unsicher fühlen. Je edler, desto schwieriger, so das Besteck zu sortieren. Aber es kann da auch noch andere Gründe geben. Warum kann das Angst machen? Man kann sich ungeschickt benehmen. Was machen die da in der Küche eigentlich? Kann ich denen überhaupt vertrauen? Ist das essbar, was ich da kriege? Also es gibt sehr unterschiedliche Arten von Ängste. Dann habe ich noch eins, mit fremden Menschen reden. Kann auch Angst machen. Es gibt Leute, die haben da gar kein Problem, aber manche haben Angst davor. Warum? Naja, je nachdem, wo jemand herkommt, welches Milieu er mitbringt, welche Sprache er spricht, also ich meine jetzt auch, wenn es Deutsch ist, welche Sprache spricht derjenige, drückt er sich so gewählt aus oder so kompliziert, dass ich ihn vielleicht überhaupt nicht verstehe. Ich kenne solche Leute, dass ich mich dann frage, was hat er oder sie jetzt eigentlich gerade gesagt? Ich habe es gar nicht verstanden. Aber es kann auch sein, dass wir das Gefühl haben, wir sind zu nah oder zu direkt und verletzen dann andere Menschen oder die sind uns zu nah, treten uns zu nah und dann ist es schwierig, das Gespräch. Projekte vortragen kann Angst machen. Meine allerersten Vorträge, die ich gehalten habe, das war ein kleiner Kreis von Frauen und ich war eine junge Fahrfrau, aber ich hatte so eine Angst, dass meine Knie, die haben so gezittert unterm Tisch. Ich habe gedacht, hoffentlich sieht das niemand. Ich hatte so eine Angst. Heute habe ich da keine Angst mehr. Ich habe keine Angst, heute hier zu stehen. Ich freue mich, hier zu sein. Und ist auch ein Zeichen dafür, dass man das auch überwinden kann. Aber ich hatte so eine Angst, dass ich da irgendwas falsch sage, dass ich falsch verstanden werde, dass sie mich blöd ausdrückt, dass die nachher doof über mich denken oder reden. Das kann Angst machen, natürlich. Kontakt mit Menschen anderen Geschlechts kann auch Angst machen. Schlechte Erfahrungen, vielleicht auch, kann auch ein Grund sein. Als Frau bin ich vielleicht nur mit Schwestern aufgewachsen oder als Mann nur mit Brüdern. Und ich habe gar keine Ahnung, wie das ist, mit jemandem vom anderen Geschlecht zu sprechen. Also das kann natürlich dann auch Angst machen. Jetzt komme ich noch mal ein bisschen grundsätzlicher. Es gibt in der Psychologie vier Gegensatzpaare oder vier Grundängste, Also zwei Gegensatzpaare, so muss man es richtig sagen, zwei Gegensatzpaare, und dahinter verbergen sich vier Grundängste. Die stehen sich sozusagen gegenüber. Und ich erkläre das mal ganz kurz und ich finde es auch sehr hilfreich. Da gibt es zum einen die Angst vor zu viel Nähe, vor Hingabe, vor Hilfsbedürftigkeit, vor Unfreiheit, weil andere mir zu nahe kommen. Das ist das sogenannte Distanztyp. Und ein Leitsatz des Distanztyp könnte lauten: Lass mich in Ruhe, ich komme alleine zurecht. Ich möchte nicht zu viel Nähe. Das Gegenstück dazu ist der Nähe-Typ. Der hat Angst vor Einsamkeit und vor Selbstwertung, vor der Andersartigkeit, vor dem Anderssein wie andere Menschen, vor der Abgrenzung. Und beim Nähe-Typ

ich eher oder was ist eher meine das, was ich sozusagen als Grundthema habe in meinem Leben. Meistens sind wir entweder verheiratet oder befreundet mit Menschen, die das Gegenstück sind. Und es ist auch gut so. Denn wir können uns immer in die Gegenrichtung dann auch entwickeln. Das ist immer gesund, sich von der Grundausrichtung her in die andere Richtung immer ein Stück zu bewegen. Also der Nähe- und der Distanztyp. Dahinter steht in Klammer so eher ein Negativbegriff. Der kommt von Fritz Riemann. Fritz Riemann hat die Begriffe negativ ausgerüstet. Das war ganz frühe Psychologie. Da war immer der Mensch vom Defizit her gesehen. Also auch Sigmund Freud hat er immer vom Defizit her gesehen. Und der Thomann, Christoph Thomann hat es dann modifiziert und hat es eben positiver formuliert. Also der Fritz Riemann sagte, der schizoide Typ. Und Thomann sagt, es ist der Distanztyp. Und beim Nähetyp hat der Fritz Riemann den Depressiven formuliert. Der Depressive, der meint er damit der sich herunterdrücken. Depressere aus Lateinisch heißt herunterdrücken. Das ist der sich herunterdrücken lässt von den Erwartungen und Wünschen anderer Menschen und die erfüllen möchte. So ist das Wort depressiv hier zu verstehen. Der Nähetyp. Das ist das erste Gegensatzpaar. Dann haben wir ein zweites. Das ist der Dauertyp. Der Dauertyp möchte, dass immer alles bleibt, wie es ist. Der hat Angst vor Veränderungen und vor Vergänglichkeit, vor Chaos, vor Unordnung, vor Kontrollverlust. Ein Leitsatz heißt bei ihm, was passiert, wenn? Deswegen lieber lassen wir alles, wie es ist. Wir verändern gar nichts. Fritz Riemann hat ihn als zwanghaft bezeichnet. Das finde ich jetzt sehr negativ. So ist es auch nicht zu verstehen, dass jeder, der Veränderung nicht so arg mag, dann auch gleich zwanghaft ist. Aber Menschen, die Dauertypen sind, die mögen halt Veränderungen nicht so arg. Die haben ein Problem mit Veränderungen. Und wenn wir solche Menschen in Gremien haben, haben wir auch immer Probleme mit Innovationen, weil die das möchten das gern verhindern. Die wollen, dass es so bleibt, wie es immer war. Das Gegenstück ist der Wechseltyp. Der Wechseltyp, der ist der, der liebt die Veränderung. Der möchte, dass sich immer alles verändert und dass immer was Neues kommt und möglichst nicht gleich bleibt. Das kann auch ein bisschen ein Problem sein, wenn man nichts Konstantes im Leben mag und hat. Fritz Riemann hat ihn als hysterisch bezeichnet. Also, wie gesagt, diese negativen Bezeichnungen muss man jetzt nicht für sich übernehmen. Aber der Wechseltyp ist der, der eben immer was Neues möchte und immer was anders haben möchte. Auch hier gilt, dass sich die beiden ergänzen. Und wenn wir zum Wechseltyp gehören, haben wir meistens jemanden, der, mit dem wir nahe sind, der der Dauertyp ist. Und das ist auch eine sehr positive und eine gute Ergänzung. Das wollte ich einfach so mal kurz erwähnen, weil ich finde es beim Thema Angst sehr hilfreich, sich zu fragen, zu welchem Typus gehöre ich eher und in welche Richtung kann ich versuchen, mein Leben verändern zu lassen und auch umzugestalten, damit mich diese Angst nicht so komplett beherrscht, dass ich darin dann auch gefangen bin. Ich komme da nachher noch mal kurz drauf. Die tiefste und die größte Angst, die wir haben, ist die Angst vor dem Tod. Wenn wir mal ganz in uns hineinhören und uns fragen, vor was haben wir denn so Angst? Und wenn wir zum Beispiel Angst haben vor Krankheit, wenn wir ganz ehrlich sind, wir haben ja nicht Angst vor der Krankheit, sondern wir haben doch Angst, todkrank zu werden und vielleicht daran zu sterben, oder? Oder Angst vor Prüfungen. Ja, das ist ja nicht die Angst vor der Prüfung, sondern die Angst, in der Prüfung nicht zu bestehen und irgendwie zu vergehen und dann sich irgendwie aufzulösen und nicht mehr da zu sein oder so, oder? Es kann sehr hilfreich sein, unsere Ängste mal zu Ende zu denken und dann zu schauen, wo lande ich denn da eigentlich, wenn ich meine Angst zu Ende denke. Die allermeisten Ängste lassen sich auf die Angst vor dem Tod zurückführen. Und das bedeutet auch, ins Positive gewendet, dass die Beziehung, die wir zum Tod und zur Sterblichkeit haben, einen ganz wichtigen Stellenwert einnimmt in der Bewältigung der Angst. Das ist ganz wichtig. Das heißt, man könnte auch so sagen, unsere Stellung zum Tod ist wie ein Schlüssel zum Umgang mit der Angst, letztendlich auch ein Schlüssel zur Freiheit oder auch zur Bewältigung von Angst. Da komme ich nachher auch nochmal ausführlich drauf. Weil das finde ich was ganz Wichtiges, dass wir unsere Ängste zu Ende denken und dann schauen, wo landen wir denn und was habe ich denn jetzt dem entgegenzusetzen, der Angst vor dem Tod. Habe ich da was entgegenzusetzen? Ich hoffe ja. Und dann kann ich das umsetzen in kleine Münze und kann dann im Alltag mit meinen Ängsten anders umgehen. Die Angst wirkt sich natürlich in ganz vielen Dingen aus. Die Angst kommt vom lateinischen Wort Angustia
Und ist das gleich

0: Wort wie Enge. Angustia ist die Enge. Man hört es übrigens auch, Angustia, Enge. Ja, da hört man diese Wortgleichheit. Und wir haben diesen Begriff ja auch bei der Angina, wenn es im Hals eng wird. Oder Angina pectoris, wenn es in der Brust eng wird. Die Angst hat immer auch was mit Enge zu tun. Merkt man zum Beispiel auch bei Panikattacken, dass man dann sich eng fühlt beim Atmen und so. Dass dann der Körper in einen Alarmzustand versetzt wird, weil man zu wenig Luft kriegt und weil man das Gefühl hat, ist alles viel zu eng. Ich zeige mal ganz kurz, wie sich die Angst auswirkt. Sie wirkt sich zum einen im Körper aus. Da haben wir meistens eine hohe Ausschüttung von Adrenalin. Und das wirkt sich aus aufs Herz, auf den Blutdruck, auf die Atmung, auf die Schweißausschüttung und auch aufs Nervensystem. Die Angst wirkt sich natürlich auch aus im Denken. Wir haben ganz viele Wörter, das zeige ich nachher, wo sich in der Sprache die Angst auch niederschlägt. Und dann natürlich auch im Handeln. Wenn wir Angst haben, dann handeln wir oft sehr instinktiv. Man spricht mit der englischen Alliteration von Fight, Flight or Freeze. Kämpfen, Fight, Flight, Flucht oder Freeze, einfrieren. Und so wirkt sich die Angst aus, je nachdem, wie wir gestrickt sind und auch was wir für Erfahrungen haben. Ich zeige mal, wie sich das im ganzen Körper auswirkt, wie sich das auswirken kann. Die Angst, man kann also entweder Kopfschmerzen haben vor lauter Angst oder Schwindel oder Gleichgewichtsstörung. Kann alles auch Angst als Ursache dahinter stecken? Oder auch Sehstörungen oder Kopfdruck, Konzentrationsstörungen, trockener Mund. Und wir haben die sprachliche Formulierung, es schnürt mir den Hals zu. Das wird die Enge, die wir da spüren, gell? Oder mir sitzt ein Kloß im Hals. Das sind alles Formulierungen, wo wir auch ein Stück weit Angst ausdrücken. Oder ich bekomme keine Luft mehr. Auch das kann ein Kennzeichen von Angst sein. Dann auch Herzklopfen, Blutdrucksteigerung, Magendruck, Übelkeit. Kann auch der Angst geschuldet sein. Wir sagen dann, mir dreht sich der Magen um. Oder es verschlägt mir den Appetit. Oder ich fange an zu schwitzen. Bekomme eine Gänsehaut, sagen wir dann. Oder Rückenschmerzen. Mir läuft's kalt den Rücken herunter. Ich weiß nicht, ob ihr oder sie das Gefühl kennt. Ich kenne das, dass es wie so ein Wasserfall hinten am Rücken runterläuft. Es kann oft auch so ein Zeichen sein von Angst, die sich da bemerkbar macht. Oder auch Durchfall und Harndrang aufgrund von Angst. Mir rutscht das Herz in die Hose, sagen wir dann. Oder sich vor Angst in die Hose machen. Kennen wir ja auch, dass das oft Menschen so formulieren oder auch erleben. Muskelverspannungen kann es geben, Muskelzittern, Bewegungsunruhe aufgrund von Angst. Und ich bekomme kalte Füße oder der Boden wird mir zu heiß, sagen wir dann. Das sind alles Zeichen, wie sich auch sprachlich das ausdrückt, wenn wir Angst haben. Die negative Seite der Angst kennen wir alle. Wir werden traurig, depressiv, lustlos oder kommen uns wie gefangen vor. Aber natürlich hat die Angst auch positive Seiten, oder? Zum einen, Angst warnt uns vor Gefahren. Das ist ja gut so. Sonst würden wir irgendwie ganz ungeschützt in schwierige Situationen hineingeraten. Man sieht es ja auch bei kleinen Kindern oft, dass sie noch keine Erfahrung haben und auch keinen Überblick, was gefährlich sein könnte und dann sich oft ganz schnell in gefährliche Situationen begeben. Und dieses Gefühl von Angst aufgrund der noch nicht gemachten negativen Erfahrung noch gar nicht zu kennen. Also Angst warnt uns vor Gefahren und das ist gut so. Und sie zeigt uns auch, wo noch Herausforderungen sind, die wir noch bewältigen können. Auch das finde ich was ganz Wichtiges, dass wir die Angst als Signal erkennen. Ich habe es vorhin so gesagt, wie der Schmerz für den Körper, so ist die Angst ein Signal für die Seele. Hier gibt es noch was, was noch zu bewältigen ist und wo du noch nicht damit umgehen kannst. Ich möchte ein Beispiel, ein Märchen erzählen. Ich bin sonst keine Märchen erzählen, aber dieses Märchen finde ich ganz hilfreich, Das ist so eine frühe Psychologie gewesen, die Märchen, um zu erklären, wie man mit der Angst auch umgehen kann. Ich komme danach dann auch nochmal drauf zurück. Das Märchen heißt Die drei Sprachen, handelt von drei Söhnen, die vom Vater ausgeschickt werden, etwas Tolles zu lernen für die Zukunft. Der erste Sohn lernt was Gutes, der zweite auch. Und der dritte, wie so oft im Märchen, der dritte lernt die Sprache der Tiere. Er kommt nach Hause und der Vater ärgert sich, dass er so einen Käse lernt. Mit dem kann man ja nichts anfangen. Die Sprache der Tiere, was soll denn das? Und er schickt ihn fort, er verbannt ihn praktisch, also er verurteilt ihn, dass er nicht mehr nach Hause kommen kann, weil er nichts Gescheites gelernt hat. Und er muss dann auf Wanderschaft gehen. Und das tut er dann auch. Und er kommt dann auf seiner Wanderschaft zu einer Burg und dann läutet er dort und möchte gerne dort übernachten. Und der Burgherr sagt ihm, er hätte in der Burg keinen Platz, aber da hinten gäbe es einen Turm, in den könne er übernachten. Aber er warnt ihn, in diesem Turm hausen bellende Hunde, die sehr gefährlich werden können und Menschen auch töten können. Aber der dritte Sohn hat keine Angst vor den Hunden, denn er kann ja die Sprache der Tiere. So geht er also hin. Sie hören es vielleicht oder hört es vielleicht schon, dieses Symbol, was da dahinter steckt. Diese bellenden Hunde stehen für die Angst. Und er kann die Sprache der Tiere, er geht also hin und spricht mit den Hunden und die erklären ihm, dass sie nur deswegen so bellen, weil sie einen ganz kostbaren Schatz hüten müssen und dass sie nicht wollen, dass man diesem Schatz zu nahe kommt. Aber, weil er sich so gut mit ihnen unterhalten kann, verraten sie ihm sogar, wo der Schatz ist und wie er zu heben ist. Und das tut er dann auch, er hebt diesen Schatz und er kehrt dann zurück zu seinem Vater und in sein Land und bringt dem ganzen Land Reichtum. Ein Märchen mit einer ganz hohen Symbolträchtigkeit, weil die Hunde stehen, wie gesagt, für die Angst, für das, die unruhigen Emotionen in uns. Und wenn wir lernen, mit denen zu sprechen und sie anzuschauen, dann haben wir die beste Möglichkeit, mit ihnen so umzugehen, dass sie uns nicht mehr beherrschen und bewältigen können. Wenn wir jetzt zum Beispiel nur das Beispiel vom Distanztyp mal nehmen, ihr könnt jetzt alle vier Grundtypen nehmen, aber ich nehme mal nur das Beispiel vom Distanztyp, der die Nähe nicht mag und der lieber alles für sich gestalten möchte. Wenn der Distanztyp lernt, die Angst vor der zu viel Nähe anzuschauen und mit der Angst ins Gespräch zu gehen, dann wird er entdecken, dass hinter dieser Angst ein Schatz verborgen ist, dass nämlich hinter der Nähe ein Schatz von Gemeinsamkeit und von Gegenseitigkeit verborgen ist, den es zu heben gilt und der seiner Persönlichkeit, seinem Leben guttun wird. Also Entwicklung in die andere Richtung. Das könnte man jetzt bei allen vier Grundtypen durchbuchstabieren, das muss ich aber jetzt nicht machen, weil das könnt ihr im Grunde genommen auch selber für euch überlegen. Ist nicht so schwer, hinter der Angst den Schatz zu entdecken und dann zu sagen, diesen Schatz hebe ich und das heißt, mein Leben entwickelt sich dann in eine neue, in eine andere Richtung. Wie gehen wir denn nun mit Angst um? Das ist eine ganz wichtige Frage, weil wir haben ja immer wieder Ängste und manchmal kommen wir auch nicht so gut zurecht mit unseren Ängsten. Und da möchte ich jetzt gerne Hilfestellungen geben. Die erste Hilfestellung ist die Frage, was ist kein guter Umgang mit der Angst? Da gibt es verschiedene Umgangsmöglichkeiten, die nicht wirklich hilfreich sind. Die beste Art, mit der Angst umzugehen, habe ich schon erwähnt, ist, ihr ins Auge zu schauen, mit ihr zu reden, mit ihr ins Gespräch zu kommen. Gerade auch übrigens bei Panikattacken, da komme ich nachher auch nochmal drauf. Aber oft machen es Menschen eben so, dass sie verdrängen. Also ich habe überhaupt keine Angst. Ich stelle mich dem gar nicht. Wenn ich so unterwegs bin, dass ich sage, ich kenne keine Angst, ich habe keine Angst, dann meldet sich die Angst eben oft hinten herum wieder in Form von Depressionen oder Antriebslosigkeit oder Unlust oder auch in Form von Hassgefühlen, auch auf sich selber vielleicht. Denn die Angst ist ja doch da und wenn ich sie verdränge, meldet sie sich dann eben an anderer Stelle wieder. Ich möchte mal zwei Beispiele nennen, wo man das sehen kann, wie schnell man oft Angst verdrängt. Stellt euch vor, ihr würdet gefragt werden, ob ihr mitmacht bei irgendeiner Vereinsarbeit oder in der Kirchengemeinde oder in eurer Gemeinde, irgendwas. Und eure spontane Antwort ist, nein, ich doch nicht. Wenn man aber nachfragt, was ist denn da dahinter, was steckt denn dahinter, hinter diesem Nein, dann ist es ganz oft die Angst. Die Angst, sich zu blamieren, die Angst, Fehler zu machen, die Angst, irgendwie dann blöd dazustehen. Und wenn die Angst dann das leitende Motiv ist, dann verschließt sich für uns vieles an Lebenswegen, die vielleicht genau das Richtige für uns wären. Oder anderes Beispiel, wenn wir Kinder haben und die Kinder wollen mit dem Fahrrad ins Nachbardorf fahren und die Mutter sagt sofort, nein, auf gar keinen Fall, Klar ist es, kann es gefährlich sein, muss man gut überlegen, was man dann erlaubt und ermöglicht. Aber wenn man sofort zu solchen Aktionen, wo Kinder was ausprobieren wollen oder was leisten wollen, weil man sofort Nein sagt aufgrund von Angst, dann macht man die Kinder lebensuntüchtig und macht sie zu ängstlichen Menschen. Es ist viel, viel besser, genau zu fragen, wovor habe ich Angst? Ist es berechtigt? Manche Angst ist berechtigt, auf jeden Fall. Ist es berechtigt und wie könnte ich damit jetzt so umgehen, dass es zu einer positiven Entwicklung für mich oder auch für die Mitmenschen wird? Also, Flucht, Verdrängung ist der erste falsche Umgang mit der Angst. Der zweite, Aggression, Fight. Ich verscheuche ihn einfach mit Lärm. Das ist jetzt natürlich im Bild gesprochen nur. Aber es ist natürlich oft so, dass wenn wir Angst haben, wir sehr schnell auch aggressiv werden. Und wir wissen oft gar nicht, dass die Aggression eigentlich, dass dahinter eigentlich eine Angst liegt. Ich möchte ein Beispiel erzählen von einem Mann, der immer wieder in für ihn selbst unerklärliche Wutausbrüche geriet. Eigentlich wollte er das ja gar nicht. Er wollte ja seine Familie auch gern haben und gut mit ihr umgehen. Aber die Familie litt unter seinen Aggressionen und seinen Wutanfällen. Und er ging dann in eine Therapie und hat dann gemerkt, dass es immer dann auftrat, diese Wutattacken und diese Aggressionen, wenn er sich hilflos gefühlt hat. Und dann kamen natürlich dann auch Erinnerungen hoch aus seiner Kindheit, wo er eben sehr oft in hilflosen Situationen war und wo er dann auch von den Geschwistern oft gequält und gehänselt wurde. Und die Aggressionen waren dann der Versuch, diese Gefühle von Hilflosigkeit und Demütigung wegzuschieben. Und wenn die Kinder dann Situationen gemacht haben, die ihn an frühere Situationen erinnert haben, bei ihm, in seinem früheren Leben, also in seiner Kindheit, dann hat er aggressiv reagiert, um diesem Gefühl und dieser Angst, die da dahinter steckte, sich nicht zu stellen. Ich könnte ganz, ganz viele solche Beispiele erzählen. Deswegen ist es hilfreich, wenn wir aggressiv sind, mit der Angst aggressiv reagieren, zu fragen, was steht dahinter? Warum reagiere ich hier so heftig? Warum weiche ich aus? Warum bin ich hier so aggressiv? Natürlich kann manche Aggression auch hilfreich sein, um zu schützen und an der Bedrohung ein Ende zu setzen. Da ist es auch völlig berechtigt. Aber wenn es dann dahin führt, dass andere unter uns leiden müssen, aufgrund unserer negativen Reaktionen, dann ist es gut zu fragen, was steckt in der Tiefe dahinter? Und letztes Beispiel, die Preisgabe an die Angst. Also das Gefangensein in der Angst, das kennen auch viele Menschen. Also man starrt wie ein Kaninchen auf die Angst oder die Angst auslösende Situation und sieht überhaupt keinen Ausweg. Und da möchte ich jetzt gerne eine persönliche Geschichte erzählen. Als unsere Kinder noch klein waren, die sind ja inzwischen schon groß, aber damals, als sie klein waren, da haben wir im Remstal gelebt und im Remstal, da war die Luft nicht so besonders gut und die Kinder haben dann angefangen, auch die kleinen Babys schon, haben dann Krupphusten bekommen. Ich weiß nicht, ob ihr wisst, was Krupphusten ist. Das ist eine Verengung der Atemwege, die immer eintritt mit der Dunkelheit und die dann morgens, wenn es wieder hell wird, aufhört. Also sehr seltsam und es dann aber bis zu Erstickungsanfällen führen kann. Und ich habe dann, je länger das dann ging und je öfter das dann auftrat, angefangen, mich so richtig reinzusteigern in diese Angst. Und ich habe dann oft nachts gar nicht mehr richtig gut schlafen können, weil ich einmal mit so einem halben Ohr bei den Kindern war und auch vor allem bei den Babys, die das dann auch schon hatten. Und ich habe auch kennengelernt, was Angstschweiß ist. Das kannte ich vorher nicht, dass dann also nachts so ein kalter Schweiß aufgrund von Angst auftreten kann. Und ich habe vor allem dann auch gemerkt, dass ich auch tagsüber komplett fixiert war auf die kommende Nacht. Und immer in dieser Angst gelebt habe, könnte was ganz Schlimmes passieren. Und es könnte ja vielleicht sogar jemand sterben. Es könnte der Tod gewinnen und ich könnte der Verlierer sein. Ich werde nachher erzählen, wie ich da rausgekommen bin, weil ich habe da ganz viel Hilfreiches entdeckt. Aber ich würde heute sagen, wenn ich da so zurückdenke, das war schon so fast wie so eine depressive Verstimmung. Ich habe so das Gefühl gehabt, das Leben bewegt sich in Zeitlupe unter einer dunklen, grauen Decke. So habe ich mich gefühlt, weil ich so fixiert war auf die Angst, dass das komplett ganze Zeit über das beherrschende Thema in meinem Leben war. Das alles ist also nicht gut, wenn wir so mit der Angst umgehen. Da gibt es ein paar falsche Ratschläge bei der Angst, die will ich noch ganz kurz erwähnen, bevor ich dann wirklich zu den Hilfestellungen komme. Der erste falsche Ratschlag macht dir die Angst zum Freund. Das hört man leider sehr oft. Macht dir doch die Angst zum Freund. Klar muss man lernen, mit meinen Ängsten zu leben. Gar keine Frage. Die kommen ja immer wieder vielleicht auch. Aber sie zum Freund zu machen, das ist für mich viel zu wenig. Ich möchte mir den zum Freund machen, der die Angst überwunden hat. Viel besser. Da bin ich auf der Seite des Siegers. Zweiter falscher Ratschlag. Konzentriere dich auf andere Dinge und lenk dich ab. Man muss nur so viele Dinge unternehmen, dass man keine Zeit hat, an die Angst zu denken. Das ist tatsächlich so, dass viele Menschen sich zudeckeln mit Arbeit oder auch mit Hobbys oder mit dauernder Beschäftigung, damit sie nicht über die Angst nachdenken müssen. Mir hat neulich ein junger Mann erzählt, dass viele junge Leute der Angst in der Nacht entgegensetzen, dass sie die ganze Nacht unterwegs sind mit Freunden, damit sie diese Angst in der Nacht nicht aushalten müssen. Fand ich sehr interessant. Die Antwort heißt natürlich trotz Angst etwas dennoch tun. Aber das sage ich nachher auch noch mehr dazu. Und dann gibt es noch einen ganz schlechten Ratschlag. Vermeide Situationen, die dir Angst machen. Vor allem bei Panikattacken ist das ein ganz schlechter Rat. Denn wenn ich eine Panikattacke mal hatte in einer Situation und sage, da gehe ich nie wieder hin in diese Situation, was wird passieren? Die Panikattacke wird dann auch in Situationen auftreten, die nur am Rande vielleicht ähnlich sind und die weiter weg sind. Und dann wird die Panikattacke möglicherweise sogar noch zu einer generalisierten Angststörung. Also das Vermeiden ist ein ganz, ganz, ganz, ganz schlechter Ratschlag. Denn da werden wir letztendlich am Schluss aufgefressen von der Angst. Aber was hilft denn jetzt nun? Zunächst mal verstehen. Es ist sehr, sehr hilfreich, wenn wir erstmal verstehen, wovor wir eigentlich Angst haben. Die Angst anschauen. Oder man könnte auch sagen, mit ihr ins Gespräch gehen. Wie mit den Hunden im Märchen. Die Angst zulassen, hineinspüren und fragen, was macht mir denn eigentlich wirklich Angst? Was ist es denn? Genau hinschauen. Wenn ich jetzt zum Beispiel Angst habe, wenn ich eine Reise vor mir habe in ein anderes Land, dann kann es doch hilfreich sein, sich erstmal zu informieren über die Gebräuche und die Sitten in diesem anderen Land oder über die Gerüche. Denn Wissen ist ja auch Macht. Oder wenn ich mich informiere, wenn ich zum Beispiel Angst habe vor einem Medikament oder vor einem Putzmittel oder so, weil da was Giftiges drin sein könnte, ist doch gut, wenn ich mich richtig informiere und nachfrage, was ist denn nun genau drin? Ist es berechtigt oder nicht berechtigt? Oder wenn ich Angst habe, in einem Restaurant zu essen, weil ich nicht weiß, wie die in der Küche kochen, dann gehe ich doch mal hin und sage, darf ich mal ihre Küche anschauen? Das wird vielleicht jetzt niemand so zulassen, aber einfach wirklich hingehen und schauen, was ist es denn, was mir Angst macht? Sich informieren und darüber reden. Auch das ist was ganz Wichtiges, zu reden über das, wovor ich Angst habe und wie ich damit umgehe. Und vielleicht auch mal andere zu fragen, wie gehst denn du damit um in so einer Situation? Auch das kann sehr hilfreich sein, andere zu hören und vielleicht von denen auch ein Stück weit zu lernen. Und dann der Angst auf den Grund spüren. Zu Ende denken. Wo lande ich denn mit meinen Gedanken, wenn ich zu Ende denke? Wo lande ich denn dann? Und wie ich habe es vorhin ja schon erwähnt, oft lande ich tatsächlich dann bei der Angst vor dem Tod. Und es ist wichtig, dass ich weiß, da lande ich, da gehen meine Gedanken hin. Und muss das sein, dass ich vor dem Tod Angst habe? Da komme ich nachher nochmal drauf. Wenn ich das nicht haben muss, dann kann ich diese Angst auch entmachten. Dieses zu Ende denken und auch sich zu informieren und dem Ganzen auf den Grund spüren, ist vor allem bei Panikattacken eine ganz, ganz große Hilfe. Bei Panikattacken ist es ja so, dass ganz viele Körperreaktionen da so gleichzeitig stattfinden. Herzschlag erhöht sich, Blutdruck erhöht sich, Atmung beschleunigt sich, Schweißausbrüche. Manche Menschen, die zum allerersten Mal eine Panikattacke haben und nicht wissen, was sie haben, denken, sie haben irgendeinen Herzinfarkt. Oder auch die Umstehenden denken das und holen dann einen Notarzt. Und dann kommt der Mensch ins Krankenhaus und dann sagt der Arzt, die haben gar nichts, die haben wahrscheinlich einfach bloß eine Panikattacke. Ist dann vielleicht auch ein bisschen erleichternd, wenn man keinen Herzinfarkt hat. Aber das sind so die Körperreaktionen, die man dann so spürt. Man kennt sich mit sich selber überhaupt nicht aus. Und es gibt eine ganz, ganz, ganz tolle, hilfreichen Umgang damit, mit der Panikattacke, nämlich die Konfrontation. Ich habe es vorhin gesagt, wenn man eine Panikattacke hatte, dann vermeidet man die Situationen, wo man sie schon hatte. Also wenn ich zum Beispiel bei der Wursttheke eine Panikattacke bekommen habe, werde ich beim nächsten Einkaufen nicht mehr zur Wursttheke gehen, nur noch zur Käsetheke. Aber kann sein, ich kriege ja bei der Käsetheke auch eine Panikattacke. Da gehe ich doch lieber gar nicht mehr zur Wurst- und Käsetheke. Oder ich gehe vielleicht am besten gar nicht mehr in den Laden, oder? Und vielleicht gehe ich auch nicht mehr auf die Straße, wo dieser Laden ist. Oder ich gehe vielleicht am besten auch gar nicht mehr aus dem Haus. Merkt ihr was? Das meldet sich dann immer mehr aus. Wenn ich dieses Vermeidungsverhalten habe bei der Panikattacke, dann wird es immer mehr und ich habe vor immer mehr Angst. Deswegen ist es sehr, sehr gut, sich der Angst zu stellen und sich zu konfrontieren. Man nennt es Konfrontationstherapie oder Expositionstherapie. Ich gehe ganz bewusst in die Situation hinein, wo ich die Panikattacke hatte. Vielleicht muss ich am Anfang jemand mitnehmen, der mir hilft, dass ich das Gefühl habe, ich kann das irgendwie durchstehen. Und dann wird es wohl so sein, dass ich wahrscheinlich genau das erlebe, dass die Panik kommt. Und dann finde ich diesen Ratschlag, der hier dabei steht, total hilfreich. Lassen Sie sich einfach von der mächtigen Panikwelle erfassen und ergeben Sie sich in Ihr Schicksal. Sie können es nicht ändern, nur verlängern. Erlauben Sie der Welle, dass sie Sie erfasst und mitnimmt. Versuchen Sie nicht dagegen zu kämpfen. Halten Sie durch bis zum Höhepunkt. Dann bricht sie ganz von selbst in sich zusammen und Sie sind gerettet. Es hört sich vielleicht ein bisschen albern an, aber es ist tatsächlich die beste Hilfe in Panikattacken, zu sagen, und ich stelle mich dem, ich gehe hinein und ich halte es aus. Bei der zweiten Konfrontation wird es schon nicht mehr so lange dauern und auch nicht mehr ganz so schlimm sein. Bei der dritten noch weniger und bei der vierten noch weniger. Und irgendwann winkt die Panikattacke nur noch von Ferne. Wie gesagt, ich kenne es aus eigener Erfahrung. Ich weiß, das funktioniert tatsächlich. Und es ist die beste Möglichkeit, Panik zu bewältigen. Es gibt auch andere Techniken. Man kann auch sagen, man geht so weit, wie man es gerade noch aushalten kann und das nächste Mal noch ein bisschen mehr und dann noch ein bisschen mehr. Das ist eine Desensibilisierung, kann auch funktionieren. Es gibt verschiedene Möglichkeiten, damit umzugehen. Aber wichtig ist, dass man sich dem stellt und sagt, ich möchte nicht, dass mein Leben von dieser Angst so beherrscht ist, dass es mich komplett einengt. Übrigens, das Interessante ist, dass diese Konfrontationstherapie, das haben nicht Psychologen erfunden, sondern das hat Gott erfunden. Sie können das nachlesen in 2. Mose 4, in der Berufungsgeschichte von Mose. Da steht die Berufung, da wird Mose berufen von Gott. Das ist ein langer Dialog mit Gott. Und da in dieser Berufungsgeschichte ist eine Schlange auf dem Boden. Und der Mose kriegt voll die Panik und will wegrennen. Und Gott sagt zu ihm, nicht wegrennen, geh hin und nimm die Schlange in die Hand. Wow, krass, oder? Das macht dann der Mose, die Schlange nimmt er in die Hand und sie wird in seiner Hand zum Stab. Und das ist der Stab, mit dem er nachher Wasser aus dem Felsen holt, das Rote Meer teilt, was das Volk Israel hindurchgehen kann, auch noch einige andere Wunder tut. Das bedeutet, das, was ihn zunächst in Angst und Schrecken versetzt hat und in Panik, ist zum Machtmittel geworden. Und das ist eine unglaubliche Aussage, die die Bibel da macht. Wenn du dich dem stellst, was dir Panik macht, dann hast du ein Machtmittel in der Hand, mit dem du ganz vieles bewältigen kannst. Also Gott hat es erfunden mit der Konfrontationstherapie, nicht Psychologen. Finde ich toll, oder? Also ich finde es sehr faszinierend. Es gibt ein russisches Sprichwort, das dazu ganz gut dazu passt. Schau der Angst in die Augen und sie wird dir zuzwinkern. Also der Angst wirklich in die Augen schauen und sagen, es gibt etwas, das mächtiger ist als du. Oder ich kann ihm auch zuwinken. Ich kenne es auch, dass sich manchmal so von Ferne so Situationen melden und dann sage ich, ah ja, ich kenne dich schon, hallo, dann kannst du wieder gehen. Und genau das ist damit gemeint, mit dieser Konfrontationstherapie. Das wird immer weniger und dann grüßt es vielleicht mal noch so von Ferne, aber es darf uns nicht mehr beherrschen. Das ist also das Erste, sich informieren. Und das Zweite, was uns helfen kann, entmachten. Unsere Stellung zum Tod überprüfen. Ich habe es jetzt ja schon mehrmals gesagt, dass wenn wir zu Ende denken, wir ganz oft beim Thema Tod landen. Und es kann sehr hilfreich sein, zu fragen, was steckt eigentlich hinter der Angst für einen Schatz verborgen, den ich vielleicht auch heben kann. Und zu Ende zu denken beim Thema Angst und beim Tod zu landen und dann zu fragen, und was ist dann, wenn es um mein Sterben geht? Was ist denn? Ist das dann Katastrophe? Ist das das Ende? Oder ist es der Anfang? Wenn wir Jesus gehören, dem Sieger über den Tod, dann sind wir an seiner Hand sicher Und wir wissen, selbst wenn wir sterben, dann sind wir bei ihm in der Ewigkeit. Und was Besseres kann uns ja eigentlich nicht passieren, als bei ihm in der Ewigkeit zu sein. Ich hoffe, dass ihr das alles so sagen könnt. Denn dort gibt es nichts mehr, was uns belasten kann. Kein Leid mehr, kein Geschrei, kein Krieg, keine Tränen mehr, kein Tod mehr, keine Krankheit mehr, nichts mehr. Das wird alles zu Ende sein. Und deswegen, darauf gehen wir zu. Und wenn ich mich darauf freuen kann, dann habe ich ein wunderbares Machtmittel gegen die Angst vor dem Tod. Denn letztlich muss ich ja davor gar keine Angst mehr haben, schlussendlich. Ich kann das dann in kleine Münze übersetzen. Und wie gut ist es, wenn wir auch vor Gott keine Angst haben zu müssen. Christus hat den Tod entmachtet und ist zum neuen Leben durchgedrungen. Und deswegen brauchen wir vor dem Tod und dem Sterben keine Angst zu haben. Das heißt, alles, was uns Angst machen kann, kann uns letztlich nicht in Angst und Schrecken versetzen. Denn ich habe Christus, der stärker ist und der der Sieger ist über den Tod. Also ich muss mich nicht preisgeben, muss mich auch nicht verdrängen. Ich darf mich dem stellen, aber darf dann sagen, der Herr Jesus, er ist der Sieger, er ist der Auferstandene, er hat die Macht über den Tod. Auch in meinem Leben. Das finde ich ungeheuer hilfreich und befreiend. Und dann können wir nämlich unsere Ängste auch verwandeln in Vertrauen. Und da möchte ich gerne jetzt erzählen, wie ich damals umgegangen bin mit dieser Fixierung auf die Angst. Ich habe es ja erzählt, dass unsere Kinder so vom Krupphusten befallen waren und mich das sehr niedergedrückt hat und ich einfach auch gefangen war in diesen Ängsten. Und da ist mir was ganz Wunderbares begegnet und habe was Wunderschönes erlebt. Mir ist bei der Bibellese ein Satz begegnet aus Matthäus-Evangelium. Wer ist, Matthäus-Evangelium 6, Kapitel 6, Vers 27, wer ist unter euch, der seinem Leben eine Spanne zusetzen könnte, wie sehr er sich auch darum sorgte? Da geht es auch um den Tod. Stimmt, gell? Und dann habe ich gedacht, naja, also wenn der Satz stimmt, also ich habe es dann so für mich übersetzt, das heißt, ich kann mich noch so sorgen, aber ich kann an der Länge meines Lebens oder der Länge meiner Kinder oder meines Mannes gar nichts ändern. Es ist in Gottes Hand verfügt. Also kann ich doch eigentlich auch aufhören, mich zu sorgen, oder? Und selbst wenn ich zu Ende denke, wenn es tatsächlich so wäre, wenn einer von uns sterben würde, dann wären wir doch dennoch in der Hand Gottes. Und auch die zurückbleiben, wären doch in der Hand Gottes. So habe ich das immer wieder zu Ende gedacht. Und dann habe ich die Technik des Gedankenstopps kennengelernt und habe gedacht, das wende ich jetzt an. Die Technik des Gedankenstopps, erkläre ich gleich, ist übrigens nicht von Psychologen erfunden, sondern steht auch in der Bibel. Das heißt, wenn ich einen negativen Gedanken habe, dann darf ich dem einen positiven, besseren, stärkeren Gedanken entgegensetzen. Jedes Mal, wenn das passiert. Das habe ich dann gemacht. Immer wenn die Ängste kamen über die Nacht und wegen dem Krupphusten und so, habe ich diesen Satz aus der Bibel genommen, so für mich, also in so ein Schlagwort umgesetzt. Ich muss mich nicht sorgen. Ich kann mit dem Sorgen dieses Leben nicht verlängern. Stopp. Habe ich jedes Mal dann angewandt, wenn diese Angst kam. Und ich muss euch sagen, am Anfang war ich wirklich total überrascht, wie oft ich Stopp sagen musste. Dachte, krass, du bist ja total beherrscht von diesem Thema. Ständig muss ich Stopp sagen. Moment mal, Stopp. Boah. Ich habe das dann gemacht und es kostet dann tatsächlich auch Kraft, wenn man das ständig machen muss, ständig Stopp sagen und Nein sagen muss. Aber am zweiten Tag war es schon nicht mehr ganz so schlimm. War schon ein bisschen besser. Und am dritten Tag noch besser. Nach einer Woche war es noch besser. Ich habe also konsequent immer diesen Stopp gesetzt. Und nach 3 Wochen oder so sagte meine Nachbarin so zu mir, oh, Sie sind auch sorglos, oder? Da habe ich so gedacht, na, wenn die wüsste. Ich habe gerade vorhin gesagt, es ist nicht eine Erfindung vom Psychologen, die haben es dann aber haben's angewandt, aber dieser Gedankenstopp, der steht in der Bibel. Epheser 6, Waffenrüstung Gottes. Nehmt den Schild des Glaubens, womit ihr abwehren könnt die feurigen Pfeile des Bösen. Das kann man sich jetzt so richtig im Bild vorstellen. Da ist eine Burg und da werden feurige Pfeile über die Burgmauer geschossen, damit sie im Innenhof der Burg ein Feuer der Verwüstung anrichten. Das sind die Angriffe des Bösen. Und deswegen nehmt den Schild des Glaubens, womit ihr abwehren könnt, die feurigen Pfeile des Bösen. Das ist Gedankenstopp. Setzt denen einen Stopp, weg mit denen. Toll, oder? fantastisch. Und das dürfen wir anwenden, wenn wir solche Situationen haben, egal ob es jetzt Ängste sind oder ob es negative Gedanken über andere Menschen sind oder ob es seltsame Angewohnheiten sind, die wir immer wieder haben. Wir können lernen, denen einen Stopp zu setzen. Das geht am besten dann, wenn wir etwas Stärkeres und etwas Mächtigeres haben als die negativen Gedanken. Die müssen stärker und mächtiger sein. Das Schild des Glaubens ist stärker und mächtiger. Und damit das wirklich auch funktioniert, dürfen wir uns von Gott einen Satz oder einen Bibelvers oder einen Gedanken geben lassen, der von ihm kommt. Und was von ihm kommt, ist stärker. Und das dürfen wir dann nehmen und dann Stopp sagen und es dann entgegensetzen. Ich habe damals auch gelernt, es liegt in meiner Macht, welchen Gedanken ich Raum gebe. Das ist meine Entscheidung. Und ich wollte diesen negativen Gedanken keine Macht mehr in meinem Leben geben und habe dann deswegen beschlossen, dass ich das jetzt ganz bewusst anwende, diesen Gedankenstopp. Und das hat wunderbar funktioniert und das ist für mich ein Zeichen von der Macht und der Größe Gottes, der Macht, die er hat, die er durch seine Auferstehung hat, weil er den Tod überwunden hat und besiegt hat. Deswegen ist er so stark und so mächtig. Deswegen dürfen wir uns auf die Seite des Siegers stellen und mit dem Handwerk oder der Waffenrüstung, die er uns gibt, dem Bösen widerstehen, der Angst widerstehen und einen Stopp setzen und neue Haltungen und neue Gedankenwege einüben. Ich fand es persönlich damals unglaublich hilfreich und deswegen gebe ich diesen Tipp einfach sehr, sehr gern weiter. Und es ist auch neurobiologisch übrigens nachgewiesen, dass wir unseren Gedanken neue Wege geben können und dürfen. Alles, was wir oft tun, legt sozusagen eine neurologische Bahn in unser Gehirn. Das ist wie so eine Datenautobahn. Und wenn das dann negativ ist, dann ist es eine negative Datenautobahn. Wenn ich aber einübe den Gedankenstopp, dann lerne ich, einen neuen Weg zu gehen mit meinen Gedanken. Und der ist am Anfang mühsam und holprig, wie so ein Wald- und Wiesenweg, uneben vielleicht auch. Je öfter ich den aber gehe, desto mehr wird der dann irgendwann zur Datenautobahn. Und die vorherige Datenautobahn, die wird überwuchert von Bäumen und Sträuchern und ist dann Wald- und Wiesenweg geworden. Das ist neurologisch übrigens nachgewiesen. Und ich finde es so toll, dass das, was in der Bibel steht, einfach auch so verifiziert werden kann, auch durch wissenschaftliche Forschung. Und dass wir wirklich wissen, Christus ist der beste Therapeut, der weiß alles und der kann alles. Und da an seine Seite dürfen wir uns stellen und mit ihm lernen wir auch mit unseren Ängsten umzugehen. Also, wenn wir lernen, angstmachende Situationen als Herausforderung und Hilfe anzunehmen und auch als Chance zur Veränderung annehmen, dann können wir den zum Freund wählen, der den Tod überwunden hat, nämlich Christus. Und dann müssen wir nicht mehr angstgeleitet sein, sondern geleitet sein von Christus, dem Sieger. Und so können wir dann auch ganz anders umgehen mit unseren Ängsten, weil wir wissen, Christus ist der Sieger und die Angst muss mich nicht mehr beherrschen. Vielen Dank fürs Zuhören.
1: Fürchte dich nicht. Wie man Ängste überwinden kann, das waren Gedanken und Tipps von Cornelia Mack. Aufgezeichnet wurde der Vortrag bei einer Frauenfreizeit im Bibelkonferenzzentrum Langensteinbacher Höhe.
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2: In Unvergessen erwartet Sie heute eine bunte Mischung von Titeln aus den bisher erschienenen Unvergessen-CDs. Dazu begrüßt Sie Stefan Steinseifer. Herzlich willkommen.

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Fürs Zuhören bedankt sich Stefan Steinseifer.

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2: Jesus, dir gehört mein Lob. Dein Name sei alle Zeit in meinem Munde. Ich möchte von dir erzählen, von deiner Größe, deiner Schönheit, deiner Herrlichkeit. Und ich möchte lernen von den großen Vorbildern in der Bibel, die so menschlich waren, und doch hast du auch sie für dein Reich gebraucht. Sie haben ihr Herz dir ausgeschüttet, offen und ehrlich mit dir gesprochen, ihre Wünsche, ihre Sehnsüchte, ihr Leid vor dich gebracht. Und du hast dich um sie gekümmert. Und du tust es auch heute mit mir, wenn ich jetzt vor dir stehe und dir sage, was mein Herz bewegt. Es wird auch dein Herz in Bewegung setzen. Das glaube ich fest. Ich komme jetzt vor deinen Thron, Jesus.

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1: 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Die Fischerhütte im Irgendwo heißt eine Erzählung von Rainer Haag, mit der wir Sie in den nächsten 2 Stunden zu einer Reise einladen. Schön, dass Sie mitfahren. Ich bin Ute Häuser-Ludwig, ja, und von mir aus kann es gleich losgehen. Wir reisen mit Tom. Tom hat seinen Alltag satt. Die Freude ist ihm abhanden gekommen. Er beschließt, sich eine Auszeit zu nehmen, um abzuschalten und sich in Ruhe seinen Fragen zu widmen. In den 14 Tagen am See läuft vieles anders, als er es erwartet hat.

0: Die Geschichte von Rainer Haag, von einem, der auszog, sein Glück wiederzufinden, beginnt in der Trattoria bei Giovanni. Hier beschließt Tom, dass sich etwas ändern muss. Aber was? Die Erzählung Die Fischerhütte im Irgendwo aus dem Adeo Verlag liest Markus Stratner.
1: Tom schlug sein altes Notizbuch auf. Mit einem energischen Strich von oben nach unten teilte er die Seite in zwei Hälften. Links oben schrieb er positiv, rechts negativ. Er wollte endlich seine Gedanken und Gefühle ordnen. Schon seit längerer Zeit dachte er über sein Leben nach. Es fühlte sich klebrig an. Alles war wie immer. Nur graue, langweilige Routine, von der er sich wie gefesselt fühlte. Es gab kaum noch etwas, worauf er sich freute. Längst hatte er aufgehört zu träumen. Er wollte, dass alles anders wird und traute sich nicht, etwas zu ändern. Er wusste selbst nicht, was er wollte und fand, dass ihm immer mehr Aufgaben und Hindernisse das Leben schwer machten. Die linke Seite dürfte fast leer bleiben, da war er sicher. Was gab es denn schon Positives in seinem Leben? Er dachte an die Zeltausrüstung, die im Keller lagerte. Aber er hatte sie seit 3 Jahren nicht mehr benutzt. Zu ärgerlich, dass gerade jetzt sein Stift den Geist aufgab. Zeltausrrr, er seufzte. Dann schlurfte er zur Schublade und kramte einen Ersatzstift hervor. Zeltausrüstung. Das fast leere Blatt Papier starrte ihn herausfordernd an. Was gibt es sonst noch an Positivem, fragte er sich. Ihm fielen seine Kumpels ein, wie er sie immer noch nannte. Er überlegte, wie lange er sie schon kannte. Fast mein ganzes Leben. Dann dachte er an seine Schwester. Britta war ein richtiger Sonnenschein. Er liebte ihr glucksendes Lachen. Sie hatte fast immer gute Laune. Doch kürzlich hatte sie ihn ganz ernst angeschaut und gefragt, »Was ist eigentlich mit dir los? Ich erkenne dich kaum wieder. Du funkelst und sprühst gar nicht mehr. So kann das nicht weitergehen.« Er wollte es sich zu Herzen nehmen, hatte er versprochen. Noch einmal schaute er in sein Notizbuch. »Wo sie recht hat, hat sie recht«, fasste er seine Erkenntnis zusammen. »Ich muss mal raus aus allem und mich selbst wiederfinden.« Aber die Zeit verging wie immer in den letzten Jahren viel zu schnell. Es war Sommer geworden und Tom hatte sein Vorhaben fast vergessen. Nur einmal hatte er einen Versuch gestartet, an einem Donnerstagabend, als er sich wie jede Woche mit seinen Kumpels traf. Früher hatten sie gemeinsam 1000 Abenteuer erlebt, draußen am Fluss, oben im Wald oder irgendwo am Meer. Oft hatten sie bis in die Nacht hinein diskutiert und die Welt verändert. Seit einigen Jahren trafen sie sich meistens in der Trattoria bei Giovanni, aßen gepflegt und ließen sich den Rotwein schmecken. An jenem Donnerstag hatte Tom an sein Glas geklopft, unsicher um Gehör gebeten und seine Situation geschildert. »Vielleicht hat ja jemand von euch eine Idee, wohin ich mich für ein paar Tage zurückziehen könnte, um ungestört zu entspannen und nachzudenken. Lasst doch mal eure Kontakte und Beziehungen spielen und sagt es gern weiter.« Danach hatte er Saltimbocca alla Romana gegessen mit ein paar Gläsern funkelndem rubinrotem Wein zur Feier des Tages. Einige Wochen später entdeckte Tom in seinem Briefkasten einen unscheinbaren, herausgerissenen Zettel. Er nahm ihn mit spitzen Fingern an sich und schüttelte lächelnd den Kopf. Vielleicht irgendwelche Kinder? In der Wohnung sah er sich den Zettel genauer an. Handschriftlich stand dort fishermanlodge.com. Darunter waren eine Adresse und eine Telefonnummer geschrieben. Seine Neugier war geweckt. Schnell öffnete er seinen Laptop und schaute nach. www.fishermanlodge.com. Doch die Seite konnte nicht gefunden werden. Ob mich da jemand auf den Arm nehmen will? Er legte den Zettel erst einmal zur Seite. Die Sache ließ ihn jedoch nicht los. Das Wort Fisherman gefiel ihm. Es hörte sich nach Abenteuer an. Und bei dem Wort Lodge dachte er an einen Aufenthalt vor 2 Jahren in Kanada zurück. Da hatte er eine coole, edle Unterkunft mitten in paradiesischer Wildnis gehabt. Er wählte die Telefonnummer von dem Zettel. Sein Herz klopfte laut. Ob er jemanden erreichen würde? Hier Fisherman's Trail, guten Tag, Sie sprechen mit Hubert Salaske. Tom musste kurz grinsen, dann meldete er sich. Tom Sander, ich habe Ihre Telefonnummer, nein, ich wollte fragen, ob Sie eine Unterkunft für ein paar Tage haben, in der ich ungestört ausspannen und entschleunigen kann. Irgendwo abseits, in der Natur, so eine Art Auszeit, wie im Kloster. Tom schluckte. Er wusste so gar nicht, worauf er sich da einlassen würde. Hubert Salaske sprach ruhig, er schien sich über den Anruf nicht zu wundern. Sie können gern in unserer Fisherman Lodge wohnen. Sie liegt mitten in einem Naturschutzgebiet, völlig abseits an einem romantischen See. Wunderbar, antwortete Tom erfreut. Vielleicht für 3 oder 4 Tage. Ich glaube, länger brauche ich nicht. Salaske sprach genauso ruhig wie am Anfang. Tut mir leid. Wir vermieten die Lodge nur für 14 Tage am Stück. Wir haben die Erfahrung gemacht, dass unsere Gäste diese Zeit brauchen. Tom überlegte fieberhaft. So lange hatte er sich das nicht vorgestellt. 14 Tage hört sich so an, als wollen die möglichst viel an mir verdienen. Wie soll ich mich denn nun entscheiden? Hallo, Herr Sander, wollen Sie die Lodge mieten? Tom gab sich einen Ruck. Hoffentlich mache ich das Richtige. Also gut, ich komme für 14 Tage. Ich buche Sie dann ein, sagte Salaske ohne Betonung, als hätte er die Antwort erwartet. Und bitte nehmen Sie so wenig Gepäck wie möglich mit. Ein Rucksack und eine Reisetasche, das wäre in Ordnung. Ihm blieben 2 Wochen zur Vorbereitung. Wenig Gepäck. Das ist vielleicht eine gute Möglichkeit, loslassen zu lernen. Er dachte zurück an einige Wildniscamps vor Jahren in Schweden. Er schloss die Augen und begann zu lächeln. Die Erinnerungen taten ihm gut. Damals war alles sehr einfach und spartanisch gewesen. Er schluckte mehrmals. Inzwischen habe ich zum Glück die ideale Mischung für meine Reisen gefunden. Schöne Hotels mit Sauna und Wellness und trotzdem Natur und Wildnis. In den nächsten Tagen besorgte sich Tom eine zünftige Outdoorhose mit extra großen Taschen. Die gönne ich mir. Und natürlich bestellte er ein schwedisches Taschenmesser, ein richtiges Bushcraft-Messer. 2 Tage vor der Abfahrt wurde es geliefert. Ehrfürchtig packte er es aus und nahm es zärtlich in die Hand. Er strich über den Griff aus Bobinga, einem extrem harten Holz. Die Klinge ließ sich nur mit beiden Händen öffnen. Sicherheit geht vor. Hose, Messer, dazu kam selbstverständlich noch ein neues Notizbuch mit 3 Stiften. Für alle Fälle. In der letzten Nacht vor der Abfahrt schlief Tom sehr unruhig. Er träumte von seiner Lodge, von Sauna und Wellness und fantastischem Essen und Trinken. Zugleich sah er sich als Abenteurer und Entdecker durch die wilde Natur pirschen. Und er genoss die lauen Abende auf der Terrasse, an denen er große Erkenntnisse in sein neues Notizbuch schrieb.

0: Herz auf der Reise, ein Titel von Ute und Friedemann Rink. Hier im Lesezeichen XXL lesen wir heute aus der Erzählung Die Fischerhütte im Irgendwo von Rainer Haag.
1: Kurz vor der Abfahrt checkte Tom noch einmal sein Gepäck. Es war immer noch zu viel, was da in der Diele gestapelt war.

ein Schatz. Sie hatte ihm noch etwas Proviant für die Fahrt mitgebracht und das strahlendste Lächeln der Welt. Das war das Beste, was er auf die Reise mitnehmen konnte. Dann saß er im Auto und fuhr los. Ich muss verrückt sein. Er hatte jetzt gut 4 Stunden Zeit, sich innerlich auf das Abenteuer vorzubereiten. Draußen zog ein schöner Spätsommertag an ihm vorbei. Sein Kopf war voll. Nein, er war leer. Ich sollte mich etwas ablenken und für die richtige Urlaubsstimmung sorgen. Er schaltete seine Playlist vom vorletzten Sommer ein. Das tat gut. Sofort begann er zu lächeln und manchmal sang er laut mit »Country Roads, Take Me Home«. Am frühen Nachmittag kam er in dem Dorf an, in dem sich die Agentur befinden sollte. Fast wäre er hindurchgefahren. Bei dem kleinen Laden am Ortsende machte er Kehrt und fuhr langsam an ein paar alten Bauernhäusern vorbei, einem Friseursalon mit der Aufschrift »Schnittpunkt« und einer Baumschule. Schließlich kam eine unscheinbare Baracke mit der Aufschrift »Fisherman's Trail« in sein Blickfeld. Er war am Ziel, Dorfstraße 5. Tom hielt an und stieg zögernd aus. Eigentlich hatte er ein großes, modernes Gebäude erwartet. Skeptisch öffnete er die Tür. Es roch nach Deo und Maschinenöl. Seltsame Mischung, fand er. Hinter dem Tresen stand ein Mann mit einem kleinen Bauch und langen, leicht ergrauten Haaren. Er trug ein schwarzes T-Shirt und ein knallgrünes Jackett. Am auffallendsten war seine Nerdbrille aus Horn. »Guten Tag, Herr Salaske. Ich bin...« »Sie sind Tom Sander, nicht wahr?« »Es ist alles für Sie bereit. Hier sind Ihr Schlüssel und ein paar Informationen. Den Schlüssel lassen Sie bei der Abreise bitte stecken.« »Das ging schnell«, dachte Tom verwundert. »In welche Richtung fahre ich weiter, um zur Lodge zu kommen?« Salaske sah zum Fenster hinaus zu Toms Auto und sagte mit seiner unaufgeregten Stimme, die Tom noch gut von ihrem Telefongespräch im Ohr hatte, »Den Wagen lassen Sie einfach hier. Der Fußweg beginnt gleich auf der anderen Seite der Straße, sehen Sie, dort. 2 bis 3 Stunden, dann sind Sie angekommen. Wenn Sie immer der Plakette mit dem Fisch folgen, kommen Sie exakt zur Fisherman's Lodge.« In diesem Augenblick war Tom fest davon überzeugt, den größten Fehler seines Lebens gemacht zu haben. »Mein schweres Gepäck durch den Urwald schleppen? Was ist das für ein Service?« Benebelt drehte er sich um und ging zur Tür. Salaske sagte noch mit seiner monotonen Stimme, dass es in dem Naturschutzgebiet um die Lodge herum keinen Empfang gebe. Dann fügte er kurz hinzu, »Also kein Netz, meine ich.« Tom hatte den Schlüssel in die Hosentasche gesteckt. »Sonderbar. Den Schlüssel hätte ich doch auch bei der Rezeption der Ferienanlage abholen können. Das ist überhaupt alles sehr sonderbar.« Kopfschüttelnd wuchtete er den Rucksack und die Reisetasche aus seinem Kofferraum. »Ich verstehe, so wenig Gepäck wie möglich.« Er schluckte mehrmals und zog die Schultern hoch. Trotzig stiefelte er über die gepflasterte Dorfstraße. Gleich auf der anderen Seite zeigte eine blaue Plakette mit einem Fisch den Beginn des Wanderweges an. Er blickte noch einmal zur anderen Seite. Seinen Wagen ließ er nur ungern hier zurück. »Na, dann wollen wir mal«, machte er sich Mut und schritt los mit frischem Schwung. Für kurze Zeit war er wieder der Entdecker, der sich auf ein großes Abenteuer einlässt. Doch es dauerte keine halbe Stunde, da spürte er das Gewicht des Rucksacks und der Reisetasche. Sein Rücken begann zu schmerzen. »So hatte ich mir den Urlaub nicht vorgestellt.« Der Weg wurde schmaler und manchmal ratschte ihm ein Zweig ins Gesicht. »Aua!« Und wieder fragte er sich, »was tue ich hier eigentlich?« Durch die Büsche und das Schilf rechts vom Weg war an einigen Stellen bereits der See zu erahnen. Fast schien es, als würde er das Wasser riechen. Er hielt an und stellte das Gepäck mitten auf dem Wanderpfad ab. Vorsichtig bahnte er sich den Weg zum Seeufer. Dort angekommen, konnte er kaum glauben, was zu sehen war. Das Wasser glänzte, blinzelte und funkelte wunderschön in der Nachmittagssonne. Tom holte tief Luft. Er genoss es, hier zu stehen und sich von der Schönheit in ferne Lüfte entführen zu lassen.

Er folgte mit seinem Blick den Vögeln am Himmel und tauchte im nächsten Augenblick ins Meer seiner Erinnerungen. Wie oft hatte er früher die Wälder durchstreift und sich auf die Ankunft am See oder am Meer gefreut. Da entdeckte er in etwa 200 Meter Entfernung ein hölzernes Ruderboot, hellblau angestrichen, das leicht auf den Wellen schaukelte. Darin saßen ein älterer Mann und ein Junge, der fast noch ein Kind war. Die beiden winkten fröhlich herüber. Tom drehte sich um. Es war niemand zu sehen. Er war gemeint. Fröhlich winkte er zurück. Was für ein Empfang! Die Leute hier scheinen freundlich zu sein. Bevor er mit dem Gepäck weiterzog, öffnete Tom grinsend die Reisetasche, kramte seine neue Outdoor-Hose heraus und zog sich um. Wieder stieg ein Gefühl von Entdeckergeist und Lagerfeuer in ihm hoch. Vielleicht erlebe ich ja doch noch ein richtiges Abenteuer. Das Gehen fiel ihm jetzt leichter. Seine Schuhe federten auf dem weichen Boden, der von mehreren Schichten Blättern und Nadeln bedeckt war. Die Sonne leuchtete freundlich durch den Blätterwald. Was für eine schöne ursprüngliche Landschaft! Wieder fiel ihm ein Fisch in den Blick. Er war auf dem richtigen Weg. In dem Augenblick wehte wie aus weiter Ferne ein sonderbares Geräusch zu ihm herüber. Es hörte sich an, als würde der Wind ein geheimnisvolles Lied singen. Tom ging langsam weiter. Nach ein paar Schritten war es wieder still. Er blieb stehen, stellte sein Gepäck ab und lauschte. Wieder hörte er das Geräusch. Er versuchte, das Ohr gleichzeitig in alle Richtungen zu halten. Ja, da ist es. Jetzt waren es helle Flötentöne, die geheimnisvoll durch den Wald und über den See hallten. Gerade so, als würden sonderbare Fabelwesen zum Flug über das Wasser einladen. Oder zum Tanz im verzauberten Märchenwald. Es war wunderschön und äußerst unheimlich zugleich. Tom kam sich für einen Moment vor, als wäre er in einer anderen Welt gestrandet. Er verlor sich in den Tönen und in seinen Träumen. Dann herrschte wieder Stille. Tom hatte eine Gänsehaut. Er lächelte und spürte gleichzeitig, dass seine Hände zitterten. Aus der Reisetasche holte er sein neues Taschenmesser, streichelte es kurz und steckte es in eine seiner vielen Hosentaschen. Wieder setzte er seine Wanderung fort. Der Weg wurde immer schmaler und verwunschener. Doch gerade als er meinte, völlig die Orientierung verloren zu haben, öffnete sich der Pfad zu einer Lichtung. Was er sah, verschlug ihm die Sprache. Er blieb stehen und staunte. Eine alte Fischerhütte aus Holz mit großer Veranda blickte hinunter auf den See, der eine Open-Air-Aufführung mit tausenden Lichtreflexen bot, golden und rot, weiß und silbern. Kein Foto hätte es so schön abbilden können wie die Wirklichkeit. Eine Minute lang konnte Tom sich nicht von der Stelle bewegen. Dann fing sein Kopf wieder an zu arbeiten. Das ist so romantisch. Jetzt kann es nicht mehr weit sein bis zur Ferienanlage. Dort werde ich erst einmal zur Rezeption gehen und einen kühlen Drink bestellen. Müde setzte er sich auf die Veranda der Hütte. Von der Bank hatte er einen traumhaften Blick auf den See. Es tat gut. Eine letzte Pause, bevor ich am Ziel ankomme. Er wischte sich die Stirn. Herrlich. Dann drehte er sich kurz um und sah interessiert zur Eingangstür. Fast traf ihn der Schlag. Über der Tür prangte ein großes Schild. Fisherman Lodge. Tom erstarrte. Er kam sich vor wie im falschen Film. Das kann nicht wahr sein. Das ist die Ferienanlage? Diese alte Hütte? Als er sich wieder gefangen hatte, versuchte er, seine Gedanken zu ordnen. Er fühlte sich irgendwie betrogen. Verärgert holte er sein Smartphone heraus, um Salaske anzurufen. Zum Glück habe ich die Nummer gespeichert. Er schüttelte das Gerät. Mist, kein Netz.

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0: Ben Seipel war das mit seinem Titel »Das Leben ist wie eine Reise«. Davor hörten Sie den ersten Teil der Erzählung »Die Fischerhütte im Irgendwo« von Rainer Haag. So spartanisch hatte sich Tom seine Auszeit nicht vorgestellt. Keinen Handyempfang, kein fließendes Wasser, keinen Strom. Aber nach dem ersten Schock beschließt er, der Einsamkeit, der herrlichen Natur und dem Abenteuer eine Chance zu geben. Was die Ruhe mit ihm macht und wie ihn die Begegnung mit wenigen Menschen belebt und verändert, darum geht es in dieser poetischen Erzählung. Nur wenige Informationen auf einem Blatt Papier und der Schlüssel zur Hütte. Das war alles, was Tom von Herrn Salaske, dem Vermieter der Fisherman Lodge, bei seiner Ankunft erhalten hat. In den ersten Tagen macht sich Tom ein bisschen mit der Umgebung vertraut und findet überraschend Post in seinem Briefkasten.
1: In dieser Nacht hatte Tom fest und traumlos geschlafen. Als die Sonne in sein Zimmer hereinstrahlte, war er sofort hellwach. Seine Lebensgeister waren wieder quick lebendig. Er freute sich auf einen neuen Tag. Gleich ging er zur Küche, nahm etwas Kleinholz und entzündete das Herdfeuer, gerade so, als hätte er es schon immer gemacht. Dann entschied er sich, an die frische Luft zu gehen und seine müden Gelenke zu verwöhnen. Frühsport, wann habe ich das zum letzten Mal gemacht? Er lief ein Stück auf dem Wanderweg, den er schon vom Ankunftstag kannte. So ohne Gepäck fühlte er sich leicht und frei, als könnte er fliegen. So gefällt es mir. Als er zurück zur Hütte lief, fiel ihm zum ersten Mal der Briefkasten auf, ein gutes Stück von der Veranda entfernt. Es war ein richtiges kleines Schmuckstück, aus Holz gefertigt und knallig grün angemalt. Neugierig ging er näher. Er hob den Deckel vorsichtig hoch, um hineinzusehen. »Vielleicht finde ich 100 Jahre alte verblichene Werbung darin«, sagte er lächelnd zu sich. In dem Kasten befand sich keine Werbung, sondern ein schmucker weißer Brief. Erstaunt nahm er ihn heraus. Darauf stand nur »Tom«, mit schwungvoller, schöner Schrift geschrieben, ohne Nachnamen, ohne Adresse. »Wer weiß denn überhaupt, dass ich hier bin? Das kann nur von Salaske sein. Vielleicht ist es ein Begrüßungsschreiben.« Er nahm den Brief mit in die Hütte, legte ihn auf den Tisch und entschied sich, ihn nachher bei einem gemütlichen Frühstück zu öffnen. Seine Neugier musste warten, bis der Magen gefüllt war. Das Wasser war inzwischen heiß. Er brühte den Kaffee auf und deckte den Tisch. Es sah verlockend aus, Brot, Käse, Kaffee und kühles Wasser aus dem Brunnen. Feierlich setzte er sich und schnitt eine Scheibe Brot ab. Es roch gut und sah lecker aus. Plötzlich klopfte es. Tom war irritiert. »Wo kommt das Geräusch her?« Es klopfte noch einmal. Er drehte sich um. »Besuch? Das kann nicht für mich sein. Vielleicht ein Wanderer, der sich verirrt hat?« Mit klopfendem Herzen ging er zur Tür und öffnete sie vorsichtig ein kleines Stück. Draußen stand eine Frau. Sie hatte strahlende Augen und sah ihn fröhlich an. Etwas altmodisch war sie gekleidet, so als würde sie aus einer anderen Zeit kommen, genau wie seine Unterkunft. Dabei wirkte sie nicht alt, sondern irgendwie zeitlos. »Herzlich willkommen, Tom. Es ist schön, dass du ein paar Tage hier bist. Ich bin sicher, dass es eine ganz besondere Zeit für dich sein wird.« Er öffnete die Tür ganz und sah sie fragend und ein wenig hilflos an. Ihre Augen strahlten immer noch. Ihre blonden Haare waren voller Locken und so wirr durcheinander, als hätte draußen ein Sturm getobt. »Ach, Entschuldigung, ich habe mich noch gar nicht vorgestellt. Ich bin Katharina. Ich wohne hier in der Nähe und dachte, dass du dich über einen Gruß freuen würdest.« Tom schluckte. »Na klar, die Agentur. Salaske scheint doch nicht ganz auf Service zu verzichten.« Dann sah er ihr in die Augen und bat sie herein. »Ich habe gerade eine Kanne Kaffee aufgebrüht. Magst du Kaffee?« Sie nickte heftig, so als hätte er mit seinem Angebot genau ihren Geschmack getroffen. Sie hob den geflochtenen Weidenkorb hoch, der neben ihr auf der Veranda stand, und kam herein, als wäre es die selbstverständlichste Sache der Welt. »Ich habe dir etwas zu essen mitgebracht.« Sie griff in den Korb. »Hier sind Tomaten aus meinem Garten und ein paar Eier, frisch aus dem Hühnerstall meiner Nachbarin. Bei euch sagt man dazu Bio.« Tom schluckte wieder. Das darf doch nicht wahr sein. Tomaten und Eier. Irgendwie, also darüber freue ich mich sehr. Sie packte jetzt auch die anderen Dinge aus und reichte sie ihm. Hier ist noch mehr Gemüse und ein Glas selbstgemachte Marmelade. Die Beeren stammen alle hier aus dem Wald am See. Tom stellte die Schätze auf den Tisch. Es sah gut aus. Danke für die leckeren Dinge. Katharina setzte sich auf den angebotenen Stuhl und strahlte immer noch. Tom war fasziniert von ihrer Fröhlichkeit und Wärme. Hast du immer so gute Laune oder nur heute? Sie lächelte. Ich habe immer gute Laune, auch wenn ich schlechte Laune habe. Er schüttelte lächelnd den Kopf. Das finde ich toll. Das würde ich mir auch wünschen. Dann holte er einen zweiten Teller aus dem Küchenregal. Ich hoffe, du hast noch etwas Zeit mitgebracht, damit ich bei meinem ersten Frühstück hier nicht allein sein muss. Sie aßen zusammen und redeten über den See und den Wald und die Liebe zum Leben. Tom kam es vor, als wenn mit Katharina ein positiver Geist in die Hütte eingezogen wäre. Also, Katharina, deine Marmelade schmeckt fantastisch. Sie sah sich im Raum um. Du weißt sicherlich, dass hier früher tatsächlich eine Fischerfamilie gewohnt hat? Tom schüttelte den Kopf. Wenn ich ehrlich bin, weiß ich fast gar nichts. Außer meinem Infoblatt hier habe ich keine weiteren Informationen. Er zeigte auf das Blatt neben den Kerzen. Katharina nahm eine der Kerzen in die Hand. Die sind wunderschön. Und, sie lachte, die sind bestimmt auch praktisch in einem Haus ohne Strom. Dann erblickte sie den Brief. Ach, du hast auch einen Brief bekommen? Das auch überhörte er. Ja, ich habe mich gewundert. Schließlich kennt niemand meine Adresse hier. Ich kenne sie selbst nicht. Vielleicht Tom Sander am See 1. Er nahm den Brief in die Hand und strich mehrmals darüber. Es war dickes Büttenpapier, so wie in alten Zeiten, als das Papier noch von Hand geschöpft wurde. Was für ein schönes, ungewöhnliches Material. Er holte ein scharfes Küchenmesser und öffnete den Briefumschlag vorsichtig. Mit Daumen und Zeigefinger zog er den Inhalt langsam heraus. Es war ein einziger kleiner Bogen in Postkartengröße, ebenso wie der Umschlag handgeschöpft. Als Tom auf den Brief blickte, wurde er bleich. Katharina fragte besorgt, »Ist alles in Ordnung?« Er zeigte ihr unsicher den Brief. Darauf stand mit der gleichen schwungvollen Schrift wie auf dem Umschlag, »Was ist dein Abenteuer?« G. »Da macht sich wohl jemand einen Scherz«, waren die ersten Worte, die er mit leiser, heiserer Stimme herausbrachte. Katharina nahm den Brief behutsam in die Hand. »Du bist sicher, dass die Botschaft nicht für dich bestimmt ist?« Er schluckte. »Doch, irgendwie schon«, antwortete er leise. »Das ist ja das Verrückte. Ich bin schließlich hier, weil ich meine Lebensfreude und Abenteuerlust wiederfinden will. Wer kann das wissen?« Verschmitzt fragte Katharina, »Kennst du wirklich niemanden, der sich G nennt, mit einem Doppelpunkt?« Tom schüttelte hilflos den Kopf. Sie versuchte es noch einmal und blickte sehnsuchtsvoll nach oben. »Könnte es vielleicht...« Tom stand abrupt auf. »Nein, nein, fang jetzt nicht mit wilden Spekulationen an. Wir sind schließlich moderne Menschen. Gott schreibt ganz bestimmt keine Briefe.« Dabei sah er sie kurz von der Seite an. Katharina nahm die Briefkarte und hielt sie prüfend gegen das Licht, das durch das Fenster fiel. »Ein interessantes Wasserzeichen, ein Fisch. Das passt ja gut zu der Fischerhütte hier.« »Das muss ich erst einmal in aller Ruhe verdauen«, sagte Tom und setzte sich wieder. »Das überfordert mich irgendwie.« Katharina blickte ihn lächelnd an und zwinkerte ihm aufmunternd zu. Dann stand sie auf und nahm ihren Korb. »Ich werde jetzt mal gehen und lasse dich mit deiner Botschaft allein. Wenn du willst, schaue ich ab und zu bei dir vorbei. Und wenn du etwas brauchst, sag mir Bescheid. Ich bringe es gern mit.« Als sie gegangen war, saß Tom immer noch auf seinem Platz. Er hatte seinen Besuch nicht einmal zur Tür gebracht. Er starrte nur immer wieder auf die Worte. Erst jetzt merkte er, dass er wieder allein in der Hütte war. Er lächelte. Das Strahlen und die Lebensfreude von Katharina waren trotz seiner verworrenen Gedanken noch immer im Raum.

0: Es wird nicht der letzte Brief von G. Doppelpunkt sein, den Tom in seinem Briefkasten findet. Die kurzen Fragen legen eine Spur, der er folgt, die seine Zeit am See vertieft und zu einem neuen Anfang für Tom führt.
1: Am Nachmittag hielt Tom es nicht mehr aus, in der Hütte zu sitzen und zu grübeln. Er entschloss sich, eine Wanderung zu machen. So richtig zum Schwitzen bringen wollte er sich und an etwas anderes denken. Doch auch unterwegs dachte er immer wieder an die Worte in dem Brief: Was ist dein Abenteuer? Und an den Absender mit dem Doppelpunkt. Er lächelte bitter. Was ist mein Abenteuer? Keine Ahnung. Mein Problem ist, dass ich keins mehr habe. Er dachte an seine derzeitige Situation. Er war in einer alten Fischerhütte gelandet, hatte seltsame, unheimliche Geräusche gehört, Besuch von einer Frau bekommen, die ihm wie gewünscht Tomaten und Eier mitbrachte und dann noch Post von G. Doppelpunkt erhalten. Und dabei hatte sein Aufenthalt hier doch gerade erst begonnen. Er seufzte. Seine Gedanken drehten sich mal wieder im Kreis. Inzwischen war er auf seiner Wanderung tief im Wald angekommen. Er hatte die Orientierung verloren. Nirgends war eine Plakette zu sehen, die in eine Richtung wies. Einer der Wege, so stellte er fest, führte einen Berg hinauf. Ein kleiner hölzerner Wegweiser trug die Aufschrift »Zum Aussichtsturm«. Tom blieb stehen. »Vielleicht wartet dort das Abenteuer? In den nächsten Tagen werde ich den Weg weitergehen. Das müsste einen guten Blick über die ganze Gegend und den See geben.« Als er von seiner Wanderung zurückkam, entdeckte er ungefähr 30 Meter neben dem Bootsteg eine perfekt angelegte Feuerstelle. Sie war von gleichmäßig großen Steinen eingerahmt. Drumherum luden kurze, bearbeitete Holzstämme zum Sitzen ums Lagerfeuer ein. Nach den Ascheresten zu urteilen, war der Platz in den letzten Tagen oder Wochen benutzt worden. Tom setzte sich auf einen der Stämme und begann zu träumen. Er fragte sich, wie viele Feuer hier im Laufe der Jahre wohl schon gebrannt hatten. Er stellte sich vor, dass unzählige Menschen hier geträumt und geweint, gelacht und gehofft, erzählt und geschwiegen hatten. Ob der Fischer und seine Familie auch hier gesessen und in die Flammen geschaut haben? Plötzlich schoss ihm eine Idee in den Kopf. Er grinste wie ein Lausbub. »Das könnte ich doch auch machen. Ein Lagerfeuer am See, gleich heute.« Mit neuem Schwung ging er zurück zur Hütte. Aufgekratzt setzte er sich an den Tisch. Dort standen noch die Reste des Frühstücks. Nach der Wanderung hatte er wieder großen Hunger. Dabei grinste er und dachte an sein Lagerfeuer. Bereits eine Stunde vor Einbruch der Dunkelheit schleppte er einen großen Korb mit Holz zur Feuerstelle. Der Metalleimer, der neben der Feuerstelle stand, war ihm nicht groß genug für den Holztransport. Er freute sich auf einen zünftigen, romantischen Abend am See. Es dauerte nicht lange, da brannte das Feuer. Zuerst war noch die untergehende Sonne der hellste Punkt, dann wurde sie von den Flammen und der Glut abgelöst. Tom starrte versunken ins Feuer. Er liebte die Flammen und die tanzenden Schatten. Ein wenig fühlte er sich wieder wie damals. Da hatten sich die Freunde abends am Feuer aufgewärmt, wilde Lieder gesungen und das erste Bier ihres Lebens getrunken. Ihm war, als würde er in eine andere Zeit eintauchen. Er hatte sein neues Taschenmesser dabei. Stolz klappte er es auf und prüfte die Klinge. Aua, ganz schön scharf. Auf seinen Knien lag ein dicker Haselnusszweig, den er von seiner Wanderung mitgebracht hatte. Darein schnitzte er jetzt einfache Einkerbungen, um sich mit dem Messer vertraut zu machen. Fast wurde er ein wenig wehmütig. Früher hatte er oft kleine Tierchen und Figuren geschnitzt. Plötzlich knackte es im Gebüsch. Erschrocken blickte er in die Richtung. War das ein Tier? Ein Schatten näherte sich. Als der näher kam, erkannte Tom, dass es ein Mensch war, ein Junge von höchstens 12 Jahren. Der Junge setzte sich ein Stück von Tom entfernt auf denselben Baumstamm, so als wäre es die selbstverständlichste Sache der Welt. Tom klappte das Messer zusammen und legte es neben sich. »Du bist vorgestern angekommen, stimmt's?« sagte der Junge mit einer klaren, hellen Stimme. Er blickte Tom ohne jedes Zeichen von Verlegenheit an. »Ja, das stimmt«, stotterte Tom verdutzt. »Woher weißt du das?« »Wir haben dich beobachtet, vom See aus. Wir haben dir auch zugewinkt. Es war so lustig, wie du mit deinem Gepäck den Weg entlang gestolpert bist.« Tom versuchte zu lächeln. »Wie heißt du überhaupt?« Der Junge sah ihn an. »Finn, ich mag Feuer. Bist du hier ganz allein?« »Ja, ich bin hier für ein paar Tage ganz allein. Mal eine Pause machen. Bist du auch allein?« »Nein, ich bin mit Olaf unterwegs. Der hat noch drüben am Boot zu tun.« Tom fand es inzwischen ganz angenehm, nicht allein am Feuer zu sitzen. »Was tust du so den ganzen Tag, Finn?« Finn gluckste. »Ich gehe zur Schule, ist doch klar. Aber das ist eigentlich totale Zeitverschwendung. Olaf sagt immer, das Wichtigste lernst du vom Leben.« Tom drehte sich jetzt langsam zu ihm. »Was ist denn so viel wichtiger als Schule?« Finn gluckste wieder. »Alles ist wichtiger, aber besonders wichtig ist der See. Ich bin oft mit Olaf unterwegs. Wir angeln und beobachten Vögel und verscheuchen die Fischreiher, aber die kommen immer wieder.« Tom hörte die ganze Zeit aufmerksam zu. »Das muss ja ein tolles Leben sein.« »Ist es auch. Ich bin übrigens gerade dabei, ein Haus zu bauen. Das lernst du nicht in der Schule?« »Nee, echt jetzt?« Finn gluckste wieder. »Na ja, es ist ein Baumhaus. Olaf hilft mir dabei.« Toms Augen leuchteten. »Ich hatte auch mal ein Baumhaus. Im Garten meiner Großeltern. Ab und zu durfte ich sogar darin übernachten.« Finn war plötzlich ganz aufgeregt. »Irgendwann will ich auch eine Nacht darin schlafen. Das darf nur meine Mutter nicht wissen.« Tom wunderte sich über die sonderbaren Verhältnisse, in denen Finn zu leben schien. »Du willst das heimlich machen?« Finn gluckste schon wieder. »Du musst das verstehen. Meine Mutter verbietet mir Sachen, die ich trotzdem mache. In Wirklichkeit weiß sie das sowieso und ist unheimlich stolz auf mich. Aber ich darf nicht wissen, dass sie das weiß.« In dem Augenblick näherte sich jemand aus der Richtung des Bootsanlegers. Der späte Besucher sagte mit tiefer, warmer Stimme, »Guten Abend, das sieht ja einladend bei euch aus. Darf ich mich dazusetzen? Ich bin Olaf.« »Willkommen, ich heiße Tom und wohne gerade...« »Du wohnst in der fantastischen, einmaligen Fischerhütte an unserem tollen See.« Tom blickte kurz zu Finn und Olaf. »Ihr beide scheint euch ja schon lange zu kennen. Ihr seid gute Freunde, nehme ich an.« Finn gluckste. Olaf sagte feierlich, »Ja, wir sind sehr gute Freunde, wir beide. Wir sind viel zusammen unterwegs. Außerdem ist dieser junge Mann mein Enkelsohn.« Tom sah erstaunt zu Finn. »Du sagst Olaf zu deinem Opa? Das ist ja ziemlich ungewöhnlich, oder?« »Ist aber so«, antwortete Finn stolz. Olaf lachte. »Ja, so ist er. Vor ein paar Jahren fing er plötzlich an, mich Olaf zu nennen. Da habe ich gesagt, du bist der Einzige, der Opa zu mir sagen darf. Das ist doch etwas Besonderes. Und da hat er geantwortet, ich bin der Einzige, der zu seinem Opa Olaf sagt. Da musste ich mich geschlagen geben.« Olaf stand noch einmal auf und nahm den Metalleimer in die Hand. »Bin gleich wieder da.« Eine Minute später war er zurück mit dem Eimer voll Wasser. »Jetzt ist mir wohler«, lachte er. Für kurze Zeit kehrte am Lagerfeuer Stille ein. Es war nur das Knistern und Knastern des Feuers zu hören. Die drei Männer schienen ihren Gedanken nachzuhängen. Dann fragte Olaf, »Sag mal, Tom, wie geht es dir hier in der Hütte? Hast du dich schon eingelebt oder fremdelst du noch?« Tom fuhr aus seinen Träumen auf. »Naja, es ist schon alles sehr einfach und spartanisch hier. Das bin ich gar nicht mehr gewohnt. Kein Strom, kein fließendes Wasser. Aber irgendwie tut es auch gut, einmal alles andere hinter mir zu lassen. Ich hoffe, dass ich die Zeit hier gut nutze.« In dem Augenblick fiel der Blick von Finn auf das Taschenmesser. »Oh, toll! Darf ich mal?« Tom blickte fragend zu Olaf. Der nickte. Finn nahm das Messer fast zärtlich in die Hand, drehte es mehrmals und schaute es genau an. Dann öffnete er es fachgerecht. Wahnsinn! Eines Tages habe ich auch so ein Messer, bestimmt! Er gab es feierlich zurück. Tom musste schlucken. Ich finde es schön, Olaf, dass ihr euch so gut versteht und so viel miteinander unternehmt. Olaf nickte. Wir sind schon ein tolles Gespann. Ich weiß oft nicht, wer von uns beiden der Verrücktere ist. Wir sind echte Träumer und Abenteurer. Finn gluckste. Olaf erhob sich. Es war schön, dich kennenzulernen und mit dir am Feuer zu sitzen. Ich hoffe, wir sehen uns bald wieder. Aber jetzt ist es stockdunkel. Zeit, nach Hause zu kommen. Sie gingen in die Dunkelheit Richtung Bootsanleger. Nur die Sterne leuchteten am Himmel. »Wollt ihr etwa noch über den See fahren?« fragte Tom erschrocken. »Ihr findet doch nie nach Hause.« Er wusste nicht, ob sie seine Worte noch verstanden hatten. Bald hörte er nur noch das Plätschern der Ruder auf dem Wasser. Noch lange blieb er am Feuer sitzen und sah zu, wie die Flammen langsam kleiner wurden. Erst jetzt wurde ihm bewusst, wie sehr er das all die Jahre vermisst hatte. Als er schließlich wieder zur Hütte ging, blickte er zu den Sternen und hielt nach einer Sternschnuppe Ausschau. »Wenn ich jetzt einen Wunsch frei hätte, dann nur einen, dass ich wieder träumen kann.«
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Dieses Aufatmen und Leichtsein, von dem Björn Amadeus hier singt, vielleicht ist es genau das, nach dem sich auch Tom aus der Erzählung von Rainer Haag sehnt. Wir lesen aus seinem Buch »Die Fischerhütte im Irgendwo«. Der Band mit dieser nachdenklichen Geschichte ist im Adeo Verlag erschienen und kostet 14,95 Euro. Ein Link zum Bestellen und mehr Informationen zum Autor finden Sie über unsere Webseite erf.de/lesezeichen. Nach einem Sommertitel von Andy Weiß setzen wir die Lesung gleich fort. Tom findet dann einen weiteren Brief, diesmal mit der Frage, wohin führt dich deine Sehnsucht? Ich hoffe, Sie sehen sich jetzt gerade nach einem guten Fortgang der Geschichte. Bleiben Sie also bei uns hier auf ERF+. Tut einfach gut.

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0: Halbzeit im Lesezeichen XXL. Schön, dass Sie dabei sind. Der Protagonist aus unserer Geschichte heute ist auf der Suche nach mehr Farbe in seinem Leben und in seiner Seele. Den Wunsch kenne ich auch. Vielleicht gibt es auch deshalb in unserer Wohnung viel Farbe. Einen roten Sessel, einen grünen Teppich, eine gelbe Wand und eine blaue Küchenlampe. Auch Tom ist auf der Suche nach mehr Farbe in seinem Leben. Er will sich begeistern wie früher. Er wünscht sich mehr Abenteuer in seinem Alltag. Deshalb bucht er eine Auszeit in schöner Natur. 14 Tage dauert Toms Urlaub in der einfachen Fischerhütte, die der Autor und Theologe Rainer Haag ins Irgendwo verlegt. Denn die Suche nach Leben, nach Erfüllung kann überall stattfinden, wo ein Mensch beschließt, sich auf die Suche zu begeben. Welche Rolle spielt Gott dabei? Ich finde es eine sympathische Idee des Autors, dass er Gott nur sehr leise in die Geschichte einbaut, in Form von Fragen. Tom findet sie in seinem grünen Briefkasten auf schönem Büttenpapier, unterschrieben von G. Doppelpunkt. Die erste Frage lautete: Was ist dein Abenteuer? Im Abschnitt der Erzählung, den Markus Stratner jetzt vorliest, fällt schon die nächste Post in Toms Briefkasten mit einer weiteren Frage.
1: Heute, so entschied Tom, würde er sein Frühstück in der Hütte essen. Ihm war gerade nicht nach Bootsanleger und Füße baumeln lassen. Als der Tisch gedeckt war, legte er die Karte daneben. Vielleicht ist sie ja doch hilfreich für mich. Während er sein Frühstücksei pellte, schielte er mehrmals auf die Frage: Was ist dein Abenteuer? Plötzlich hörte er draußen leises Klappern. Ob mich jemand besuchen will? Vielleicht Katharina? Er ging erwartungsvoll zur Tür und öffnete sie weit. Doch da stand niemand. War es nur das Knacken der Balken? Er trat auf die Veranda und blickte unsicher in alle Richtungen. Niemand war zu sehen. Da fiel sein Blick auf den Briefkasten. Nein, jetzt nicht. Der ist garantiert leer. Und nachsehen kann ich auch später. Er entschied sich, sofort zum Frühstückstisch zurückzukehren und ging in die andere Richtung. Irgendwie zog ihn dieser verrückte grüne Briefkasten an. Also gut. Wenn ich schon da bin, schaue ich mal rein. Dann hat die liebe Seele endlich Ruhe. Mit zitternden Fingern hob er den Deckel und beugte sich vor, um in den Kasten hineinzuschauen. Sofort ließ er die Klappe wieder fallen. Nein, ich glaube es nicht. Ich will es nicht. Dann tat er es doch. Wie in Trance griff er in den Briefkasten. Auf dem Weg zurück zitterten nicht nur seine Finger. Unbeholfen hielt er den Brief in der Hand. Er stolperte auf der einzigen Stufe zur Veranda und wäre fast gegen die Tür gelaufen. Jetzt ganz ruhig bleiben. Er legte den Brief auf den Tisch neben die Karte und setzte sich. »Ich werde erst einmal in aller Ruhe frühstücken. Nur keine Panik.« Während er viel zu schnell sein Frühstücksei aß, fiel sein Blick immer wieder auf den Brief. Er sah genauso aus wie der erste, aus feinem weißen Büttenpapier. Darauf stand genauso schwungvoll Tom. Schließlich hielt er es nicht mehr aus. Er holte wieder das kleine scharfe Küchenmesser aus dem Regal und öffnete betont vorsichtig den Brief, als müsste er aufpassen, das Innere nicht zu verletzen. Mit spitzen Fingern zog er langsam den Inhalt heraus. Wieder war es eine Karte aus dem gleichen altertümlichen Material, das er schon kannte. Und wieder erwartete ihn eine Frage. Wohin führt dich deine Sehnsucht? Geh, Doppelpunkt. Lange blickte er auf die Schrift, als könnte die ihm etwas über den geheimnisvollen Absender verraten. Dann legte er die Karte neben die erste. Jetzt habe ich schon zwei davon. Mehr fiel ihm erst einmal nicht ein. Zwei Fragen und keine einzige Antwort. Den Rest des Frühstücks ließ er stehen. Er legte sich rücklings auf das Bett und blickte mit leeren Augen nach oben. Der große runde Deckenbalken schwebte dunkel und drohend über ihm. Was ist denn meine Sehnsucht? Er schluckte. wie soll ich wissen, wohin sie mich führt, wenn ich sie nicht kenne? Er schloss die Augen, atmete tief durch und fühlte sich ertappt und verletzt und alleingelassen. Tom erwachte mit dem Gesicht auf dem Kopfkissen. Ein Blick auf die Uhr verriet, dass er hier über eine Stunde gelegen hatte. Er spürte das dringende Bedürfnis, an die frische Luft zu kommen und sich zu bewegen. Der Aussichtsturm. Ich wandere zum Aussichtsturm. Das Gehen tat ihm gut. Endlich konnte er wieder klar denken. Und ihm wurde schnell deutlich, dass es zwei unterschiedliche Antworten auf den Brief gab. Die erste hatte er gerade versucht, sich im Bett verkriechen wie ein kleines Kind. »Ich nehme die Herausforderung an«, sagte er mutig und vielleicht auch etwas großspurig. »Dafür bin ich schließlich an diesen seltsamen Ort gekommen.« Natürlich hat er sich bald wieder verlaufen. Manchmal kam ihm eine Abzweigung bekannt vor, aber die nächste sah wieder ähnlich aus und doch völlig anders. Er lief einfach weiter, immer auf der Suche nach der nächsten Steigung. Wer auf den Berg will, muss nach oben. Dann sah er wieder einen verwitterten Wegweiser, zum Aussichtsturm. Es dauerte nicht mehr lange, da war er oben angekommen. Der Turm war aus Holz gebaut, wie eigentlich alles hier in der Gegend. An der Treppe stand einladend, betreten auf eigene Gefahr. Tom pustete laut hörbar die Luft aus, so als würde er dadurch Gewicht verlieren und den gefährlichen Aufstieg gefahrlos meistern können. Die Stufen und der Turm erwiesen sich als ausgesprochen stabil. Oben angekommen wurde ihm fast schwindlig. Nicht wegen der Höhe, sondern wegen des fantastischen Panoramas, das sich ihm bot. Zwischen den verschiedenen Grün- und einzelnen Brauntönen glänzte und leuchtete sein See in einem satten Blau. »Wo ist meine Sehnsucht?«, fragte er wieder. Er sah in die Ferne, dorthin, wo seine kleinen Sorgen und Gedanken aus den Niederungen des Alltags keinen Platz mehr hatten. »Vielleicht habe ich bisher viel zu klein gedacht.« Er hob die Arme, als wollte er fliegen. »Vielleicht ist meine Sehnsucht dort hinter der Sehnsucht versteckt«, philosophierte er, »da, wo ich frei und leicht bin.« Frei und leicht fühlte er sich auch, als er wieder vom Turm hinabstieg und jeweils zwei Stufen auf einmal nahm. Wie in Trance machte er sich auf den Heimweg. Er hatte das Gefühl, zurückzufliegen oder zu schweben. Als er wieder am See und seiner Hütte angekommen war, setzte er sich zufrieden auf die Veranda mit einem kühlen Bier und einem breiten Lächeln.

0: Außer Tom gibt es eine Handvoll weiterer Personen, die im Umkreis seiner Fischerhütte zu Hause sind und immer auch mal bei ihm vorbeischauen. Die heitere Katharina, die junge Christina aus der Töpferwerkstatt ein paar Dörfer weiter, Herr Petersen mit dem Tante-Emma-Laden und Olaf, der alte Fischer und sein Enkel Finn. Es tut Tom gut, wenn er immer wieder seine Gedanken und Fragen teilen kann.
1: Er wusste selbst nicht, wie lange er dort gesessen hatte. Plötzlich hörte er jemanden laut rufen. Erstaunt sah er sich um und entdeckte Olaf, der unten am See stand und fröhlich winkte. Tom stand schnell auf und lief ihm entgegen. »Schön, dich zu sehen!« »Ich freue mich, dass du da bist«, antwortete Olaf. »Ich hatte mir vorgenommen, dich heute zu besuchen. Wie sieht's aus? Hast du Zeit und Lust für einen Spaziergang?« »Na klar habe ich Zeit und Lust sowieso.« Olaf zeigte nach Osten. »Lass uns da entlang gehen. Ich möchte dir gern etwas erzählen. Aber zuerst, es scheint dir richtig gut zu gehen. Du machst so einen zufriedenen Eindruck.« Tom lachte. »So, sieht man das? Ich glaube, ich habe den Durchbruch geschafft. Sozusagen die Lösung für alles.« Olaf sah ihn wohlwollend an. »Da bin ich aber gespannt. Du wirst es mir nachher sicherlich erzählen.« Tom nickte. Olaf bahnte sich vorsichtig den Pfad, weil ein dorniger Brombeerzweig herunterhing. »Achtung, das ist ein bisschen Urwald hier. Ich liebe es.« Tom folgte ihm, bis sie zu einem Weg kamen, auf dem sie nebeneinander gehen konnten. Schweigend gingen sie weiter, wie zwei gute Freunde, die sich viel Zeit füreinander nehmen. Dann begann Olaf mit seiner warmen, tiefen Stimme zu erzählen. »Die Fischerhütte ist für mich ein ganz besonderer, fast magischer Ort. Ich bin darin geboren worden und habe als Kind mit meiner Familie dort gelebt. Das war eine herrliche Zeit, direkt am See und mitten in der Natur. Mein Vater war hier der Fischer und ich durfte oft mit ihm aufs Wasser hinausfahren. Bei ihm habe ich die Liebe zum Fischen und zur Freiheit gelernt. Hier habe ich meine Wurzeln.« Er zeigte auf das Wasser, das durch die Bäume und Büsche schimmerte. »Das Licht ist jeden Tag anders, ein Traum.« Tom nickte. »Irgendwann war die Hütte zu klein für uns. Wir zogen in ein modernes Haus aus Stein, drüben im Nachbardorf. Der See blieb jedoch mein Lebensmittelpunkt. Später wurde ich selbst Fischer hier, der einzige weit und breit. Eines Tages kam der Schock. Mir wurde die Entscheidung des Landkreises mitgeteilt, die ganze Gegend unter Naturschutz zu stellen. Sie können privat gern auf dem See fahren und angeln, mehr geht leider nicht. Ich war wie vor den Kopf gestoßen. Was sollte ich tun? Meinen Beruf als Fischer an den Nagel hängen?« Tom sah ihn voller Mitgefühl an. »Das war ja ein Hammer!« Olaf lächelte und seine Augen blitzten. »Es waren schwere Tage für mich, aber die habe ich wohl gebraucht. Damals wurde mir, ich weiß nicht mehr von wem, das Angebot gemacht, für ein paar Tage in der ehemaligen Fischerhütte zu wohnen. So eine Auszeit wie du heute.« Er blieb stehen. »Jetzt verrate ich dir etwas, das ich noch keinem anderen Menschen erzählt habe. In den ersten Tagen meiner Auszeit habe ich die Hütte fast gar nicht verlassen. Ich war in Gedanken auf der Suche nach einem neuen Beruf, ohne den geringsten Plan, und gab mich dabei selbst auf. Einmal bin ich einen ganzen Tag lang im Bett geblieben und habe mir selbst leid getan. Ich war völlig am Boden. Als ich eines Tages vorsichtig die Tür öffnete, fiel mein Blick auf den alten Briefkasten, dessen Farbe völlig abgeblättert war. Er zog mich wie magisch an. Ich ging hin und schaute hinein. Er atmete tief ein und aus. Da lag ein Brief an Olaf, den ich sofort öffnete und ein gelbes, kreisrundes Blatt Papier herauszog. Darauf stand in schöner, schwungvoller Handschrift: »Wovon bist du begeistert?« Toms Augen waren weit aufgerissen, und darunter stand als Absender das Wort »G«. Olaf sah ihn fragend an. »Nein, es stand kein Absender dabei. Obwohl, manchmal denke ich, dass es einfach ein wunderbarer Traum war. oder dass die Botschaft für mich vom Himmel gefallen ist. Aber das kann ja nicht sein, oder? Tom war immer noch völlig aufgeregt. Hast du damals eine Antwort auf die Frage gefunden, was dich begeistert? Olaf nickte. Ich bin so froh, dass ich dieser Frage nachgegangen bin. Das ist der Schlüssel für mein ganzes Leben geworden. Nach meiner Auszeit habe ich die Landrätin besucht und ihr gesagt, dass der See und die ganze Natur mein Leben sind, meine Begeisterung und irgendwie auch meine Berufung. Niemand würde sich so gut in jedem Winkel des Naturschutzgebiets auskennen wie ich, machte ich ihr deutlich. Er machte eine kurze Pause und wischte sich die Stirn. Sie hat nur gesagt, dass sie darüber nachdenken würde. Mehr nicht? Fragte Tom enttäuscht. Olaf strahlte jetzt über das ganze Gesicht. Einige Tage später bekam ich einen Brief vom Landratsamt. Darin wurde mir die neue Stelle eines Rangers und Naturhüters angeboten. Und so kam es. Ich sagte zu und habe es niemals bereut. Was für eine tolle Wendung, sagte Tom mit belegter Stimme. Dann grübelte er kurz. Gab es damals noch einen zweiten Briefkasten? Ich kenne nur den grünen. Olaf lachte. Den magischen Briefkasten habe ich danach knallgrün angemalt und immer wenn die Farbe nachlässt, streiche ich ihn über. Tom lächelte nachdenklich. Dann erinnert dich der Briefkasten an den Brief, der so entscheidend für dein Leben geworden ist. So ist es, antwortete Olaf. Und noch etwas anderes tat ich. In den Deckenbalken über dem Bett der Hütte ritzte ich einen Kreis ein für die Sonne und das gelbe Blatt im Briefkasten und für das O von Olaf. Er zeigte an, dass es Zeit zum Umkehren wäre. So, und jetzt erzähl du von deinem großen Durchbruch. Was hast du für dich herausgefunden? Tom war gar nicht mehr so euphorisch über seine Erkenntnis. Ja, also, ich stand heute auf dem Aussichtsturm und dachte über meine Sehnsucht nach. Dann sah ich den See und die ganze Welt vor mir und dachte, ich müsse nur meinen Alltag vergessen und das große Ganze im Blick haben. Olaf sah ihn verständnisvoll an. Du suchst das große Ganze? Dann überlegte er kurz. Willst du meine Meinung dazu hören? Tom nickte. Ich glaube, dass es im Leben nicht um das große Ganze geht, sondern um das Kleine, um dein alltägliches Leben. Wenn du den Himmel spüren willst, dann such ihn nicht über den Wolken, sondern hier unten auf der Erde. Er machte eine Pause. Kann es sein, dass du vor etwas davonläufst? Schon wieder eine Frage, dachte Tom. Ich habe ja noch ein paar Tage in der Hütte, da werde ich schon die richtigen Antworten finden. Ich würde gern von etwas so begeistert sein wie du. Olaf antwortete erst einmal gar nichts. Er ging schweigend neben Tom her. Dann sagte er, »Die Sehnsucht ist der Wegweiser zu dem, was dich begeistert. Du wirst es herausfinden.«

Als Tom die Ladentür öffnete, läutete eine Glocke und er betrat eine andere Welt. Wie angewurzelt blieb er stehen und sah sich staunend und unsicher um. Träume ich? So etwas habe ich ja noch nie gesehen. Es kam ihm vor wie eine Mischung aus Museumsladen, Wohnzimmer und Galerie. Er kniff sich in den Arm. Es tat weh. Im Raum herrschten dunkle, warme Töne vor. Durch eine geschickte Beleuchtung erweckte das Ganze fast einen entrückten, sakralen Eindruck. Holzregale mit Backwaren und Schokolade, Kaffee und Tee wechselten sich ab mit antiken Schränken, bunt dekorierten Tischen und immer wieder kleinen Kunstwerken zur Auflockerung. Etwa in der Mitte des Raums thronte ein alter Holztresen. Dahinter oder davor, je nach Blickwinkel, stand ein sportlicher Mann in einem feinen bordeauxroten Kittel und strahlte Tom an. »Sie sind zum ersten Mal hier, nehme ich an. Herzlich willkommen in unserem Dorfladen.« Auf seinen Kittel war der Name Petersen gestickt. »Guten Tag, Herr Petersen«, antwortete Tom staunend und konnte seine Überraschung über diesen Ort und die Begrüßung nicht verbergen. Herr Petersen ging einen Schritt auf ihn zu. »Es gibt viele, die hier überrascht sind. Was führt Sie in unsere schöne Gegend? Wir freuen uns, hier immer mehr Touristen begrüßen zu können.« Tom erzählte von seinem Aufenthalt in der Fischerhütte. Die Augen seines Gegenübers leuchteten, als er das Wort Fischerhütte hörte. »Einen wunderschönen Laden haben Sie. Ich bin völlig begeistert«, sagte Tom und zeigte dabei in alle Richtungen. Herr Petersen freute sich über das Lob. »Da habe ich einen Traum verwirklicht«, antwortete er. Dann lud er Tom ein, mit ihm in den hinteren Teil des Ladens zu kommen, wo drei kleine Tische zum Sitzen einluden. »Haben Sie Lust auf einen Kaffee?« Tom nickte überrascht. »Ja, gern.« Sein Gastgeber zeigte auf eine beeindruckende italienische Siebträgermaschine aus Edelstahl. »Das dauert gar nicht lange.« Die Wartezeit nutzte Tom, um sich noch etwas umzusehen. Gleich neben den Tischen entdeckte er ein einzigartig geformtes Stück Holz, das Verletzung und Lebensfreude zugleich ausstrahlte. Von der Kaffeemaschine rief Herr Petersen: »Interessant, nicht wahr? Das ist das sprechende Holz von einer berühmten Künstlerin aus dem Nachbarort.« Tom rieb sich die Augen und schluckte mehrmals. »Wunderschön ist das. Wunderschön und sehr eindrucksvoll.« Inzwischen waren zwei herrlich duftende Tassen Kaffee fertig. Herr Petersen legte Tom noch eine Zimtschnecke mit viel Zimt und Streuzucker dazu. »Lassen Sie es sich schmecken. Das Beste ist einfach.« Dann begann er zu erzählen. »Für mich ist es immer noch ein Traum, so wie am Anfang, vor 3 Jahren. Ich genieße jeden Tag, an dem ich hier bin.« Er rührte in seinem Kaffee. »Ich war schon immer gern Kaufmann. Menschen beraten, das ist meine Leidenschaft. Und jetzt ist dieser Laden mein kleines Paradies. Zum Glück gehen mir niemals die Ideen aus. Ich habe noch viele Pläne. Im Herbst feiern wir unser Erntefest, zu dem die Menschen von weit her kommen.« Tom nickte anerkennend. »Das ist toll.« Er kratzte sich am Kinn. »Seit 3 Jahren? Und was haben Sie vorher gemacht?« Sein Gegenüber strich sich durchs Haar. »Ich habe lange Zeit ein viel zu großes Rad gedreht. Ich habe mich selbstständig gemacht und einen Laden in der Großstadt eröffnet. Mann, war ich damals begeistert. Doch ich wollte immer mehr. Am Ende gehörten mir dort 5 große Supermärkte und ich war immer noch nicht zufrieden.« Sein Blick ging in die Ferne. Wieder rührte er im Kaffee. »Irgendwann schaute ich in den Spiegel und erkannte mich selbst nicht wieder. Ich sah keine Begeisterung und keine Freude mehr in meinen Augen.« Tom schluckte. »Ich glaube, mir geht es gerade ähnlich.« »Irgendwann bekam ich einen Brief, der mein Leben verändern sollte.« Tom wurde bleich und sah seinen Gegenüber mit großen Augen an. »Etwa auch ein Brief von G-Doppelpunkt?« Er schwieg. »Es war ein Brief eines Handelsvertreters, der mich gut kannte. Er teilte mir mit, dass ein alter Dorfladen auf dem Lande zum Verkauf stehen würde. Dann fragte er, ob ich interessiert wäre.«

Tom sah Herrn Petersen mit großen Augen an. Wahnsinn! Der machte eine kurze Pause, bevor er weitersprach. Es war, als hätte jemand ein Licht in mir angeknipst. Ich war total aufgeregt. Gleich am nächsten Tag fuhr ich zu der angegebenen Adresse. Dann stand ich hier vor dem Laden und sah das verwitterte Schild zu verkaufen. Vor dem Eingang wucherte das Unkraut. Als ich die Tür öffnete, bekam ich einen Riesenschreck. Ich blickte in eine Bauruine. Es sah schlimm aus. Aber im selben Augenblick wusste ich, das ist mein Laden. Hier kann ich meinen Traum verwirklichen. Ich habe mich sofort entschieden und mich bald danach von meinen anderen Läden getrennt. Tom nickte mehrmals. Was für eine mutige Entscheidung. Herzlichen Glückwunsch. Herr Petersen lächelte nachdenklich. Manchmal müssen wir eine Entscheidung treffen. Ich habe es nie bereut. Endlich habe ich wieder Zeit für Kundengespräche und manchmal sogar für einen gemeinsamen Kaffee. Er zwinkerte Tom zu. In diesem Moment läutete die Ladenglocke. Herr Petersen stand auf. Da wartet Kundschaft. Sehen Sie sich gern in aller Ruhe um. Ich empfehle besonders unser Landbrot und den Käse vom Biohof. Schöne Tage noch in der Fischerhütte. Als Tom eine halbe Stunde später mit seinem Einkauf auf dem Rücken wieder auf dem Heimweg war, fühlte er sich immer noch völlig benebelt und aufgewühlt. Ihm war, als hätte er eine Reise in eine ferne Galaxie unternommen und wäre noch ein gutes Stück von der Erde entfernt. Als er bei der Hütte ankam, hatte er nur einen Wunsch. Er setzte sich auf die Veranda und streckte die Beine weit von sich. Was für ein Tag! Unten am See ging langsam das Licht aus.

Hier auf ERF Plus hören Sie gerade die Sendung Lesezeichen XXL mit der Erzählung Die Fischerhütte im Irgendwo von Rainer Haag. Das Buch ist im Adeo Verlag erschienen. Wir springen gleich noch in das Schlusskapitel mit der Überschrift Ein Herz und eine Sonne. Vorher ein kurzes Lied von Quodlibet, dessen Refrain auf den wichtigsten Satz des kleinen Prinzen anspielt. Das Wesentliche sehen wir nur mit dem Herzen.

0: Die Geschichte, die Rainer Haag erzählt, handelt von Tom Sander und seiner Auszeit in einer Lodge am See. Die ist allerdings sehr viel einfacher eingerichtet, als er sich das vorgestellt hatte. Aber sie hat einen besonderen Briefkasten. 5-mal liegt darin ein Brief für Tom mit einer kurzen Frage, unterzeichnet von G. Doppelpunkt. So hat Tom immer was zum Nachdenken und Besprechen mit ein paar wenigen Menschen, denen er am See begegnet. So wie Katharina und Christina oder mit dem alten Fischer Olaf. Wie die Geschichte von Tom und seiner Suche nach mehr Lebensfreude endet, erfahren Sie jetzt von Markus Stratner.
1: Tom öffnete die Augen. Es war bereits fast hell. Er hatte tief und fest geschlafen und fühlte sich wunderbar erfrischt. Kurz reckte er sich und sprang dann voller Tatendrang auf. Durch das Fenster im Hauptraum schien bereits die Sonne herein. Er dachte an Katharina, die ihn gestern aufheitern wollte mit ihrer Prognose: Morgen scheint die Sonne. Er schloss die Augen und lächelte versonnen. Dann gab er sich einen Ruck, machte schnell Feuer im Herd und setzte das Wasser auf. »Das ist mein letzter Tag hier«, sagte er traurig fröhlich. »Morgen geht es wieder nach Hause.« Es dauerte nicht lange, da saß er zufrieden am Frühstückstisch. Lange betrachtete er die 5 Karten. »Ihr begleitet mich nach Hause und werdet mich mit euren Fragen auch weiterhin auf Trab halten.« Dann dachte er an den Briefkasten, den er in den vergangenen Tagen immer wieder mit klopfendem Herzen aufgesucht hatte. Plötzlich durchzuckte es ihn. Kein Tag ohne Briefkasten. Fröhlich sprang er auf und lief hinaus. Die Sonne strahlte, als wollte sie den Besucher aus der fernen Stadt überzeugen, sie in guter Erinnerung zu behalten. Wie nebenbei griff er in den grünen Kasten und hielt tatsächlich noch einen Brief in der Hand. Auf dem Umschlag stand der bekannte Schriftzug Tom. Damit hatte er nicht gerechnet, oder etwa doch? Schnell lief er zurück und kramte sein Taschenmesser hervor. Mit zitternden Fingern schnitt er den Brief auf, fischte aufgeregt die Karte heraus und legte sie neben die anderen auf den Tisch. Er atmete tief durch. Auf der Karte prangte ein hellrotes Herz. Kein Absender stand dabei, nur das Herz. Tom betrachtete es genau. Dann sah er auf seine Rose und wieder auf das Herz. Irritiert nahm er die Karte in die Hand und hielt sie direkt neben die Rose. Die Farbe war identisch. Fassungslos schüttelte er den Kopf. »Was soll mir das sagen?« Plötzlich lachte er auf und nahm sein Taschenmesser in die Hand. »Ja, das mache ich!« Er sprang in den Nebenraum und stellte sich aufs Bett, direkt unter den großen, runden Deckenbalken. Er blickte hoch und entdeckte die Sonne. Oder das O. Wieder lachte er und fühlte sich wie ein Kind und ein erwachsener Mann zugleich. Hingebungsvoll schnitzte er ein kleines Herz direkt neben die Sonne. Und für einen kurzen Moment war ihm so, als würde das Herz zu leuchten beginnen. Erschöpft setzte er sich wieder an den Tisch. Ihm war, als würde er von einer großen, anstrengenden Reise zurückkehren. Sein Kaffee war kalt geworden, aber zum Glück hatte er die Kanne auf den Herd gestellt. So goss er sich noch einmal heißen, dampfenden Kaffee ein und dachte an nichts anderes als den Kaffee. Und an das Herz. Und an die Sonne und Katharina. Und den Abschied und Finn und Olaf. Und immer wieder an Christina, die wie alle war und ganz anders. Er wusste nicht, wie lange er dort gesessen hatte, als er plötzlich eine vertraute Stimme laut rufen hörte: »Hallo, alter Seefahrer, bist du zu Hause?« Tom sprang auf und lief hinaus. Da stand Olaf und strahlte ihn an. »Ich habe doch versprochen, dass ich noch einmal komme.« Tom strahlte zurück. »Herzlich willkommen in meiner Hütte.« Sie setzten sich auf die Bank auf der Veranda und ließen ihre Blicke schweifen. »Wunderschön ist das hier«, flüsterte Tom ergriffen. »Der See und der Wald, dein hellblaues Boot an der Anlegestelle.« »Und der leuchtend grüne, geheimnisvolle Briefkasten«, fügte Olaf hinzu, »den wir beide nie vergessen werden.« Tom drehte sich zu ihm und grinste verschwörerisch. »Übrigens, heute ist noch ein Brief gekommen.« Auf der Karte war nur ein Herz gemalt, hellrot. Er stockte, dann flüsterte er bewegt: ein kleines, großes Herz. Und stell dir vor, ich habe eben ein Herz in den Deckenbalken geschnitzt, genau neben deine Sonne. Olaf stand auf. Komm her. Er nahm Tom lange in den Arm. Ich freue mich sehr. Dann ging er ein paar Schritte Richtung See. Lass uns noch einmal mit dem Boot hinausfahren. Schon zog er weiter, und Tom lief freudig überrascht hinterher. An der Anlegestelle sprang Olaf ins Boot und setzte sich an die Ruder, während Tom hinten Platz nahm und es sich bequem machte. Sekunden später hatten sie abgelegt. Mit ein paar ruhigen, gleichmäßigen Ruderschlägen waren sie bereits ein gutes Stück vom Ufer entfernt. Dann zog Olaf die Ruder ein, das Tempo ließ langsam nach, bis es ganz zum Stehen kam. Olaf sah konzentriert zu Tom, der den Rundblick sichtlich genoss. »Es ist Zeit, dass du das Ruder übernimmst.« Tom zuckte zusammen. »Wir rutschen vorsichtig aneinander vorbei. Nicht aufstehen, ich komme nach hinten.« Unsicher rutschte Tom auf Knien nach vorne. Sofort schwankte das Boot hin und her. Als er dann an den Rudern saß, spürte er, wie Adrenalin durch seinen Körper schoss. »Wie geht das denn? Und wo soll ich hinsteuern?« »Leg einfach los. Wir fahren, wohin du willst.« Olaf zwinkerte ihm aufmunternd zu. Etwas unbeholfen tauchte Tom die Ruderblätter ins Wasser. Das Boot schwankte wieder. Es steuerte mal nach rechts, mal nach links. Er versuchte, sich zu konzentrieren, doch statt geradeaus ging es im Kreis. Nur langsam bekam Tom ein Gefühl dafür, wie viel Druck er aufwenden musste, um gut vorwärts zu kommen und die Richtung zu halten. »Bei dir sah das alles so einfach aus«, rief er lachend. Olaf grinste wieder. »Ich bin ja auch geübt, aber du lernst erstaunlich schnell.« Tom ruderte weiter und es ging tatsächlich immer besser. Schließlich schaffte er es fast bis zur Mitte des Sees. Dann machte er eine Pause. Er staunte, welche Strecke er bewältigt hatte. Schmunzelnd sah er hinüber zu Olaf. »Ich werde doch noch ein Seefahrer.« Beide ließen wieder ihre Blicke schweifen, zur Fischerhütte, zu einem Schwarm Vögel am Himmel, zu versteckten Buchten und zu den beiden kleinen Inseln. »Wie werde ich das alles vermissen?«, platzte Tom in die Stille. »Am liebsten würde ich alles mit nach Hause nehmen.« Olaf nickte. »Das tust du sowieso.« Mehr sagte er nicht. Als Tom schließlich das Boot zurückbugsierte, schlossen sich seine Gedanken dem Vogelschwarm an, der gerade über ihnen hinwegzog. Fast war er ein bisschen traurig, als sie wieder am Bootsanleger ankamen. Beide stiegen aus. »Jetzt fahre ich das Boot allein zurück. Nachher mache ich mit Finn noch ein paar Verbesserungen am Baumhaus. Am liebsten würde er immer darin schlafen.« Seine Augen glänzten stolz. Tom griff in seine Tasche und nahm sein Messer heraus. »Bitte, gib das Finn. Ich weiß, dass er sich darüber freut. Und sag ihm, das Abenteuer geht weiter.« Etwas später sah er nur noch einen hellblauen Fleck auf dem See. Dann wurde es ein Punkt, bis auch der verschwand.

Am Nachmittag sortierte Tom die letzten Essensvorräte. Dabei fiel ihm der Apfelkuchen von Katharina in die Hände. Lecker, stellte er wieder fest. Dazu gibt's einen Kaffee, bevor auch der endgültig zur Neige geht. Morgen früh trinke ich Tee. Während das Wasser langsam heiß wurde, packte er bereits ein paar Dinge in seinen Rucksack. Zum Glück hatte er ja nicht viel Gepäck. Als er das Notizbuch erblickte, bekam er kurz ein schlechtes Gewissen. Unsicher blätterte er darin. Es gab kaum Einträge. Dann sammelte er die Karten ein und legte sie in die Mitte des Buches. »Mehr brauche ich nicht«, entschied er. »Es ist schließlich alles gesagt und alles gefragt.« Zufrieden steckte er das Notizbuch in eine Außentasche des Rucksacks. Als das Wasser zu kochen begann, brühte er in aller Ruhe den Kaffee auf. »Das ist das letzte Mal. Das werde ich jetzt genießen.« In dem Augenblick klopfte es. Verdutzt ging er zur Tür und öffnete. Draußen stand Christina und lächelte ihn an. Sie trug ein hellblaues Shirt und eine Hose, die wohl einmal weiß gewesen und jetzt mit allen möglichen Farben und Mustern versehen war. »Hab ich selbst gemacht«, entgegnete sie auf seinen erstaunten Blick. »Diese Haare«, schoss es ihm durch den Kopf, »diese Haare«. »Ich wollte mich von dir verabschieden«, sagte sie mit einem Zwinkern und schob sich an ihm vorbei in die Hütte. »So etwas wie dich gibt es schließlich ausgesprochen selten bei uns.« Er schloss umständlich die Tür. »Entschuldigung, komm doch herein«, rief er ihr verdattert hinterher, während sie Platz nahm und ihre Leinentasche über die Lehne hängte. Als er am Tisch ankam, sah sie ihm keck in die Augen. »Du hast schon angefangen zu packen? Da habe ich ja Glück gehabt, dass du noch da bist.« Sie atmete tief ein und leckte sich die Lippen. »Es riecht gut bei dir. Hast du für mich auch etwas zu trinken?« Er sprang auf und lief zum Herd. »Natürlich, ich mache dir schnell einen köstlichen Kräutertee.« Sie lehnte sich entspannt zurück. »Für mich bitte einen Kaffee.« Überrascht sah er sie an. »Natürlich, gern, ich habe hier zufällig gerade eine Kanne Kaffee stehen. Wie wär's mit einem Stück Apfelkuchen dazu?« »Einverstanden.« Betont lässig goss er den Kaffee in zwei Becher und teilte den Apfelkuchen auf, wobei seine Hände ein wenig zitterten. Christina saß völlig locker da und probierte gleich den Kuchen. »Köstlich, ganz lecker. Das muss ich dir lassen. Kuchen backen kannst du.« Tom schluckte und erwiderte lieber nichts. Plötzlich griff sie in ihre Tasche, die immer noch am Stuhl hing. »Hier, ich habe dir ein Geschenk mitgebracht.« Sie stellte ein Stück Holz auf den Tisch, das ungefähr so hoch war wie die Kaffeebecher. »Das stammt vom dicken Ast einer Buche, der vor längerer Zeit bei einem Sturm abgebrochen ist. Ich habe es vor ein paar Tagen herausgeschnitten.« Tom blickte irritiert und fasziniert zugleich auf das seltsame Kunstwerk. Die Rinde war entfernt und das Holz aufwendig poliert worden. Alles sah schön und perfekt aus. »Fass es ruhig an«, ermutigte sie ihn. Zaghaft strich er über die glatte Oberfläche. Irgendwie schön. Er dachte an die polierten Edelsteine, die ihm seine Tante zur Einschulung geschenkt hatte. »Gefällt es dir?«, fragte sie. »Ich weiß nicht, es ist schön und glatt.« Jetzt drehte sie das Stück um, so dass die Rückseite zu sehen war. Hier war das Holz gar nicht behandelt. Die Rinde war von feinen Furchen durchzogen. Tom entdeckte gleich etliche Knubbel und Narben. Unsicher strich er über die raue Oberfläche. »Gefällt sie dir?«, fragte sie wieder. »Oh ja, irgendwie, ich weiß nicht weshalb. Vielleicht erinnert sie mich an die Fischerhütte.« Dann fragte er, »soll die Figur etwas Bestimmtes darstellen?« Christina stand auf und drehte sich anmutig im Kreis, als würde sie einer geheimnisvollen Melodie folgen. Er sah irritiert zu und fühlte sich ein wenig hilflos in seiner Haut. Sie stand jetzt neben ihm am Tisch. »Du hast meine Musik im Wald gehört, stimmt's? Du bist auf dem See gerudert mit dem alten Fischer und du hast meinen Baum gesehen.« Sie nahm das Kunstwerk und legte es ihm in die Hände. »Ich nenne es die Entscheidung.« Tom sah sie fragend an. Sie lachte. »Wenn du zu Hause bist, entscheidest du, welche Seite du sehen willst.«
Dann gab sie ihm einen Kuss auf die Wange und nahm ihre leere Tasche. Sein Herz klopfte. Sie öffnete selbst die Tür und schwebte davon. Tom saß immer noch am Tisch und nahm das Kunstwerk in die Hand. Während er es Stück für Stück weiterdrehte, zogen die vergangenen Tage noch einmal an ihm vorbei. Er hatte sich längst entschieden. Am Abend wurde es schon früh kühl, obwohl die Sonne den ganzen Tag lang geschienen hatte. Tom fand noch ein Bier im Vorratskeller und setzte sich in eine Decke gehüllt auf die Veranda. Er erlebte das gleiche wunderbare Schauspiel wie am ersten Abend. Die eben noch farbige Welt verwandelte sich langsam in ihre schwarze Schwester, bis jemand das Licht ausmachte. Er fühlte den bitteren Schmerz, Abschied nehmen zu müssen, und den süßen Schmerz, etwas Neues zu beginnen.

Als Tom am frühen Morgen erwachte, dachte er bereits an die Rückfahrt und sein neues Leben in der Stadt. Abschied genommen, so war sein Eindruck, hatte er intensiv genug. Was soll ich sagen, wenn mich jemand zu Hause fragt, wie es war? Er ging zum Herd, um ein letztes Mal ein Feuer zu machen. Ob mich jemand verstehen wird, wenn ich hiervon erzähle? Das letzte Frühstück hatte er bereits am Vorabend bereitgestellt. Als sein Tee gezogen hatte, setzte er sich noch einmal an den Tisch, auf dem immer noch die Rose stand, direkt neben der Entscheidung, dem Geschenk von Christina. Er lächelte. Normalerweise hätte er jetzt an den Briefkasten gedacht. »Heute nicht«, sagte er laut, als wollte er sich von diesem Gedanken abbringen. Er ging doch und machte sich sofort über sich selbst lustig. »Ich kann wohl nicht ohne.« Auf dem Weg winkte er zum Bootssteg hinüber, obwohl dort niemand zu sehen war. Allenfalls am Horizont war ein kleiner hellblauer Fleck zu erkennen. Belustigt griff er in den Briefkasten und hielt tatsächlich einen Brief in der Hand. »Nein, ich fahre jetzt nach Hause. Bitte keine Fragen mehr.« Auf dem braunen Umschlag, der bestimmt schon anderweitig benutzt war, stand in Druckschrift »Tom«. Er lief zurück und riss den Umschlag auf. Sofort fiel ihm ein kleiner, flacher Fisch aus Holz entgegen. Dann folgte ein Blatt Papier, auf dem in etwas krakeliger Schrift stand »Für Tom«, geschnitzt mit dem besten Messer der Welt. Finn aus dem Baumhaus. Tom putzte sich lange die Nase. Er dachte zurück an sein Baumhaus, damals, als er so alt war wie Finn. Zärtlich nahm er den Fisch in die Hand und strich über die kleinen Unebenheiten. »Er wird mich immer an die Tage und Geheimnisse hier erinnern.« Es dauerte keine halbe Stunde, bis er den Rest gepackt und noch ein wenig in der Hütte aufgeräumt hatte. Zuletzt legte er vorsichtig den Fisch und die Entscheidung in die Reisetasche. Dann steckte er den Schlüssel von innen in die Tür, sah zum alten Herd und zum Tisch mit den vielen Kerzen, lächelte noch einmal der Rose zu und ging hinaus. Draußen setzte Tom den Rucksack auf und nahm die Reisetasche in die Hand. Ohne sich noch einmal umzusehen, lief er los, während über ihm ein Schwarm Wildgänse hinwegzog. Trotz seines Gepäcks fühlte er sich leicht und frei. Als er die Dorfstraße erreicht hatte, blickte er hinüber zu der Baracke, Dorfstraße 5. Verwundert rieb er sich die Augen. An dem Gebäude prangte ein Schild mit der Aufschrift »Landmaschinenreparatur«. Er schaute nach links, dann nach rechts. Die Agentur war verschwunden. Immerhin, sein Auto stand noch da. Er schüttelte belustigt den Kopf und wuchtete sein Gepäck hinein. Dann ging er zur Baracke. Vorsichtig öffnete er die Eingangstür und blickte hinein. Es roch nach Maschinenöl. Er grinste, weil er an Salas gedachte. Im hinteren Teil hantierte jemand an einem Schweißgerät. Von dem Tresen, dem Büro und erst recht von Salaske war nichts zu sehen. Feierlich schloss er die Tür. Noch ein G-Doppelpunkt-Heimnis. Lächelnd dachte er an ein Herz, das zu leuchten beginnt, und an eine blühende Rose im Niemandsland. Langsam ging er zum Wagen, stieg ein und fuhr los.

Hier im Lesezeichen XXL las Markus Stratner den Abschluss der Erzählung Die Fischerhütte im Irgendwo von Rainer Haag. Das Buch aus dem Adeo Verlag hat einen festen Einband, umfasst 130 Seiten und kostet 14,95 Euro. Auf unserer Webseite erf.de/lesezeichen finden Sie einen Link zu unserem Online-Shop und weitere Infos zum Autor. Rainer Haag lebt in Lüneburg und kommt gerne auch persönlich mit seinen Büchern in Ihre Gemeinde oder Kirche. Mehrere Kapitel seiner Erzählung haben wir aus zeitlichen Gründen überspringen müssen. Nehmen Sie dieses Buch also gerne nochmal mit auf Ihre nächste Reise zu einer Fischerhütte oder Berghütte oder auch mit in den Campingbus. Mit Büchern kann man sich bestens erholen und die Seele zu neuen Abenteuern inspirieren. Bis zum nächsten Mal hier im Lesezeichen verabschiede ich mich. Ich bin Ute Häuser-Ludwig und wünsche Ihnen ein entspanntes Wochenende.

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1: Zum Abschluss des Tages laden wir Sie ein, das Gebet Martin Luthers aus seinem Abendsegen mitzubeten.
2: Das walte Gott, Vater, Sohn und Heiliger Geist. Amen. Ich danke dir, mein himmlischer Vater, durch Jesus Christus, deinen lieben Sohn, dass du mich diesen Tag gnädiglich behütet hast. Und bitte dich, du wollest mir vergeben alle meine Sünde, wo ich Unrecht getan habe, und mich diese Nacht auch gnädiglich behüten. Denn ich befehle mich, meinen Leib und Seele und alles in deine Hände. Dein heiliger Engel sei mit mir, dass der böse Feind keine Macht an mir finde. Amen.
1: Und nun flugs und fröhlich geschlafen, so wie Martin Luther es empfiehlt. Wir wünschen Ihnen eine gute und gesegnete Nacht unter dem Schutz Gottes.

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0: 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Willkommen Sonntag.
1: Preiset mit mir den Herrn und lasst uns miteinander seinen Namen erhöhen.
2: Wussten Sie, dass der Sonntag ein wirklicher Feiertag ist? Ein Tag, der, von einigen Berufssparten einmal abgesehen, frei sein sollte. Frei von mühseligem Tun und voll von Zeit, um auszuruhen, zu spielen, Kontakte zu pflegen zu Menschen und zu Gott, zu Jesus Christus, der sich freut, wenn Menschen, für die er gestorben und auferstanden ist, Zeit mit ihm teilen, der ein Ohr hat für ihre Freude, ihren Kummer und für alles, was sie bewegt. Sprechen wir mit ihm. Nutzen wir den Sonntag für den Austausch mit unseren Mitmenschen und mit Jesus selbst, in Worten, Gedanken, Musik. Wenn Sie das Vaterunser mitsprechen möchten, können Sie das jetzt tun.
1: Vater unser im Himmel, geheiligt werde dein Name. Dein Reich komme, dein Wille geschehe, wie im Himmel, so auf Erden. Unser tägliches Brot gib uns heute und vergib uns unsere Schuld, wie auch wir vergeben unseren Schuldigern. Und führe uns nicht in Versuchung, sondern erlöse uns von dem Bösen. Denn dein ist das Reich und die Kraft und die Herrlichkeit in Ewigkeit. Amen.
2: Beginnen Sie den Sonntag unter dem Segen des Herrn. Und der Friede Gottes, der höher ist als alle Vernunft, bewahre eure Herzen und Sinne in Christus Jesus. Amen.

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1: Angedacht. Singen um Mitternacht. Dekan im Ruhestand Dr. Rainer Uhlmann aus Gschwend beschreibt, wie Gebet aus äußeren und inneren Gefängnissen herausführen kann. Er bezieht sich dabei auf einen Text aus dem 16. Kapitel der Apostelgeschichte und liest diesen Bibeltext zunächst vor.
2: Nachdem man sie hart geschlagen hatte, warf man sie ins Gefängnis und befahl dem Aufseher, sie gut zu bewachen. Als er diesen Befehl empfangen hatte, warf er sie in das innerste Gefängnis und legte ihre Füße in den Block. Um Mitternacht aber beteten Paulus und Silas und lobten Gott. Und die Gefangenen hörten sie. Plötzlich aber geschah ein großes Erdbeben, so dass die Grundmauern des Gefängnisses wankten. Und sogleich öffneten sich alle Türen und von allen fielen die Fesseln ab. Als aber der Aufseher aus dem Schlaf auffuhr und sah die Türen des Gefängnisses offen stehen, zog er das Schwert und wollte sich selbst töten, denn er meinte, die Gefangenen wären entflohen. Paulus aber rief laut: »Tu dir nichts an, denn wir sind alle hier.« Da forderte der Aufseher ein Licht und stürzte hinein und fiel zitternd Paulus und Silas zu Füßen. Und er führte sie heraus und sprach: »Liebe Herren, was muss ich tun, dass ich gerettet werde?« Sie sprachen: »Glaube an den Herrn Jesus, so wirst du und dein Haus selig.« Und sie sagten ihm das Wort des Herrn und allen, die in seinem Hause waren. Und er nahm sie zu sich in derselben Stunde der Nacht und wusch ihnen die Striemen. Und er ließ sich und alle die Seinen sogleich taufen und führte sie in sein Haus und deckte ihnen den Tisch und freute sich mit seinem ganzen Hause, dass er zum Glauben an Gott gekommen war. Soweit der Bericht aus der Apostelgeschichte 16, die Verse 23 bis 34. Das liest sich wie eine Art biblischer James Bond, der britische Geheimagent, immer charmant, gewitzt und manchmal zynisch, hat einen starken moralischen Kompass. Seine Gegner sind genial wahnsinnige Bösewichte, die die Weltherrschaft oder globale Zerstörung anstreben. Immer wieder wird der Agent mit der Nummer 007 gefangen genommen, befindet sich in scheinbar auswegloser Lage, entkommt aber nach einer qualvollen Phase durch Einfallsreichtum oder Hilfe von außen. Sein engster internationaler Verbündeter ist der CIA-Agent Felix Leiter. Er taucht oft genau dann auf, wenn Bond Verstärkung oder eine Fluchtmöglichkeit benötigt. Leiter fungiert als der rettende Arm von außen, wenn Bond keine Handlungsfreiheit mehr hat. Auch Paulus und Silas waren nach einer qualvollen Phase in auswegloser Lage. Der rettende Arm von außen war in ihrem Fall der befreiende Geist Gottes. Es gibt Situationen, da helfen die besten Ideen und ein noch so ausgeklügeltes Konzept nichts mehr. Ausweglosigkeit und Hoffnungslosigkeit geben sich die Hand. Sich selbst nicht mehr helfen, nichts für sich tun zu können, ist ein schmerzhafter Verlust. Der rettende Arm kann nur noch von außen kommen. Auch wenn zunächst nichts dafür sprach, waren Paulus und Silas von einer erstaunlichen Glaubensruhe getragen, die sie ganz auf Gott schauen ließ. Vielleicht waren sie gespannt, ob und was er sich einfallen lässt. Und das zu Recht, die Hilfe kam von oben durch den Heiligen Geist und von unten durch ein Erdbeben. Der Heilige Geist überrascht uns immer wieder. Plötzlich schließt er auf, was fest verschlossen ist. öffnet ungewohnte Wege in die Freiheit und lässt die Befreiten vor Dankbarkeit singen, wo es nichts zu singen gab. Was war in Philippi geschehen? Paulus und Silas verkündeten in der kleinasiatischen Stadt die Botschaft von Jesus Christus, eine griechische Stadt in Mazedonien, die unter König Philipp II., dem Vater Alexanders des Großen, entstand. Hier gründete der Apostel Paulus die erste christliche Gemeinde Europas, eine starke Gemeinschaft mit Vorbildfunktion für andere Gemeinden. Philippi war ihm eine eng verbundene Gemeinde, die ihn auch angesichts seiner anfänglichen Verfolgung finanziell und solidarisch unterstützte, was in seinem herzlichen Philipperbrief zum Ausdruck kommt. Als er mit Silas nach Philippi kam, gingen sie am Schabbat durch das Stadttor hinaus an den Fluss, wo sie eine jüdische Gebetsstätte vermuteten. Nachdem sie sie gefunden hatten, setzten sie sich und sprachen zu den Frauen, die dort zusammengekommen waren. Darunter die Besitzerin des Ladens für edle Stoffe am Cicero Boulevard, bei der die Schickeria der Stadt ein- und ausging, eine erfolgreiche Frau mit Geschäftsbeziehungen nach überall hin. Sie war gespannt, was dieser fremde kleine Mann, er sei ein Jude namens Paulus aus Tarsus, zu erzählen hatte. Alle waren sie neugierig und wollten den so unscheinbaren und doch begeistert Redenden auch einmal gehört haben. Bei den meisten hielt das Interesse nicht lange. Sie wendeten sich wieder ab, kopfschüttelnd oder richtiggehend verärgert. Was Paulus als Evangelium, die gute Botschaft Gottes an die Menschen bezeichnete, ging ihnen zu nahe und zu weit. So etwas wollten sie lieber nicht an sich heranlassen. Dass Paulus gar als Sünde bezeichnete, was sie für völlig normal hielten, und dass sie so etwas wie eine Wiedergutmachung bräuchten, das war allerdings starker Tobak. Anders die Frau aus der edlen Boutique. Lydia hieß sie. Was Paulus sagt, trifft sie. Und sie erkennt, das trifft bei ihr zu. Sie spürt, dass dieses Evangelium an die Substanz geht, klärt, reinigt und auf ein tatsächlich neues Leben zusteuert. In ihr arbeitet es, sie kommt nicht mehr los. Einerseits innerlich aufgewühlt, empfindet sie andererseits einen besonderen Frieden. Die Sache gärt und reift immer mehr. An sich beobachtet sie, wie sich manche Dinge verändern, Prioritäten wandern, Wichtiges zweitrangig wird, wie sie als Person Profil gewinnt. Sie bekundet sogar durch eine Art Wasserbad, dass sie sich von Lebensinhalten, die sie als falsch und Sünde vor Gott erkannt hat, verabschieden und sich ganz auf Jesus Christus einlassen will. Ja, es war ein Bruch, den sie vollzog und die Schwelle zu einer neuen Zeit und Zukunft, die sie nun überschritten hatte. Womöglich haben ihr manche Kundinnen, nachdem sich diese sonderbare Taufe herumgesprochen hatte, den Rücken zugekehrt und sind zur Konkurrenz übergelaufen. Schade, aber auch nicht so schlimm, sagte sie sich. Ihr Schritt zu Jesus ist eine solch starke Erfahrung, dass sie mit nichts tauschen möchte. Er hat sie durch seinen Heiligen Geist darin voll bestätigt. Ich versetze mich in ihre Lage und denke an meine eigene Bekehrung. Was hatte sich verändert? Weshalb war es eine Umkehr? Es war vor allem der Blick nach vorne, die Vorwärtskraft, die ich nicht kannte, das Ende von Sinnlosigkeit und Unzufriedenheit. Jesus war wirklich der Weg, die Wahrheit und das Leben. Ich wollte meine Familie zu Jesus führen, was durch Gottes gnädiges Eingreifen gelungen ist. Als er 70 war, durfte ich meinen Vater taufen. Mein Bruder hat auf seinem Sterbebett eine wunderbar reale Erscheinung eines biblischen Ereignisses erlebt, das ihm enorme Vorwärtskraft gab. Ich konnte mir keine Zukunft vorstellen, in der nicht der Glaube den Mittelpunkt bilden sollte. Aus Dankbarkeit wollte ich ein dienender Knecht von Jesus Christus sein und bleiben. Für Lydia in Philippi war die neue Gottesliebe ebenfalls die wichtigste Weichenstellung ihres Lebens. Erfüllt mit einem Frieden, den sie zwar schon immer erträumte, aber nie gefunden hatte, sah sie die Welt mit neuen Augen. Sie freute sich auf das, was kommt. Egal was kommt, selbst Schmerzhaftes, wird Gott am Ende in Freude verwandeln. Darin war sie sich gewiss. Die Gottesfreude wird am Ende siegen. Und dann passierte in Philippi noch eine Geschichte. Da war die stadtbekannte Wahrsagerin, die Frau war eine Goldgrube für ihre Hintermänner, machte sie doch mit ihren Prognosen einen Bombenumsatz. Nachdem die beiden Evangelisten in der Stadt waren, machte sie es sich zur Angewohnheit, immer Paulus und seinem Freund Silas hinterherzulaufen und herauszuschreien, was sie tun. Als Paulus dies eines Tages dann doch zu viel war, nahm er ihr durch die Kraft Gottes den Wahrsagegeist weg, was zur Folge hatte, dass die wahrsagende Turteltaube zu einem Pleitegeier wurde. Dass dies der Stadtmafia, die hinter ihr stand, weniger behagte, ist unschwer zu erraten. Mehr noch, die schäumten vor Wut, mobilisierten umgehend die Propagandamaschinerie und erhitzten die Gemüter an allen Ecken und Enden. Das zeigte Wirkung. Sie brachten die Stimmung des Volks auf ihre Seite und Paulus mit Silas ins Gefängnis. Für den Feind Gottes war die Bekehrung der Lydia unerträglich. Dagegen musste er etwas unternehmen. Am besten die Zeugen von Jesus Christus lahmlegen und ihnen die Möglichkeit zur Verkündigung nehmen. Nachdem man ihnen entwürdigend die Kleider heruntergerissen und sie ausgepeitscht hatte, kamen sie in den innersten Sicherheitstrakt der Haftanstalt in Philippi. Ihr einziges Vergehen, das sie dahin brachte, waren ihre Worte, die als kriminelle Tat gebrandmarkt wurden. So schmerzhaft es war für Paulus und seine Mitarbeiter, waren derartige Leiden nichts Neues. Erniedrigung ihrer Persönlichkeit und Ausschaltung ihres Dienstes begleitet die Boten von Jesus zu allen Zeiten, heute mehr denn je. Derzeit herrscht die größte Christenverfolgung aller Zeiten. Ein Beispiel von Open Doors. Wohl in keinem anderen Land der Welt ist die Kontrolle durch den Staat so umfassend wie in Nordkorea. Das Regime bestimmt das Leben seiner Untertanen bis ins kleinste Detail. Ungehorsam wird brutal bestraft. Die Führung schottet die Bürger vollkommen von der Außenwelt ab, hält sie gefangen in einer Welt aus Lüge und Täuschung. Schon auf der ersten Missionsreise hatte Paulus erfahren, dass das Evangelium nicht ungeteilte Zustimmung findet. Jesus hatte es ihm bei seiner Berufung zum Völkerapostel vorausgesagt. Ich will ihm zeigen, wie viel er leiden muss um meines Namens willen. Das ist der Preis des Christseins. Das heißt nicht, dass sie die schmerzhaften Stockhiebe lächelnd weggesteckt hätten. Paulus bekennt, dass sein Einsatz für das Evangelium von Erfahrungen der Schwäche und Ohnmacht durchzogen ist. Phasen körperlicher und seelischer Grenzen, Zeiten von »Ich kann nicht mehr«. Erst recht an Jesus ist das Leiden nicht vorübergegangen. Es führt in den bittersten Klagepsalm »Mein Gott, warum hast du mich verlassen?« Doch das Leiden hat nicht das letzte Wort. Paulus' Kollege Petrus überblickt die Situation. Dann werdet ihr euch freuen, die ihr jetzt eine kleine Zeit, wenn es sein soll, traurig seid in mancherlei Anfechtungen. Was umgekehrt die antichristliche Welt angeht, kommt Psalm 37 zu dem Ergebnis, noch eine kleine Zeit, so ist der Gottlose nicht mehr da, und wenn du nach seiner Stätte siehst, ist er weg. Der Streit wird zu Ende gehen. Um Mitternacht aber beteten Paulus und Silas und lobten Gott. Wer einen schmerzenden Rücken hat, kann nicht schlafen, ganz abgesehen von den hinderlichen Fesseln und dem Block, in den sie eingespannt waren. Schlaflose Nächte können unendlich lang und bedrückend sein, von dunklen Gedanken und bösen Träumen begleitet. Die Zeit vergeht nicht, man sehnt sich danach, doch noch einschlafen zu können oder hofft, dass es möglichst bald hell würde und die Nacht vorbei wäre. Oft wird gesagt, Not lehre beten. Doch auch das Gegenteil ist möglich, dass Not abstumpft, dass die Gedanken in das Selbstmitleid oder in Ängste abwandern und alles noch viel schlimmer erscheinen lassen. Beten ist die Erlösung aus den nächtlichen Irrfahrten. Das Gebet ist ein Türspalt zum Himmel, durch den Gott sein Licht auf mich fallen lässt. Das lobpreisende Singen, die Anbetung, ist sogar eine besonders große Tür. Ich suche dabei nicht Gottes Hand, die schnell mal etwas regeln, die helfen soll, aus der misslichen Lage herauszukommen. Bei der lobpreisenden Anbetung trete ich vielmehr vor das Antlitz Gottes, sein freundliches, väterliches Angesicht. Viele Christen haben die Erfahrung gemacht, Glück und Unglück hängen nicht davon ab, ob die Lage, in der sie sich befinden, leicht oder schwer ist, sondern davon, ob sie sich als solche begreifen, die von Gott gesehen werden. Herr, lass dein Angesicht leuchten über uns. Erhebe dein Angesicht auf uns und gib uns Frieden. In manchen Klöstern haben die nächtlichen Gottesdienste einen hohen Stellenwert. Die Mönche und Nonnen sagen, im nächtlichen Gebet verharren wir auf göttlichem Wachposten. Dabei warten wir auf die Rückkehr des Herrn, um ihm sogleich zu öffnen, sobald er anklopft. Auch wenn sie abgeschieden leben, erweisen sie der Welt einen wichtigen Dienst, indem sie die Welt mit ihren Nöten aufnehmen und im Gebet vor Gott tragen. Gebetsanliegen aus der nahen und fernen Welt werden mir in den schlaflosen Stunden je mehr bewusst, je mehr ich darüber nachdenke. Dem Beten eine Struktur zu geben, hilft, kreisende Gedanken zu ordnen und zur Ruhe zu finden. Dazu gehört, dass ich mein Gewissen erforsche und meine Sünden bekenne, dass ich Psalmen lese, wie etwa Psalm 91, dass ich Sorgen bewusst abgebe, um den Kopf für den Schlaf frei zu bekommen. Wenn es mir schlecht geht, wird Gott mit Gebeten bestürmt. Er soll umgestimmt werden, vom Schlimmen abzulassen. Doch zum inneren Frieden komme ich erst, wenn ich wahrnehme, dass Gott mich umstimmen will, indem er mir zuspricht: Ich meine es gut mit dir, auch wenn alles dagegen zu sprechen scheint. Ich will dich weder strafen noch fertig machen, aber ich brauche dich, um diese Menschen, die ebenso leiden wie du, auch so jemanden wie den Gefängniswärter aus seinem Gefängnis zu befreien. Sein inneres Elend sieht man ihm nicht an. Niemand vermutet hinter der bürgerlich anständigen Beamtenfassade einen Menschen, der gefangen ist von Angst, Schuld und Todesfurcht. Weißt du, gerade diese gestandenen, abgehärteten Männer sind durch gute Worte allein nicht zum Glauben zu bewegen. Sie müssen mit eigenen Augen sehen und mit eigenen Ohren hören, was es heißt, Gefangenschaft abzulegen, eine neue Vorwärtskraft zu gewinnen, was es heißt, von der Todesherrschaft der Sünde und von den erdrückenden Kräften dieser Welt frei zu werden. Und die Gefangenen hörten ihnen zu, wie sie in dieser nächtlichen Gottesstunde ihre Hymnen sangen. An einem anderen Ort hätten die Gefangenen bei solch frommen Gesängen vermutlich abgeschaltet und die Ohren auf Durchzug gestellt. Aber hier, in diesem Loch, es war keine musikalische Vesper, bei der alles wohl abgestimmt ist, die am Ende mit einem entsprechenden Applaus gewürdigt wird. Es war nicht das obligatorische Zusammensitzen, bei dem man sich dann bei einem gemütlichen Glas Wein darüber unterhält.

Abend hier herauszukommen. Gefangen und gefesselt, zur Willenlosigkeit verdammt und doch völlig frei wie ein Vogel. Ein Vogel, der sich in die duftenden Lüfte des Frühlings erhebt. In Mauern und Schmerzen und doch die freiesten Menschen. Das ist die geheimnisvolle Welt jenes Mannes, der sich an einem Kreuz unschuldig zu Tode blutete und erstickt ist und 3 Tage später nicht mehr im Grab zu finden war. Entflohen der Gefangenschaft der Welt und ihrer Todesinstrumente. Und weil er nie mehr in einem Grab gefunden wurde, lebt er jetzt und heute. Jesus lebt wirklich. Im Angesicht dieses Überwinders gibt es nichts Besseres als zu singen. Keine Frage ist diese Geschichte eine ganz aktuelle. Bin ich mir dessen bewusst? Glaube ich das? Gehe ich davon aus? Oder klappe ich innerlich zusammen, wenn es hart auf hart kommt? Mir fällt ein früherer Bekannter ein. Er war auch kurze Zeit in New York im Gefängnis wegen unerlaubtem Anbau von Pflanzen, aus denen er Drogen machen wollte. Jahrelang kämpfte er mit sich und seinem Leben. Als er irgendwann von der Kreuzigung von Jesus hörte, war er tief berührt. Er ging in eine Buchhandlung, um sich Literatur über Jesus zu besorgen. Es sei gewesen, wie wenn ein dunkler Schleier von ihm weggezogen wurde, als er Jesus nicht nur als König der Juden, wie über dem Kreuz stand, sondern als seinen König erkannte. Der liebende und leidende Jesus ist mein König. Als ihm das bewusst wurde, brach er in Tränen aus. In diesem Moment waren die Mauern seines Lebensgefängnisses, an denen er sich auf seiner Sinnsuche wundgescheuert hatte, plötzlich aufgebrochen. Er konnte einen ersten Schritt in die Freiheit tun. Dann las er in der Bibel weiter und kam an die Stelle, wo der Engel zu Maria Magdalena am Grab sagte: »Ich weiß, ihr sucht Jesus, der gekreuzigt wurde. Er ist nicht hier. Er ist auferstanden, genau wie er gesagt hat.« Das konnte er kaum fassen. Er war derart glücklich, dass er tanzend durchs Zimmer wanderte. Wie gut war das! Jesus war nicht nur gestorben, sondern wieder auferstanden, lebendig, gegenwärtig. Nur noch mit Jesus konnte sich mein Bekannter sein weiteres Leben vorstellen. Beim Gefängnischef in Philippi war es nicht anders. Bevor seine Mauern aufbrachen, war er so weit unten, dass er sich in seiner Verzweiflung selbst töten wollte. Er war nicht mehr Herr über ein Gefängnis, das Gefängnis hatte die Herrschaft über ihn übernommen. An seiner Seite stehen die vielen, die selbstbewusst und bestimmend auftreten, doch hinter der beeindruckenden Phase ein Lebenshaus voller Risse bewohnen. Die Gefängnistüren, das Hoheitsgebiet des Meisters der Schlüssel, waren offen, seine Macht gebrochen, seine Stellung, sein Leben gefährdet. Seine Schlüsselposition zerfiel in eine Statistenrolle. Seine Schlüsselgewalt wurde in einem Nu wertlos. Hatte er sich in vielen Jahren zu diesem Posten hochgedient, war alles umsonst, seine Unfähigkeit, das Gefängnis dicht zu halten, legte ihn in Fesseln. Vom Gefängnisaufseher zum Gefangenen. Manchmal muss es so weit kommen, damit die entscheidende Frage gestellt wird: Was muss ich tun, damit ich gerettet werde? Noch ist er völlig verunsichert, weiß nicht, was er tun soll. Ist erschrocken vor dem Gott, der die Erde und ihre Sicherheiten ins Wanken bringt. Wie verhält er sich richtig? Wie viele Menschen kommen über die Furcht, hoffentlich alles richtig zu machen, nicht hinaus? Die Antwort, die Paulus gibt, ist kurz und prägnant, nur ein kleiner Schritt. Glaube an den Herrn Jesus, so wirst du und dein Haus selig. Glaube an Jesus, das allein rettet. Schiebe es nicht hinaus. Gehe den Schritt. Dass Gott den Kerker von Philippi geöffnet hat, war nicht dazu da, um Paulus und Silas das Leben leichter zu machen. Paulus ist noch in viele ähnliche Situationen geraten. Es geschah, um Gefangene zu befreien. Gottes Wunder stehen nicht für sich, sie haben eine Aufgabe, sie dienen zur Rettung. Nun kann der befreite Gefängnisdirektor mitsingen, einstimmen ins Lob Gottes, auch in den Nächten und Dunkelheiten, die er in seinem Leben noch durchzustehen haben wird. Aber er hat nun Grund zum Singen gefunden. Erst recht zum Singen um Mitternacht.

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1: 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Die Fischerhütte im Irgendwo heißt eine Erzählung von Rainer Haag, mit der wir Sie in den nächsten 2 Stunden zu einer Reise einladen. Schön, dass Sie mitfahren. Ich bin Ute Häuser-Ludwig, ja, und von mir aus kann es gleich losgehen. Wir reisen mit Tom. Tom hat seinen Alltag satt. Die Freude ist ihm abhanden gekommen. Er beschließt, sich eine Auszeit zu nehmen, um abzuschalten und sich in Ruhe seinen Fragen zu widmen. In den 14 Tagen am See läuft vieles anders, als er es erwartet hat.

0: Die Geschichte von Rainer Haag, von einem, der auszog, sein Glück wiederzufinden, beginnt in der Trattoria bei Giovanni. Hier beschließt Tom, dass sich etwas ändern muss. Aber was? Die Erzählung Die Fischerhütte im Irgendwo aus dem Adeo Verlag liest Markus Stratner.
1: Tom schlug sein altes Notizbuch auf. Mit einem energischen Strich von oben nach unten teilte er die Seite in zwei Hälften. Links oben schrieb er positiv, rechts negativ. Er wollte endlich seine Gedanken und Gefühle ordnen. Schon seit längerer Zeit dachte er über sein Leben nach. Es fühlte sich klebrig an. Alles war wie immer. Nur graue, langweilige Routine, von der er sich wie gefesselt fühlte. Es gab kaum noch etwas, worauf er sich freute. Längst hatte er aufgehört zu träumen. Er wollte, dass alles anders wird und traute sich nicht, etwas zu ändern. Er wusste selbst nicht, was er wollte und fand, dass ihm immer mehr Aufgaben und Hindernisse das Leben schwer machten. Die linke Seite dürfte fast leer bleiben, da war er sicher. Was gab es denn schon Positives in seinem Leben? Er dachte an die Zeltausrüstung, die im Keller lagerte. Aber er hatte sie seit 3 Jahren nicht mehr benutzt. Zu ärgerlich, dass gerade jetzt sein Stift den Geist aufgab. Er seufzte. Dann schlurfte er zur Schublade und kramte einen Ersatzstift hervor. Zeltausrüstung. Das fast leere Blatt Papier starrte ihn herausfordernd an. Was gibt es sonst noch an Positivem, fragte er sich. Ihm fielen seine Kumpels ein, wie er sie immer noch nannte. Er überlegte, wie lange er sie schon kannte. Fast mein ganzes Leben. Dann dachte er an seine Schwester. Britta war ein richtiger Sonnenschein. Er liebte ihr glucksendes Lachen. Sie hatte fast immer gute Laune. Doch kürzlich hatte sie ihn ganz ernst angeschaut und gefragt, »Was ist eigentlich mit dir los? Ich erkenne dich kaum wieder. Du funkelst und sprühst gar nicht mehr. So kann das nicht weitergehen.« Er wollte es sich zu Herzen nehmen, hatte er versprochen. Noch einmal schaute er in sein Notizbuch. »Wo sie recht hat, hat sie recht«, fasste er seine Erkenntnis zusammen. »Ich muss mal raus aus allem und mich selbst wiederfinden.« Aber die Zeit verging wie immer in den letzten Jahren viel zu schnell. Es war Sommer geworden und Tom hatte sein Vorhaben fast vergessen. Nur einmal hatte er einen Versuch gestartet, an einem Donnerstagabend, als er sich wie jede Woche mit seinen Kumpels traf. Früher hatten sie gemeinsam 1000 Abenteuer erlebt, draußen am Fluss, oben im Wald oder irgendwo am Meer. Oft hatten sie bis in die Nacht hinein diskutiert und die Welt verändert. Seit einigen Jahren trafen sie sich meistens in der Trattoria bei Giovanni, aßen gepflegt und ließen sich den Rotwein schmecken. An jenem Donnerstag hatte Tom an sein Glas geklopft, unsicher um Gehör gebeten und seine Situation geschildert. »Vielleicht hat ja jemand von euch eine Idee, wohin ich mich für ein paar Tage zurückziehen könnte, um ungestört zu entspannen und nachzudenken. Lasst doch mal eure Kontakte und Beziehungen spielen und sagt es gern weiter.« Danach hatte er Saltimbocca alla Romana gegessen mit ein paar Gläsern funkelndem rubinrotem Wein zur Feier des Tages. Einige Wochen später entdeckte Tom in seinem Briefkasten einen unscheinbaren, herausgerissenen Zettel. Er nahm ihn mit spitzen Fingern an sich und schüttelte lächelnd den Kopf. Vielleicht irgendwelche Kinder? In der Wohnung sah er sich den Zettel genauer an. Handschriftlich stand dort fishermanlodge.com. Darunter waren eine Adresse und eine Telefonnummer geschrieben. Seine Neugier war geweckt. Schnell öffnete er seinen Laptop und schaute nach. www.fishermanlodge.com. Doch die Seite konnte nicht gefunden werden. Ob mich da jemand auf den Arm nehmen will? Er legte den Zettel erst einmal zur Seite. Die Sache ließ ihn jedoch nicht los. Das Wort Fisherman gefiel ihm. Es hörte sich nach Abenteuer an. Und bei dem Wort Lodge dachte er an einen Aufenthalt vor 2 Jahren in Kanada zurück. Da hatte er eine coole, edle Unterkunft mitten in paradiesischer Wildnis gehabt. Er wählte die Telefonnummer von dem Zettel. Sein Herz klopfte laut. Ob er jemanden erreichen würde? Hier Fisherman's Trail, guten Tag, Sie sprechen mit Hubert Salaske. Tom musste kurz grinsen, dann meldete er sich. Tom Sander, ich habe Ihre Telefonnummer, ich wollte fragen, ob Sie eine Unterkunft für ein paar Tage haben, in der ich ungestört ausspannen und entschleunigen kann. Irgendwo abseits, in der Natur, so eine Art Auszeit, wie im Kloster. Tom schluckte. Er wusste so gar nicht, worauf er sich da einlassen würde. Hubert Salaske sprach ruhig, er schien sich über den Anruf nicht zu wundern. »Sie können gern in unserer Fisherman Lodge wohnen. Sie liegt mitten in einem Naturschutzgebiet, völlig abseits an einem romantischen See.« »Wunderbar«, antwortete Tom erfreut. »Vielleicht für 3 oder 4 Tage. Ich glaube, länger brauche ich nicht.« Salaske sprach genauso ruhig wie am Anfang. »Tut mir leid. Wir vermieten die Lodge nur für 14 Tage am Stück. Wir haben die Erfahrung gemacht, dass unsere Gäste diese Zeit brauchen.« Tom überlegte fieberhaft. So lange hatte er sich das nicht vorgestellt. 14 Tage hört sich so an, als wollen die möglichst viel an mir verdienen. Wie soll ich mich denn nun entscheiden? »Hallo, Herr Sander, wollen Sie die Lodge mieten?« Tom gab sich einen Ruck. »Hoffentlich mache ich das Richtige.« »Also gut, ich komme für 14 Tage.« »Ich buche Sie dann ein«, sagte Salaske ohne Betonung, als hätte er die Antwort erwartet. »Und bitte nehmen Sie so wenig Gepäck wie möglich mit. Ein Rucksack und eine Reisetasche, das wäre in Ordnung.« Ihm blieben 2 Wochen zur Vorbereitung. Wenig Gepäck, das ist vielleicht eine gute Möglichkeit, loslassen zu lernen. Er dachte zurück an einige Wildniscamps vor Jahren in Schweden. Er schloss die Augen und begann zu lächeln. Die Erinnerungen taten ihm gut. Damals war alles sehr einfach und spartanisch gewesen. Er schluckte mehrmals. »Inzwischen habe ich zum Glück die ideale Mischung für meine Reisen gefunden. Schöne Hotels mit Sauna und Wellness und trotzdem Natur und Wildnis.« In den nächsten Tagen besorgte sich Tom eine zünftige Outdoor-Hose mit extra großen Taschen. Die gönne ich mir. Und natürlich bestellte er ein schwedisches Taschenmesser, ein richtiges Bushcraft-Messer. 2 Tage vor der Abfahrt wurde es geliefert. Ehrfürchtig packte er es aus und nahm es zärtlich in die Hand. Er strich über den Griff aus Bubinga, einem extrem harten Holz. Die Klinge ließ sich nur mit beiden Händen öffnen. Sicherheit geht vor. Hose, Messer, dazu kam selbstverständlich noch ein neues Notizbuch mit 3 Stiften. Für alle Fälle. In der letzten Nacht vor der Abfahrt schlief Tom sehr unruhig. Er träumte von seiner Lodge, von Sauna und Wellness und fantastischem Essen und Trinken. Zugleich sah er sich als Abenteurer und Entdecker durch die wilde Natur pirschen. Und er genoss die lauen Abende auf der Terrasse, an denen er große Erkenntnisse in sein neues Notizbuch schrieb.

0: Herz auf der Reise, ein Titel von Ute und Friedemann Rink. Hier im Lesezeichen XXL lesen wir heute aus der Erzählung Die Fischerhütte im Irgendwo von Rainer Haag.
1: Kurz vor der Abfahrt checkte Tom noch einmal sein Gepäck. Es war immer noch zu viel, was da in der Diele gestapelt war. Den Laptop nahm er zur Seite. Den brauchte er in der Lodge nicht, denn er wollte die Tage nutzen, um digital zu entgiften. Manches legte er spontan weg und holte es gleich wieder zurück. Er spürte, wie seine Aufregung immer größer wurde. Einige Bücher fischte er wieder aus dem Gepäck. Schließlich wollte er live etwas erleben und nicht nur über die Träume und Abenteuer anderer lesen. Was brauche ich wirklich? Überhaupt, worauf habe ich mich da nur eingelassen? Plötzlich stand Britta vor der Tür. Meine Schwester ist wirklich ein Schatz. Sie hatte ihm noch etwas Proviant für die Fahrt mitgebracht und das strahlendste Lächeln der Welt. Das war das Beste, was er auf die Reise mitnehmen konnte. Dann saß er im Auto und fuhr los. Ich muss verrückt sein. Er hatte jetzt gut 4 Stunden Zeit, sich innerlich auf das Abenteuer vorzubereiten. Draußen zog ein schöner Spätsommertag an ihm vorbei. Sein Kopf war voll. Nein, er war leer. Ich sollte mich etwas ablenken und für die richtige Urlaubsstimmung sorgen. Er schaltete seine Playlist vom vorletzten Sommer ein. Das tat gut. Sofort begann er zu lächeln und manchmal sang er laut mit »Country Roads, Take Me Home«. Am frühen Nachmittag kam er in dem Dorf an, in dem sich die Agentur befinden sollte. Fast wäre er hindurchgefahren. Bei dem kleinen Laden am Ortsende machte er Kehrt und fuhr langsam an ein paar alten Bauernhäusern vorbei, einem Friseursalon mit der Aufschrift »Schnittpunkt« und einer Baumschule. Schließlich kam eine unscheinbare Baracke mit der Aufschrift »Fisherman's Trail« in sein Blickfeld. Er war am Ziel, Dorfstraße 5. Tom hielt an und stieg zögernd aus. Eigentlich hatte er ein großes, modernes Gebäude erwartet. Skeptisch öffnete er die Tür. Es roch nach Deo und Maschinenöl. Seltsame Mischung, fand er. Hinter dem Tresen stand ein Mann mit einem kleinen Bauch und langen, leicht ergrauten Haaren. Er trug ein schwarzes T-Shirt und ein knallgrünes Jackett. Am auffallendsten war seine Nerdbrille aus Horn. »Guten Tag, Herr Salaske. Ich bin...« »Sie sind Tom Sander, nicht wahr?« »Es ist alles für Sie bereit. Hier sind Ihr Schlüssel und ein paar Informationen. Den Schlüssel lassen Sie bei der Abreise bitte stecken.« »Das ging schnell«, dachte Tom verwundert. »In welche Richtung fahre ich weiter, um zur Lodge zu kommen?« Salaske sah zum Fenster hinaus zu Toms Auto und sagte mit seiner unaufgeregten Stimme, die Tom noch gut von ihrem Telefongespräch im Ohr hatte, »Den Wagen lassen Sie einfach hier. Der Fußweg beginnt gleich auf der anderen Seite der Straße, sehen Sie, dort. 2 bis 3 Stunden, dann sind Sie angekommen. Wenn Sie immer der Plakette mit dem Fisch folgen, kommen Sie exakt zur Fisherman's Lodge.« In diesem Augenblick war Tom fest davon überzeugt, den größten Fehler seines Lebens gemacht zu haben. »Mein schweres Gepäck durch den Urwald schleppen? Was ist das für ein Service?« Benebelt drehte er sich um und ging zur Tür. Salaske sagte noch mit seiner monotonen Stimme, dass es in dem Naturschutzgebiet um die Lodge herum keinen Empfang gebe. Dann fügte er kurz hinzu, »Also kein Netz, meine ich.« Tom hatte den Schlüssel in die Hosentasche gesteckt. »Sonderbar. Den Schlüssel hätte ich doch auch bei der Rezeption der Ferienanlage abholen können. Das ist überhaupt alles sehr sonderbar.« Kopfschüttelnd wuchtete er den Rucksack und die Reisetasche aus seinem Kofferraum. »Ich verstehe, so wenig Gepäck wie möglich.« Er schluckte mehrmals und zog die Schultern hoch. Trotzig stiefelte er über die gepflasterte Dorfstraße. Gleich auf der anderen Seite zeigte eine blaue Plakette mit einem Fisch den Beginn des Wanderweges an. Er blickte noch einmal zur anderen Seite. Seinen Wagen ließ er nur ungern hier zurück. »Na, dann wollen wir mal«, machte er sich Mut und schritt los mit frischem Schwung. Für kurze Zeit war er wieder der Entdecker, der sich auf ein großes Abenteuer einlässt. Doch es dauerte keine halbe Stunde, da spürte er das Gewicht des Rucksacks und der Reisetasche. Sein Rücken begann zu schmerzen. So hatte ich mir den Urlaub nicht vorgestellt. Der Weg wurde schmaler und manchmal ratschte ihm ein Zweig ins Gesicht. Aua! Und wieder fragte er sich, was tue ich hier eigentlich? Durch die Büsche und das Schilf rechts vom Weg war an einigen Stellen bereits der See zu erahnen. Fast schien es, als würde er das Wasser riechen. Er hielt an und stellte das Gepäck mitten auf dem Wanderpfad ab. Vorsichtig bahnte er sich den Weg zum Seeufer. Dort angekommen, konnte er kaum glauben, was zu sehen war. Das Wasser glänzte, blinzelte und funkelte wunderschön in der Nachmittagssonne. Tom holte tief Luft. Er genoss es, hier zu stehen und sich von der Schönheit in ferne Lüfte entführen zu lassen. Er folgte mit seinem Blick den Vögeln am Himmel und tauchte im nächsten Augenblick ins Meer seiner Erinnerungen. Wie oft hatte er früher die Wälder durchstreift und sich auf die Ankunft am See oder am Meer gefreut. Da entdeckte er in etwa 200 Meter Entfernung ein hölzernes Ruderboot, hellblau angestrichen, das leicht auf den Wellen schaukelte. Darin saßen ein älterer Mann und ein Junge, der fast noch ein Kind war. Die beiden winkten fröhlich herüber. Tom drehte sich um. Es war niemand zu sehen. Er war gemeint. Fröhlich winkte er zurück. Was für ein Empfang! Die Leute hier scheinen freundlich zu sein. Bevor er mit dem Gepäck weiterzog, öffnete Tom grinsend die Reisetasche, kramte seine neue Outdoor-Hose heraus und zog sich um. Wieder stieg ein Gefühl von Entdeckergeist und Lagerfeuer in ihm hoch. Vielleicht erlebe ich ja doch noch ein richtiges Abenteuer. Das Gehen fiel ihm jetzt leichter. Seine Schuhe federten auf dem weichen Boden, der von mehreren Schichten Blättern und Nadeln bedeckt war. Die Sonne leuchtete freundlich durch den Blätterwald. Was für eine schöne ursprüngliche Landschaft! Wieder fiel ihm ein Fisch in den Blick. Er war auf dem richtigen Weg. In dem Augenblick wehte wie aus weiter Ferne ein sonderbares Geräusch zu ihm herüber. Es hörte sich an, als würde der Wind ein geheimnisvolles Lied singen. Tom ging langsam weiter. Nach ein paar Schritten war es wieder still. Er blieb stehen, stellte sein Gepäck ab und lauschte. Wieder hörte er das Geräusch. Er versuchte, das Ohr gleichzeitig in alle Richtungen zu halten. Ja, da ist es. Jetzt waren es helle Flötentöne, die geheimnisvoll durch den Wald und über den See hallten. Gerade so, als würden sonderbare Fabelwesen zum Flug über das Wasser einladen. Oder zum Tanz im verzauberten Märchenwald. Es war wunderschön und äußerst unheimlich zugleich. Tom kam sich für einen Moment vor, als wäre er in einer anderen Welt gestrandet. Er verlor sich in den Tönen und in seinen Träumen. Dann herrschte wieder Stille. Tom hatte eine Gänsehaut. Er lächelte und spürte gleichzeitig, dass seine Hände zitterten. Aus der Reisetasche holte er sein neues Taschenmesser, streichelte es kurz und steckte es in eine seiner vielen Hosentaschen. Wieder setzte er seine Wanderung fort. Der Weg wurde immer schmaler und verwunschener. Doch gerade als er meinte, völlig die Orientierung verloren zu haben, öffnete sich der Pfad zu einer Lichtung. Was er sah, verschlug ihm die Sprache. Er blieb stehen und staunte. Eine alte Fischerhütte aus Holz mit großer Veranda blickte hinunter auf den See, der eine Open-Air-Aufführung mit tausenden Lichtreflexen bot, golden und rot, weiß und silbern. Kein Foto hätte es so schön abbilden können wie die Wirklichkeit. Eine Minute lang konnte Tom sich nicht von der Stelle bewegen. Dann fing sein Kopf wieder an zu arbeiten. Das ist so romantisch. Jetzt kann es nicht mehr weit sein bis zur Ferienanlage. Dort werde ich erst einmal zur Rezeption gehen und einen kühlen Drink bestellen. Müde setzte er sich auf die Veranda der Hütte. Von der Bank hatte er einen traumhaften Blick auf den See. Es tat gut. Eine letzte Pause, bevor ich am Ziel ankomme. Er wischte sich die Stirn. Herrlich. Dann drehte er sich kurz um und sah interessiert zur Eingangstür. Fast traf ihn der Schlag. Über der Tür prangte ein großes Schild. Fisherman Lodge. Tom erstarrte. Er kam sich vor wie im falschen Film. Das kann nicht wahr sein. Das ist die Ferienanlage? Diese alte Hütte? Als er sich wieder gefangen hatte, versuchte er, seine Gedanken zu ordnen. Er fühlte sich irgendwie betrogen. Verärgert holte er sein Smartphone heraus, um Salaske anzurufen. Zum Glück habe ich die Nummer gespeichert. Er schüttelte das Gerät. Mist, kein Netz.

0: Ben Seipel war das mit seinem Titel »Das Leben ist wie eine Reise«. Davor hörten Sie den ersten Teil der Erzählung »Die Fischerhütte im Irgendwo« von Rainer Haag. So spartanisch hatte sich Tom seine Auszeit nicht vorgestellt. Keinen Handyempfang, kein fließendes Wasser, keinen Strom. Aber nach dem ersten Schock beschließt er, der Einsamkeit, der herrlichen Natur und dem Abenteuer eine Chance zu geben. Was die Ruhe mit ihm macht und wie ihn die Begegnung mit wenigen Menschen belebt und verändert, darum geht es in dieser poetischen Erzählung. Nur wenige Informationen auf einem Blatt Papier und der Schlüssel zur Hütte. Das war alles, was Tom von Herrn Salaske, dem Vermieter der Fisherman Lodge, bei seiner Ankunft erhalten hat. In den ersten Tagen macht sich Tom ein bisschen mit der Umgebung vertraut und findet überraschend Post in seinem Briefkasten.
1: In dieser Nacht hatte Tom fest und traumlos geschlafen. Als die Sonne in sein Zimmer hereinstrahlte, war er sofort hellwach. Seine Lebensgeister waren wieder quick lebendig. Er freute sich auf einen neuen Tag. Gleich ging er zur Küche, nahm etwas Kleinholz und entzündete das Herdfeuer, gerade so, als hätte er es schon immer gemacht. Dann entschied er sich, an die frische Luft zu gehen und seine müden Gelenke zu verwöhnen. Frühsport, wann habe ich das zum letzten Mal gemacht? Er lief ein Stück auf dem Wanderweg, den er schon vom Ankunftstag kannte. So ohne Gepäck fühlte er sich leicht und frei, als könnte er fliegen. So gefällt es mir. Als er zurück zur Hütte lief, fiel ihm zum ersten Mal der Briefkasten auf, ein gutes Stück von der Veranda entfernt. Es war ein richtiges kleines Schmuckstück, aus Holz gefertigt und knallig grün angemalt. Neugierig ging er näher. Er hob den Deckel vorsichtig hoch, um hineinzusehen. »Vielleicht finde ich 100 Jahre alte verblichene Werbung darin«, sagte er lächelnd zu sich. In dem Kasten befand sich keine Werbung, sondern ein schmucker weißer Brief. Erstaunt nahm er ihn heraus. Darauf stand nur »Tom«, mit schwungvoller, schöner Schrift geschrieben, ohne Nachnamen, ohne Adresse. »Wer weiß denn überhaupt, dass ich hier bin? Das kann nur von Salaske sein. Vielleicht ist es ein Begrüßungsschreiben.« Er nahm den Brief mit in die Hütte, legte ihn auf den Tisch und entschied sich, ihn nachher bei einem gemütlichen Frühstück zu öffnen. Seine Neugier musste warten, bis der Magen gefüllt war. Das Wasser war inzwischen heiß. Er brühte den Kaffee auf und deckte den Tisch. Es sah verlockend aus, Brot, Käse, Kaffee und kühles Wasser aus dem Brunnen. Feierlich setzte er sich und schnitt eine Scheibe Brot ab. Es roch gut und sah lecker aus. Plötzlich klopfte es. Tom war irritiert. Wo kommt das Geräusch her? Es klopfte noch einmal. Er drehte sich um. Besuch? Das kann nicht für mich sein. Vielleicht ein Wanderer, der sich verirrt hat? Mit klopfendem Herzen ging er zur Tür und öffnete sie vorsichtig ein kleines Stück. Draußen stand eine Frau. Sie hatte strahlende Augen und sah ihn fröhlich an. Etwas altmodisch war sie gekleidet, so als würde sie aus einer anderen Zeit kommen, genau wie seine Unterkunft. Dabei wirkte sie nicht alt, sondern irgendwie zeitlos. »Herzlich willkommen, Tom. Es ist schön, dass du ein paar Tage hier bist. Ich bin sicher, dass es eine ganz besondere Zeit für dich sein wird.« Er öffnete die Tür ganz und sah sie fragend und ein wenig hilflos an. Ihre Augen strahlten immer noch. Ihre blonden Haare waren voller Locken und so wirr durcheinander, als hätte draußen ein Sturm getobt. »Ach, Entschuldigung, ich habe mich noch gar nicht vorgestellt. Ich bin Katharina. Ich wohne hier in der Nähe und dachte, dass du dich über einen Gruß freuen würdest.« Tom schluckte. »Na klar, die Agentur. Salaske scheint doch nicht ganz auf Service zu verzichten.« Dann sah er ihr in die Augen und bat sie herein. »Ich habe gerade eine Kanne Kaffee aufgebrüht. Magst du Kaffee?« Sie nickte heftig, so als hätte er mit seinem Angebot genau ihren Geschmack getroffen. Sie hob den geflochtenen Weidenkorb hoch, der neben ihr auf der Veranda stand, und kam herein, als wäre es die selbstverständlichste Sache der Welt. »Ich habe dir etwas zu essen mitgebracht.« Sie griff in den Korb. »Hier sind Tomaten aus meinem Garten und ein paar Eier, frisch aus dem Hühnerstall meiner Nachbarin. Bei euch sagt man dazu Bio.« Tom schluckte wieder. Das darf doch nicht wahr sein. Tomaten und Eier. Irgendwie, also darüber freue ich mich sehr. Sie packte jetzt auch die anderen Dinge aus und reichte sie ihm. Hier ist noch mehr Gemüse und ein Glas selbstgemachte Marmelade. Die Beeren stammen alle hier aus dem Wald am See. Tom stellte die Schätze auf den Tisch. Es sah gut aus. Danke für die leckeren Dinge. Katharina setzte sich auf den angebotenen Stuhl und strahlte immer noch. Tom war fasziniert von ihrer Fröhlichkeit und Wärme. Hast du immer so gute Laune oder nur heute? Sie lächelte. Ich habe immer gute Laune, auch wenn ich schlechte Laune habe. Er schüttelte lächelnd den Kopf. Das finde ich toll. Das würde ich mir auch wünschen. Dann holte er einen zweiten Teller aus dem Küchenregal. Ich hoffe, du hast noch etwas Zeit mitgebracht, damit ich bei meinem ersten Frühstück hier nicht allein sein muss. Sie aßen zusammen und redeten über den See und den Wald und die Liebe zum Leben. Tom kam es vor, als wenn mit Katharina ein positiver Geist in die Hütte eingezogen wäre. Also, Katharina, deine Marmelade schmeckt fantastisch. Sie sah sich im Raum um. Du weißt sicherlich, dass hier früher tatsächlich eine Fischerfamilie gewohnt hat? Tom schüttelte den Kopf. Wenn ich ehrlich bin, weiß ich fast gar nichts. Außer meinem Infoblatt hier habe ich keine weiteren Informationen. Er zeigte auf das Blatt neben den Kerzen. Katharina nahm eine der Kerzen in die Hand. Die sind wunderschön. Und, sie lachte, die sind bestimmt auch praktisch in einem Haus ohne Strom. Dann erblickte sie den Brief. Ach, du hast auch einen Brief bekommen? Das auch überhörte er.